0: Engländer setzten sich im kleinen Finale mit 6:4 gegen Frankreich durch. Aus dem ARD-WM-Team Hendrik Lückhoff.
1: Es war ein extrem unterhaltsames Spiel. In der ersten Hälfte ging bei Frankreich fast nichts, bei England alles. So führten die Three Lions zur Pause schon mit 4:0. Im zweiten Durchgang zeigte Frankreich mit 4 neuen Spielern aber ein anderes Gesicht, schoss 3 Tore in 18 Minuten und der Ausgleich war möglich. Aber England traf zum 5. Mal. Frankreich schaffte nochmal den Anschluss, aber England setzte den Schlusspunkt mit dem 6:4. Für die Engländer ist Platz 3 das beste WM-Resultat nach dem Titel 1966.
0: Bundeskanzler Merz will die Nachfolge des zurückgetretenen Unionsfraktionschefs Spahn offenbar noch in diesem Monat klären. Das war am Abend aus dem Umfeld des CDU-Chefs zu hören. In Frage kommen mehrere Kandidaten. Dazu Markus Preis aus dem ARD-Hauptstadtstudio.
2: Immer wieder genannt wird Thorsten Frey, der Kanzleramtsminister. Daneben auch CDU-Generalsekretär Carsten Linnemann und Alexander Dobrindt von der CSU, derzeit Innenminister. Außerdem gibt es noch eine Reihe weiterer Namen, die allerdings deutlich seltener fallen. Ich nenne mal zwei Beispiele. Nina Waken, die Gesundheitsministerin, oder der bisherige Spahn-Stellvertreter in der Fraktion, Günther Krings. Vor allem Friedrich Merz und Markus Söder werden diese Frage jetzt diskutieren. Und auch überlegen, welche Umbauten sie dann noch in der Regierung auslösen wollen, wenn ein aktueller Minister zum Zuge käme.
0: Das US-Militär hat nach dem Tod von 2 seiner Soldaten neue Luftangriffe auf Ziele im Iran gestartet. Das zuständige Regionalkommando teilte mit, man wolle damit die iranischen Revolutionsgarden für den jüngsten Angriff bestrafen. Außerdem solle die Fähigkeit des Irans, die Handelsschifffahrt in der Straße von Hormuz zu bedrohen, weiter eingeschränkt werden. Die beiden US-Soldaten waren vorgestern bei iranischen Raketenangriffen in Jordanien getötet worden. Ein weiterer Soldat wird noch vermisst. Die Lage im Waldbrandgebiet in Mecklenburg-Vorpommern hat sich vorerst leicht entspannt. Entwarnung gibt es aber noch nicht. Laut Einsatzleitung ist das Brandgebiet im Müritz-Nationalpark mittlerweile komplett mit sogenannten Kreisregnern eingekesselt. Damit wird der Waldboden befeuchtet. Dadurch hat sich das Feuer zuletzt deutlich langsamer ausgebreitet. Die Löscharbeiten sind schwierig, weil in dem betroffenen Gebiet Munitionsreste liegen. Das waren die Nachrichten. Das Wetter in Deutschland. Nach letzten Schauern zunächst trocken, später im Nord- und Südwesten Schauer und Gewitter bei 16 bis 8 Grad. Tagsüber in der Südosthälfte Schauer und kräftige Gewitter, später im Südwesten freundlich, von Nordwesten neue Schauer bis 26 Grad. Es ist 2:03 Uhr.
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4: Mit Jerzy May willkommen zur zweiten großen Runde. Freut mich, dass Sie sich von uns mit klassischer Musik in dieser Nacht begleiten lassen. Vielleicht ja auch durch Sie hindurch. An gutem Begleitmaterial soll's nicht fehlen. Im Mittelpunkt der kommenden Viertelstunde steht dabei ein wunderbar brummelndes Instrument, das Fagott. Die Noten dafür, die stammen von einem Böhmen des 18. Jahrhunderts, Johann Baptist Georg Neruda.

Patrick de Rietis, in Frankreich geborener Österreicher, der auch lange in Italien lebte. Zu Hause ist er in der Musik und begeistert mit seinem Fagottspiel, hier gerade zusammen mit den Kammersolisten Bratislava. Die Noten stammten aus der Feder von Johann Baptist Georg Neruda. Er komponierte dieses Fagottkonzert in C-Dur. Klangfarbenwechsel im heutigen ARD-Nachtkonzert mit der französischen Sopranistin Véronique Gens, die uns gleich im eigentlichen mythologischen Sinn bezirzt, denn sie schlüpft in die Rolle der Zauberin Circe in einer lyrischen Tragödie von Jean-Marie Leclerc dem Älteren, Skylla und Glaukus.

Mythologischer Stoff aus Ovids Metamorphosen. Beliebte Vorlage nicht nur, aber auch für Musiktheater, wie hier mit Skylla und Glaukus. Eine Liebes- und Dreiecksgeschichte zwischen Nymphe, Meeresgott und Zauberin Circe. Die war hier gerade zu hören im vierten Akt einer lyrischen Tragödie von Jean-Marie Leclerc, des Älteren. Wunderbar dargestellt von der Sopranistin Véronique Jeans und begleitet vom Ensemble Les Talents Lyriques unter Christophe Rousset. Nach tragischem Bühnenstoff jetzt ein musikalischer Spaß, wie Mozart sein Dorfmusikanten-Sextett überschrieb, eine klingende Parodie mit bisweilen gewollt schrägen Tönen und trotzdem, oder gerade deshalb, wunderbar anzuhören, alle Details hat Jordi Savall mit seinem Ensemble Le Concert des Nations. Viel Vergnügen.

Wenn ein Profi-Ensemble ganz bewusst ein bisschen laienhaft musizieren soll, dann klingt's trotzdem prima, wie hier Mitglieder von Le Concert des Nations, einem der fantastischen Ensembles rund um den Katalanen Jordi Savall, zeigten. Hier gerade mit Mozarts musikalischem Spaß, seinem parodistisch angehauchten Dorfmusikanten-Sextett. Seriöse Musikalität, die gibt's jetzt mit Musik von Ludwig August Lebrun, einst Hofoboist in Mannheim. Und so steht auch jetzt die Oboe im Zentrum des folgenden G-Moll-Konzerts. In unserer niederländischen Aufnahme glänzt dabei Bart Schneemann im Solopart, umrahmt vom Radiokammerorchester unter Jan-Willem de Vriend.

Musik von Ludwig August Le Brun, Mannheimer Mozart-Zeitgenosse mit väterlicherseits belgischem Blut in den Adern. Sein Instrument war die Oboe, so auch in diesem G-Moll-Konzert Nummer 2. Gerade gespielt von Bart Schneemann und begleitet vom niederländischen Radiokammerorchester unter Jan-Willem de Vriend. Weiter geht's im heutigen ARD-Nachtkonzert mit Kammermusik von Joseph Haydn, und zwar mit seinem Streichquartett in Esto Opus 9 Nummer 2, gespielt vom ungarischen Festetics Quartett.

Das vor 4 Jahrzehnten gegründete ungarische Festetic-Quartett, benannt nach einer Adelsfamilie, die sich Kulturförderung auf die Fahnen geschrieben hatte, hier gerade zu hören mit Joseph Haydns Es-Dur-Streichquartett Opus 9 Nummer 2. Streicherklang in größerer Besetzung bietet unsere nächste Musik, komponiert von Anton Filz, 1733 im bayerischen Eichstätt geboren, starb er schon 26 Jahre später in Mannheim. Aus seiner Feder stammt das folgende Konzert für Cello und Streichorchester in G-Dur, in unserer Schweizer Aufnahme gespielt von Thomas de Menger und der Kammerater Bern, geleitet von Thomas Führi.

Der Cellist Thomas de Menga und die Kamerata Bern waren das und spielten dieses G-Dur-Konzert von Anton Filz. Mit ein paar Takten Beethoven begleitet uns Alfred Brendel auf 4 Uhr zu. Gleich nach den Nachrichten geht's mit Musik von Henri Vieuton in die nächste Runde ARD-Nachtkonzert, präsentiert von BR Klassik.

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1: Um 4 Uhr mit Ronald Lessig. Bei der Fußballweltmeisterschaft hat England das Spiel um Platz 3 gewonnen. Die Engländer setzten sich im kleinen Finale mit 6:4 gegen Frankreich durch. Aus dem ARD-WM-Team Hendrik Lückhoff.
2: Es war ein extrem unterhaltsames Spiel. In der ersten Hälfte ging bei Frankreich fast nichts, bei England alles. So führten die Three Lions zur Pause schon mit 4:0. Im zweiten Durchgang zeigte Frankreich mit 4 neuen Spielern aber ein anderes Gesicht, schoss 3 Tore in 18 Minuten und der Ausgleich war möglich. Aber England traf zum 5. Mal. Frankreich schaffte nochmal den Anschluss, aber England setzte den Schlusspunkt mit dem 6:4. Für die Engländer ist Platz 3 das beste WM-Resultat nach dem Titel 1966.
1: Bundeskanzler Merz will offenbar noch in diesem Monat klären, wer nach dem Rücktritt von Jens Spahn neuer Fraktionschef der Union im Bundestag werden soll. Als mögliche Nachfolger werden unter anderem Kanzleramtschef Frei, Bundesinnenminister Dobrindt und CDU-Generalsekretär Linnemann gehandelt. Spahn hatte erst vor wenigen Tagen bekannt gegeben, dass er und sein Ehemann mit Hilfe einer Leihmutter in den USA ein Kind zur Welt gebracht haben. In Deutschland ist das verboten. Spahns Entscheidung hat auch in der eigenen Partei Empörung ausgelöst. Ihm wird mangelnde Glaubwürdigkeit vorgeworfen. Russland hat die ukrainische Hauptstadt Kiew erneut massiv mit Raketen angegriffen. Reporter vor Ort berichteten von zahlreichen Explosionen, die im Zentrum der Stadt zu hören gewesen seien. Bürgermeister Klitschko informierte über Einschläge und Schäden in einigen Stadtteilen. Mehrere Menschen seien verletzt worden. Auch in der Hafenstadt Odessa gab es Angriffe. Laut dem ukrainischen Militär schlug dabei eine Rakete in einem Vergnügungspark ein. Mindestens 2 Menschen seien getötet worden. Von heute an dürfen große Unternehmen in der EU unverkaufte Kleidung und Schuhe nicht mehr einfach vernichten. Entsprechende Regeln sind jetzt in Kraft getreten. Laut EU-Kommission sollen sie dazu führen, dass sparsamer mit Ressourcen umgegangen wird, weniger Umweltschäden verursacht und Wettbewerbsbedingungen fairer werden. Die Unternehmen müssen versuchen, ihre Waren auf anderen Wegen loszuwerden, zum Beispiel als Spenden. Nach Schätzungen der Europäischen Umweltagentur werden zurzeit 4-9% aller Textilien in der EU vernichtet, ohne jemals getragen worden zu sein. Das waren die Nachrichten. Das Wetter in Deutschland. Tagsüber in der Südosthälfte Schauer und Gewitter, im Südwesten freundlich, aber von Nordwesten her Schauer und Gewitter, 18-26 Grad. Am Montag in der Nordosthälfte wechselhaft mit Schauern, sonst heiter bis wolkig, 18-26 Grad und am Dienstag wechselhaft bis 27 Grad. Es ist 4:03 Uhr.
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3: Weiterhin mit Jerzy May für Sie am Mikrofon und in dieser Stundenrunde, wie vorhin versprochen, zunächst mit Musik von Henri Vieuton. Im 19. Jahrhundert war der Belgier ein gefeierter Geigenvirtuose und wusste natürlich brillant und effektvoll für sein Instrument zu schreiben. Das beweist auch der Solopart seiner Fantasia Appassionata Opus 35. Alle Einzelheiten jetzt von der Geigerin Vivian Hagner und der Königlich Flämischen Philharmonie, dirigiert von Martin Brabins.

Die deutsch-koreanische aus München stammende Geigerin Vivian Hagner 2009 zusammen mit der Königlich Flämischen Philharmonie. Das war die Fantasia Appassionata für Violin und Orchester Opus 35 von Henri Vieton. Auch nachher wird die Geige nochmal im Mittelpunkt stehen bei einem Konzert von Franz Bender. Die kommenden gut 20 Minuten, die sind aber erstmal dem Klavier gewidmet. Der norwegische Pianist Stefan Veselka spielt 6 Masurken Opus 56 von Antonín Dvořák.

Klaviermusik von Antonín Dvořák. Der norwegische Pianist Stefan Veselka war das mit 6 Masurken Opus 56. Wir erweitern die Besetzung für ein Violinkonzert von Franz Bender, 3 Sätze in A-Dur, mit der bulgarischen Meistergeigerin Zefira Valova und dem Ensemble Il Pomodoro.

Die bulgarische Geigerin Zefira Valova und das Ensemble Il Pomodoro spielten dieses Violinkonzert in A-Dur von Franz Bender. Mit Gitarrenklängen aus anonymer Feder begleitet uns Gitarrist Pepe Romero auf 5 Uhr zu.

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1: Um 5 Uhr mit Ronald Lessig. England hat bei der Fußballweltmeisterschaft das Spiel um Platz 3 gewonnen. Das Team von Trainer Thomas Tuchel setzte sich mit 6:4 gegen Frankreich durch. Aus dem ARD-WM-Team Hendrik Lückhoff.
2: Es war ein Spektakel. Nach der ersten Hälfte lag England schon mit 4:0 vorn und der Sieg schien klar. Nach der Pause aber traf Frankreich dreimal und der Ausgleich lag in der Luft. Stattdessen schoss England das 5. Tor. Frankreich kam nochmal zum Anschluss, aber England hatte mit dem 6:4 noch eine Antwort. England feiert unter Trainer Thomas Tuchel mit Platz 3 das beste WM-Ergebnis nach dem Titel 1966. Bei Frankreich erlebte Trainer Didier Deschamps keinen versöhnlichen Abschied. Heute Abend treffen im Finale Spanien und Argentinien aufeinander. Bei den Spaniern musste wegen eines Gewitters das Abschlusstraining ausfallen.
1: Bundeskanzler Merz will offenbar noch in diesem Monat klären, wer neuer Fraktionschef der Union werden soll. Der bisherige Vorsitzende Spahn war gestern im Zuge der Leihmutter-Affäre zurückgetreten. Aus der Nachrichtenredaktion Daniel Runge.
3: Als Top-Kandidat für die Spahn-Nachfolge gilt Kanzleramtschef Frei, ein enger Vertrauter von Merz. Aber auch Innenminister Dobrindt und CDU-Generalsekretär Lindemann werden hoch gehandelt. Gewählt wird der neue Fraktionschef von den Abgeordneten. Spahn hatte erst vor wenigen Tagen bekannt gegeben, dass er und sein Ehemann mit Hilfe einer Leihmutter in den USA ein Kind zur Welt gebracht haben, was in Deutschland verboten ist. Auch Parteikollegen hatten Spahn deshalb mangelnde Glaubwürdigkeit vorgeworfen.
1: Von heute an dürfen große Unternehmen in der EU unverkaufte Kleidung und Schuhe nicht mehr einfach vernichten. Entsprechende Regeln sind in Kraft getreten. Die Unternehmen müssen versuchen, ihre Waren auf anderen Wegen loszuwerden, zum Beispiel als Spenden. Nach Schätzungen der Europäischen Umweltagentur werden zurzeit bis zu 9% aller Textilien in der EU vernichtet, ohne jemals getragen worden zu sein. In Mailand ist am Abend ein Konzert des puerto-ricanischen Sängers Bad Bunny wegen eines heftigen Hagelschauers abgebrochen worden. Das Veranstaltungsgelände wurde geräumt. Dort hatten sich laut italienischen Nachrichtenagenturen 80.000 Menschen für das Konzert versammelt. Nach Angaben der Feuerwehr wurden mehrere Zuschauer von großen Hagelkörnern am Kopf getroffen und verletzt. In sozialen Medien ist auf Videos zu sehen, wie Konzertbesucher unter Schreien im Hagelschauer umherirren. Das waren die Nachrichten. Das Wetter in Deutschland. Tagsüber in der Südosthälfte Schauer und vereinzelt Gewitter, später im Südwesten freundlich, aber von Nordwesten her wieder Schauer und Gewitter, 18 bis 26 Grad. Am Montag im Norden wechselhaft mit Schauern, sonst heiter bis 26 Grad. 5:03 Uhr.
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4: Und aus der Nacht ist der frühe Sonntagmorgen geworden, den wir mit Musik von Antonio Vivaldi beginnen, mit der Ouvertüre bzw. der Sinfonia zu seiner Oper Farnace. Alles Weitere hat jetzt Rinaldo Alessandrini mit Concerto Italiano für Sie. Herzlich willkommen.

Inselfarnace, die Vivaldi-Oper rund um den gestürzten König von Pontos, der seine Familie opfern will, damit sie nicht den Römern in die Hände fallen. Das war die Sinfonia, also der instrumentale Auftakt mit Concerto Italiano, dirigiert von Rinaldo Alessandrini. Weiter geht's in spanischen Klangfarben mit Malagueña aus dem eigentlich für Klavier komponierten Zyklus España von Isaac Albéniz. Fritz Kreisler hat brillante Violine dazu gegeben. Wie gut das klingt, zeigen die Geigerin Katrin Scholz und der Pianist Gerald Faut.

Spanienreise mit Stopp in Malaga. Malagueña, ein Stück aus dem Klavierzyklus España von Isaac Albéniz. Und da Reisen zu zweit oft noch mehr Spaß macht als allein, war das die Bearbeitung von Fritz Kreisler mit Geige und Klavier und mit Katrin Scholz und Gerald Faut. Mehr Spanisches gibt's nachher kurz vor sechs zum Ausklang. Jetzt haben wir mehr Klavier zu bieten, in anderer Funktion und Klangfarbe. Hammerflügel, umrahmt von Orchester mit einem Klavierkonzert in D-Dur, das Ludwig van Beethoven nur als Fragment hinterließ, das aber später rekonstruiert bzw. vervollständigt wurde. Unsere Aufnahme, die entstand vor 7 Jahren mit der Pianistin Sophie Majoko-Vetter und den Hamburger Symphonikern, dirigiert von Peter Ruzicka.

70 Seiten Skizzen und gut 250 Takte Partiturautograph von Ludwig van Beethoven. Auf dieser Basis in D-Dur haben Niklaus Kuck und Hermann Dechand ein sechstes Beethoven-Klavierkonzert ermöglicht. Den Solopart unserer Einspielung übernahm 2019 die deutsch-japanische Hammerflügel-Expertin Sophie Majuko-Vetter. Peter Ruzicka dirigierte die Hamburger Symphoniker. Im Mittelpunkt des nächsten Konzertsatzes steht das Cello und damit Peter Hör, der auch die Hofkapelle Weimar leitet. Die Noten stammen von Jean-Louis Duport.

Jean-Louis Duport war ab der zweiten Hälfte des 18. Jahrhunderts einer der ganz großen Stars am Cello. Die Erfahrungen seiner Virtuosität, die ließ er nicht nur in ein eigenes Lehrwerk einfließen, sondern natürlich auch in Kompositionen. Das war der erste Satz seines 5. Cellokonzerts in D-Dur. Ein Virtuose unserer Zeit, Peter Hörr, ebenfalls gefragter Pädagoge, aber auch Dirigent, spielte hier den Solopart und leitete auch noch die Hofkapelle Weimar. Nun im ARD-Nachtkonzert Entdeckenswertes des 20. Jahrhunderts. Der 1982 verstorbene kroatische Komponist Jakov Gotovac verwendete für ein Streichquartett Lieder und Tänze des Balkan. Gehaltvoll auch für große Besetzungen, zum Beispiel für die NDR-Radiophilharmonie, dirigiert von Moshe Azmon.

Musik des 1895 geborenen Kroaten Jakov Gotovac. Nach einem Streichquartett von ihm waren das in Orchesterbesetzungen Lieder und Tänze des Balkan Opus 16. Moshe Azmon leitete die NDR Radiophilharmonie. Wie vorhin versprochen, geht das ARD-Nachtkonzert nochmal mit einer spanischen Facette auf die Zielgerade, mit einem Tanz aus Manuel de Falla's Ballett Der Dreispitz. Und das in historischer Aufnahme von 1961, aber bestens digital aufbereitet. Dirigiert Ernest Ansermet, das Orchestre de la Suisse Romande.

Ernest Ansermé mit dem Orchestre de la Suisse Romande 1961 und dem Tanz des Corregidor aus Manuel de Falla's Ballett El Sombrero de Tres Picos oder auch der Dreispitz. Und das war für heute das ARD-Nachtkonzert, präsentiert von BR Classic. Vielen Dank fürs Einschalten. Bis zum nächsten Mal, sagt Jerzy May. Und mit ein paar Takten Mozart geht's noch auf 6 Uhr zu. Ihnen noch einen schönen Sonntag. Hoffentlich weiter mit Zeit für Musik. Und sehr gerne mit den Kulturwellen der ARD.

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1: Sechs Uhr. England gewinnt WM-Spiel um Platz 3. Große Firmen dürfen unverkaufte Kleidung nicht mehr wegwerfen. Menschen in Kelkheim gedenken getöteter Frau. Das Wetter oft sonnig, im Norden einzelne Schauer bis 25 Grad. Mein Name ist Frank Wornert. Guten Morgen. Bei der Fußball-WM hat England das Spiel um Platz 3 gewonnen. Das Team von Trainer Thomas Tuchel setzte sich mit 6:4 gegen Frankreich durch. Aus dem ARD-WM-Team Hendrik Lückhoff.
2: Es war ein Spektakel. Nach der ersten Hälfte lag England schon mit 4:0 vorn und der Sieg schien klar. Nach der Pause aber traf Frankreich dreimal und der Ausgleich lag in der Luft. Stattdessen schoss England das fünfte Tor. Frankreich kam nochmal zum Anschluss, aber England hatte mit dem 6:4 noch eine Antwort. England feiert unter Trainer Thomas Tuchel mit Platz 3 das beste WM-Ergebnis nach dem Titel 1966.
1: Große Unternehmen, die in der EU Kleidung und Schuhe verkaufen, dürfen unverkaufte Sachen künftig nicht mehr vernichten. Ab heute gilt eine neue Vorschrift. Sie soll dafür sorgen, dass die Firmen ihre Waren etwa wieder verkaufen oder spenden. Aus Brüssel Sarah Lopez.
3: Die neuen Regeln gelten erstmal für große Unternehmen, die mindestens 250 Mitarbeiter oder einen Jahresumsatz von mehr als 50 Millionen Euro haben. 2030 sollen dann mittlere Unternehmen folgen, kleinere sind davon ausgenommen. Nach Angaben der EU-Kommission werden in Europa jedes Jahr 4-9% der Kleidungsstücke vernichtet, bevor sie überhaupt getragen wurden.
1: Nachdem in Kelkheim eine 58-Jährige getötet wurde, hat es gestern Abend eine Gedenkfeier in der Nähe des Tatorts gegeben. Laut Bürgermeister Kündiger waren rund 500 Menschen vor Ort, um gemeinsam zu trauern. Aus Kelkheim Andreas Heigen.
4: Der Bürgermeister brachte zu Beginn seiner Rede zum Ausdruck, dass die Stadtgesellschaft seit der Tat unter Schock steht. Vertreter der Kelkheimer Kirchengemeinden haben Gebete gesprochen und die Menschen haben eine Schweigeminute abgehalten. Mit der Veranstaltung sollte auch der Zusammenhalt in der Stadt gestärkt werden. Am Dienstagabend hatte ein 60-Jähriger seine Frau auf offener Straße mit einer Machete getötet.
1: Bundeskanzler Merz will offenbar schnell klären, wer dem zurückgetretenen Unionsfraktionschef Spahn nachfolgt. Nach Informationen der Nachrichtenagentur dpa soll eine Entscheidung noch vor Merz-Urlaub Ende des Monats fallen. Im Gespräch als mögliche Nachfolger sind unter anderem Kanzleramtschef Frei oder Generalsekretär Linnemann. Der Fraktionsvorsitzende der Union im Bundestag wird üblicherweise von den beiden Parteichefs von CDU und CSU vorgeschlagen. Im Rhein-Main-Gebiet sind die S- und Regionalbahnen unpünktlicher geworden. Laut dem Verkehrsverbund RMV ist die Pünktlichkeit etwa bei den S-Bahnen in der ersten Jahreshälfte auf 85% gesunken. Das waren knapp 1,5 Prozentpunkte weniger als in der ersten Hälfte 2025. Besonders unpünktlich waren demnach die Linien S8 und S9. Deutlich verbessert hat sich laut RMV dagegen die Zuverlässigkeit, also wie viele der Bahnen im Fahrplan auch tatsächlich fahren, auf bis zu 96%. Russland hat die ukrainische Hauptstadt Kiew wieder mit ballistischen Raketen angegriffen. Laut einem Reporter hat es in der Nacht Dutzende Explosionen gegeben. Behörden sprechen von mindestens einem Todesopfer und 11 Verletzten in Kiew und der Region. Das waren die Nachrichten. Das Wetter, heute ist es oft sonnig im Norden, auch mal dichter bewölkt und es kann einzelne Schauer geben. Die Temperaturen 18 bis 25 Grad. In der Nacht gering bewölkt, 13 bis 6 Grad und morgen Sonne und teils dichte Wolken bei ähnlichen Werten wie heute. Die Zeit, es ist jetzt 6:04 Uhr.
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5: Mit Elisabeth Verhoeven. Herzlich willkommen. Es ist jetzt schon ein bisschen her, dass die Sonne aufgegangen ist. Ja, und womöglich haben Sie den Sonnenaufgang verschlafen, heute am Sonntag. Da lassen wir Sie zum Auftakt der geistlichen Musik einfach musikalisch nochmal aufgehen. Mit einem Stück von Heinrich Schütz. Von Aufgang der Sonnen bis zu ihrem Niedergang.

Zwei tiefe, kernige Bassstimmen im musikalischen Zwiegespräch. Ein selten gehörter, aber besonderer Reiz. So hörten wir gerade Harry van der Kamp und Bas Ramselaar mit einem Psalmkonzert von Heinrich Schütz. Von Aufgang der Sonnen bis zu ihrem Niedergang sei gelobet der Name des Herrn. Begleitet hat das Ensemble Musica Fiata Köln unter Roland Wilson. Das nächste Stück, das unsere Autorin Gela Birkenstedt für die geistliche Musik heute ausgesucht hat, stammt von einem Schütz-Zeitgenossen, von Johann Andreas Herbst. 1623 wird er der erste städtische Musikdirektor in Frankfurt am Main. Damals wütet der Dreißigjährige Krieg. Frankfurt selbst bleibt zwar von direkten Kämpfen verschont, nicht aber von den wirtschaftlichen und humanitären Folgen der Kämpfe im Umland. 1636 gibt es in der Stadt eine große Hungersnot und die Pest bricht aus. Johann Andreas Herbst flieht Hals über Kopf in seine Heimatstadt Nürnberg. Als sich die Lage wieder beruhigt, kehrt er nach Frankfurt zurück und er kann sogar wieder in seiner alten Anstellung als Musikdirektor arbeiten. Im Oktober 1648 beendet der Westfälische Friede endlich den Krieg. Überall finden Friedensfeiern statt, und zwar weit bis ins Folgejahr hinein. Herbst komponiert für eine Feier 1649 in Frankfurt ein groß besetztes Werk mit dem schönen Titel »Dank- und Lobgesang aus dem 107. Psalm des königlichen Propheten Davids«. In der festlich strahlenden Musik ist die Erleichterung und tiefe Dankbarkeit der Menschen von damals deutlich zu hören und auch nachvollziehbar.

Danket dem Herrn, denn er ist freundlich. Das war Psalm 107 in einer Vertonung von Johann Andreas Herbst mit Weser Renaissance Bremen unter Leitung von Manfred Cordes. Mit der nächsten Musik geht es an den kurfürstlichen Hof in Dresden. Dort wird 1710 der Böhme Jan Dismas Selenka Kontrabassist der Hofkapelle. Er macht sich schnell auch einen Namen als Komponist. Kurfürst August der Starke schickt ihn sogar auf Studienreise, und zwar nach Wien zum Meister des Kontrapunkts Johann Joseph Fuchs. Bei ihm studiert Selenka einige Zeit. In den 1720er Jahren sind Selenkas Werke aus der Dresdner Kirchenmusikszene nicht wegzudenken. Am kurfürstlichen Hof will es mit seiner Karriere allerdings nicht so recht klappen. Das liegt vor allem am musikalischen Geschmack von Prinz Friedrich August. Er ist kein Freund von Musik im alten kontrapunktischen Stil. Er liebt die moderne, galante Schreibweise der Italiener. Sein absoluter Favorit ist Johann Adolf Hasse. Als 1729 der amtierende Dresdner Hofkapellmeister stirbt, wird Hasse sein Nachfolger. Selenka hatte sich ebenfalls auf die Stelle beworben und geht leer aus. Seine Ernennung zum Kirchenkompositeur ist da nur ein schwacher Trost. Enttäuscht zieht sich Selenka immer mehr aus dem Musikgeschäft zurück. Nach seinem Tod ist er schnell vergessen. Erst in den 1820er Jahren wird er wiederentdeckt vom Leipziger Musikschriftsteller Friedrich Rochlitz. Der ist begeistert von Selenkas Musik und schreibt, sie sei von einem Tiefsinn und einer kenntnisgelehrter Harmonie, die Selenkas Stuhl nahe an den Bachs rücken. Für die geistliche Musik haben wir von Selenka ein Werk ausgesucht, das er 1727 für Dresden komponiert hat. Die Litanie de Venerabili Sacramento in C-Dur. Chor und Orchester des King's Concert musizieren sie jetzt. Den Anfang seiner Litanei gestaltet Selenka als dichten und intensiven Chor-Orchestersatz und verwendet dabei ungewöhnliche Harmonien.

Eine Sakramentslitanei von Jan Dismas Zelenka, die Litanie de Venerabili Sacramento in C-Dur, in der geistlichen Musik musiziert vom King's Concert unter Robert King. Die Solopartien haben Carolyn Sampson, Robin Blaze, James Gilchrist und Michael George gesungen. Vom barocken Dresden wechseln wir jetzt nach Wien, zu Johann Heinrich Schmelzer. Er hat im 17. Jahrhundert

Karriere als Vizekapellmeister am Kaiserlichen Hof in Wien gemacht. Und er muss ein absoluter Ausnahmegeiger gewesen sein, was seinen virtuosen Violinstücken absolut anzuhören ist. Für die Hofkapelle hat Schmelzer eine umfangreiche Sonatensammlung komponiert. Sacro Profanus Concentus Musicus heißt sie. Die Stücke wurden im Gottesdienst gespielt, zu offiziellen Anlässen und sogar bei höfischen Festen. Hier die 8. Sonate, ein schwungvolles Stück für ein kleines Streichensemble und Basso Continuo.

Die Geigerin Meret Lüthi und ihr Ensemble Les Passions de l'âme mit einer Sonate von Johann Heinrich Schmelzer. Als Johann Sebastian Bach 1723 Leipziger Thomaskantor wird, ist er nicht der erste und nicht der letzte in diesem berühmten Amt. Wir stellen ihn in der geistlichen Musik jetzt einen von Bachs Vorgängern vor, Johann Hermann Schein. Er kommt 1608 eigentlich zum Jurastudium nach Leipzig. Allerdings ist er bald auch sehr aktiv im städtischen Musikleben. Und dabei begeistert er die Leipziger Musikprofis und Liebhaber mit seinen Madrigalen, seinen Studentenliedern und auch mit seinen Kirchenstücken. Als der amtierende Thomaskantor 1615 stirbt, bewirbt sich Schein als Nachfolger und bekommt den Zuschlag. Schein gehört damals zur musikalischen Avantgarde in Leipzig.

Er komponiert im virtuosen italienischen Konzertstil, der gerade frisch nach Mitteldeutschland importiert worden ist. Mit ihm deutet Schein die Texte seiner Musiken sehr expressiv aus. Zum Beispiel in der Vaterunser-Vertonung, die Cantus Köln und La Fenice jetzt musizieren. Eröffnet wird das Stück von zwei Tenören mit der sehr innigen Anrufung: Vaterunser, der du bist im Himmel.

Eine Vater-Unser-Vertonung von Johann Hermann Schein aus dem zweiten Band seiner Sammlung Opera Nova mit Cantus Köln und dem Ensemble La Fenice unter Leitung von Konrad Junghähnel. In der geistlichen Musik ist es gleich Zeit für die Bach-Kantate. Vorher hören wir aber noch ein kurzes Stück von Hieronymus Praetorius. Er gehört zu einer Hamburger Musikerfamilie und war ab 1586 Organist an St. Jakobi. Hier seine Motette Oculi Omnium – Alle Augen warten auf dich, Herr.

Das war The Cardinal's Music unter Andrew Carwood mit einer Motette von Hieronymus Praetorius. Oculi Omnium. Aller Augen warten auf dich, Herr, und du gibst jedem seine Speise zu seiner Zeit. Mit ganz ähnlich vertrauensvollen Worten fängt auch die heutige Bach-Kantate an. Es wartet alles auf dich, dass du ihnen Speise gebest zu seiner Zeit. Johann Sebastian Bach hat das zweiteilige Werk vor 300 Jahren aufgeführt, am siebten Sonntag nach Trinitatis 1726. Der Kantatentext bezieht sich auf den Bericht der Speisung der 4000 im Markus-Evangelium. Im ersten Teil der Kantate wird Gott gepriesen als derjenige, der allen Kreaturen dieser Welt, also Menschen wie Tieren, Nahrung gibt. Im zweiten Teil geht es darum, dass sich der Mensch auf Gottes Fürsorge verlassen kann und dass er dessen Gaben in Dankbarkeit annehmen soll. Davon berichtet vor allem die Sopranarie »Gott versorget alles Leben«. Bach hat der Singstimme eine Oboe an die Seite gestellt, die lange Melodiebögen und feierlich punktierte Rhythmen spielt. Die Kantate schließt mit einem Choral, der noch einmal die Dankbarkeit der Menschen für Gottes Fürsorge unterstreicht. Die Bach-Kantate »Es wartet alles auf dich« hier in einer Aufnahme, in der die Solistinnen und Solisten auch die Chorteile singen. Und zwar sind das Midori Suzuki, Magdalena Kojena, Knut Schoch und Jan van der Krabben. Es spielt das Ensemble La Petite Bande unter seinem Konzertmeister Sigiswald Keuken.

Die Bach-Kantate in der geistlichen Musik. Heute war das Es wartet alles auf dich. Midori Suzuki, Magdalena Korjena, Knut Schoch und Jan van der Graben haben sie gesungen. Begleitet hat La Petite Bande, die Leitung hatte Sigiswald Keuken. Die letzte Textzeile im Schlusschoral dieser Kantate heißt: So singen wir recht das Gratias. Gratias ist Latein und bedeutet Dank. Vom franco-flämischen Renaissance-Komponisten Johannes Ockeghem gibt es ein Chorwerk, in dem der Text nur aus den beiden Worten Deo gratias besteht, Dank sei Gott. Ockeghem hat das Stück als Kanon komponiert. Der hat aber nicht nur 4 oder 5 Stimmen. Ockeghem kombiniert 4 Chöre zu 9 Stimmen miteinander. Es sind also insgesamt 36 Einzelstimmen zu einem Kanon verwoben. Das grenzt schon an höhere Mathematik, so etwas zu konzipieren, das dann auch noch absolut faszinierend klingt. Der harmonische Rahmen dieses Kanons bleibt übrigens von Anfang bis Ende gleich. Rhythmisch hat die Musik durch die dicht aufeinanderfolgenden Stimmeinsätze eine ganz klare Struktur. Es entsteht sogar eine Art Motorik, die noch dadurch verstärkt wird, dass immer nur die Worte Deo gratias gesungen werden. Dank sei Gott.

ein Ausnahmewerk der Renaissance-Polyphonie, der 36-stimmige Kanon Deo Gratias, Dank sei dir Gott, von Johannes Ockeghem, gesungen vom Huelgas-Ensemble unter Paul van Nevel. Das war die geistliche Musik für heute. Sie können sie wie immer nachhören oder, wenn Sie mögen, auch gerne weiterempfehlen. Zu finden ist sie in ARD Sounds und auf wdr3.de. Im Team der geistlichen Musik waren diesmal die Redakteurin Susanne Rump, die Autorin Gela Birkenstedt und ich bin Elisabeth Verhoeven. Wir wünschen Ihnen noch einen schönen Sonntag.

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1: Sie hören nun die evangelische Morgenfeier von Pfarrer Thomas Dörken-Kuchatz aus Frankfurt zum Thema Mehr Hoffnung wagen. Der evangelische Theologe Jürgen Moltmann.
2: Mehr Hoffnung wagen. Diese Sendung nimmt den Autor der Theologie der Hoffnung in den Blick, Jürgen Moltmann. Der evangelische Theologe starb vor 2 Jahren. Dieses Jahr im April wäre er 100 Jahre alt geworden. Mehr Hoffnung wagen, das könnte man als Überschrift über Jürgen Moltmanns Leben setzen. Mehr Hoffnung wagen, das ist natürlich angelehnt an Willy Brandts berühmtes Motto »Mehr Demokratie wagen« von 1969. Und gerade das passt zu Jürgen Moltmann, der Willy Brandt verehrt hat und 1972 auch selbst SPD-Mitglied wurde. Zu seinen Lebzeiten habe ich Jürgen Moltmann mehrfach interviewt. Er kommt deshalb hier vor allem selbst zu Wort. Dass christliche Hoffnung und Zuversicht sein Leben prägten, lag anfangs nicht sehr nahe. Moltmann hatte von Hause aus kaum eine Beziehung zu Theologie und Kirche. Er wollte eigentlich Mathematik und Physik studieren. Der Krieg aber machte diesen Plänen ein jähes Ende. 1943 wurde er mit 16 Jahren als Flakhelfer eingezogen und erlebte im Juli die Bombardierung Hamburgs auf seiner Flakbatterie in der Außenalster.
3: In der Nacht standen wir am Kommandogerät, es war Alarm gekommen. Dann kamen also diese Bomberschwärme über Hamburg, es waren jeweils 1000 Bomber, und zerstörten den Ostteil von Hamburg zuerst. Wir lagen am Rande dieses Feuersturms. Und dann kam die Bombardierung der Batterie. Es schlug eine Bombe bei dem Kommandogerät ein. Der Freund, der neben mir stand, Gerhard Schopper, wurde von dieser Bombe zerrissen. Und ich stand wieder auf. Das war wie ein Wunder. Alle starrten mich an. Ich hatte nichts abbekommen von dieser Bombe. Und dann ging ich durch diese zerstörte Batterie. Und ich glaube, in der Nacht habe ich zum ersten Mal nach Gott geschrien. Meine Frage war nicht, warum kann Gott das zulassen oder warum hat Gott das zugelassen, sondern meine Frage war elementarer: Mein Gott, wo bist du? Und später kam dann die zweite Frage dazu, die mich mein Leben lang verfolgt hat: Warum bin ich nicht tot, wie der Kamerad neben mir? Warum bin ich am Leben? Warum muss ich am Leben sein, während die anderen tot sind? Und mit diesen beiden Fragen hat dann eigentlich meine Theologie oder mein Gottsuchen begonnen.

0: Die verheerende Bombennacht hat Jürgen Moltmann überlebt. Auch den Krieg. 1945 kam der 19-Jährige für 3 Jahre in britische Gefangenschaft. Und die beiden Fragen nach Gott und seinem eigenen Überleben begleiteten ihn.
1: Die ersten Antworten, die ich gefunden habe, kamen dadurch, dass ein englischer Army-Chaplain unser Lager in Schottland besuchte und Bibeln verteilte, englische Bibeln. Ich dachte, mein Gott, eine Bibel, was soll ich damit anfangen? Und die anderen lachten auch, sie hätten lieber ein paar Zigaretten gehabt oder etwas Corned Beef. Aber diese Bibel hat mich dann überzeugt. Ich habe angefangen, die Psalmen zu lesen. Und Psalm 39 hat dann meine Aufmerksamkeit auf sich gezogen. Ich muss mein Leid in mich fressen. Ich vergehe vor Kummer. Ich bin ein Fremdling vor dir, wie alle meine Väter waren. Und das sprach mir aus dem Herzen viel mehr als die Goethe-Gedichte, die ich vorher gelernt hatte und als eiserne Ration mit in den Krieg genommen hatte. Und dann kamen diese Klagepsalmen und die haben mich überzeugt, weil sie Worte mir gegeben haben für dieses Schreien oder Suchen nach Gott. Und als ich dann das Markus-Evangelium las und zum Todesschrei Jesu kam, mein Gott, warum hast du mich verlassen? Da hatte ich den Eindruck, da ist einer, der versteht dich. Das war meine Situation auch, dieses Gefühl der totalen Verlassenheit von allen guten Geistern und von Gott, sodass dieser sterbende, nach Gott schreiende Jesus mir sehr nahe kam, sodass ich dann über diese Gegenwart Jesu eigentlich zu Gott gekommen bin, nicht umgekehrt.
0: Moltmann studierte evangelische Theologie in Göttingen. Er machte seinen Abschluss, erwarb den Doktortitel, heiratete und wurde schließlich Pastor in Bremen-Wasserhorst. Er liebte das Gemeindepfarramt, stellte aber fest, dass auf den Bauernhöfen seiner Gemeinde vormittags niemand seinen Besuch wünschte. Also arbeitete er morgens wissenschaftlich und qualifizierte sich weiter. 1958 wurde er Professor an der Kirchlichen Hochschule in Wuppertal. Dort begegnete er bei einem Vortrag dem Leipziger Philosophen Ernst Bloch, der das Prinzip Hoffnung geschrieben hatte. Moltmann war von dem jüdischen Marxisten und seinen Thesen zum Prinzip Hoffnung derartig fasziniert, dass er sich umgehend diese Bände besorgte.
1: Ich habe die in einem Schweizer Urlaub gelesen. Ich glaube, wir saßen in Lugano und war so fasziniert von diesem Buch, dass ich die Schönheit der Schweizer Berge überhaupt nicht wahrgenommen habe. Sehr zum Verdruss meiner Frau, die nur auf allen Spaziergängen sich anhören musste, was ich gerade gelesen hatte. Aber mein Eindruck war, warum hat sich die Theologie dieses Thema der Hoffnung entgehen lassen, sodass ein Philosoph jüdischer Herkunft mit marxistischer Bildung dieses Prinzip Hoffnung schreiben musste, und habe dann beschlossen, eine Parallelhandlung in der Theologie aufzubauen.
0: Moltmann hatte jetzt sein Lebensthema gefunden und stellte dem philosophischen Prinzip Hoffnung seine Theologie der Hoffnung an die Seite. Ernst Bloch war für ihn Auslöser und Gesprächspartner. Ihren Grund aber hat Moltmanns Theologie der Hoffnung in seinen eigenen Erfahrungen und deren christlicher Deutung. Für Moltmann ist die christliche Hoffnung nicht weltabgewandt. Sie richtet den Blick nicht aufs Jenseits, sondern ist weltzugewandt.
2: In der Theologie der Hoffnung sah ich eigentlich ein kritisches Gegenbild zur Wirklichkeit. Wer Hoffnung hat, findet sich nicht ab mit der Wirklichkeit, wie sie ist, sondern versucht, sie zu verändern. Oder wie Erich Fried damals schrieb, wer will, dass die Welt so bleibt, wie sie ist, will nicht, dass sie bleibt. Zur Veränderung, aber brauche ich ein positives Gegenbild zu den negativen Zuständen dieser Welt, wie ich sie empfinde, um sie zu verändern. Und das hat dieser Theologie der Hoffnung dann diesen etwas revolutionären Zug gegeben. Und die christliche Hoffnung ist die Kraft der Veränderung. Wenn ich darauf hoffe, fange ich an, mich an den Zwängen und Gesetzen dieser Welt zu reiben und komme in Widersprüche hinein und beginne daran Schmerzen zu empfinden. Das geht aber auch zurück auf eine Erfahrung im Gefangenenlager. Man kann sich mit einer Situation hinter Stacheldraht so abfinden, dass man den Stacheldraht gar nicht mehr sieht und gar nicht mehr merkt. In dem Augenblick aber, wo man wieder Hoffnung gewinnt, fängt man an, den Stacheldraht zu spüren. Also wo Hoffnung ist, beginnen die Ketten zu schmerzen.

0: 1964 veröffentlichte Moltmann seine Theologie der Hoffnung. In der Aufbruchsstimmung der 60er Jahre traf sie den richtigen Ton. Der junge Professor war nun gefragt. Er wechselte zunächst an die Universität Bonn und 4 Jahre später nach Tübingen. Dort hat er bis zu seinem Ruhestand gelehrt und bis zu seinem Tod auch gelebt. Sein Hoffnungsbuch war schnell weit über Deutschland hinaus erfolgreich und wurde in viele Sprachen übersetzt. Einladungen zu Vorträgen folgten und auch eine Gastprofessur in den USA.
1: Ich war 1967, 68 ein Jahr in Amerika und da erschien gerade die englische Übersetzung der Theologie der Hoffnung. Und alle Amerikaner, die das lasen, waren begeistert, weil sie meinten, das wäre eine Unterstützung und Verstärkung des amerikanischen Optimismus. Die offiziell optimistische Gesellschaft, so hieß die amerikanische Gesellschaft ja damals. Und dann habe ich meinen Freunden gesagt, wenn immer ich nach Amerika nochmal zurückkehren sollte, werde ich nicht mehr über die Hoffnung und die Auferstehung, sondern über das Kreuz sprechen. Denn dieser Optimismus kann ja auch eine Leidensverweigerung sein und eine Verdrängung der Leidenden und der Trauernden aus der Gesellschaft, wie das in Amerika ja damals sehr deutlich zu sehen war. Und dann kam ich zu dieser anderen Seite, dass die christliche Hoffnung ja aus der Auferweckung des gekreuzigten Christus geboren ist und also immer lebendig ist, eine Hoffnung für die darstellt, die leiden, die ausgeschlossen sind, die trauern, die unterdrückt sind und nicht eine Hoffnung für die, die es schon geschafft haben.
0: Das Jahr 1968 war für Moltmann ein Wendepunkt. Viele seiner Hoffnungen wurden enttäuscht. In Prag marschierten sowjetische Truppen ein, damit endete die Hoffnung auf einen Sozialismus mit menschlichem Gesicht. Und der Mord an dem schwarzen Bürgerrechtler Martin Luther King erschütterte die Hoffnung auf ein Ende der Rassentrennung. Moltmann spornten diese Enttäuschungen an. Er dachte noch einmal neu nach über den Grund seiner christlichen Hoffnung. Sein nächstes großes Werk hieß »Der gekreuzigte Gott«. Darin setzte er sich intensiv damit auseinander, wie Leiden, Tod und Auferstehung Jesu heute zu verstehen sind, nämlich immer auch im Zusammenhang mit Politik und Gesellschaft. Das brachte Moltmann in intensiven Austausch mit den neu entstehenden Befreiungstheologien Lateinamerikas, der schwarzen Theologie in den USA und dann auch der feministischen Theologie. Gemeinsam ist allen dreien, dass sie nicht mehr Theologie für alle sein wollen, sondern kontextuelle Theologien sind. Das heißt, sie sind für eine konkrete Situation entworfen. Eine Befreiungstheologie will helfen, eine ungerechte Situation zu ändern. Die der unterdrückten Landbauern in Lateinamerika, der benachteiligten Schwarzen in den USA oder der unter dem Patriarchat leidenden Frauen in aller Welt. Für einen weißen und männlichen Nordeuropäer war das eine echte Herausforderung. Moltmann nahm sie an, als einer der Ersten.
2: Also nur wenn man den eigenen Kontext erkennt und die Grenzen der eigenen Perspektiven auf die Wirklichkeit anerkennt, kann man etwas anderes oder Fremdes verstehen. Ich bin kein Schwarzer und kann also keine schwarze Theologie machen für die Schwarzen. Ich bin kein Unterdrückter und kann keine Theologie der Befreiung für Lateinamerika machen. Was soll ich tun? Und dann habe ich mich entschlossen, meinen eigenen Kontext genauer zu akzeptieren und habe dann versucht, Befreiungstheologie für die erste Welt, feministische Theologie für Männer, schwarze Theologie für Weiße fruchtbar zu machen.

0: Jürgen Moltmann versuchte, sein theologisches Programm noch einmal neu durchzubuchstabieren. Nicht nur die Befreiungstheologien machten für ihn dieses Umdenken notwendig, es gab weitere entscheidende Anstöße.
1: Als erstes entdeckte ich, dass ich in der Theologie der Hoffnung einseitig die Hoffnung nur auf die menschliche Geschichte bezogen hatte, nicht aber auf die seufzende Kreatur, sodass mir die Natur und die Probleme der Schöpfung erst durch die ökologische Krise deutlich geworden sind. Das begann

0: 1972, 73 mit der Ölkrise. Da merkten wir plötzlich, dass menschliche Geschichte eingebettet ist in die Grundbedingungen des Systems dieser Erde.
1: Frucht dieses Umdenkens war seine ökologische Schöpfungslehre, die Moltmann 1985 veröffentlichte. In ihr versuchte er, den Kosmos, die Schöpfung und alle Geschöpfe in die christliche Hoffnung mit einzubeziehen. Die 60er und 70er Jahre waren geprägt von der Emanzipation der Frauen. Schon als Student hatte Jürgen Moltmann Elisabeth Wendel kennen und lieben gelernt. Sie studierte ebenfalls Theologie und war die erste Theologin, die an der Universität Göttingen promoviert wurde. Die beiden heirateten und bekamen 4 Töchter. Damit endete die akademische Karriere von Elisabeth Moltmann-Wendel. Zunächst. Sie wurde Hausfrau und Mutter, noch bestand die klassische Rollenverteilung. Das änderte sich in den 70er Jahren. Im Familienkreis von 5 Frauen hatte Jürgen Moltmann nicht immer einen leichten Stand.
0: Die zweite Kritik kam durch die Entdeckung feministischer Theologie durch meine Frau, die mir dann klargemacht hat, dass ich viele Dinge auch in der biblischen Auslegung eben mit meinen männlichen Augen gesehen habe, aber nicht mit den Augen einer Frau. Konnte ich ja auch nicht. Aber mir war nicht klar geworden, dass meine männlichen Augen Dinge nicht gesehen haben, die da sind. Es war für mich ein Prozess, dass mir die Augen geöffnet wurden durch das, was meine Frau geschrieben hat und was sie erkannt hat. Und das hat mich dann natürlich auch etwas Zeit gekostet. Das ist ja auch ein Transformationsprozess, der ein bisschen schmerzlich ist, aber mich eigentlich sehr bereichert hat.
1: Elisabeth Wendel und Jürgen Moltmann waren über 50 Jahre in einem fruchtbaren, gegenseitigen theologischen Austausch. In späteren Jahren haben sie auch gemeinsam Vorträge gehalten und Bücher geschrieben.

mehr Hoffnung wagen und selbst in Bewegung bleiben. Dafür stehen Leben und Theologie Jürgen Moltmanns. Christliche Hoffnung gibt es nicht allein für uns Menschen. Sie gilt immer für Menschen und den ganzen Kosmos. Kleiner ist christliche Zuversicht bei Moltmann nicht zu bekommen. Der Grund der Hoffnung ist für ihn die Auferstehung Jesu vom Tod.

0: Ostern schenkt uns Menschen und dem ganzen Kosmos die Hoffnung, der Tod behält nicht das letzte Wort. Die Auferstehung Jesu lässt uns aufbrechen, macht frei und schenkt weiten Raum.
1: Wenn ich es persönlich ausdrücken soll, also das Wort, das mich in Gefangenschaft am meisten mit Gott verbunden hat, war, dass Gott der weite Raum ist, in dem keine Bedrängnis mehr ist. Und das empfinde ich an Ostern, dass sich da ein weiter Raum auftut, in dem keine Bedrängnis mehr ist.
0: Ein weiter Raum, den Gott eröffnet. Für Jürgen Moltmann ist das auch ein Bild für Gottes Himmelreich. Darauf hoffen, auch im Angesicht von Katastrophen, Kriegen und des eigenen Todes. Für Moltmann geht das. Er behält den Grund seines Hoffens fest im Blick.
2: Christlich ist allein die Erinnerung an die Auferweckung des gekreuzigten Christus und heißt darum im persönlichen Leben, wie T.S. Eliot, der englische, anglikanische Dichter, es mal formuliert hat, in meinem Ende ist mein Anfang, sodass man in dem Ende, in der Katastrophe, den neuen Anfang sucht und ihn auch findet. Das ist eigentlich der Gedanke der christlichen Hoffnung.

Das war die evangelische Morgenfeier von Pfarrer Thomas Dörken-Kuchartz aus Frankfurt. Die musikalische Gestaltung hatte Kantor Uwe Krause aus Butzbach. 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
1: 8 Uhr. England besiegt Frankreich im WM-Spiel um Platz 3. Große Firmen dürfen unverkaufte Mode nicht mehr wegwerfen. Bahnen im Rhein-Main-Gebiet etwas unpünktlicher geworden. Das Wetter oft sonnig, im Norden einzelne Schauer bis 25 Grad. Mein Name ist Frank Vornath. Guten Morgen. Bei der Fußball-WM hat England das Spiel um Platz 3 gewonnen. Das Team von Trainer Thomas Tuchel setzte sich mit 6:4 gegen Frankreich durch. Aus dem ARD-WM-Team Hendrik Lückhoff.
2: Es war ein Spektakel. Nach der ersten Hälfte lag England schon mit 4:0 vorn und der Sieg schien klar. Nach der Pause aber traf Frankreich dreimal und der Ausgleich lag in der Luft. Stattdessen schoss England das 5. Tor. Frankreich kam nochmal zum Anschluss, aber England hatte mit dem 6:4 noch eine Antwort. England feiert unter Trainer Thomas Tuchel mit Platz 3 das beste WM-Ergebnis nach dem Titel 1966.
1: Große Modeunternehmen in der EU dürfen Kleidung, die nicht verkauft wurde, nicht mehr vernichten. Dazu gilt seit heute eine EU-Verordnung. Stattdessen soll Ware weiterverkauft oder gespendet werden. Ziel ist, dass weniger Müll entsteht. Für bestimmte Artikel gelten Ausnahmen. Kleinere Unternehmen müssen die Vorgaben erst später umsetzen. Umweltschützer halten das Vernichtungsverbot für einen ersten wichtigen Schritt, fordern aber konsequente Kontrollen. Bundeskanzler Merz will offenbar schnell klären, wer dem zurückgetretenen Unionsfraktionschef Spahn nachfolgt. Nach Informationen der Nachrichtenagentur dpa soll eine Entscheidung noch vor Merz Urlaub Ende des Monats fallen. Im Gespräch als mögliche Nachfolger sind unter anderem Kanzleramtschef Frei und Generalsekretär Linnemann. Der Fraktionsvorsitzende der Union im Bundestag wird üblicherweise von den beiden Parteichefs von CDU und CSU vorgeschlagen. Im Rhein-Main-Gebiet sind die S- und Regionalbahnen unpünktlicher geworden. Laut dem Verkehrsverbund RMV ist die Pünktlichkeit etwa bei den S-Bahnen in der ersten Jahreshälfte auf 85% gesunken. Das waren knapp 1,5 Prozentpunkte weniger als in der ersten Hälfte 2025. Besonders unpünktlich waren demnach die Linien S8 und S9. Deutlich verbessert hat sich laut RMV dagegen die Zuverlässigkeit, also wie viele der Bahnen im Fahrplan auch tatsächlich fahren, auf bis zu 96%. Russland hat in der Nacht die ukrainische Hauptstadt wieder heftig angegriffen mit Dutzenden Raketen. Nach Angaben des ukrainischen Militärs wurde mindestens ein Mensch getötet, 11 weitere wurden verletzt. Aus Kiew, Stefan Lack.
3: Gegen 1.20 Uhr Ortszeit war Luftalarm ausgelöst worden. Nur wenige Minuten später erschütterten heftige Explosionen die Millionenstadt. Nach ukrainischen Angaben setzte Russland dabei Hyperschall und ballistische Raketen ein. Kiews Bürgermeister Vitali Klitschko berichtete, dass herabfallende Trümmer in mehreren Stadtteilen Brände ausgelöst hätten. Betroffen waren unter anderem ein mehrstöckiges Wohnhaus, ein Verwaltungsgebäude sowie ein Bereich nahe eines Einkaufszentrums.
1: An der Demonstration beim Christopher Street Day in Frankfurt haben gestern rund 17.000 Menschen teilgenommen. Das hat die Polizei mitgeteilt. Die Demo-Teilnehmer waren einmal durch die Innenstadt bis zum südlichen Mainufer gezogen. Alles sei friedlich und ohne Zwischenfälle verlaufen. Heute Abend endet der CSD Frankfurt nach 4 Tagen. Das waren die Nachrichten. Das Wetter, heute ist es oft sonnig, meistens sind nur lockere Wolken am Himmel, im Norden ist es auch mal dichter bewölkt, aber trocken, die Temperaturen erreichen 18 bis 25 Grad. Morgen dann Sonne und teils dichte Wolken, im Norden auch mal ein Schauer, bei ähnlichen Werten wie heute. Die Zeit, es ist 8.04 Uhr.
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4: Mit Stefanie Hatz, guten Morgen. Wir sind mitten in den hessischen Sommerferien. Das heißt Schwimmbad, Eiscreme und eine Menge Spaß. Vielleicht verreist du ja auch oder bist bereits aus dem Urlaub zurückgekommen. Wie auch immer, auch die Lauschinsel macht sich auf Reisen und nimmt dich mit. Es geht hoch hinaus. weit hoch hinaus. In den Weltraum, in Richtung Mars, gemeinsam mit der Familie Meyer. Falls du in den letzten Wochen bereits dabei warst, dann weißt du ja, die Meyers, das sind die 10-jährige Carlotta, genannt Lotti, ihr 13 Jahre alter Bruder Carlo und die Eltern Delia und Roland Kaspar Cornelius. Die vier wurden für eine ganz besondere Mission ausgewählt. Sie sollen erforschen, ob Menschen auf dem Mars leben können. Doch kaum sitzen die vier in der Rakete, stellt die Weltraumbehörde fest, dass die falsche Familie Meyer auf dem Weg zum Mars ist. Aber die vier haben sich bislang ganz gut durch alle Fast-Katastrophen navigiert. Mittlerweile sind sie auf dem fernen Planeten angekommen und haben sich bereits auf der Marsstation eingelebt. Naja, zumindest fast. Papa Meyer hat ein kleines Problem. Lotti, bitte übernehme. 3, 2, 1 und los.
5: Logbuch der Marsstation Alpha. Missionstag 7. Außentemperatur minus 111 Grad. Draußen herrscht Windstärke 7 und innen Dramastärke 10. Kann bei uns nicht ein Tag mal ganz normal und langweilig sein. Also nur mal so, ne? Wenn Papa auch noch das äußere Schott geöffnet hätte, also so ganz ohne Raumanzug, dann wäre das Ende gewesen. Aber ja, Papa. Um den zu retten, bin ich noch mal kurz in Carlos Quartier gerannt, um sein Chaos zu durchsuchen. Wo hat er denn jetzt seine blöde... Da, wo kann die denn sein?
6: Carlotta, bitte schneller!
5: Ich hab's gleich! Das kann doch nicht sein. Ah, das ist ein Bett. Ich muss nur noch die Gewichte abschrauben und dann haben wir eine perfekte Eisenstange zum Aufhebeln.
6: Lotti, mach jetzt!
5: Ich bin gleich da! Ich bin gleich da! Ich hab was zum Aufhebeln.
7: Was ist das?
5: Das ist eine Hantelstange. Damit können wir richtig gut hebeln.
7: Die verbiegt doch dann. Hättest du nicht deine oder Mamas Hanteln dafür nehmen können?
5: Carlo, nicht jeder reist mit Hanteln auf den Mars.
8: Los, Carlotta!
5: Okay, lass mich mal ran. Ich hau die Stange jetzt einfach zwischen Türrahmen und Tür, also Schott. Und dann drücken wir drei so fest, wie wir können, die Stange beiseite. Bereit?
8: Donner! Drückt! Los!
7: Es ist ja... Es bewegt sich!
5: Ja, sehr gut! Ich kann den Hausschuh packen!
8: Ja, zieh raus!
5: Ah, ja! Ich hab ihn! Er ist raus!
7: Nice, Bro! Jetzt noch einmal drücken!
8: Juhu! Wir haben's geschafft! Roland! Komm raus!
7: Ja!
9: Oh, um Himmels Willen! Oh, das war knapp. Vielen, vielen Dank.
10: Der blockierende Gegenstand wurde entfernt und die Luftschleuse kann nun wieder in den Automatikmodus gestellt werden.
5: Ich stell das Ding jetzt mal wieder auf Automatik. Wehe, du steckst deine Haustür noch mal irgendwo dazwischen, Papa.
7: Starke Leistung, Papa. Hast voll lange krass wenig geatmet.
9: Oh, danke. Ja, Carlo, auch danke für deine Hilfe. Tut mir leid wegen der Hantelstange.
7: Tja, voll verkratzt und verbogen jetzt.
5: Automatik ist wieder an. Hey Stella, hat das alles geklappt?
11: Gute Neuigkeiten. Die Luftschleuse ist dicht, hat zwar ein paar Kratzer, aber funktioniert einwandfrei.
9: So, der Nachtisch müsste mittlerweile abgekühlt sein. Wer möchte frische Ganaifia?
12: Aber danach geht's ins Bett. Ich bin fix und alle. Und das war erst unser erster Tag auf dem Mars.
7: Ja, richtig lecker, Papa.
5: Ich nehme mir was mit ins Bett. Nachti!
9: Nachti, Lotti. Und danke nochmal, dass ihr mich gerettet habt. Und

0: gucken. Lustig. Irgendwie sieht der Sonnenaufgang hier anders aus. Eher kühl und blau. Nicht so rot wie auf der Erde. Und irgendwie sieht die Sonne auch kleiner aus. Das liegt bestimmt daran, dass der Mars ja auch viel weiter weg ist von der Sonne als die Erde.
1: Lotti, bist du schon wach?
0: Ja!
1: Guten Morgen! Oder wie man auf dem Mars sagen würde, Yattari Guengasin.
0: Wo hast du das denn jetzt gelernt?
1: Habe ich aufgeschnappt, als ich gerade beim Bäcker war. Kommst du mit in den Essbereich? Frühstück ist gerade fertig.
0: Yes, bin gleich da. Oder wie man auf dem Mars sagen würde, Lasanda Prideco.
1: Oh, woher hast du das denn gelernt?
0: Bei unserer gruseligen, sechsäugigen Nachbarin.
1: Oh, Lotti, wie redest du denn über deine Mutter?
0: Boah, Papa, einer zu viel. Ich bin gleich da.
2: Guten Morgen.
3: Morgen.
2: Euer Vater hat versucht, in der Küche ein kleines Tütenfrühstück zu zaubern.
0: Was?
1: Es gibt Rühreier aus pulverisierten und gefriergetrockneten Eiern.
3: Geil! Wo haben wir denn hier pulverisierte Hühner? Kann man die streicheln?
1: Pulverisierte Eier, nicht pulverisierte Hühner. Die kommen in so einen Beutel, einfach Wasser rein, kurz durchkneten und dann in den stromsparenden Convection-Ofen. Das habe ich hier im Küchenhandbuch für Space-Reisende gelesen.
3: Gute Leistung, Papa. Schmeckt echt ganz nice.
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5: Guten Morgen, Familie Meier. Hier meldet sich Mission Control von der Erde. Professor Dr. Norbert Wichmann hier.
2: Och nee, nicht beim Essen.
5: Nur eine kurze Erinnerung. Da ein direkter Funkkontakt zwischen Erde und Mars nicht möglich ist, bekommen Sie nun immer diese Sprachnachrichten von uns. Und da die Distanz zwischen Erde und Mars so groß ist, dauert der Versand der Nachrichten 22 Minuten.
2: Ja, mein Gott, das wissen wir doch.
5: Ich hoffe, Sie hatten eine erste gute Nacht auf dem Mars. Während Sie friedlich geschlafen haben, sind bei Mission Control natürlich Meldungen über die Fehlbenutzung der Luftschleuse eingegangen.
1: Oh nein.
5: Ich kann Ihnen nur sagen, wir führen Buch. Und die Liste wird allmählich lang.
1: Ja.
5: Fahrlässig gezogene Kabel in der Rakete, Feuer auf dem Raumschiff, vorgetäuschte Ohnmacht beim Landemanöver auf dem Mars, Fehlbenutzung des Waschbeckens in den sanitären Anlagen.
2: Wann soll das denn passiert sein?
3: Davon habe ich auch noch gar nichts gehört.
5: Und zu guter Letzt der extrem unprofessionelle Einfall, ohne Raumanzug an die frische Luft zu gehen. Dabei wurde nicht nur Ihr Leben gefährdet, Herr Meier, nicht nur die Intaktheit der Luftschleuse und der Marsstation, sondern es wurde auch die gesamte Marsmission und die Zukunft der Menschheit aufs Spiel gesetzt.
2: Oh.
5: Ich bitte dringlichst um mehr Rücksicht, Fürsorge und die Benutzung Ihrer Gehirne.
1: Was?
5: Zwar habe ich große Bedenken, aber der Aktionsplan der Raumfahrtbehörde Stellaris sieht für heute folgende Aktivität vor. Missionsleiterin Carlotta und Carlo, wir hätten gerne, dass ihr heute einen zweistündigen Marsspaziergang macht. Als Ziel sieht Mission Control vor, dass ihr verstärkt lernt, wie man sich in Raumanzügen auf dem Marsterrain bewegt.
0: Ja.
5: Macht euch einen Eindruck von eurer Umgebung und entdeckt eure neue Welt. Nur wer seine Welt kennt, kann sie auch verstehen. Für alle weiteren Fragen steht euch unsere KI Stella zur Verfügung. Over and out.
3: Yes, wie geil ist das bitte?
0: Das wird richtig gut. High five.
3: High five? Wie alt bist du? Aber yes, das wird gut. Dann treffen wir auch endlich mal die anderen.
2: Welche anderen?
3: Na, die anderen People, die hier auf dem Mars wohnen. So Wissenschaftsdudes oder ja so Mars-Aliens vielleicht.
2: Carlo, wir sind die einzigen hier auf dem Mars.
3: Was?
2: Sag mal, Carlo, es hieß doch ständig, Sie sind die erste Familie, die den Mars besiedeln wird.
3: Oh nö.
0: Hier waren natürlich vor uns ein paar Wissenschaftsdudes und Girls. Die haben uns die Marsstation aufgebaut, aber sind dann wieder zur Erde geflogen.
3: Krass. Wir haben also auch keine Nachbarn?
2: Ja, das ist doch das Beste.
3: Aber Aliens gibt's hier schon, oder?
2: Wer sagt's ihm?
1: Carlo, ich glaube, auf dem Mars gibt's keine Aliens.
3: Laber nicht. Wetten doch.
0: Kannst du mir helfen, die Handschuhe am Anzug festzumachen? Irgendwie bekomme ich das noch nicht allein hin.
3: Klar, komm mal her.
0: Okay.
3: So, dreh dich einmal. Oh, so.
0: Danke.
3: Warte, ist das jetzt dein oder mein Helm?
0: Gib mal. Riecht nach billigem Haarspray, ist deiner.
3: Pass auf, wie du dir zum Feind machst, Carlotta Meier. Wenn da draußen doch Aliens waren, beschütze ich dich vielleicht nicht.
0: Also, wie früher auf dem Schulhof? Du, kein Ding.

0: selber zu beschützen, habe ich gelernt.
1: Jetzt sind wieder die alte Story. So, bist du fertig? Lass los.
2: Jawohl! Wir sind dann mal weg!
3: Okay, aber tut mir einen Gefallen und passt bitte, bitte, bitte auf euch auf, ja?
1: Yep.
4: Und nicht vergessen, in 2 Stunden seid ihr wieder da.
1: Yep, yep.
3: Und immer gucken, wenn ihr über eine Straße geht, sprecht nicht mit Fremden und geht auch mit keinem mit, den ihr nicht kennt.
1: Merkst du selber, oder?
3: Ach ja.
2: Wir passen auf, versprochen.
4: Bis später und viel Spaß.
3: Carlo, hör immer auf deine Schwester. Tschüss.
2: Let's go. Wollen wir da hinten mal auf den Hügel hoch? Von da hat man sicher auch einen mega Ausblick.
1: Klar, lass machen.
2: Der Boden hier sieht irgendwie immer so aus wie Rost. Und schon komisch, dass hier mal so gar nichts wächst. Kein Busch, kein Gras, kein Baum.
1: Hat vielleicht lange nicht geregnet.
2: Regnet es überhaupt auf dem Mars?
1: Fragst du gerade wirklich mich das?
2: Hey Stella, regnet es auf dem Mars?
5: Nein, auf dem Mars regnet es nicht. Zwar gibt es auf dem Mars gelegentlich dünne Wolken aus Wassereis, aber die Bedingungen reichen nicht aus, damit sich daraus Regentropfen bilden.
2: Wusste ich jetzt auch nicht.
1: Ey Lotti, also hier mit den Leuten, die Station aufgebaut haben, ne? Haben die vielleicht auch andere Häuser hier gebaut?
2: Du meinst andere Marsstationen?
1: Ja, also so Häuser für andere. Oder sowas wie ein Supermarkt, so Kino und so.
2: Nee, ich glaube nicht.
1: Also auch kein Gym?
2: Nee. Auch kein Gym.
1: Boah, richtig ehrenlos. Ey, Lotti, ich werd da voll der Lauch hier. Mann, und wenn jetzt auch noch meine Hantelstange voll verbogen ist?
2: Meinst du nicht, dass wir mit dem 3D-Drucker eine neue Stange drucken können? Professor Dr. Wiechmann meinte doch, dass man unterschiedliche Materialien drucken kann. Vielleicht also auch Metall.
1: Nice. Richtig gute Idee, Lotti. Weißt du, genau deswegen bist du meine Schwester.
2: Ich glaube, ich bin aus anderen Gründen deine Schwester. Aber das erkläre ich dir, wenn du etwas größer bist.
1: Boah, Lotti, ey. Lass mal Mama und Papa aus dem Spiel.
2: So, wir sind oben. Oh, die Aussicht ist schon richtig gut.
1: Boah, hier ist ja wirklich, also wirklich, wirklich nichts. Krass.
2: Hey Stella, was können wir von hier oben alles sehen?
5: Wir befinden uns am Rande der Tarsis-Region. Ein riesiges vulkanisches Hochland in der Nähe vom Äquator in der westlichen Hemisphäre des Mars. Mit vielen Hügeln und alten Kratern. Ganz hinten am Horizont kannst du im Staub den Olympus-Mons-Vulkan sehen.
2: Ah.
5: Mit ca. 26 Kilometern ist er der höchste bekannte Berg unseres Sonnensystems. Zum Vergleich, der höchste Berg auf der Erde, der Mount Everest, ist nur 8,8 Kilometer hoch.
1: Holy sh! Kann der ausbrechen?
2: Ich hoffe nicht. Hey Stella, kann der Vulkan ausbrechen?
5: Der Olympus Mons könnte theoretisch wieder ausbrechen. Neue wissenschaftliche Untersuchungen zeigen, dass es tief unter dem Vulkan Anzeichen von Bewegungen gibt. Allerdings war Olympus Mons vermutlich seit etwa 200 Millionen Jahren nicht mehr aktiv. Und es ist nicht sicher, ob er tatsächlich noch als lebendiger Vulkan gilt oder endgültig erloschen ist.
2: Na, schöne Schlapse auch. Dann hoffe ich mal, dass der auch erst wieder in 200 Millionen Jahren ausbricht.
1: Absolut. Warte, was soll Schlapse bitte heißen?
2: Habe ich mir ausgedacht. Ist marsianisch.
1: Okay, und was genau bedeutet das auf Deutsch?
2: Denk mal an das schlimmste Schimpfwort, das dir einfällt.
1: Okay, ja, ich hätte eins. Aber dafür würde ich garantiert Hausarrest bekommen.
2: Und genau das bedeutet Schlapse.
1: Carlotta, ey, kein Plan, was in deinem Kopf manchmal so passiert. Lotti, guck mal. Ist das auch nicht unsere Landekapsel? Und direkt daneben, hinter dem kleinen Felsen. Siehst du auch, dass da irgendwas mit einer silbernen Plane abgedeckt ist?
2: Vielleicht ist da drunter ja der...
1: Mars Rover.
2: Wollen wir hin?
1: Ja, Mann. Bester Einfall des Tages. Wer zuerst da ist?
2: Ey, Carlo, jetzt renn mal nicht so schnell.
1: Musst du halt schneller laufen lassen.
2: von nichts. Ich glaube, man kann nur höher und weiter springen.
1: Boah, nice. Probier ich. Power Jump! Ah, Mist! Voll nichts!
2: Carlo, was machst du da?
1: Voll hingepackt. Und was stolperst du auch einfach über mich?
2: Na, wenn du da so rumliegst.
1: Pilarenoso Schlapse, Lotti.
2: Pilarenoso?
1: Das heißt, verdammte Schlapse.
2: Ja, Pilarenoso Schlapse. Guck, da ist der Marsrover.
1: Denkst du auch, was ich denke? Ja!
2: Ich weiß nicht, ob das so eine gute Idee ist, Carlo. Du darfst doch auf der Erde auch kein Auto fahren.
1: Wir sind nicht auf der Erde. Und das ist auch kein Auto. Hey, Stella. Braucht man auf dem Mars einen Führerschein für Marsrover?
5: Nein, bis jetzt hat sich keine Raumfahrtbehörde der Welt mit Verkehrsregeln für andere Planeten beschäftigt. Demnach gibt es auf dem Mars auch keine Führerscheinpflicht.
1: Bingo! So, und jetzt sind wir auch schon da. Und das sogar ohne Unfall. Sag danke, Carlo.
2: Danke, Carlo.
0: Danke, Carlo.
2: Lustig war es ja schon. Komm, lass reingehen.
0: Lass mal Mama und Papa erstmal nichts davon erzählen.
6: Hey Mama, Papa, wir sind einfach Rover gefahren.
7: Mama, Papa, wir haben richtig krasse Sachen gemacht.
8: Hi, ihr beiden.
3: Lotti, Carlo.
7: Was ist los?
0: Mama, Papa, warum seid ihr so blass? Was ist passiert?
3: Naja, es gab da so einen komischen Moment, als ihr weg wart. Carlo, das... Was du vorhin gesagt hast mit den Aliens, also wir...
8: Also, Papa und ich glauben, also, wir gehen ziemlich stark davon aus, dass wir doch nicht alleine hier auf dem Mars sind.
7: Was?
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11: 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Übrigens, es gibt diese vielen Folgen natürlich nur, weil die Meiers letztlich doch alles unter Kontrolle haben. Ich bin noch nicht ganz entschlossen, ob ich für ein solches Abenteuer bereit wäre. Oder doch lieber ins Meer fahren möchte, durch den warmen Sand laufen und meine Füße ins Wasser strecken würde. Genau das machen wir jetzt zusammen mit Johannes Stankowski in seinem Lied Sommer am Meer von der CD 1000 schöne Dinge. Schon viel

0: herrlich, so ein Sommer am Meer mit Planschen, Toben und Sandburgen bauen. 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
0: 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Auf der Lauschinsel ist gleich Schluss für heute. Am nächsten Sonntag geht's hier weiter mit den Meyers vom Mars und ihrem überraschenden Besuch. Hier in HR2 Kultur geht's gleich für die Großen weiter mit der Sendung am Sonntagmorgen. Ich bin Stefanie Hatz und wünsche dir eine schöne Ferienwoche. Tschüssi!

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1: Heute mit Martin Maria Schwarz. Ich wünsche Ihnen einen schönen Morgen.

Manchmal braucht es nur eine Komposition und der jeweilige Komponist hat für die Ewigkeit geschrieben. So ungefähr geht es diesem Stück hier oder so geht es dem Italiener Vittorio Monti. Dieser Csárdás, das ist so das, was überlebt hat von seinem Werk. Und sie bekamen ihn geboten von Roland Pöntenit Klavier und Martin Fröst Klarinette. 8.35 Uhr, es ist Sonntagmorgen, heute ist der 19. Juli und Sie hören H2 Kultur und das haben wir jetzt erstmal zu bieten bis 9 Uhr. Da beschäftigen wir uns gleich mit dem japanischen Star-Schriftsteller Haruki Murakami und der hohen Bedeutung der Musik für sein Werk. Über die hohe Bedeutung der Musik für unsere Sendung brauche ich Ihnen ja gar nicht größere Auskunft zu geben. Auf jeden Fall diese vielen kleinen feinen Stücke, die unser Musikredakteur Otto Lammerdé da immer auswählt, die stehen für sich wie die folgende Miniatur von Edward Elgar. Elegy heißt das Stück, also eine Elegie, die er wohl geschrieben hat in Andenken an seinen Förderer August Jäger. Das war ein deutscher Emigrant, der im Verlag von Elgar, dort arbeitete, wo Edward Elgars Werk verlegt wurde. Und auf diese Weise hat er diesen Mann bis heute in Erinnerung behalten. Sie hören das Royal Stockholm Philharmonic Orchestra mit dieser Elegie.

0: Oh ja, da steckt Schmerz drin in diesem Stück, in dieser Elegy, Opus 58 von Edward Elgar. Das Königliche Stockholmer Philharmonische Orchester hat sie gespielt. H2 Kultur am Sonntagmorgen. Der japanische Autor Haruki Murakami, ja klar, der ist weltbekannt. Und wenn man einige seiner Romane gelesen hat, dann weiß man auch, dass er in seinen Romanen immer wieder mit starken Bezügen zur Musik arbeitet und seine Geschichten eng mit klingenden Elementen verknüpft. Der Jazz spielt dabei unter anderem eine große Rolle. Damit hat sich nun der Autor Florian Besthorn ausführlich beschäftigt und eine Analyse in Buchform herausgegeben mit dem Titel Musik hinter den Worten. Damit ist Murakamis Welt ganz neu erschlossen. Hanna Schmidt hat sich wiederum mit diesem Buch von Florian Besthorn auseinandergesetzt.
1: Haruki Murakamis Texte klingen. Nicht wie Stimmen, nicht wie ein Song oder eine Sinfonie, das ist schon klar. Es sind ja erst einmal nur Buchstaben auf Papier oder einem Bildschirm. Der japanische Autor nutzt Beschreibungen von Musik und Klang aber als zentrale Elemente für seine Erzählungen. Und er strukturiert, er komponiert seine Texte nach musikalischen Kriterien. Er schreibt selbst:
2: Ich bin ein Jazzliebhaber. Deshalb lege ich zuerst einen Rhythmus fest. Dann füge ich Akkorde hinzu und beginne zu improvisieren, wobei ich mir alles spontan ausdenke. Ich schreibe so, als würde ich Musik machen.
1: Für Florian Besthorn ist Haruki Murakami ein Sprachmusiker. Das beschreibt er in seinem Buch Musik hinter den Worten, das jetzt erschienen ist.
3: Es gehört seit Jahrzehnten zu einem seiner Textmerkmale, dass seine Werke nicht nur inhaltlich, sondern auch in Bezug auf den Klang höchst fantasievoll gestaltete Welten präsentieren. Zudem macht er Wechselbeziehungen zwischen dem Musikhören und Schreiben aus, wenn er davon ausgeht, dass sich genaues Zuhören positiv auf den Schreibstil auswirkt und die Textarbeit zugleich auch das Ohr schult. Murakami geht sogar noch weiter, wenn er davon ausgeht, dass er persönlich die Fähigkeit, Romane zu schreiben, eigentlich durch das viele Hören von Musik gewonnen habe.
1: Auf über 300 Seiten untersucht Florian Besthorn die unterschiedlichen Ebenen, auf denen Haruki Murakami in seinen Romanen mit Musik arbeitet und wie und zu welchem Zweck er das tut. Es geht ihm dabei aber nicht darum, einen wie auch immer gearteten musikalischen Schreibstil zu analysieren. Eigentlich, schreibt er, möchte er untersuchen, welche Bedeutung Murakami den ausgewählten Musikwerken in seinen Texten gibt.
3: Sein Umgang mit Kompositionen ist hierbei vergleichbar mit demjenigen von Regisseuren wie Wim Wenders oder Stanley Kubrick, die ihre Filme teils anhand von präexistenter Musik entwickelten, um diese bewusst als Fundament für ihre eigenen neuen Aussagen zu nutzen. Bei Murakami wird die Zeitkunst Musik ähnlich eingesetzt und hilft etwa dabei, Erinnerungen wachzurufen oder Zeitreisen zu ermöglichen.
1: In Murakamis Roman Die Pilgerjahre des farblosen Herrn Tazaki zum Beispiel blickt der Protagonist immer wieder nostalgisch auf seine Schulzeit zurück und verbindet diese Erinnerung mit einem besonderen Musikstück, Franz Liszts Le Mal du Pays. Murakami schreibt:
2: Die Melodie war von einer stillen Sehnsucht erfüllt. Ein einprägsames, ruhiges Thema, das eingangs monoton gespielt wurde. Dann eine leichte Variation. Erfüllt von einer sanften Traurigkeit, aber nicht

0: sentimental. Die ruhige, melancholische Melodie verlieh der unbestimmten Traurigkeit, die sein Herz umfangen hielt, nach und nach einen Umriss. Als würde sich feinster Blütenstaub auf der Oberfläche eines transparenten Lebewesens niederlassen, sodass dessen gesamte Gestalt nun vor ihm auftauchte.
1: An dieser Stelle, das arbeitet Florian Besthorn heraus,
2: greift Murakami Liszts Ansatz einer poetischen Musik auf, bei der Töne viel mehr als Worte geeignet erscheinen, um die unzugänglichen Tiefen unstillbarer Sehnsucht auszudrücken, wie der Komponist häufig zitiert wird.
1: Um Gedanken wie diesen zu veranschaulichen, stellt Florian Besthorn immer wieder auch Notenbeispiele zu seinem Text. Sowohl von existierenden Werken als auch von imaginären Stücken und musikalischen Suchen, die Haruki Murakami in seinen Romanen beschreibt.
0: Wieder und wieder drücke ich die Knöpfe eines alten Akkordeons und versuche, eine Melodie zu erwischen. Heraus kommt aber immer nur eine bedeutungslose Abfolge von Tonleiternoten, die mich nirgendwo hinführt.
1: Am Ende entwickelt sich aus dieser Suche aber die Melodie von Danny Boy, an die sich der Protagonist in einer Aufnahme von Bing Crosby gut erinnert.
3: Oh Danny Boy, the pipes are calling.
1: Florian Besthorn stützt sich in seiner Analyse auf die deutschsprachigen Übersetzungen von Haruki Murakamis Roman. Das ist eine Schwäche und eine Stärke zugleich. Einerseits fehlt so natürlich der Zugang zu den originalen Formulierungen und etwa dem Sprachrhythmus, den der Autor wählt. Andererseits beweist Besthorn damit aber, dass Murakamis Texte eben durch ihren Bezug auf überwiegend westliche Kunst- und Popmusik international intuitiv verständlich und anschlussfähig sind. Murakami überwindet die Sprach- und Übersetzungsbarriere durch musikalische Bezüge. Und das ist überaus clever.
2: Kann die eigentlich intendierte Musikalität bei einer Übersetzung nur in Kompromissen wiedergegeben werden, eröffnet das eingeflochtene musikalisch-intertextuelle Netzwerk die Möglichkeit einer 1:1-Wiedergabe. Vielleicht könnte der globale Erfolg des Autors sogar damit zusammenhängen, dass es Übersetzerinnen aufgrund der durch die Musik beschriebenen Atmosphären besser gelingt, dessen Ton in ihren Versionen wiederzugeben.
1: Selbst wer bisher noch in keine oder nur wenige von Haruki Murakamis Romanen eingestiegen ist, durch Florian Besthorns schlaue, kleinteilige und unglaublich genaue Analysen bekommt er mit Sicherheit große Lust, sie zu lesen. Gleichzeitig schärft seine Herangehensweise auch den Blick für andere Texte und ein Bewusstsein dafür, welche enorme Kraft musikalische Bezüge selbst in schriftlicher Form entfalten können.
4: Hanna Schmidt über das Buch Musik hinter den Worten, Murakamis Klangwelten von Florian Besthorn. Erschienen ist dieses Buch bei Edition Text und Kritik, genau so ist richtig. 328 Seiten hat es und 34 € kostet es. Und zur Abrundung spielen wir das in dem Beitrag von Hanna Schmidt angesprochene Lied Danny Boy in einer Bearbeitung für A Cappella Gesang mit dem Ensemble Voices 8.

Das war Frank Bridges Musik, die Suite für Streichorchester 1909-10 komponiert, aber sie konnten klar den Eindruck gewinnen, ja, da war er noch ganz traditionsverbunden. Das war seine romantische Schaffensphase, in der er da komponierte. Diese Suite für Streichorchester entstand genau da. Das Ensemble Esperanza spielte. So, 8.56 Uhr wird es gleich. Und das ist der Moment, nochmal vorauszuschauen auf den heutigen Abend bei uns im Programm. Nämlich da startet eine neue Radio-Feature-Reihe Unter fremden Himmeln, heißt sie, die auf verschiedenen Wegen in die weite Welt hinausführt. Zum Auftakt steht das dramatische Finale des legendären Seefahrers James Cook im Mittelpunkt. Seine drei Weltumsegelungen brachten dem 18. Jahrhundert bahnbrechende Erkenntnisse. Allerdings warf sein Tod auf Hawaii einige Rätsel auf, die bis heute nicht gelöst sind. Dieses spannende Radiofeature von Peter Strauß, das bringen wir heute Abend nach den 18 Uhr Nachrichten hier in HR2 Kultur unter dem Titel Tod auf Hawaii. Jetzt geht's aber wirklich den Nachrichten entgegen mit Musik noch von Johann Christian Bach aus seinem Flötenquartett in D-Dur. Hören Sie, und zwar spielt das Ensemble Les Ombres. Und nach den Nachrichten darf ich dann in unserem Kulturgespräch heute als meinen Gast den Rheingauer Musiker und Fotograf Michael Leukel begrüßen. Er hat gerade eine Ausstellung, die in Eltville in der dortigen Mediathek zu sehen ist. Also gegen 10 nach 9 mehr zu ihm und von ihm.

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1: 9 Uhr. 2 Tote und 4 Schwerverletzte bei Unfall in der Wetterau. Große Firmen dürfen unverkaufte Mode nicht mehr wegwerfen. England besiegt Frankreich im WM-Spiel um Platz 3. Das Wetter oft sonnig, im Norden einzelne Schauer bis 25 Grad. Mein Name ist Frank Vornert. Guten Morgen. Auf der A45 bei Florstadt im Wetteraukreis sind bei einem schweren Unfall in der vergangenen Nacht 2 Menschen ums Leben gekommen. 4 wurden schwerst verletzt, unter ihnen 3 Kinder. Laut Polizei war eine 34-Jährige mit ihrem Auto falsch auf die Autobahn aufgefahren. Dort prallte sie frontal mit dem Wagen eines 70-Jährigen zusammen. Beide Fahrer starben. Der Ehemann der 34-Jährigen und die 3 Kinder kamen ins Krankenhaus. Der Zustand der Kinder gilt als kritisch. Große Unternehmen, die in der EU Kleidung und Schuhe verkaufen, dürfen unverkaufte Sachen künftig nicht mehr vernichten. Ab heute gilt eine neue Vorschrift. Sie soll dafür sorgen, dass die Firmen ihre Waren etwa wieder verkaufen oder spenden. Aus Brüssel Sarah Lopez.
2: Die neuen Regeln gelten erstmal für große Unternehmen, die mindestens 250 Mitarbeiter oder einen Jahresumsatz von mehr als 50 Millionen Euro haben. 2030 sollen dann mittlere Unternehmen folgen, kleinere sind davon ausgenommen. Nach Angaben der EU-Kommission werden in Europa jedes Jahr 4-9% der Kleidungsstücke vernichtet, bevor sie überhaupt getragen wurden.
1: Bundeskanzler Merz will offenbar schnell klären, wer dem zurückgetretenen Unionsfraktionschef Spahn nachfolgt. Nach Informationen der Nachrichtenagentur dpa soll eine Entscheidung noch vor Merz Urlaub Ende des Monats fallen. Im Gespräch als mögliche Nachfolger sind unter anderem Kanzleramtschef Frei und Generalsekretär Linnemann. Der Fraktionsvorsitzende der Union im Bundestag wird üblicherweise von den beiden Parteichefs von CDU und CSU vorgeschlagen. Russland hat die ukrainische Hauptstadt Kiew wieder mit ballistischen Raketen angegriffen. Laut einem Reporter hat es in der Nacht Dutzende Explosionen gegeben. Behörden sprechen von mindestens einem Todesopfer und 11 Verletzten in Kiew und der Region. Wer wird neuer Bürgermeister von Reichelsheim im Odenwald? Das entscheidet sich heute in einer Stichwahl, 3 Wochen nach der ersten Abstimmung. HR-Reporterin Anna Vogel.
3: Dabei hat der parteilose Kandidat Christian Hofmann rund 48% der Stimmen und damit fast die absolute Mehrheit geholt. Der Lehrer will sich in Reichelsheim unter anderem für solide Finanzen und eine wohnortnahe medizinische Versorgung einsetzen. Sein Konkurrent Thomas Pfeiffer, auch parteilos, ist Lokführer und Gewerkschafter und setzt auf Bürgernähe und Digitalisierung. Der bisherige Bürgermeister Stefan Lopinski war Mitte Mai nach schwerer Krankheit gestorben.
1: England hat bei der Fußball-WM den größten Erfolg seit 60 Jahren erzielt. Das Team setzte sich im Spiel um Platz 3 gegen Frankreich durch mit 6:4. Aus dem ARD-WM-Team Felix Gerhardt.
4: Schon zur Pause führte England mit 4:0, bevor es in der zweiten Hälfte nochmal spannend wurde. Das lag auch an den 2 Treffern von Frankreichs Kylian Mbappé. Der hat jetzt 10 Tore bei dieser WM und 22 bei all seinen Teilnahmen erzielt und führt damit sowohl in diesem Turnier als auch die ewige Torjägerliste an. Heute kann allerdings Lionel Messi noch nachziehen, der im Finale mit Argentinien gegen Spanien spielt. Spanien musste wegen eines Gewitters auf das Abschlusstraining verzichten.
1: Das waren die Nachrichten. Das Wetter, heute ist es oft sonnig, meistens sind nur lockere Wolken am Himmel. Die Temperaturen erreichen 18 bis 25 Grad. Morgen Sonne und teils dichte Wolken, im Norden auch mal ein Schauer bei ähnlichen Werten wie heute. Und am Dienstag überall trocken und bis 26 Grad. Die Zeit, es ist jetzt 9.04 Uhr.
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Alle Ehre dem Fagott, Johann Nepomuk Hummel, hatte sie ihm einst erwiesen. Das war im Jahr 1805, just zu einer Zeit, als das Fagott als Instrument mehrere Weiterentwicklungen durchlaufen hatte und in etwa die Klangfülle besaß, die sie heute hat, und zwar hier zu hören gewesen mit Klaus Thunemann als Fagottisten, begleitet von der Academy of St. Martin in the Fields, bei dem dritten Satz, bei dem Rondo aus dem Fagottkonzert in F-Dur von Johann Nepomuk Hummel. 9.11 Uhr ist es, Sonntagmorgen, und das werden die Themen sein, so in der nächsten Stunde hier in HR2 Kultur. Ich werde gleich meinen Gast im Kulturgespräch am Sonntag begrüßen, und das ist der Rheingauer Fotograf und Musiker Michael Leukel. Heute gleich mehr zu ihm. Wir haben auch heute wieder ein Hörerwunschgedicht zu bieten und besuchen die Zeiteninsel. Das ist ein gestern frisch eröffnetes, völlig neu gestaltetes Freilichtmuseum, das in die Frühgeschichte im Marburger Land führt. Dazu mehr gegen 10 Uhr. Vorher Musik von Philip Glass, und zwar Musik, die er für den Film The Truman Show komponierte. Sie hören eine Interpretation, ein Arrangement für Vibraphon und Klavier.

Truman Sleeps, so heißt dieses kleine Stück, das Philip Glass einst komponierte für den Film The Truman Show. Und es spielten Pascal Schumacher das Vibraphon und Danae Dörken das Klavier. Mein Gast im Kulturgespräch in HR2 am heutigen Sonntagmorgen ist jetzt Michael Leukel. Ein Mann, der gleich zwei berufliche Passionen pflegt, denn zum einen ist er Musiker und unterhält eine private Musikschule in Oberwalluf im Rheingau. Zum anderen hat er sich als künstlerisch arbeitender Fotograf einen Namen gemacht und zeigt jetzt neue Arbeiten von ihm in der Ausstellung Erwacht, stilles Vermächtnis in der Mediathek in Eltville. Michael Leukel, Sie sind ja auch der Malerei nicht fern, haben das Malen und Zeichnen

0: Zeichnen gelernt. Warum ist es dann die Fotografie geworden, die im Zentrum Ihres künstlerischen Tuns steht?
1: Die Fotografie hat sich auch neben der Malerei entwickelt. Das kommt vielleicht daher, die Malerei kommt ursprünglich so über meinen Onkel, von dem ich viel gelernt habe, der selbst exzellent gezeichnet und gemalt hat, war allerdings von Beruf Lektor gewesen, hat also etwas ganz anderes gemacht. Mein Urgroßvater hatte gemalt und mein Vater hat viel fotografiert, also im Urlaub viel Super-8-Filme gemacht und dadurch habe ich das schon als Kind mitgekriegt und habe dann auch angefangen zu fotografieren und jahrelang auch immer gemalt. Dann ist irgendwann mein Sohn auf die Welt gekommen und dann war nicht mehr die Zeit gewesen für die Malerei nebenher.
0: Aha.
1: Und also neben der Musik. Und dann habe ich ein bisschen Ausgleich gesucht nach all den Jahren zur Musik, um einfach wieder rauszukommen, weil bei der Musik sitzt man schon überwiegend zu Hause und kommt nicht so an die frische Luft. Und so fing das dann wieder mit der Fotografiererei an.
0: Und man wird noch erfahren, wie das dann bei Ihnen dann zusammenhängt mit Ortswechseln. Sie sind ja sehr viel unterwegs. Das ist es, das, was Sie meinen, wenn man bei der Musik zu Hause sitzt, bei der Fotografie, da geht's raus in die Welt. Was können Sie denn eventuell mit Fotografie besser bewirken, besser erreichen für Ihr künstlerisches Tun als mit malerischen Mitteln?
1: Ich kann auf der einen Seite wirklich die Realität abbilden, wobei jetzt die Realität, muss man es auch sagen, in der Fotografie ja schon etwas verfälscht wird. Also wenn man es mit eigenen Augen sieht, man sieht es dreidimensional, die Farben sind etwas anders. Also die Fotografie ist ja doch eine Momentaufnahme. Und wenn ich zum Beispiel überwiegend nachts fotografiere, was ich auch bei Landschaftsaufnahmen unheimlich gerne mache, sind es Langzeitbelichtungen. Das heißt, man entdeckt auch Sachen darauf, die man nicht unbedingt mit dem bloßen Auge erkennt. Und somit konnte ich mit der Fotografie schon einiges mehr umsetzen als mit der Malerei. In der Malerei war ich schon eher auch fotorealistisch unterwegs. Das hat mich immer fasziniert daran. Aber so kam dann der kreative Input durch die Fotografie, der wurde dann Vielfaches.
0: Verstehe. Und um das mal allen Ohren und Augen unserer Zuhörerinnen und Zuhörer zu vermitteln, Sie betreiben Objektfotografie vornehmlich. Menschen gilt nicht Ihre erste Aufmerksamkeit als Fotograf.
1: Genau, also Menschen an sich in Form von Hochzeitsfotografie zum Beispiel ist jetzt nicht so mein Gebiet. Ich kann das auch, Menschen fotografieren, das macht auch Spaß. Aber mich faszinieren eigentlich eher die historischen Objekte, also Burgen, Schlösser, Archäologie hat mich schon als Kind fasziniert. Ja. Und so kam auch die Fotografie, dass ich eigentlich so alle meine Interessen auf diese Punkte setze.
0: Zu den Burgen und Schlössern kommen wir auch noch. Aber gehen wir mal gleich ins Herz Ihrer Ästhetik anhand der seit kurzem jetzt laufenden Ausstellung unter dem Titel Erwacht, stilles Vermächtnis. Dafür haben Sie Exponate in Museen vornehmlich fotografiert, als da wären zum Beispiel eine Ritterrüstung, eine römische Büste, ein Dinosaurier-Skelett und nicht zuletzt auch der Star Ihrer jetzigen Arbeit, neue fotografische Ansichten der berühmten Nofretete-Büste. Zu der kommen wir noch mal eigens an eigener Stelle. Was steht denn am Anfang dieses Projekts Erwacht, stilles Vermächtnis?
1: Also am Anfang oder sagen wir mal die Ursprungsidee zu dem Objekt war das Schloss Erbach. Im Schloss Erbach im Odenwald war ich damals zum Fotografieren. Das kam also über die Schlösser und Gärten Hessen, sodass ich so nach und nach die ganzen Liegenschaften fotografiert habe. Und dort habe ich es kennengelernt und ich war im Rittersaal gewesen und beim ersten Besuch im Rittersaal wusste ich, hier muss ich einige Tage verbringen, weil das unglaublich voll ist an Ritterrüstung, römischen Büsten und so weiter. Und irgendwann habe ich eine Blitzanlage von einem Freund ausgeliehen, um so ein bisschen die Räume mehr zu erhellen bzw. Details zu fotografieren. Positionierte die hinter der Ritterrüstung und dann machte es auf dem Foto wirklich durch den Blitz, sah die Ritterrüstung aus, als ob sie lebt und aus dem Dunkeln herauskam. Aha. Und das war der Ursprungsfunke, den ich gebraucht habe für dieses Projekt und somit ist diese Idee entstanden und so habe ich dann immer wieder in den Museen Details gesucht, Figuren, bin dann immer auch ausreichend fündig geworden und so ist das Projekt über die Jahre immer weiter entstanden.
0: Ist doch mal wieder spannend, dass der Zufall letzten Endes zu Hilfe kam.
1: Ja, genau, es war wirklich ein Zufall gewesen, dass ich ausgerechnet so den Blitz hinter der Rüstung positionierte.
0: Was muss denn ein Artefakt oder ein Kunstwerk mitbringen, damit es einen Michael Leukel entzündet?
1: Ist etwas unterschiedlich. Also es gibt natürlich Objekte, wie ich schon gesagt, die Nofretete, die ist natürlich faszinierend an sich, wenn man sie wirklich live sieht. Diese Ausstrahlung ist schwer zu toppen von anderen Objekten, aber

0: Im Grunde jetzt für dieses Projekt waren es eher der Fokus auf eher Menschlichkeit oder jetzt die Dinosaurier, das waren dann wieder Tiere, die man im Prinzip lebendig macht durch die Fotografie oder durch dieses extrem aus dem Dunkeln im Dunkeln fotografiert. Und somit war das schon beschränkt auf, sagen wir mal, Lebewesen, die es früher mal gab.
1: Ein Künstler muss ja nicht gleichzeitig der Interpret seiner Bilder sein, aber er weiß halt um seine Intentionen und möglicherweise auch das Ziel seiner Arbeit. Würden Sie das dann hier so beschriften? Meine Intention war, Gegenständliches lebendig zu machen oder das Leben in Gegenständen auch hervorzuholen.
0: Genau, also das Leben herauszuholen, beziehungsweise eigentlich tote Gegenstände lebendig werden zu lassen durch die Lichtführung. Das funktioniert auch erstaunlich gut.
1: Ja, kommen wir auch noch zu. Sie können mich da als einen Zeugen nehmen. Ich bin bestimmt nicht der Einzige. Was mir auffällt, na, Kunststück, dieses Wort steht ja auch im Untertitel der Ausstellung, stilles Vermächtnis. Stille, die liegt fast wie ein unsichtbarer Überzug auf all ihren Fotografien. Gesuchte Stille, empfundene, erlebte Stille, absichtsvoll entstanden oder ist es etwas, was dann aus dieser Arbeit sich zusätzlich entwickelt hat, dass das so einen Eindruck macht, als wäre man hier sehr intim und ganz direkt und unmittelbar mit stillen Gegenständen in Berührung.
0: Ja, also ich glaube schon, dass die Stille, auch beim Fotografieren war die definitiv da gewesen, weil ich bin ja überwiegend dann am Abend, ja, nachts im Museum betrifft es eigentlich dann schon. Und dadurch war es schon sehr lange Zeit im Museum. Man muss ja ein bisschen schauen, wenn es dunkel ist, dann muss man erstmal die richtige Belichtung finden. Und somit habe ich immer auch sehr viel Zeit gelassen,
1: Ja.
0: um die Objekte zu fotografieren. Und ich glaube, deshalb sind die auch so ruhig. Also es ist jetzt weit entfernt von Actionfotografie. Das Einzige, was ein bisschen mehr Action ist, ist der Dino im Senckenberg-Museum, den ich absichtlich so herauskommen lassen wollte, damit er bedrohlich eben aussieht. Aber der Rest ist schon eher schön still, ruhig, unaufgeregt, um, sagen wir mal, auch die Objekte etwas glänzen zu lassen, beziehungsweise die Schönheit hervorzuheben.
1: Sie haben das ja jetzt gerade schon gesagt. Sie haben ja dann um mehr oder weniger exklusiven Eintritt bitten müssen, exklusiven Zugang, wahrscheinlich immer in Begleitung einer Person, einer verantwortlichen Person des jeweiligen Museums. Das hat man Ihnen immer gerne gewährt, auch im Fall der Nofretete?
0: Ja, die Nofretete war da schon ein bisschen komplizierter heranzukommen. Also klar, man stellt erstmal eine Anfrage. Es war ein Besuch in Berlin mit der Familie damals. Wir waren im neuen Museum. Ich habe die Nofretete live das erste Mal gesehen und habe dann direkt beschlossen, diese muss in das Projekt rein. So, und dann fing das erstmal an. Wie stellt man den Kontakt hin zum neuen Museum? Hab dann E-Mail geschrieben, kam aber auch erstmal nie eine Antwort, weil klar, die bekommen viele Antworten und dann kommt der Leukel aus Walluf und will die Nofretete in der Nacht fotografieren. Gut.
1: Ja, eben in der Nacht auch noch, ja.
0: Genau, oder
1: Ja.
0: am Abend zumindest, ist ja relativ gedämpft das Licht drin. Und so kam es aber dann über die Schlösser und Gärten, über die damalige oder die Direktorin Kirsten Worms, die leider im Mai verstorben ist, die irgendwann den Kontakt hergestellt hatte, weil sie die Direktorin vom neuen Museum in Berlin kannte. Und das war dann eine Aktion. Am nächsten Tag kam direkt die Nachricht, wann ich kommen möchte. Und
1: Oh.
0: somit waren die Türen geöffnet und ich war an dem Abend mit der Direktorin allein im Museum und habe mit ihr ausgiebig fotografiert.
1: Michael Leukel, das müssen Sie jetzt mal erklären, warum es denn ausgerechnet die Nofretete ist, die Sie so in Bann zieht. Also das tut sie bei jedem Mann, jede Frau, da will ich überhaupt nicht weiter diskutieren, sondern es geht mir eher um die Frage, das ist ja nun eigentlich eine Büste, man könnte sagen, die ist im Grunde tot fotografiert. Ja? So viele Abbildungen gibt es, jeder hat sie vor Augen, wenn er sie nicht selber gesehen hat, durch Abbildungen in den Katalogen etc. Warum die Nofretete? Es hätte doch auch die Venus von Willendorf sein können.
0: Ja, das kann es auch sein. Also ich habe noch mehrere andere Objekte, die ich auch gerne fotografieren würde.
1: Ja.
0: Wie gesagt, da ist immer das Problem, ein bisschen auch die Kontakte dann herzustellen, was vielleicht jetzt ein bisschen einfacher wird durch das Projekt. Das heißt also, ein Teil 2 ist jetzt nicht ausgeschlossen, dass es immer weitergeht. Das ist ja relativ zeitlos. Aber die Nofretete, das war eigentlich genau der Grund, was Sie gesagt haben. Sie ist tot fotografiert. Also jeder kennt ein Foto von ihr. Aber der Reiz war da drin, ich wollte sie anders fotografieren, als sie überhaupt mal vorher fotografiert wurde. Also ich habe bis jetzt noch kein Foto gesehen, wo sie im Dunkeln fotografiert wurde.
1: In der
0: Ganz
1: Tat.
0: reduziertem Licht. Vielleicht gibt es das, aber meines Wissens nicht.
1: Es sind ja nur wirklich bewegende Aufnahmen und also wenn ich nicht irgendwas Großes verpasst habe, muss ich auch sagen, so habe ich es noch nicht gesehen. Also immer wieder bei ihren Fotografien, der Hintergrund ist immer meistens schwarz und dann aus diesem schwarzen Hintergrund tauchen dann die von Ihnen belichteten, beleuchteten Objekte auf. In dem Fall Gesichtspartien der Nofretete, was dieser Büste nun wirklich den Anschein von Lebendigkeit verleiht, kann man wirklich so sehen. Mein Favorit dabei ist eindeutig die Ansicht der Büste von hinten, also die Rückansicht mit ihrem Hals, mit ihrem, also der Hinterkopf. Und ja, und dann halt eben dieser Moment, wo ich denke, ja, dafür hat man wahrscheinlich im Museum eher selten einen Blick, selbst wenn man herumgehen kann um die Nofretete. Aber hat man dann auch wirklich die Muße, herauszuarbeiten, was für eine großartige Halsmuskulatur bei der Nofretete hier herausgearbeitet worden ist. Wahrscheinlich ist das der Coup ihrer Fotografien.
0: Genau, den Hals sieht man schon auch live. Das hat mich auch beeindruckt. Also auch meine Fotografien sind ja jetzt alle Schwarz-Weiß-Fotografien, aber auch selbst das Original in Farbe ist schon beeindruckend. Die Farben 3300 Jahre alt, immer noch leuchtend. Und der Hals hat mich beim Live-Anschauen der Nofretete ebenfalls fasziniert. Und ich habe es nachher dann natürlich am Bildschirm, als die Aufnahmen, als ich sie vor mir hatte, ist mir es dann bei jedem einzelnen Bild umso mehr aufgefallen, wie fasziniert die Büste gearbeitet ist. Ja. Und die ganzen Details davon sieht man halt auch auf den Fotos. So habe ich es mir vorher auch noch nie angeschaut, weil so viel Zeit hat man auch live vor Ort nicht. Also an dem Abend schon. Ich habe sie intensiv angeschaut. Ich habe auch alles über die Büste von Professor Dr. Seyfried erfahren, die mir über alle Materialien das erzählt hat, was dahinter steckt, wie sie gearbeitet ist. Und das war schon faszinierend gewesen.
1: Michael Leukel, Fotograf und Musiker, vielen Dank erstmal bis hierher. Wir sprechen gleich weiter über die Fotos Ihrer neuen Ausstellung Erwacht, stilles Vermächtnis, zu sehen derzeit in der Mediathek in Eltville. Vorher gibt es aber noch ein Mozart, das Rondo, aus dessen Gran Partita mit dem Chamber Orchestra of Europe.

0: Die Gran Partita von Wolfgang Amadeus Mozart, 1782 komponiert. Da war er 26 Jahre alt, also im vollen Saft. Die Serenade in B-Dur, so ist sie eigentlich betitelt, im Köchelverzeichnis unter der Nummer 361 zu finden. Sie hörten den siebten Satz mit dem Chamber Orchestra of Europe. Und mein Gast im Kulturgespräch am Sonntag in H2 ist weiter der Rheingauer Musiker und Fotograf Michael Leukel, von dem gerade eine neue Ausstellung zu sehen ist in der Mediathek in Eltville. Das sind so eigentümliche wie eindrückliche Aufnahmen, ja, von Kunstwerken in Museen in Schwarz-Weiß gehalten, bei denen das abgebildete Objekt so belichtet wird, dass es aus dem Dunkel hervortritt und ein Eigenleben zu entfalten scheint. Michael Leukel, ist es eine Frage des Momentums, dass Sie wissen, jetzt in dieser Sekunde ist der fruchtbare Augenblick in meiner Beziehung zu dem fotografierten Gegenstand?
1: Ja, ich merke es schon ziemlich schnell. Also es gibt immer ein bisschen Anlauf, wo ich wenn ich jetzt ein neues Objekt fotografiere, brauche ich ein bisschen, um zu schauen, wie fotografiere ich es, lasse ich mir auch Zeit und dann ist, ich kann es nur so beschreiben, irgendwann wird so ein Schalter umgelegt. Ich weiß genau, jetzt ist es perfekt.
0: Ja.
1: Also ich sehe es dann schon automatisch und weiß, das Ding ist jetzt im Kasten.
0: Also das ist dann die künstlerische Intuition, so beschreibt man es im Allgemeinen.
1: Genau, also ja. Es ist schon etwas Bauchgefühl dabei, so dass ich dann sehe, wenn ich zum Beispiel, nehmen wir das Schloss Erbach, den Rittersaal, wo ich wirklich oft war und ihn eigentlich in- und auswendig kenne, das ganze Schloss, so ist es dann doch, dass ich immer wieder neue Sachen entdecke und merke, jetzt ist der richtige Moment, jetzt habe ich den richtigen Winkel und so finde ich auch immer wieder neue Dinge. Ja. Also auch nicht immer gleich. Es gibt ein paar Aufnahmen, die hatte ich nochmal neu machen wollen, vielleicht aus einem anderen Blickwinkel und da muss ich dann sagen, da waren dann meistens die ersten Aufnahmen waren definitiv die besten, weil sie eher ein bisschen spontaner kamen. Manchmal darf man nicht zu viel drüber nachdenken. Also ich lasse mich da einfach leiten von dem, was ich sehe.
0: Sie können auch nicht alles vorplanen. Sie haben vielleicht Ideen im Kopf, aus welcher Perspektive Sie etwas aufnehmen, aber im Endeffekt ist der Moment selber entscheidend.
1: Genau, ist der Moment selber entscheidend. Ja. Beispiel ist da auch die Nofretete. Sie sitzt ja unter einer riesigen Glaskuppel drunter und ich habe dann auch gesagt, okay, ihr müsst jetzt nicht den Aufwand machen, die Glaskuppel darunter zu machen, wir probieren das einfach so. Und das hat auch erstaunlich gut funktioniert, weil es Museumsglas ist, das ist entspiegelt, da sind keine Fingertatschen drauf und somit ging es auch wirklich durch das Glas, weil das Licht gebündelt ist und ich habe keine Reflexionen drin gehabt und daher ging das wunderbar, ohne zu viel Aufwand zu betreiben.
0: Also man sieht es wirklich nicht. Ich wollte Sie schon fragen, wie haben Sie das denn fertiggebracht, dass man diese Glasumhüllung abgenommen hat? Also
1: genau.
0: So wenig ist die überhaupt nur als Idee greifbar, dass da noch etwas drumherum ist.
1: Ne? Genau, aber das ist schon mit dem Blitz, wenn er indirekt kommt und nicht direkt ins Glas einstrahlt, dann sieht man gar keine Lichtreflexion in irgendeiner Form, was aber wohl an dem hochwertigen Glas liegt.
0: Was erlebt man, wenn man da allein ist mit Exponaten in einem Museum, egal ob es nun die Nofretete oder ein Dinosaurier-Skelett ist oder vielleicht auch nur die Nahaufnahme irgendeiner kleinen Putte, die wiederum in einem ganz anderen Kontext künstlerisch verarbeitet wurde. Was erlebt man da? Erlebt man was?
1: Ja, schon. Also ich muss sagen, wenn ich als Beispiel, man ist umgeben von den uralten Objekten, wie jetzt zum Beispiel die Ritterrüstung, die früher mal jemand angehabt hat. Ich laufe dann drumherum, betrachte mir sie als aus allernächster Nähe und da kommt schon so ein Gefühl auf, man sagt, wer hat das mal angehabt? Da fängt man schon an zu denken, auch beim Fotografieren oder zum Beispiel die Fürstengruft in Darmstadt und in Butzbach, wo ich durch die Gruft gekrabbelt bin im Dunkeln, also um da Fotos zu machen. Das war schon ein bisschen anderes Gefühl, nicht unbedingt jetzt beklemmend, also kein Angstgefühl oder der Form, aber man hat schon Respekt davor und entdeckt dann dort auf einmal auch irgendwelche Kleinigkeiten wie einen Totenkopf am Altar, der in Spinnweben gehüllt ist und fängt dort an zu fotografieren und ist dort unten dann ganz allein. Also das war schon spannend gewesen. Man kann das Gefühl nicht so beschreiben, also keine Angst, aber ja, anders als zu Hause.
0: Ja, Laudator bei der Ausstellungseröffnung in Eld

0: Ich will in der Mediathek Julius Wagner, Vorstandsvorsitzender der Stiftung Kloster Eberbach, der sprach von dem inneren Glühen der Objekte, auch wenn sie objektiv nüchtern nur aus Stein oder Lehm oder Metall oder Holz sind. Ist es das vielleicht sogar, was Sie da auch erleben?
1: Ja.
0: Ja,
1: ja schon. Das ist, man merkt förmlich, in den Objekten steckt etwas mehr dahinter. Das sind tote Objekte, die dort stehen, aber man kann sie zum Leben erwecken. Also man kann es auch ein bisschen vergleichen mit den Filmen Nachts im Museum. Das beschreibt es ziemlich gut. Die Objekte haben sich zwar nicht bewegt, aber so fühlt man sich.
0: Heute ist man ja der Fotografie gegenüber reichlich skeptisch geworden, weil es ja unter anderem jede Menge Möglichkeiten der Post-Production, also der Nachbearbeitung gibt. Gehe ich recht in der Annahme, dass diese hier eine relativ geringe Rolle spielt?
1: Ja, sehr gering. Also jetzt vom Technischen muss ich sagen, die meisten Aufnahmen sind mit einem Blitz entstanden, also mit einem Akkublitz, da bin ich auch schön mobil. Für alle, die es etwas technischer interessiert, ist ein Reflektor drauf, mit dem ich auch das Licht bündeln kann. Und somit habe ich zum Beispiel auch bei der Nofretete wirklich ein Spotlight auf der Nofretete und kann den Hintergrund komplett, der wird einfach schwarz, also der wird dunkel. Ich kann es beweisen, weil die Aufnahmen sind halt so in der Kamera, haben nur ganz geringe Bearbeitung, die halt erforderlich ist für Fine Art Prints, sonst ist das Film, das Bild sieht einfach nicht spannend aus danach oder wird auch zu flach. Aber das vergleiche ich immer so, wenn mich jemand fragt, das ist eigentlich die Dunkelkammerarbeit. Also auch ein Ansel Adams, der hat, wenn man die Negative von ihm kennt, ein gehöriger Anteil von diesen Bildern ist nachher in der Dunkelkammer entstanden.
0: Sie haben ja schon sehr, sehr viele, sehr verschiedene Projekte ausgeführt in Ihrem bisherigen Leben als Fotograf. Es gibt aus meiner Sicht aber eines, über das man wirklich eine Schnittmenge definieren könnte, die eindeutige Zuneigung zu hessischen Kulturschätzen, auch wenn Sie immer wieder mal weltweit unterwegs sind. Reiner Landespatriotismus oder woher kommt's?
1: Nein, das ist einfach so, ich stehe auf dem Standpunkt, ich zeige mal das, was um uns herum ist, dort wo wir leben, jetzt in Hessen. Das kann durchaus auch, mich interessieren alle Sachen weltweit, in allen benachbarten Bundesländern. Also es gibt auch zum Beispiel Burg Rheinstein in Rheinland-Pfalz auf der anderen Rheinseite, da bin ich auch oft zu Hause. Und daher bin ich nicht auf Hessen jetzt gebunden. Nur das hat sich unter anderem auch so durch die Zusammenarbeit mit den Schlössern und Gärten Hessen ergeben, sodass ich da diese 48 Liegenschaften wirklich oft besucht habe und dadurch auch kennengelernt habe. Also ich kann es immer so aus dem täglichen sehen, im Bekannten- und Freundeskreis, wenn die Bilder sehen von mir, wo ich werde immer gefragt, wo ist das? Und dann sage ich, okay, das ist zum Beispiel das Fürstenlager in Bensheim und keiner kennt es, also nur die Leute, die dort leben. Und das war eigentlich so auch vor ein paar Jahren mein Antrieb, um zu zeigen, was wir eigentlich drumherum haben. Man muss nicht unbedingt weltweit irgendwo hinfliegen, wenn man noch nicht mal das kennt, was man hier vor der Haustür hat.
0: Michael Löckel, dieses Projekt, diese Ausstellung Erwacht, stilles Vermächtnis, die ist ja nun nicht an einem klassischen Museum zu sehen, sondern in der Mediathek in Eltville, die sich in den letzten Jahren auch einen hohen Namen als Kunstort gemacht hat. Gleichwohl hängen ja nun Ihre Fotos im Alltag einer modern ausgerichteten Bibliothek. Entspricht das vielleicht sogar genau Ihren Wünschen?
1: Ja, so kann jeder hin. Jeder kann sich's anschauen. Der Eintritt ist frei zugänglich letztendlich. Und das ist ein schöner Ort, wo es einfach gut passt. Auch aufgrund von meiner Wohnnähe. Waldhof Eltville ist nebenan. Und daher passt es schon, das auch lokal zu machen und nicht irgendwo in irgendeiner Galerie am Ende von Deutschland oder von uns aus gesehen am anderen Ende von Deutschland. Daher finde ich es jetzt schon sehr passend.
0: Ich habe es am Anfang gesagt, wir haben noch ein zweites künstlerisches Standbein, das soll nicht ganz unerwähnt bleiben. Sie sind Musiker, komponieren auch, unterhalten eine Musikschule in Oberwallow, wie gesagt, und das schon über 20 Jahre und geben dort vornehmlich Klavier- und Gitarrenunterricht. Sie erzählen auf Ihrer Internetseite, dass die Musik lange Zeit Ihr berufliches Leben dominiert hat, bevor dann die Fotografie mehr oder weniger übernahm. Wie viel geht denn überhaupt gleichzeitig da parallel?
1: Genau, also parallel, das ist auch der Grund, also bei der Fotografie fotografiere ich nur das, was mich selbst interessiert. Das ist einfach, der Spaß muss an erster Stelle stehen. Und so ist die Musikschule ist mein beruflicher Mittelpunkt. Also das ist wirklich der Hauptteil davon. Aber so in die Freizeit dann schon noch mehr die Fotografie, die dann über die Jahre aber auch genauso dieses professionelle Level dann bekommen hat. Also es wurde immer mehr daraus und ich musste mich aber nie bemühen, bei der Fotografie Werbung zu machen oder irgendwo Gas zu geben, um an Aufträge ranzukommen, weil das ist das, was mich auch nicht interessiert. Also das ist so ein Selbstläufer geworden. Und daher, das möchte ich auch so lassen. Das ist mein Kunstbereich, in dem ich mich bewege. Und da möchte ich auch alle Freiheit haben. Ich will mich nicht einschränken lassen durch irgendwas.
0: Ganz kurz nochmal zu eurer musikpädagogischen Tätigkeit. Nur noch eine kleine Anmerkung. Am Ende, als Fundament geben Sie an, Ihrer Lehre steht, oder auf, Sie bauen Ihre Lehre auf dem Fundament des Erlebens von Musik auf. Was meinen Sie genau damit? Wie erleben Ihre Schülerinnen und Schüler Ihre Unterrichte oder die Musik? Wie erleben Sie sie? Wie machen Sie sie zum Erlebnis?
1: Okay, das Erlebnis ist eigentlich dahingehend, dass ich sage, klar, man muss die Fundamente lernen, dass man die Basics richtig hat und auch beherrscht. Aber dann sollte auch der Spaß an erster Stelle stehen, weil wenn ich keinen Spaß an Musik habe, das kann nur fehlschlagen. Und somit ist es auch ein Erlebnis. Also man spürt die Musik, Sachen, die man zum Beispiel mag, aber auch das Kreative. Also ich versuche auch immer zu ermuntern, ein bisschen in die eigene Richtung zu gehen mit den gelernten Mechanismen vorher. Und so, dass es eben ein Erlebnis ist. So wie ich das selbst auch im Prinzip gelernt habe und gespürt habe, das war für mich immer ein Erlebnis. Es war auch immer ein Riesenspaß gewesen, ein Instrument in die Hand zu nehmen oder ein Instrument zu gehen. Also man musste mich nicht dazu zwingen, in irgendeiner Form zu üben und zu spielen. Und daher, das ist auch der Ratschlag, den ich allen gebe. Das muss von den, also wenn ich jetzt mal auf die Kinder und Jugendlichen, das muss von einem selbst auch erstmal kommen. Mhm. Und ich bin dazu bei oder dazu da, zu leiten und den Spaß zu fördern. Und
0: auch einen eigenen Sound zu entwickeln. Das fand ich eine nette Richtung, die Sie da denken, ja.
1: Genau.
0: Für die Schüler, dass man das ihnen schon mitgibt. Sie sollen was Eigenes entwickeln.
1: Ja, was Eigenes entwickeln, auch so ein bisschen die eigenen Stärken hervorarbeiten, sodass man auch mal weiß, okay, hier bin ich zum Beispiel, das ist mein Gebiet, da bin ich gut. Als Beispiel, wenn ein Kind kommt und möchte unbedingt E-Gitarre spielen, ich sage zwar auch, okay, die klassische Gitarre ist erstmal das Einfachere zum Lernen aufgrund der Handgröße, aber wenn ich ein Kind habe, das sagt, ich möchte das aber nicht, dann bringt es nichts, wenn ich den mit klassischer Gitarre quäle. Das ist ein gutes Fundament, aber da geht auch mehr. Und wenn die Begeisterung für ein anderes Instrument da ist, dann sage ich halt auch, da musst du dich jetzt richtig hinsetzen und musst was dafür tun. Das fällt dir auf keinen Fall selbst zu. Aber das habe ich bei vielen schon gemerkt, dass dann einfach, wenn der absolute Willen da ist, funktioniert das auch wunderbar. Also daher muss man auch so ein bisschen als Lehrer flexibel sein. Also nicht meinen Willen dem anderen aufstülpen, sondern einfach sagen, okay, ich schaue, wo der hin möchte.
0: Klingt zeitgemäß auf jeden Fall. Und Sie unterrichten auch alle Altersklassen, gell?
1: Ja.
0: Kommen auch Ältere zu Ihnen? Also
1: kommen auch Ältere. Ja. Der Großteil ist natürlich Kinder und Jugendliche.
0: Michael Leukel, Fotograf und Musiker. Unsere beiden Sonntagsfragen. Welches Buch lesen Sie gerade?
1: Ich lese gerade Harry Belafonte. My Song, die Autobiografie, die sehr interessant ist. Ich dachte am Anfang, ich lese unheimlich viele Biografien, um einfach zu schauen, okay, was hat derjenige gemacht? Und dann entdeckt man auf einmal Sachen, teils bei fast allen immer ein steiniger Weg. Also nie geradlinig nach oben. Und Harry Belafonte hatte ich jetzt auch so, es hat mich irgendwie mal angesprochen, habe gedacht, gut, lese ich mal durch. Und er hat unglaublich viel Bürgerrechtsbewegung, was ich gar nicht wusste, dass er mit Martin Luther King ganz eng war, viel unterstützt hat. Und so. Faszinierendes Buch, das auch so die heftigen Sachen, besonders in Amerika, ganz gut beschreibt. Also man legt schon teilweise die Ohren an, wenn man es so wirklich liest und sagt, das kann eigentlich nicht wahr sein, aber es ist definitiv wahr. Also daher faszinierendes Buch, ich bin jetzt fast durch damit. Und ja.
0: Und dann nennen Sie uns zum Schluss, Michael Leukel, noch ein Lebensbuch von Ihnen, eines, das fest mit Ihnen verbunden ist, vielleicht auch schon sehr lang.
1: Ja, es gibt ein Buch, was sehr lang verbunden ist. Das hat mir damals mein Onkel geschenkt. Das war Göttergräber und Gelehrte, wo es um die Archäologie ging, besonders Tutanchamun. Also das war der Punkt, der mich auch für historische Sachen, Archäologie interessiert hat oder das Interesse in mir geweckt hat. Und da muss ich sagen, ich müsste es mal wieder lesen. Aber das ist eigentlich schon so ein Buch, wo ich sage, das hat viel wahrscheinlich bei mir verändert oder viel entfacht.
0: Und auch die Zuneigung zu Nofretete wahrscheinlich auch irgendwo mit stimuliert.
1: Ja, mit Sicherheit, ja genau. Ja. Also das ist so, weil ich sage, okay, sie steht bei uns in Deutschland und das war schon, hat mich früher auch als Kind fasziniert. Ich habe sie erst vor ein paar Jahren in Berlin halt das erste Mal wirklich live gesehen und so Steht natürlich auch Ägypten auch noch auf der To-Do-Liste drauf. Ja, mal gucken, wo die Reise hingeht.
0: Michael Leukel, Musiker und Fotograf aus Oberwalluf im Rheingau. Ich bedanke mich ganz herzlich für Ihren Besuch hier bei uns in HR2 Kultur am Sonntagmorgen. Ihre aktuelle Ausstellung, ich wiederhole das nochmal, sie heißt Erwacht, stilles Vermächtnis, Fotografien zu sehen in der Mediathek in Eltville noch bis zum 22.

Es ist immer wieder erstaunlich, wie stark die Frauen als Musikerinnen, Komponistinnen, aber auch Interpretinnen und Pianistinnen in der Zeit des, ja, zwischen Ende des 19. und Anfang des 20. Jahrhunderts in Europa auftraten. Das wissen wir aber auch erst seit den letzten Jahren, als man sich dran gemacht hat, das wieder zu erkunden, was da eigentlich los war. Eine Agnes Zimmermann gehört dazu. Von ihr hörten Sie gerade aus einer Violinsonate, der mit der Nummer 2 in A-Moll, das Scherzo, also auch wieder ein Auszug von einer in ihrer Zeit sehr anerkannten Komponistin, eine deutsch-britische Pianistin und Komponistin war sie, die noch bis 1925 gelebt hat. Sie hörten an der Geige Mathilde Milwitzki, begleitet von Sam Haywood, Klavier. Und weiter geht es mit Schuberts Musik. Und zwar ja mit dem Phänomen, dass Franz Schubert als Komponist von klassischer Instrumentalmusik eine einsame Größe ist, aber in Sachen Opern es nicht geschafft hat, richtig in die heutige Zeit zu kommen. Schon in seiner Zeit, ja, funktionierte diese Gattung und Schubert, das funktionierte nicht so richtig. Und deswegen werden immer nur Auszüge vor allem gespielt, wie zum Beispiel jetzt die Ouvertüre zu seinem Singspiel »Die Verschworenen«. Es spielen die Prager Symphoniker.

0: Na, aber die Ouvertüre, die hat schon was. Die Prager Symphoniker spielten diese Ouvertüre zu Schuberts Singspiel Die Verschworenen. 9.58 Uhr ist es, HR2 Kultur am Sonntagmorgen. Und wir kommen wieder zu Ihrem Wunschgedicht, liebe Hörerinnen und Hörer. Ich darf vorausschicken, wenn Sie Ihr Lieblingsgedicht mal in HR2 Kultur hören möchten, dann schreiben Sie uns. Wir werden das dann individuell extra aufsprechen für Sie. Schreiben Sie uns per Post an den Hessischen Rundfunk HR2 Literatur 60222 Frankfurt oder schicken Sie uns einfach eine Mail. Dann bitte an hr2@hr.de und bitte Gedichtwunsch in die Betreffzeile schreiben. Dann geht das Ganze auf. So wie heute für unsere Hörerin Melanie Hoffmann aus Darmstadt. Sie hat sich von Rudolf G. Binding ein Gedicht gewünscht. Es wird gelesen von Corinna Kirchhoff.
1: Spruch für eine Sonnenuhr auf dem Hochzeitsturm in Darmstadt. Der Tag geht über mein Gesicht, die Nacht, sie tastet leis vorbei, und Tag und Nacht ein Gleichgewicht und Nacht und Tag ein Einerlei. Es schreibt die dunkle Schrift der Tag und dunkler noch schreibt sie die Nacht, und keiner lebt, der deuten mag, was beider Schatten ihm gebracht. Und ewig kreist die Schattenschrift, leblang stehst du im dunklen Spiel, bis einmal dich die Deutung trifft. Die Zeit ist um, du bist am Ziel.

Die Wassermusik von Georg Friedrich Händel, die wurde geschrieben ganz zur Unterhaltung der Öffentlichkeit. Und bei einer solchen Suite gehörte in dieser Zeit auch der Tanz, die Bourée dazu, dieser lebhafte Tanz aus Frankreich. Und das fügte sich dann das eine zum anderen. Sie hörten gerade diesen achten Satz, die Bourée, aus dem berühmten Händel-Werk. Es spielte das Orchesterkollegium 1704. So, wie geht das weiter bei uns? Wir besuchen schon in gut 6 Minuten ja ein neues Freilichtmuseum im Hessenland in der Nähe von Marburg, die Zeiteninsel. Gestern wurde das eröffnet, gleich mehr dazu. Dann ehren wir die Gelbbauchunken, ja? Das sind achtenswerte Lebewesen, die sollen auch ihren Platz bei uns haben heute im Programm. Und außerdem beschäftigen wir uns noch mit der Geschichte der Superhelden im Film anlässlich des gerade angelaufenen Films über neuen Films über die Odyssee. Vor alledem gibt's aber noch Musik des Österreichers Karl Frühling. Ein Mann, der in seiner Zeit keine Probleme hatte, Erfolg zu haben, aber in der Nachzeit in Vergessenheit geraten ist. So passiert es halt manchmal. Aber seine Musik hat sich halt bis in die heutige Zeit wenigstens gerettet, also dass wir sie wenigstens spielen. Unter anderem jetzt sein Klarinettentrio in A-Moll und daraus hören Sie den ersten Satz mit Daniel Ottensommer Klarinette, Stefan Konz Cello und Christoph Draxler Klavier. Bitteschön.

Dieses Stück von Karl Fröhling, das genießt bei der Kritik heute allerhöchste Anerkennung, weil es eine interessante Symbiose bietet aus slawischen Einflüssen, verbunden mit der eleganten Salonmusiktradition.

0: den an sich geantwortet wird. Zweitens auf das stark angesagte musealisierte Erlebnis. Es geht um die sogenannte Zeiteninsel, eine Rückwärtsreise Open Air in die Frühgeschichte des Marburger Landes mit verschiedenen Stationen, die jeweils eine Epoche thematisieren. Geschichte live zum Anfassen inklusive Begegnungen mit Menschen aus früheren Zeiten. Das ist versprochen. Anna Spies hat sich auf eine erste Tour begeben.
1: Wer das Freilichtmuseum besucht, taucht in eine andere Welt ab. Handys, Strom, einen Kühlschrank gibt es hier nicht. Aber Feuersteine, spitze Werkzeuge aus Geweihen, Tierfelle, um sich aufzuwärmen. Zeitstationen aus 11.000 Jahren Geschichte sind auf dem riesigen Areal in der Gemeinde Weimar-Argenstein aufgebaut. Und da kann es Besucherinnen und Besuchern auch passieren, dass ihnen ein germanischer Krieger über den Weg läuft. Dargestellt wird der zum Beispiel von Fördervereinsmitglied Thomas Goldschmidt.
2: Es besteht ja so ein Bild in der Öffentlichkeit, wie Germanen denn so waren oder Steinzeitleute. Und das stimmt einfach gar nicht. In der Regel ist das Hollywood oder werden doof dargestellt. Und das waren die nicht. Die konnten mit ihren Möglichkeiten, die sie zur Verfügung hatten, haben die das Beste rausgeholt. Und das wird hier gezeigt.
1: Genau wie Gebäude aus den verschiedenen Epochen, die eins zu eins nachgebaut wurden. Ganz originalgetreu aus Lehm und Holz mit Reetdach oder Tierhäuten als Zeltwand. Wichtig ist allen Beteiligten des Museums, hier dürfen die Besucher mitmachen und anfassen. So wie der kleine Leon.
3: Also ich finde, es macht total Spaß. Man lernt auch richtig viel. Ich habe jetzt hier das Flintenneppen auch gelernt. Nimmt man jetzt in der Steinzeitversion einen Stein und so einen Hirschgeweih. Und dann kann man da Messer oder so draus machen.
1: Die Menschen, die hier auf der Zeiteninsel mitarbeiten, scheinen etwas gemeinsam zu haben. Sie lieben es, sich auf das Ursprüngliche zu fokussieren. Weg vom Luxus, einfach mal ein paar Tage mit einfachsten Mitteln zurechtkommen. Dennis Moch gehört hier auch zu den Aktiven. Sein Steckenpferd, die Steinzeit. Er hat einige der Hütten mit aufgebaut, macht hier mit Besucherinnen und Besuchern Feuer.
4: Guck mal, Leon, hier haben wir ein paar Nüsse und da haben wir immer so Kuhlen. Da kannst du die Nuss reinlegen, ja, dann rollt die nicht weg. Dann nimmst du so einen Stein und schlägst so ganz leicht drauf, dass die nur so aufplatzt. Und dann kannst du die Schale wegmachen und dann kommst du an die Nuss und die kannst du dann essen. Ja, super.
1: Hier zeigt er dem kleinen jungen Leon, der gerade mit seinen Eltern hier ist, wie man mit dem Stein perfekt Nüsse knacken kann. Dennis Moch findet,
4: dass bei uns in den Schulen der Geschichtsunterricht das wirklich nur ganz kurz anschneidet in den jüngeren Jahrgängen. Und dann ist das eigentlich weg, dieses Wissen, ja. Und wir haben hier so viele Spezialisten, gerade in der Steinzeitwoche, die so viel Techniken beherrschen auf einem so hohen Niveau. Das finde ich einfach wichtig, dass man das auch den anderen Menschen irgendwo zeigen kann, wie wir halt vor hier zum Beispiel 11.000 Jahren letztlich gelebt haben.
1: Aber wie abtauchen in diese andere Welt? Das geht ganz ohne Anmeldung. Man kann einfach zwischen Dienstag und Sonntag am besten über den Lahntalradweg mit dem Fahrrad ins Lahntal kommen und sich selbst umschauen. Lebendiger wird es mit einer Führung. Die sollte man am besten vorher buchen. Auch für Gruppen und Schulklassen gibt es spezielle Angebote. Praktische Workshops, in denen man selbst etwas töpfern, knüpfen oder bauen kann. Maike Schuler gehört zum Museumsteam. Sie ist Bürokauffrau, liebt es aber, sich mit ihren alten Wurzeln zu beschäftigen. Sie sagt, das Besondere an der Zeiteninsel ist, dass sich die Menschen in längst vergangenen Zeiten hier an diesem Fleck wirklich angesiedelt haben. Ausgrabungen belegen das. Das ist hessenweit in der Form ziemlich einmalig.
5: Dass an einem Ort so viele Jahrtausende Menschheitsgeschichte zu finden sind. Man findet ja immer irgendwo mal was von den Römern oder was aus der Steinzeit. Aber hier ist alles an einem Fleck. Das heißt, die Leute haben hier über Generationen gesiedelt, weil die Lahn hier war. Also man braucht immer Fluss für Nahrung und Wasser und einfach die Felder, die Erde üppig war, dass man halt hier gut Landwirtschaft betreiben konnte.
1: All das soll bei einem Besuch vermittelt werden. Ganz aktiv in der Natur zum Anfassen und Mitmachen. Und vielleicht ja auch bei einem Gespräch mit einem germanischen Krieger.
0: Tja, und der spricht offenbar ganz gut heutiges Deutsch, wie man am Anfang des Berichts von Anna Spies hören konnte. Sie besuchte die neu eröffnete Zeiteninsel in Weimar-Argenstein bei Marburg.

hatte als Komponist keine weitreichende Wirkung, ist auf einem Klassik-Internetportal über den Komponisten Robert Fuchs zu lesen. Das kann aber nicht ganz stimmen, denn mit seiner ersten Serenade schon, und da war er gerade mal 27 Jahre alt, landete er einen richtig großen Erfolg in seiner Zeit und der hielt auch eine Weile. Deswegen bekam er dann auch den Spitznamen Serenadenfuchs verpasst. Mit dem lebte er aber ganz gut. Er legte gleich nämlich noch eine zweite Serenade nach. Aus der hörten Sie gerade das Finale, den vierten Satz. Also er war nicht nur ein One-Hit-Wonder. Das Südwestdeutsche Kammerorchester Pforzheim spielte und gibt den Stab weiter an das Freiburger Barockorchester. Und dieses ist jetzt zu hören mit dem dritten Satz aus Beethovens erstem Klavierkonzert C-Dur Opus 15. Damit machte der damals noch junge, 25 Jahre alte Beethoven sehr auf mich aufmerksam mit gleich drei Klavierkonzerten. Und bei diesem, da fällt eines auf, nämlich der dritte Satz. Und den hat der Pianist Lars Vogt mal so beschrieben: kokett, besserwisserisch, das sind Attribute, die mir dazu einfallen. Aber er war durchaus angetan davon. Den hören Sie jetzt aber nicht, sondern Christian Beseudenhut am Klavier mit dem erwähnten Freiburger Barockorchester bei diesem stürmischen Satz aus dem ersten Klavierkonzert von Ludwig van Beethoven.

0: typisch Beethoven. Ein Hammer ist da immer dabei, jetzt hier zum Schluss zu hören gewesen. Beim Konzert für Klavier und Orchester Nummer 1 in C-Dur mit Christian Besoldenhaut. Er spielte das Fortepiano. Begleitet wurde er vom Freiburger Barockorchester. Das war der dritte Satz. So, und jetzt um gleich 10.30 Uhr wenden wir uns der Gelbbauchunke zu. Das ist ein medial zu Unrecht vernachlässigtes Tier, denn diese Unke ist eine kleine Schönheit mit ihrem gelben Bauch allein, zumindest für Amphibienfans. Aber sie ist auch stark gefährdet. In den letzten Jahrzehnten ist ihr Bestand immer kleiner geworden, denn es gibt immer weniger kleine Tümpel, in denen sich die Unken wohlfühlen. Das soll sich jetzt aber wieder ändern, im Landkreis Kassel zum Beispiel. Dort hat ein Privatmann ein wahres Paradies für die Unken geschaffen. Als Sprungbrett, damit sich die Art wieder ausbreiten kann. Mein Kollege Jens Wellhöhner hat sich die Teichlandschaft Unkenparadies mal angeschaut.
1: Gelbbauchunken on Tour. Markus Sprenger aus Habichtswald-Ehlen geht zu seinen Teichen. In den Händen hält er ein kleines Terrarium mit dutzenden winzigen Baby-Gelbbauchunken. Der gelernte Gärtner hat auf seinem Grundstück eine Zuflucht für Kröten, Unken und Frösche geschaffen mit kleinen Teichen und Tümpeln. Jetzt will er die kleinen Gelbbauchunken hier aussetzen.
2: Weil die Art gibt es schon jetzt, oder Vorgänger dieser Art, schon seit ungefähr 150 Millionen Jahren. Es kann ja nicht sein, dass die innerhalb von 100 Jahren durch Menschen sozusagen ausgerottet wird. Ne? Und dagegen machen wir was.
1: Dass die bedrohte Art hier in Nordhessen wieder ein Zuhause findet, ist etwas Besonderes. Deshalb hat Sprenger Freunde eingeladen. Ein kleiner Junge darf die Unken mal in die Hand nehmen.
3: Ja, gerne.
4: Am besten ist, wenn du eine Unke anfasst, wenn du dir vorher die Hand ein bisschen nass machst. Das ist immer besser.
1: Schwupps springt die erste kleine Unke in den Tümpel. Markus Sprenger kippt sein Terrarium um und alle Tiere schwimmen im Wasser. Pfeilschnell schießen sie durch das nasse Element und suchen Schutz. Unter einem Ast, den Sprenger in den Tümpel gelegt hat. Bei der Unkenaktion ist auch Ronald Bartel dabei. Er hat die kleinen Amphibien bei sich zu Hause gezüchtet.
5: Ja, weil sie so schön aussieht und weil sie auch eigentlich in Deutschland ausgestorben ist und ich jetzt im wesentlichen Teil dazu beitrage, um die Unke wieder voranzubringen.
1: Gelbbauchunken sind für den Mann aus Hessisch-Lichtenau bei Kassel faszinierende Wesen. Er kann sich gar nicht an ihnen satt sehen.
5: Ist der Boden ziemlich hell, dann ist die Unke auch ziemlich hell. Und wenn man sie dann nehmen würde und setzt sie in ein dunkles Gewässer, dann sieht man den Kontrast. Und das dauert dann so ein paar Stunden, bis die wieder sich dem Gewässer angepasst hat. Also sehr spannend. Und heute Nacht geht's an Land. Insekten fangen.
1: Ronald Bartel und Markus Sprenger schauen ihren Schützlingen stolz hinterher. Die Gelbbauchunke ist in Deutschland eine stark bedrohte Art, weil zum Beispiel kleine Tümpel und Pfützen zugeschüttet werden. Damit wird ihr Lebensraum zerstört.
2: Die ist eigentlich seit über 30 Jahren jetzt in Kassel und näherer Umgebung gilt die als ausgestorben. Man darf die Tiere jetzt nicht einfach irgendwo entnehmen und so wohin bringen, sondern das geht nur mit Genehmigung. Aber in dem Fall hat das mit den Behörden jetzt sehr gut funktioniert. Ne?
1: Bei der Unkenaktion schaut auch Maike Harms zu, von der Naturschutzbehörde des Landkreises Kassel. Sie hat das Aussetzen der kleinen Gelbbauchunken auf Markus Sprengers Grundstück schnell genehmigt.
6: Weil er einfach unglaublich viele kleine Nischen geschaffen hat. Durch die ganzen Steinaufschüttungen, die ganzen kleinen Teiche, die er gemacht hat, die Pflanzen, die hier wachsen, er auch zum Teil Stellen einfach in Ruhe lässt, dass sie sich normal, also ohne menschlichen Einfluss entwickeln können, bietet sich das einfach an hier.
1: Die winzigen Unken sind jetzt im Tümpel kaum noch zu sehen. So gut haben sie sich getarnt. Für einen Laien sieht das Gewässer sehr nüchtern aus. Kahle kleine Steine, zwei Äste im Wasser. Das ist aber auch ein Vorteil. Weil hier noch keine anderen Pflanzen und Tiere leben, gibt es für die Unken auch keine Fressfeinde.
2: Genau, also hier gibt es jetzt noch keine Libellenlarven oder jetzt Molche, die dann halt die frisch geschlüpften Kaulquappen dann fressen würden, ne?
1: In ein, zwei Jahren werden sich die Gelbbauchunken hoffentlich vermehrt haben und sich dann hier in der Umgebung wieder ausbreiten. Die Unkenfans können es jedenfalls kaum erwarten.
0: Tja, da könnte mal glatt einer werden. Ein Unkenfan, ein Gelbbauchunkenfan. Andreas Wellhöhner sensibilisierte für das bedrohte Tier, das dank privater Initiative wieder eine Zukunft hat, jedenfalls im Landkreis Kassel.

0: Das war eine Toccata. Und was ist eine Toccata? Eine Toccata ist in der Musik definiert als schnelles, virtuoses Musikstück für Tasteninstrumente. Hier hörten sie aber kein Klavier, kein Cembalo, keine Orgel, sondern sie hörten Bläser, funktioniert aber auch. Sie hörten die Bläser des Celphex Reed Quintett, die sich die Musik von Maurice Ravel vorgenommen und neu bearbeitet haben. Die Musik für sein Werk Le Tombeau de Couperin. Daraus hörten sie den sechsten Satz. Und dieser ist eben eine Toccata. Es gibt einen neuen Film mit Helden und Göttern. Die Odyssee, die Geschichte über Odysseus, jahrelange Irrfahrt von Homer. Immer wieder reizt dieser Stoff vor allem Schriftsteller und Filmregisseure wie jetzt Christopher Nolan. Der hat auch schon 3 Batman-Filme gedreht, alles gar nicht so weit weg. Das passt also alles ganz gut zusammen, denn moderne Superhelden haben ihre Wurzeln oft in der griechischen Mythologie. Neil Stams hat sich mit dieser Geschichte, mit der Geschichte der Superhelden mal genauer befasst und fängt bei der erwähnten jüngsten Filmproduktion an.
1: Die Late-Night-Show von Stephen Colbert im Mai.
2: Please welcome back to the Late Show, Christopher Nolan.
1: Regisseur Christopher Nolan ist zu Gast und spricht über seinen neuen Film, Die Odyssee. Colbert will wissen,
2: are superheroes directly related to these sort of Greek heroes?
1: Sind unsere modernen Superhelden mit griechischen Helden verwandt?
2: Very directly.
1: Die sind direkt verwandt, sagt Nolan.
2: I mean, they're the original superheroes.
1: Sie sind die originalen Superhelden. Viel aus der Comic-Kultur von Marvel oder DC-Comics stammt direkt von Homers Epen ab.
2: The Homeric Epics.
1: Das merkt man zum Beispiel an diesem Namen. Hugo Hercules. Hugo Hercules ist übermenschlich stark und gilt als der erste Superheld der Comicgeschichte. Erfunden hat ihn der in Deutschland geborene Zeichner Wilhelm Körner. 1902 taucht sein Hugo Hercules zum ersten Mal in einer Zeitung in Chicago auf. Über 30 Jahre vor Superman oder Batman. Superheld Thor hat der Comicverlag Marvel sozusagen 1:1 aus der Antike übernommen. Das ist der, der mit seinem Hammer Donner und Blitze erzeugen kann. Die Comicversion wurde von einem der bedeutendsten Comic-Künstler der USA erschaffen, Jack Kirby. Er kreierte neben Thor auch Charaktere wie den unglaublichen Hulk.
3: Ich bin immer wütend.
1: Auch Black Panther, die Fantastischen Vier oder The X-Men hat Kirby miterschaffen.
4: Ein paar Themen ziehen sich durch sein gesamtes Werk. Der Kampf gegen den Totalitarismus, der Kampf gegen den Faschismus und eine Liebe zur Demokratie,
1: sagt der Comic-Experte Patrick A. Reed.
4: Den Geschichten liegt Mitgefühl zugrunde und die Erkenntnis, dass die Individualität der Menschen das ist, was sie wichtig und besonders macht.
1: Als Sohn jüdischer Einwanderer erlebte Kirby Vorurteile und Ausgrenzung. Seine Realität im New York der 30er und 40er Jahre floss in seine Comic-Charaktere. Einer der bekanntesten ist Captain America.
5: Er entstand 12 Monate vor dem Kriegseintritt Amerikas und war wahrscheinlich vom Nazi-Aufmarsch im Madison Square Garden inspiriert.
1: Ben Saunders, Comicforscher von der Universität Oregon.
5: Jack Kirby und sein Kollege Joe Simon schauten dort sonst Boxkämpfe, Hockeyspiele und Konzerte an. Und nur wenige Monate später wurde ein Superheld erfunden, dessen Hauptaufgabe es war, Nazis zu verprügeln. Das war kaum ein Zufall.
1: Superheldengeschichten funktionieren eigentlich immer so. Gut kämpft gegen Böse, Action und Abenteuer sind wichtig. Es geht um Moral, Machtkämpfe und die oft tiefen inneren Konflikte der Hauptfiguren.
6: Manchmal muss Spider-Man den schwierigen Weg wählen, selbst wenn es Peter Parker das Herz bricht.
1: Außerdem spielen schon immer die übermenschlichen Superkräfte eine große Rolle. In der Odyssee wühlt Poseidon mit seinem Dreizack das Meer auf. Zauberin Kirke verwandelt Menschen in Schweine. Superman kann fliegen und Batman hat immerhin übernatürlich viel Geld, um sich mächtige Technik zu leisten.
7: Würden Sie das Batpod nehmen, Sir?
8: Am helllichten Tag, Alfred? Nicht sehr dezent.
7: Den Lamborghini also.
1: DC Comics macht 1984 den ersten großen Superheldinnenfilm, Supergirl.
9: Du machst mir keine Angst.
1: 2019 macht Marvel die Schauspielerin Brie Larson zu Captain Marvel.
10: Ich kämpfe euren Krieg nicht. Ich werde ihn beenden.
1: Captain Marvel spielt über $1 Milliarde ein. Aber Superheldenfilme sind im Kino nicht mehr unbedingt Selbstläufer. Es gab in den letzten Jahren einfach zu viele. Das Magazin Hollywood Reporter zitiert einen Studio-Boss so: Die Gen Z interessiert sich nicht mehr für Superheldenfilme. Dieses Genre gehört den Millennials.
11: Aber wir geben nicht auf.
0: Bloß nicht Neil Stumps über die Filme über Superhelden, die offenbar gerade nicht mehr angesagt sind, zumindest bei den Jüngeren. Für die Älteren gibt es gerade ganz frisch die Odyssee neu im Kino.

0: Nein, wirklich, der stand doch seinem Bruder Josef nicht nach in der Qualität des musikalischen Schaffens der Michael Haydn. Also wenn man das hier hört, die Sinfonie Nummer 22 in D-Dur, der dritte Satz, dann hat es die Geschichte so gewollt, nicht das musikalische Schaffen an sich, dass man da einen Abstand sieht. Die Deutsche Kammerakademie Neuss spielte das Fugato, also den dritten Satz. 10.47 Uhr ist es, Sonntagmorgen. Sie hören weiter HR2 Kultur. Ja, und was hören Sie heute Mittag bei uns im Programm? Zum Beispiel nach den 13 Uhr Nachrichten. Da geht Nils Kaiser wieder mal auf musikalische Entdeckungsreise.
1: Die Filme des britischen Regisseurs Peter Greenaway fielen schon immer durch ihre Musik auf. Sie wird nicht im Nachhinein zur Szene dazu komponiert, sie entsteht bereits vor dem Film und bestimmt dessen Gestaltung mit. Unvergessen ist, wie in Der Kontrakt des Zeichners zu den Minimal-Klängen von Michael Nyman Zeichnungen entstehen. Oder wie in Der Koch, der Dieb, seine Frau und ihr Liebhaber feierliche Barockprozessionen durch kühl ausgeleuchtete Raumlandschaften ziehen. Auch in neueren Filmen wie Das Rembrandt-Komplott erweist sich Peter Greenaways Umgang mit der Filmmusik als außergewöhnlich.

0: der Rossini, fürwahr, er war ein rechter Spaßvogel der Schufa. Er spürte schon so wahrscheinlich sein Leben langsam enden. Da schuf er ein ganzes Werk mit Jugendsünden, so hat er das betitelt. Das sind 12 recht rasante Stücke für Klavier unterschiedlichster Zuspitzung. Hier dieses, das hieß En sauté, in D-Dur. En sauté, auf Französisch ist es der Sprung. Wahrscheinlich meinte er damit die vielen Tonsprünge, die in diesem Stück enthalten sind. Sie konnten sich davon überzeugen beim Spiel des Paolo Giacometti am Klavier. Und zuvor hörten sie Blockflötenmusik von dem italienischen Komponisten Ludovico Ferronati. Mitte des 18. Jahrhunderts hat er die Sonate in G-Moll verfasst, aus der sie gerade eben den zweiten Satz hören konnten. Mit Sabrina Frey unter anderem als Blockflötistin. Gibt es eigentlich noch ein Land im mittleren Europa, aus dem Nichtklagen in Sachen Übertourismus kommen? Vielleicht noch Bulgarien, aber das spricht man am besten nicht aus, sonst geht es da auch gleich los. Dann ergeht es dem Land vielleicht so wie Malta gerade. Ja, Malta. Auf manchen Straßen und Plätzen dort soll vor lauter Touristen kein Durchkommen mehr sein. Kreuzfahrtschiffe, Bausünden, Müll überall. Der kleine Mittelmeerstaat kämpft also stark gegen die Schattenseiten des überhandnehmenden Tourismus an. Ja, tut er das überhaupt? Braucht es diese Art von Tourismus vielleicht? Eine maltesische Anwältin und Aktivistin sagt entschieden nein. Sie will auf das Problem aufmerksam machen und sammelt auf einer Instagram-Seite Beispiele für die Folgen des Overtourism auf Malta. Lisa Weiß hat sie getroffen, genau dort, wo es wehtut.
1: Musik, Animatoren, ein Schiffshorn. Die Anwältin Michela Pia Camilleri muss ganz schön gegen die Geräuschkulisse ankämpfen. Hier im kleinen Park direkt am Meer in Floriana, einem Vorort von Valletta. Also hinter uns ist der Grand Harbour, der aus vielen Gründen eine sehr wichtige historische Stätte in Malta ist. Allerdings können wir ihn im Moment nicht einmal sehen, weil ein riesiges Kreuzfahrtschiff hinter uns ist. Die Touristen kommen für einen Tag auf die Insel. Es sind Tausende. Sie überfluten Valletta. Man kann dort manchmal bestimmte Straßen kaum entlang gehen, weil so viele Menschen dort sind. Valletta ist Maltas Hauptstadt und UNESCO-Welterbe, aber die Stadt erinnert Camilleri mittlerweile eher an eine Party-Location. Immer mehr Einwohner zögen weg, wegen des Lärms und der steigenden Wohnungspreise, sagt Camilleri. Sie befürchtet, irgendwann werde Valletta zur Geisterstadt, in der es nur noch Airbnb-Wohnungen und Büros gäbe. Ein Besuch in Valletta an einem Nachmittag unter der Woche. In der Nähe des zentralen Freedom Squares ist ein Lokal neben dem anderen. Viele haben Live-Musik. Das Durchkommen in den zentralen Gassen ist tatsächlich schwer, wegen der vielen Menschen. Einer davon, Marvin, aus der Nähe von Leipzig. Er ist mit dem Kreuzfahrtschiff gekommen, das bei Floriana im Grand Harbour liegt.
2: Also sind schon sehr viele Einheimische hier noch. Aber ja, ich glaube schon, die Touristen verdrängen die mehr oder weniger. An sich verdienen ja die Einheimischen auch an den Touristen. Man sieht ja überall, dass die Einheimischen versuchen, einem was zu kaufen. Gehen auch immer auf uns zu. Das ist manchmal nervend, aber ja, die ist natürlich, dass sie halt auch Geld verdienen wollen.
1: Er ist auf seiner Kreuzfahrt durchs Mittelmeer nur kurz in Malta, wie auch viele andere Touristinnen und Touristen. Genau da würde Michela Pia Camilleri gerne ansetzen, um den Overtourism auf Malta zu bekämpfen. Man müsse statt Kurzzeittouristen Menschen anlocken, die einen längeren Urlaub machen, mit der Möglichkeit, Maltas Kultur und Menschen wirklich kennenzulernen, sagt sie. Aber wie realistisch ist das? Bei einer Insel, die nicht mal 30 Kilometer lang und wenig mehr als 10 Kilometer breit ist. Michela Pia Camilleri beklagt sich auch darüber, dass Malta immer wieder als Partyinsel beworben wird. Sie kann nicht ganz verstehen, warum Menschen auf ihre Insel kommen, nur um Party zu machen, sich zu betrinken und Drogen zu nehmen. Das alles könnten sie doch auch zu Hause tun, meint Camilleri. Ihr ist klar, dass viele in Malta vom Tourismus leben. Aber trotzdem findet sie Maltas Strategie, immer mehr Touristen anzulocken, immer mehr Hotelanlagen oder Ferienwohnungen zu bauen, falsch. Auf ihrem Instagram-Account Overtouristed Malta zeigt sie, wie sich der Massentourismus auf den Alltag der Malteserinnen und Malteser auswirkt. Los geht's. Okay, ich bekomme gerade Nachrichten. Leute senden mir neuen Content. Zum Beispiel hier. Ein Post mit Müll, der übers Wochenende 3 Tage lang draußen stehen gelassen wurde. Vermutlich vor einer dieser Kurzzeitmietwohnungen, weil die Touristen den Müll rausbringen müssen, wenn sie abreisen. Aber sie

0: stellen ihn an einem Tag raus, an dem der Müll gar nicht abgeholt wird. Es ist nicht das einzige Foto mit Plastik- und Papiertüten voller Müll. In anderen Posts sieht man enge Gassen voller Urlauber, mit Touristen vollgestopfte Busse oder eben ein Kreuzfahrtschiff. Der Account ist noch ganz neu, Michela Pia Camilleri ganz am Anfang, aber sie hofft, dass mehr Aufmerksamkeit für das Thema Maltas Umgang mit dem Tourismus irgendwann verändern wird.
1: Puh, es kann einen schon manchmal schütteln angesichts solcher Folgen und Verhältnisse, die der Übertourismus mit sich bringt, auch auf Malta, wie Lisa Weiß vermittelte.

Wenn man es weiß, wird es erst so richtig spannend. Also wenn man weiß, dass Isaac Albéniz seine Suite Española für Klavier komponierte, aber immer die Gitarre im Kopf hatte. Und so klingt es halt eben, wenn man ein Klavier halt eben so stimmt, wie eben fast, ja fast so stimmt wie Gitarre. Sie haben eben Gitarre gehört, Stephen McYonder, aber man kann sich vorstellen, wie das auf Klavier klingt, gar nicht so stark anders. Das war das Stück Granada aus der Suite Española vom besagten Albéniz. Und weiter geht es mit Antonín Dvořák und einer seiner großen Spezialitäten, nämlich einem slawischen Tanz von ihm. Mit den slawischen Tänzen wurde er hochberühmt und das hat auch seinen Grund darin, dass er nicht direkt die Volksmelodien eins zu eins nahm, sondern eigentlich den Geist dieser Melodien und dann mit seiner Musiksprache umsetzte. Sie hören den slawischen Tanz E-Moll, Opus 72, Nummer 2 und es spielen Wilde Frank und José Gallardo.

0: Ein Tanz, ein slawischer Tanz von Antonín Dvořák, der mit der Nummer 2 in E-Moll. Jetzt gibt's noch einen Tipp, dann noch eine kleine Musik und anschließend dann wieder unser Hörrätsel.
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0: Auch einem Wilhelm Petersson Berger, dem schwedischen Komponisten, gefiel das Märchen vom Dornröschen sehr, so sehr, dass er daraus eine Suite schuf, und aus der hörten Sie gerade das Stück Das Glück mit dem Sinfonieorchester Norrköping.
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0: In unserem letzten Hörrätsel fragten wir Sie nach Paul Celan. Sie hörten einen Auszug aus Todesfuge gelesen vom Autor. Die Gedichte sind bei der Hörverlag erschienen und wie immer haben wir 3 Hörbuchexemplare verlost und die sollten sich auf dem Weg zu den Gewinnerinnen und Gewinnern befinden, vielleicht schon da sein. Auf geht's in ein neues Rätsel. Heute suchen wir einen Autor, der 1821 in Paris geboren wurde. Kurz nach dem frühen Tod des Vaters heiratete seine Mutter erneut. Unter dem Stiefvater, einem strengen Offizier, litt der Sohn aber sehr. Er zog aus und begann, ein exzentrisches Leben zu führen. Sein Alltag war fortan durch übermäßigen Alkohol- und Drogenkonsum geprägt, was ihn um einen Großteil seines Erbes brachte. Er sah sich gezwungen, seinen Lebensunterhalt dann selbst zu bestreiten, was ihm durch journalistische Arbeiten und Übersetzungen auch gelang. Auch als Kunstkritiker machte er sich einen Namen. 1857 erschien seine berühmte Gedichtsammlung, die jedoch damals als Beleidigung der öffentlichen Moral angesehen wurde. Die Gedichte galten schlichtweg als blasphemisch und obszön. Mittlerweile gilt die Sammlung als wegweisendes Werk für die literarische Moderne. Der Autor starb im Alter von nur 46 Jahren in Paris an den Spätfolgen einer Syphilis. Soweit unsere Information. Jetzt hören Sie erstmal ein Gedicht des Autors zur weiteren Verfestigung Ihrer Ideen. Es liest Alexander Fehling.
2: Der gesunde Verstand sagt uns, dass die Dinge der Erde nur sehr wenig Realität besitzen und dass es Wirklichkeit einzig in den Träumen gibt. Um das Natürliche wie das Künstliche Glück zu verdauen, braucht es zunächst einmal den Mut, es hinunterzuschlucken, und die, die vielleicht das Glück verdienten, auf sie hat die Glückseligkeit, so wie die Sterblichen sie verstehen, von jeher als Brechmittel nur gewirkt.
0: Und wir fragen, wer hat das geschrieben? Wie heißt der heute gesuchte Autor, der sein Leben jenseits der von ihm verachteten bürgerlichen Existenz im ausschweifenden Leben der Pariser Bohème lebte? Wenn Sie es wissen, wen wir suchen, dann rufen Sie an unter der Nummer 069 155 6012. 069 155 6012. Unter dieser Nummer nehmen wir heute Vormittag bis 13 Uhr Ihre Lösung entgegen. Oder Sie schreiben uns dann bitte an diese Adresse. HR2 Kultur, Stichwort Hörrätsel 60222 Frankfurt. Oder Sie schicken uns ganz einfach eine Mail. Die Adresse lautet hr2@hr.de. Bitte das Stichwort angeben, Hörrätsel, dann wird das alles richtig zugeordnet. Einsendeschluss ist der kommende Dienstag, wie immer. Und direkt auf unserer Startseite hr2.de finden Sie unser aktuelles Rätsel und den Ausschnitt dazu auch nochmal zum Nachhören.

Wenn wir bei uns Musik von Christoph Willibald Gluck im Programm haben, dann ist es meistens Musik aus seiner Oper Orpheus und Eurydike. Er hat aber noch anderes geschaffen. Natürlich, das wissen wir auch und deswegen haben wir es auch gespielt. Zum Beispiel hier die Ouvertüre zur Oper Echo und Narcisse. Und das spielte das Orchester Le Concert Spirituel. 11.23 Uhr, es ist Sonntagmorgen und Sie hören immer noch HR2 Kultur. Oder sag mal besser Sonntagvormittag, gell?

So, zum Schluss haben wir noch so richtig einen rausgehauen mit Filmmusik, und zwar mit Musik aus Pirates of the Caribbean von dem deutschen Musiker, Komponisten Klaus Badelt komponiert. Daraus hörten Sie gerade ein Stück mit dem Brandenburgischen Staatsorchester. So, 11:45 H2 Kultur am Sonntagmorgen geht zu Ende mit Musik einer französischen Komponistin, auch wieder Ende des 19. Jahrhunderts, Anfang des 20. Jahrhunderts, sehr aktiv, auch sehr anerkannt. Marie Joëlle heißt sie, Marie Jaël. Sie hören ihr Impromptu für Klavier mit Mitra Kotte. Und ich darf mich bedanken für Ihr Zuhören bei uns heute Morgen. Darf Ihnen sagen, dass 11:30 dann wieder unsere Sendung Camino Religionen auf dem Weg kommt. Und Ihnen einen packend schönen Sonntag wünschen. Tschüss, sagt Martin Maria Schwarz.

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1: Während des Zweiten Weltkriegs wurden in Auschwitz mehr als 1 Million Menschen umgebracht. Unter ihnen Euthanasieopfer, Jüdinnen und Juden und Sinti, vom kleinen Kind bis zum Greis. Auf dem oberschwäbischen Erinnerungsweg zwischen Fachwerkhäusern und Streuobstwiesen erinnern miteinander verbundene Denkorte an die Opfer des Nationalsozialismus. Sie machen bewusst, dass die Vertriebenen und Ermordeten Nachbarn waren und ihre Verfolgung nicht anonym stattfand.

0: Hier sind jetzt ganz viele Jogger, Fahrradfahrer, Fußgänger. Und sie laufen hier vorbei und wissen nicht, was hier passiert ist. Und einfach unsere Vorfahren nicht zu vergessen, die Geschichte nicht zu vergessen, dass es direkt hier vor unserer Haustüre passiert. Wir denken immer, es ist alles so weit weg. Dabei machen wir die Türe auf und wir stehen schon mittendrin in der Geschichte.
1: Geschichte wiederholt sich nicht und deswegen ist es auch immer schwierig, die Frage, ja, kann man was aus der Geschichte lernen? Aber man kann Muster erkennen, Konstellationen erkennen, unter denen jetzt totale Herrschaft, um jetzt mit Hannah Arendt zu antworten, möglich wurde und auch gesellschaftlich akzeptiert war. Und da finde ich, das schlägt den Bogen zu uns heute ganz gut, nämlich sich selber im Kontext mit dieser historischen Auseinandersetzung zu reflektieren und darüber nachzudenken, naja, was wäre heute alles möglich?
2: 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Menschengedenken auf dem Oberschwäbischen Erinnerungsweg. Von Susanne Babila.
3: Birgit Brüggemann führt 25 Schülerinnen und Schüler der Realschule Ravensburg durch die mittelalterliche Altstadt. Vorbei an Patrizierhäusern, mittelalterlichen Türmen und gotischen Kirchen.
4: Und gehen dafür zum Marienplatz.
3: Die 15- und 16-Jährigen machen sich in Ravensburg auf Spurensuche. Wie erlebten ihre Groß- oder Urgroßeltern die Zeit im Nationalsozialismus? Wer waren Täter? Wer Opfer? Wer leistete Widerstand? Und wer schwieg in der überwiegend katholischen Bürgerschaft? Birgit Brüggemann, Vorsitzende des NS-Dokumentationszentrums Oberschwaben, zeigt den Schülern historische Fotos von 1933. Zu sehen ist der Ravensburger Marienplatz, beflaggt mit Hakenkreuzfahnen.
4: Auf alle Fälle 1933 durfte dann Hitler den Kanzler stellen. Das wurde hier in Ravensburg auch groß gefeiert. Das ist genau hier. Hier auf dem Platz, gerade hier vorne, hat man das dann groß gefeiert mit einer Kundgebung. Und die Zeit begann mit Nationalsozialismus.
5: Deutschland, Sieg Heil! Sieg Heil!
3: Mit Hitlers Machtergreifung beginnt der systematische Staatsterror, erklärt Birgit Brüggemann, der sich gegen politisch Andersdenkende, gegen Sinti und Roma, Homosexuelle, gegen Menschen mit Beeinträchtigungen und gegen Juden richtet.
4: Am 1. April 1933, im gesamten Deutschen Reich, steht die NSDAP vor den Geschäften, halten Banner hoch und beschmieren teilweise auch die Fensterfassaden. Man kennt es häufig aus Schulbüchern, so auch in Ravensburg.
3: Ravensburger Juden besaßen florierende Kaufhäuser im Zentrum der Stadt, so Birgit Brüggemann, die Geschichte und evangelische Theologie auf Lehramt studiert. Das brachte der Stadt den Ruf einer modernen Handelsstadt. Trotzdem verfing die Propaganda der Nazis gegen Juden. Was denkt ihr, warum? Fragt sie die Schüler.
6: Weil die Nazis wahrscheinlich einen Sündenbock brauchten. Aber der Judenhass, der kommt ja nicht von Adolf Hitler, der hat den ja nicht erfunden. Den gab es ja schon ein paar Jahrhunderte schon davor. Aber Adolf Hitler hat was gebraucht, um die Schuld auf jemanden zu schieben. Hat gesagt, es waren alles die Juden.
3: Juden wurden systematisch beraubt und enteignet. Sie mussten ihr Eigentum weit unter Wert verkaufen.
5: Um 10 Uhr hat der Boykott begonnen. Er wird bis um die Mitternachtsstunde fortgesetzt. Er vollzieht sich mit einer schlagartigen Wucht. Unsere Partei und unser Führer.
3: Das gipfelte 1938 auch in Ravensburg in der Reichspogromnacht. Jüdische Geschäfte und Wohnungen wurden zerstört. Die Synagoge im 40 Kilometer entfernten Buchau, dem jüdischen Zentrum in der Region, verbrannt. Der Friedhof geschändet. Nur wenige Jahre später wurden jüdische Familien aus Ravensburg deportiert und in Konzentrationslagern ermordet. Manche konnten flüchten. Daran erinnern die auf dem Marienplatz eingelassenen Gedenksteine, die sogenannten Stolpersteine. Professor Andreas Sommer arbeitet eng mit dem NS-Dokumentationszentrum Oberschwaben zusammen und forscht an der Pädagogischen Hochschule Weingarten zu zeitgemäßer Erinnerungskultur.
1: Wir wollen klarmachen, auch mit dem Gedenkstättenkuratorium, dass der Holocaust oder auch der NS-Massenmord jetzt nicht irgendwo nur abstrakt im Osten stattgefunden hat, sondern auch hier Menschen ums Leben kamen, Menschen ermordet wurden. Das ist so unser Ansatz. Geschichte wiederholt sich nicht, aber man kann Muster erkennen, Konstellationen erkennen, unter denen jetzt totale

0: Herrschaft, um jetzt mit Hannah Arendt zu antworten, möglich wurde und auch gesellschaftlich akzeptiert war. Und da finde ich, das schlägt den Bogen zu uns heute ganz gut, nämlich sich selber im Kontext mit dieser historischen Auseinandersetzung zu reflektieren und darüber nachzudenken, naja, was wäre heute alles möglich?
1: Wir gehen jetzt rein ins Rathaus, in den ersten Stock hoch gleich.
2: Die Schülerinnen und Schüler drängen sich durch den Eingang des spätgotischen Rathauses in Ravensburg, vorbei an Wartenden im Bürgeramt und laufen zum Treppenaufgang, der mit schmiedeeisernen Rosetten verziert ist. Im ersten Stock im Rathausfoyer hängt gut sichtbar eine Gedenktafel. Darauf die Namen von 11 demokratisch gewählten Kommunalpolitikern, die ab 1933 politisch verfolgt und in den frühen württembergischen Konzentrationslagern Heuberg und Oberer Kuhberg inhaftiert wurden. Ein Schüler liest die Namen der politisch Verfolgten vor.
3: Karl Friedrich August, Bese, SPD, Anton Josef Huber, Zentrum, Hugo Gustav Jabs, KPD.
2: Doch wer erinnert sich noch an die Menschen, die Mut zeigten und sich gegen ein brutales Unrechtsregime stellten? Es sind nur noch wenige, die von damals erzählen können oder wollen. Alois Thoma kannte politische Häftlinge, die in KZs gefoltert wurden und Zwangsarbeit verrichten mussten. Sie waren Genossen seines Vaters, der in der KPD, der Kommunistischen Partei Deutschlands, aktiv war. Der 99-Jährige lebt in der ländlichen Gemeinde Beinfurt, nur 6 Kilometer von Ravensburg entfernt. Die Route führt an oberschwäbischen Obstplantagen entlang, vorbei an der Schussen, einem Nebenfluss des Rheins. Alois Thoma lebt allein in seinem Haus. Nur eine Katze leistet ihm Gesellschaft. Sie streicht am Wohnzimmertisch um seine Beine.
4: Ja, du bist mein Beste, ja, mein Mädele.
2: Das Alter merkt man ihm kaum an. Er kramt auf einem Tisch nach einem Buch, eine Biografie über sein bewegtes politisches Leben. Alois Thoma war noch ein kleiner Junge, als die Nazis die Macht an sich rissen.
4: Ich bezeichne mich als Kriegskind, weil ich war 6 Jahre alt, es war alles schon voll braune Uniformen. Die Großindustrie hat ja schon die Nazis unterstützt. Und die Gewerkschaften waren verboten und die Parteienverbot hat eingesperrt in KZ.
2: Alois Thomas Vater arbeitete als Schlosser in der ansässigen Papierfabrik. Unter den Arbeitern im roten Beinfurt war die kommunistische Partei bis zur Machtergreifung Hitlers stark verankert.
5: Und weil der Mensch ein Mensch ist, drum braucht er was zum Essen, bitte sehr.
2: Nach 1933 werden Genossen inhaftiert und jeder Widerstand aufs Schärfste bekämpft.
4: Mein Vater war für die Sache der Arbeiter. Das Glück hätte er nicht eingesperrt worden, angedroht worden, ich stimme ja. Der war schweigsam, hat sich nicht geäußert, gell? Weil er wusste ja nie, ob sie ihn holen. Also es war immer gefährlich, immer.
2: Diese Erfahrungen lassen ihn bis heute nicht los. Der Kommunist und überzeugte Kriegsgegner engagiert sich noch im hohen Alter gegen Faschismus und für Frieden. Auch in Beinfurt setzt er sich im Arbeitskreis Ortsgeschichte für eine Kultur des Erinnerns ein. Zum Beispiel für die Installation eines Klangsteins vor dem Rathaus seiner Heimatgemeinde. Jeder Passant kann mit seinem Finger, seiner Hand oder einem Gegenstand einen Klang erzeugen. So werde den Opfern des Nationalsozialismus eine Stimme gegeben, sagt Künstler Andreas Knitz, der das interaktive Mahnmal entworfen hat. 10 Namen stehen auf einer eingelassenen Bronzeplatte, darunter Sophie Maucher und Elisabeth Herrmann. Sie waren 22 Jahre alt, als sie verhaftet und später in einem Konzentrationslager ermordet wurden, erzählt Historiker Andreas Sommer.
0: Die Schicksale von polnischen Zwangsarbeitern, die mit hiesigen Frauen auf den Dörfern eine Liaison hatten, hingerichtet wurden. Die Frauen wurden kahlgeschoren. Man hat ihnen Schilder um den Hals gehängt. Öffentlich erniedrigt, ich will vielleicht auch sagen entmenschlicht wurden. Und das auf bewusst öffentlichen Plätzen. Also das Fatale finde ich, dass diese Menschenausrottung gesellschaftlich irgendwann mal akzeptiert war. Und das sind so Mechanismen, die ich wichtig finde, heute für unsere Gegenwart nochmal zu durchdenken. Ab wann wird so etwas wie Vernichtung, Massenmord, Tod durch Arbeit akzeptiert von der Gesellschaft? Also unter den Mechanismen des Totalitarismus. Also dass ich ein System etabliere, wo jeder vor jedem Angst hat.
2: 6 Namen, die auf der Bronzeplatte in Beinfurt stehen, führen ins nahegelegene Weißenau. Neben der prunkvollen Klosterkirche, dem heutigen Münster St. Peter und Paul, liegt die ehemalige psychiatrische Heilanstalt. Das barocke Kloster wurde Ende des 19. Jahrhunderts zur Einrichtung für psychisch Kranke und Menschen mit geistiger Behinderung umgebaut. Die denkmalgeschützten Konventsgebäude gehören heute zum Zentrum für Psychiatrie Südwürttemberg. Sie stehen mitten in einer weitläufigen Parkanlage mit alten Linden, Platanen und Eichen. Die alte Pforte schirmte das klösterliche Leben und später das Leben der Patienten in der Heilanstalt von der Außenwelt ab. Seit fast 20 Jahren steht hier das Denkmal der grauen Busse, erklärt Andreas Knitz, der mit seinem Künstlerkollegen Horst Hoheisel das Denkmal entworfen hat.
6: Wir stehen jetzt hier in Weißenau an der alten Pforte. So schön mit schmiedeeisernem Tor, einer alten Winterlinde, die so circa 200 Jahre alt sein dürfte. Das alte Pförtnerhaus direkt neben uns, so in diesem historischen Ensemble. Also der Ort hat das gesehen. Man kommt hier schon an einen bedeutungsvollen Ort, eindeutig ein heiliger Ort.
2: Die Skulptur blockiert die Zufahrt und erinnert an die in grauer Tarnfarbe gestrichenen Busse der Scheinorganisation GKRAT, die Abkürzung für Gemeinnützige Krankentransportgesellschaft. Eine verschleiernde Bezeichnung. Diese Busse transportierten 692 Patientinnen und Patienten von Weißenau in den sicheren Tod nach Grafeneck und Hadamar. Dort wurden sie mit Giftgas ermordet.
6: Genau hier hat das Täterwerkzeug, der Bus, die Klinik, die Heil- und Pflegeanstalt in die Öffentlichkeit verlassen. Jeder konnte diese Busse sehen, weil die fuhren durch die Dörfer, die fuhren übers Land. Und wenn dann noch die Fenster zugestrichen waren und drinnen hat es geschrien, also man konnte es sehen. Man könnte natürlich weggucken, man könnte auch weghören. Und schweigen sowieso.
2: In den Jahren 1940 und 1941 wurden allein in Grafeneck, einer von 6 Tötungsanstalten, über 10.000 Menschen ermordet. Das Mahnmal ist eine exakte Nachbildung der GKRAT-Busse, gegossen aus Stahlbeton. 75 Tonnen schwer und in 2 Hälften geteilt. In der Mitte ist ein Durchgang, den man betreten kann.
6: Ich bin jetzt plötzlich zwischen 2 Wänden, die sind jetzt so circa 85 Zentimeter auseinander. Und heute kann ich halt hier reingehen. Wo stehe ich? Wäre ich damals gewesen? Wer bin ich heute? Und bin jetzt plötzlich ein Teil von dem Ganzen. Ich werde plötzlich Teil dieser Geschichte. Ich werde Teil des Denkmals.
2: Auf einer Innenseite des Denkmals haben die Künstler Hoheisel und Knitz eine Frage in Beton ausgegossen, die Patienten häufig gestellt hatten. Wohin bringt ihr uns?
6: Der Satz ist so stark, der sagt an sich alles aus. Weil hier geht's um den Verlust von Fürsorge. Also das geht verloren, weswegen der Mensch hier war, in einer Heil- und Pflegeanstalt war, wo ihm geholfen werden sollte, im ganz urchristlichen Sinne.
2: Die Angehörigen erhielten die Kleider ihrer Verwandten und eine Urne mit Asche, ein Informationsschreiben über die angebliche Todesursache und eine Rechnung über entstandene Auslagen. Alles feinsäuberlich dokumentiert und berechnet. Mit der Zeit wussten immer mehr Ärzte, Pflegerinnen und Pfleger der Heilanstalt Weißenau Bescheid. Doch wie reagierte die katholische Kirche im ländlich-konservativen Oberschwaben auf den Massenmord an Hilfsbedürftigen und auf die Verfolgung und Ermordung von Juden? Wer leistete Widerstand? Wer passte sich an? Manche versuchten heimlich zu helfen. Schon das war lebensgefährlich. Andere waren opportunistisch. Nur einzelne Geistliche zeigten Mut und leisteten offen Widerstand, wie
7: Bischof Johannes Baptista Sproll. Der Rottenburger Bischof war einer der wenigen deutschen Bischöfe, die den Nationalsozialismus

0: Rassismus früh und kompromisslos ablehnten. 1938 wird er von den Nationalsozialisten aus seiner Diözese verbannt.
1: Raphael Walzer, Erzabt und Benediktinermönch, äußerte öffentlich Kritik und bot politisch Verfolgten Rückhalt. Er musste 1940 vor der Gestapo nach Algerien flüchten.
0: Pater Franz Reinisch verweigerte als einziger katholischer Priester konsequent den Fahneneid auf Adolf Hitler. Er wurde dafür 1942 zum Tode verurteilt und hingerichtet.
2: An Denkorten auf dem Oberschwäbischen Erinnerungsweg wird NS-Widerständlern gedacht. Auch in Weingarten. Im Klosterareal mit der berühmten Barockbasilika St. Martin aus dem 18. Jahrhundert liegt der Campus der Pädagogischen Hochschule. Im Fruchtkasten, ursprünglich Getreidespeicher und Weinkeller der Benediktinerabtei, forscht und lehrt Andreas Sommer auch zur NS-Geschichte der katholischen Kirche in Oberschwaben.
3: Da gibt es jetzt keine generalisierende Forschung dazu, wo man jetzt sagen könnte, in Oberschwaben gab es so und so viele katholische Pfarrer, die irgendwie dagegen waren, sondern das sind sehr lokale Phänomene. Also die Nationalsozialisten wollten diese Vereinigung ja gleichschalten, die wollten überhaupt Kirche verbieten. Und diejenigen Priester, Pfarrer, Vikare, die sich dagegen gestellt haben, die wurden verhört. Also das kann man für einige ganz deutlich aufzeigen. Die wurden von der Gestapo einkassiert und wurden verhört. Und das ist schon was, wo ich extremen Respekt davor habe, vor dem Mut. Die haben das auf ihre eigene Verantwortung gemacht. Nee, die waren institutionell nicht geschützt. Das denkt man ja immer, aber nee, überhaupt nicht.
2: Zurück nach Ravensburg, zu den Schülerinnen und Schülern der Realschule und Birgit Brüggemann vom NS-Dokumentationszentrum. Sie führt die Teenager durch den historischen Ortskern zur Pfarrkirche St. Jodok. Vor dem Chor der Kirche steht eine schlichte Gedenkstele. Das Denkmal erinnert an die ermordeten Sinti aus Ravensburg, die der katholischen Gemeinde angehörten. Sie waren im Ummenwinkel interniert. Das größte kommunale Zwangslager im Südwesten Deutschlands lag am nordöstlichen Stadtrand. Von den etwa 100 Frauen, Männern und Kindern wird jede oder jeder Dritte nach pseudowissenschaftlichen und willkürlichen Kriterien aussortiert und am frühen Morgen des 13. März 1943 von Polizei und Gestapo mit brutaler Gewalt abgeholt. In Stuttgart werden sie mit anderen Sinti in Viehwaggons eingepfercht.
4: Und alle fahren von Stuttgart aus nach Auschwitz. Ein Teil davon muss arbeiten in Auschwitz, also Vernichtung durch Arbeit. Andere, wie diese Familie, Anna Schneck, gehen direkt in die Gaskammer hinein. Sie mit allen ihren 6 Kindern. Das jüngste Kind hat nicht mal es nach Auschwitz geschafft. Das ist hier schon gestorben in Ravensburg. Von diesem Foto hat nur einer überlebt.
2: Auf dem Foto sieht man eine junge Frau, die freundlich lächelnd vor einem Bauwagen steht. Es ist die Sintetza Anna Schneck mit ihren Kindern Mathilde, Hyazinta, Ewald, Roman, Edmund, Waltraud und Paul. Die Großmutter der Kinder ist die 83-jährige Crescentia Schneck, die Älteste, die in diesen Waggons nach Auschwitz deportiert und ermordet wurde.
4: Was denkt ihr, wie viele von der Bevölkerung wussten, was da passiert? Wussten von Auschwitz und so weiter. Was denkt ihr?
5: Ich vermute nur ein kleiner Teil.
4: Okay. Man weiß inzwischen, dass es eigentlich ein Großteil der Bevölkerung gewusst hat. Gerade mit den Sintis, die hat man öffentlich am Tag durch die Stadt gebracht. Die Juden hat man öffentlich am Tag abtransportiert. Man hat es gesehen, auch durch die Zwangsarbeit habe ich die Personen gesehen, habe gesehen, dass sie nicht viel zu essen kriegen, dass sie abmagern, dass sie ungesund aussehen.
5: Also mir war schon bewusst, dass die verfolgt wurden, so ähnlich wie die Juden, aber halt was das sind und was die so machen, eigentlich eher weniger, nee.
4: Heutzutage werden sie immer noch regelmäßig beleidigt. Wie heißt das Fremdbezeichnungswort dazu? Wie ist die Beleidigung dazu?
6: Ja, ich glaube Zigeuner oder so.
4: Genau, das ist eine Beleidigung. Die Nationalsozialisten haben ein Z vor der Nummer eintätowiert. Das stand für Zigeuner. Das ist also wirklich eine Beleidigung und es macht ihnen Angst. Und sie werden auch teilweise, kann es passieren, dass du deine Arbeitsstelle, deine Ausbildungsstelle verlierst, wenn rauskommt, dass du ein Sinti bist. Das passiert alles noch aktuell heute. Und deswegen haben viele Angst.
2: Auf der Gedenkstele stehen auch die Namen der Angehörigen von Madeleine Kehrer und Armani Spindler. Sie sind Nachfahren von ermordeten Sinti und engagieren sich im Landesverband der Sinti und Roma in Baden-Württemberg.

0: Wir wollen die Erinnerung wachhalten, sagt der 21-jährige Armani Spindler. Von der 30-köpfigen Familie seiner Großmutter haben nur 3 überlebt.
1: Meine Großmutter hat mal zu mir gesagt, wenn man die Vergangenheit nicht kennt, kann man die Zukunft nicht verändern. Man muss die Vergangenheit kennen, weil viele Jugendliche in meinem Alter, wenn sie Nationalsozialismus hören, was ist das? Das ist ja schon lange her. Und es ist ganz wichtig, die junge Generation mit das zu erreichen. Weil die junge Generation kann noch was verändern. Für das kämpfe ich wegen Rassismus. Heutzutage, es gibt immer Rassismus. In meiner Schullaufbahn, im Alltag, bei der Arbeit.
0: Heute hält Armani Spindler Vorträge zu Antiziganismus an Schulen oder bei der Polizei. Madeleine Kehrers Urgroßtante ist Anna Schneck, die mit ihren Kindern in Auschwitz mit Giftgas ermordet worden.
2: Aber zuvor hat man sie gefragt, sie darf sich ein Kind aussuchen und mit diesem Kind weiterleben. Und sie hat sich aber dagegen entschieden und ist mit allen ihren Kindern in den Tod. Und dann komme ich als Nachkommen und habe halt auch viele Kinder. Ich werde auch in der Familie oftmals mit ihr verglichen. Und wenn ich dann meine Kinder angucke, dann ist das so eine Wut, so eine Trauer, so eine...
0: Madeleine Kehrer und Armani Spindler besuchen regelmäßig Magdalena Guttenberger. Die 70-Jährige wohnt im heutigen Ummenwinkel. Vor ihrem eingeschossigen Haus blühen Rosen und Hortensien. Die kleine Siedlung, in der einige Sinti-Familien leben, ist von 2 Bundesstraßen umgeben. In dem angrenzenden Waldgebiet, nur wenige Kilometer entfernt, war das gleichnamige Zwangslager, das die Stadt Ravensburg 1937 errichtete. Dort wurden auch die Schwiegereltern von Magdalena Guttenberger interniert. Sie hat mit Manuel Werner das Buch »Die Kinder von Auschwitz singen so laut« geschrieben. Darin schildert sie das erschütterte Leben ihrer Schwiegermutter Martha Guttenberger, die das KZ Auschwitz überlebte und zu Fuß aus dem befreiten Konzentrationslager in ihre Heimat Ravensburg zurückgekehrt ist.
3: 1945 kamen die aus der Hölle. Die Menschen alle, ich sag's Ihnen ganz ehrlich, ich habe das beobachtet, all die Jahre, die waren sowas von traumatisiert. Und diese Trauma verfolgt auch mich.
0: Bis Mitte der 80er Jahre leben die Guttenbergers mit anderen Sinti-Familien auf dem Gelände des ehemaligen Zwangslagers. In denselben Baracken, die damals die Nazis errichtet hatten. Erst als eine Umgehungsstraße gebaut werden sollte und sich ein Ravensburger Ehepaar für die Sinti-Familien einsetzte, entstand die neue Siedlung, in der Magdalena heute wohnt. Ein Radweg führt im Wald an dem ehemaligen Zwangslager vorbei, entlang der Schussen, die in den Bodensee mündet. Die Baracken sind vernichtet, der Stacheldraht entfernt, das Gelände überwuchert. Nichts erinnert mehr an die grausamen Verbrechen, sagt Madeleine Kehrer. Hier findet sich nirgendwo eine Gedenktafel, eine Skulptur oder ein Klangstein zur Erinnerung an die Ermordeten.
2: Hier sind jetzt ganz viele Jogger, Fahrradfahrer, Fußgänger. Und sie laufen hier vorbei und wissen nicht, was hier passiert ist. Und einfach unsere Vorfahren nicht zu vergessen, die Geschichte nicht zu vergessen, dass es direkt hier vor unserer Haustüre passiert. Wir denken immer, es ist alles so weit weg. Dabei machen wir die Türe auf und wir stehen schon mittendrin in der Geschichte. Und dafür kämpfen wir.
0: Magdalena Guttenberger, Armani Spindler und Madeleine Kehrer besuchen immer wieder die Gedenkstätte vor der Kirche St. Jodok und zünden Kerzen für ihre ermordeten Angehörigen an. Für das Erinnern und gegen das Vergessen.
2: Ich habe die Kerze angezündet für Anna Schneck, einfach von Mutter zu Mutter, damit die Kinder, die nicht so leben können, wie meine Kinder heute leben können, dass sie einfach trotzdem ein helles Licht haben. Ich finde auch, eine Kerze ist ein wunderschönes Symbol, weil es einfach zeigt, nochmal Licht ins Dunkle zu bringen.
4: Menschen gedenken auf dem oberschwäbischen Erinnerungsweg. Das war der 4. 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
1: 12 Uhr. Handwerksbetriebe freuen sich über mehr Auszubildende. Tote und Schwerverletzte bei Falschfahrerunfall in der Wetterau. Bürgermeisterstichwahl in Reichelsheim im Odenwald. Das Wetter meist sonnig, im Norden einzelne Schauer bis 25 Grad. Mein Name ist Kevin Arnold. Das Handwerk in Deutschland steuert auf das vierte Jahr in Folge mit steigenden Ausbildungszahlen zu. Das hat Handwerkspräsident Dittrich der Deutschen Presseagentur gesagt. Aus der Nachrichtenredaktion Peter Gramer.
2: Im ersten Halbjahr seien schon knapp 68.000 Ausbildungsverträge geschlossen worden. Das sei ein Plus von rund 5% im Vergleich zum Vorjahreszeitraum. Als Gründe nannte Dittrich sichere und gute Jobs mit guten Verdienst- und Karrieremöglichkeiten. Er sprach von einem Lichtblick in einer insgesamt schwierigen wirtschaftlichen Lage. Man profitiere von der schwächelnden Industrie. Nach Angaben der IG Metall schlossen Unternehmen dort im vergangenen Jahr 9% weniger Ausbildungsverträge ab als im Vorjahr.
1: Die FIFA hat mit der Fußball-WM offenbar deutlich mehr Geld verdient als erwartet. Wie die britische Zeitung Guardian berichtet, verbucht der Weltverband Rekordeinnahmen von rund 15 Milliarden US-Dollar. Ursprünglich hatte die FIFA mit 11 Milliarden gerechnet. Zum Plus maßgeblich beigetragen hat demnach der Weiterverkauf von Tickets. Auf der FIFA-Plattform dafür konnten Verkäufer den Ticketpreis frei bestimmen und die FIFA hatte von Verkäufer und Käufer jeweils 15% Gebühren einbehalten. Bei einem Falschfahrerunfall auf der A45 in der Wetterau sind in der Nacht 2 Menschen ums Leben gekommen. 4 weitere wurden schwerst verletzt, unter ihnen 3 Kinder. HR-Reporterin Shadia Omar.
3: Laut Polizei war eine 34-jährige Frau an der Anschlussstelle Florstadt in der falschen Richtung auf die A45 aufgefahren. Im Auto saßen noch ihr Mann und ihre 3 Kinder im Alter zwischen 10 und 15 Jahren. Wenige Minuten später stieß sie frontal mit dem Auto eines 70-Jährigen zusammen. Der 70-Jährige starb noch an der Unfallstelle, die 34-jährige Falschfahrerin später in einem Krankenhaus. Ihre 3 Kinder sind laut Polizei in einem kritischen Zustand. Ihr Mann wurde schwer verletzt.
1: In Nordrhein-Westfalen ist die Sprengung einer alten Autobahnbrücke heute Morgen nur zum Teil gelungen. Nach der Explosion blieben einige Pfeiler der Talbrücke Ottfingen der A45 stehen. Die sollen nun mit weiteren Sprengladungen zum Einsturz gebracht werden. Wegen der Panne kann die A45 zwischen Olpe Süd und Freudenberg im Moment noch nicht freigegeben werden. Der Verkehr wird während der Bauzeit über eine andere Brücke geführt und sollte eigentlich schon am Mittag wieder rollen. Wer wird neuer Bürgermeister von Reichelsheim im Odenwald? Das entscheidet sich heute in einer Stichwahl 3 Wochen nach der ersten Abstimmung. HR-Reporterin Anna Vogel.
4: Dabei hat der parteilose Kandidat Christian Hofmann rund 48% der Stimmen und damit fast die absolute Mehrheit geholt. Der Lehrer will sich in Reichelsheim unter anderem für solide Finanzen und eine wohnortnahe medizinische Versorgung einsetzen. Sein Konkurrent Thomas Pfeiffer, auch parteilos, ist Lokführer und Gewerkschafter und setzt auf Bürgernähe und Digitalisierung. Der bisherige Bürgermeister Stefan Lupinski war Mitte Mai nach schwerer Krankheit gestorben.
1: Das waren die Nachrichten. Das Wetter. Heute Nachmittag in Hessen Sonne und Wolken. Im Norden einzelne Schauer, sonst meist trocken. Dazu deutlich kühler als zuletzt. Maximal 18 bis 25 Grad. Die kommende Nacht wird klar und kühl. Tiefstwerte zwischen 13 und 6 Grad. Morgen ähnlich wie heute Sonne und Wolken. In Nordhessen einzelne Schauer bis 24 Grad. Die weiteren Aussichten. Es bleibt mäßig warm bis warm. Dienstag bis 26, Mittwoch bis 25 Grad. An der Trockenheit ändert sich erstmal nichts. Die Zeit 12.04 Uhr.
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5: Und dazu begrüßt sie Niklas Vogel. Was zählte, war Stil, Coolness, Alltag und Ästhetik. Es waren die 80er Jahre und aus Journalismus wurde plötzlich Literatur. In Magazinen wie Tempo oder Spex wurde mit Erzählformen experimentiert und ein neues Genre begründet. Die Literaturwissenschaftlerin Erika Tomalla hat jetzt die Geschichte des Popjournalismus aufgeschrieben und dazu viele dieser Autoren interviewt. Am 8. Juli war sie in der Ausstellungshalle 1A in Frankfurt zu Gast und sprach mit zwei Menschen, die damals diese Entwicklung erlebt und geprägt haben, mit dem Autor Eckhard Nickel, der für zahlreiche der Zeitschriften geschrieben hat, und mit Bernd Eilert, der bei der Satirezeitschrift Titanic auf andere Weise frischen Wind in den Journalismus brachte.
6: Dieses Buch, das ich gemacht habe, geht der Frage nach, wie es dazu kam, dass in den 70er Jahren eine neue Art des Schreibens entstanden ist, im Journalismus aber ein literarisches Schreiben, also ein Schreiben, das so ein bisschen quer steht zwischen Literatur und Journalismus, das sich auf Ästhetik konzentriert, sich so ein bisschen für die nebensächlichen Dinge der Welt oder die scheinbar nebensächlichen, über die man dann aber sehr viel erkennen kann, konzentriert. Und es ist auch eine Art des Schreibens, das immer ein bisschen mitbeobachtet, wie andere Medien auf die Gegenwart gucken und das reflektiert auf literarische Art und Weise. Und deswegen, glaube ich, gehört Titanic sehr wohl in dieses Buch, aber da können wir gleich noch drüber sprechen. Bernd Eilert kommt in diesem Buch vor, weil ich ihn zu Titanic befragt habe, und Eckhard Nickel kommt eigentlich in allen, fast allen anderen Kapiteln vor, weil er für so viele Zeitschriften geschrieben hat. Ich zeige einmal ganz kurz, wie dieses Buch gemacht ist, weil Oral History ist ja eine Methode der Geschichtswissenschaft, damit hat das Buch aber nur so peripher zu tun. Also ich habe 100 Gespräche ungefähr geführt, bisschen weniger, mit Personen, die für Zeitschriften geschrieben haben, die Zeitschriften gemacht haben, die eben diese besondere Art des Schreibens mit befördert haben oder dafür standen. Und dann habe ich diese Gespräche transkribiert und habe die zusammenmontiert. Also das liest sich im Prinzip wie so ein großes, langes Gespräch zwischen Leuten, die sich aber natürlich in den Redaktionen begegnet sind, aber in dieser Form nicht, also die das Gespräch nicht miteinander geführt haben, sondern mit mir. Und insofern hat es auch einen literarischen Charakter, dieser Text. Das Buch beginnt mit Stadtmagazinen und Musikzeitschriften, in denen dieses neue Schreiben entstanden ist. Und ihr wolltet mich, glaube ich, auch mal fragen. Aber sonst würde ich euch fragen, welche dieser Zeitschriften für euch eigentlich wichtig waren am Anfang, womit ihr aufgewachsen seid.
7: Die Zukunft des Popjournalismus verkörpere ich hier nicht gerade, weil ich bin eigentlich aufgewachsen mit der Pardon, und die Pardon war schon eine satirische Zeitung, die mit Popjournalismus nichts zu tun haben konnte, weil dieses Wort noch gar nicht existierte. Es war ähnlich wie Stand-up-Comedy oder so. Es mag ihn gegeben haben, aber er wurde noch nicht so genannt. Und von den Zeitschriften, die sonst in diesem Buch, das ich im Übrigen so gern gelesen habe, weil ich sie alle nicht verfolgt habe, überhaupt nicht, haben mich überhaupt nicht interessiert. Jetzt in dem Buch haben sie mich interessiert. Und letztlich kann man sagen, dass eine gewisse Oberflächlichkeit all diese Zeitschriften, auch Titanic dann, verbindet. Also Interesse an der Oberfläche, meine ich jetzt. Also Oberflächlichkeit, die tatsächlich nicht den Ehrgeiz hat, psychologische Tiefenbohrungen zu unternehmen, sondern die meisten von uns, glaube ich, die für sowas geschrieben haben. Ich habe auch mal für Speck sogar irgendwas geschrieben, aber ich kann mich nicht mehr erinnern, was denn. Die haben eigentlich ziemlich wild und ohne diesen Anspruch auf ästhetisch-literarische Weihen geschrieben, soweit ich das beurteilen kann. Aber wie gesagt, Eckhard kann das vielleicht besser beurteilen, weil er für so viele dieser Zeitschriften tätig war.
8: Ja, aber ich habe natürlich auch als Heranwachsender die Titanic gelesen. Und was eigentlich so die große verbindende Klammer ist, ist eigentlich natürlich schon das generelle Interesse daran, was Zeitungen eigentlich sind. Also und ich glaube, das geht also bei mir, also das kann ich nur sozusagen aus meiner Generation her definieren, das geht natürlich mit so Fernsehens los. Also ich habe im Zuge der Arbeit, Mitarbeit auch an dem Buch irgendwie auch mal in mein eigenes Archiv irgendwie reingeschaut und habe zum Beispiel wir waren während der Punkzeit, hatten wir so eine Punkband in Frankfurt und haben dann tatsächlich auch ein adäquates Fernsehen dazu gemacht, das hieß die Frankfurter Pest. Also da muss man sich vorstellen, die Frankfurter, das war das Logo von der Frankfurter Allgemeinen, dann haben wir dann Pest mit so Terrorbuchstaben dazugeklebt. Also diese Lust daran, gleich was zu tun, das glaube ich ist so eine, eigentlich schon so eine Grundtugend, glaube ich, des neugierigen Schreibenden.
6: Und ich glaube, da ist der Anspruch auf literarische Weihen auch gar nicht so wichtig. Also ich glaube ja sowieso, dass gute Literatur oft gar nicht aus diesem Anspruch irgendwie hervorgehen muss oder davon.
7: Sollte man jedenfalls nicht so merken. Also dass es aus dem Anspruch hervorgeht, das ist meist ein bisschen anstrengend.
6: Und ein bisschen ist es ja auch so, dass die neue Frankfurter Schule und die Gruppe um Titanic, müssten nicht gleich korrigieren, wenn das nicht stimmt, aber ja schon auch ein bisschen versucht hat, eine Literatur zu machen, die irgendwie antiliterarisch ist, genauso wie ein Journalismus gemacht wurde, der antijournalistisch ist in einer Weise, oder?
7: Ja, ich glaube eher, der Ausgangspunkt war vielleicht für viele dieser Zeitschriften doch ein parodistischer. Also es waren, ich weiß, der Titanic oder die Urzelle für mich war immer die Zeitungsparodie, die in Pardon erschien, das hieß, nannte sich Welt im Spiegel, Wims. Das war eine Parodie auf eine Provinzzeitung, eine Provinztageszeitung, eine Doppelseite. Und dass wir uns an diese Formen der Zeit überhaupt gehalten haben, wir hätten ja nur auch, weiß ich, dreieckige Zeitungen oder sowas machen können. Nein, aber man wollte oder war ganz froh, wenn man ein Muster hatte, das man parodieren konnte. Titelblätter hatten parodistische enthielten parodistische Anspielungen und so weiter. Und auch Artikel waren oft so aufgemacht, dass sie an den Spiegel erinnerten, an den Stern erinnerten, die alle so zu unserer Zeit bereits erwachsenen Zeitschriften waren und an denen man sich dann so ein bisschen gerieben hat.
6: Ja. Und in gewisser Weise kann man sagen, ist das tatsächlich eben in Musikzeitschriften

0: findet und sagt so, nee, das kann alles gar nicht wahr sein, das ist so langweilig und so doof, wir machen jetzt ein bisschen was anders und dann kann man das halt sozusagen von allen möglichen Richtungen her aufziehen.
1: Und beides richtet sich ja sehr stark gegen diese Idee der Marktorientierung, Leserfreundlichkeit, die Leser abholen und so weiter, ne? Also dass man das verweigert und sagt, nee, also entweder wir beantworten es gar nicht oder wir adressieren die Leser oder so, aber auf keinen Fall sind wir irgendwie so das Dienstleistungsunternehmen, das die Leserwünsche irgendwie zu beantworten versucht. Also ist beim Freund natürlich auch wichtig, weil das ja zu einem Zeitpunkt war, als der ganze Zeitschriftenmarkt sehr nachfrageorientiert wurde.
0: Ja, genau, ja.
1: Genau.
0: Also eigentlich nur.
2: Ja, das wäre auch die Frage, ob so eine Haltung heute überhaupt noch in irgendeiner Weise verkäuflich wäre. Also wir wollten ja die Zeitung auch verkaufen. Ich weiß nicht, ob der Freund war, der...
1: Hat sich super verkauft.
0: Ja, also die erste Ausgabe, glaube ich, 70.000 Mal, aber davon sind, glaube ich, 65.000 auf dem Weg von Frankfurt nach Kathmandu verloren gegangen. Wir haben die dann gesucht in den Postfächern dort, aber ja, nein, aber das war, es ging ja sozusagen darum, etwas zu machen, wie heißt es, eben nicht mehr an die Leser denken, sondern nur noch daran denken, dass es etwas zu kreieren, was wirklich, was so Wert über den Tag hinaus hat, weil das ist ja sozusagen, das Zeitschriftenwesen ist ja eigentlich ein sehr vergängliches Metier, was eigentlich nur daraus existiert, dass die nächste Ausgabe jetzt gemacht wird, und wir wollten eigentlich so ein bisschen darüber erheben und sagen, wir schaffen irgendwas, womit man vielleicht auch in 20 Jahren noch was anfangen kann, aber das wäre jetzt die gute Frage, Stichwort Gegenwart machen, was ist unsere jetzige Gegenwart, weil wir waren ja sozusagen immer der Gegenwart verpflichtet, was ist eigentlich jetzt die Gegenwart und was bleibt davon noch übrig?
1: Ja, aber das wollen wir jetzt nicht, der Frage wollen wir jetzt nicht nachgehen, dann werden wir direkt so nostalgisch und...
0: Ach so, nein, ich dachte jetzt direkt einsteigen hier, was jetzt da ist, also was wir vorfinden. Also,
1: was wir jetzt hier...
0: Genau, ja, also in der jetzigen Gegenwart, also weil es ist, alle diese Organe, für die ich ja zeitweilig geschrieben habe, haben sich ja alle immer einer sehr, sehr klaren Gegenwartsmaxime verpflichtet gefühlt und das natürlich auch versucht, in ihrem Thema durchzusetzen oder durchzuarbeiten. Und deswegen ist es ja interessant zu fragen, was wäre eigentlich heute eine Zeitschrift, die man machen wollte? Also was gibt es überhaupt interessante Zeitschriften? Also das wäre jetzt so direkt die Frage an die Leser, Frage ins Publikum. Ja. Ja, haben Sie irgendeine interessante Zeitschrift mitgebracht?
1: Okay, aber also, genau, ich meine, ja. Also vielleicht, wir können die Frage ja nachher noch
0: zurückstellen,
1: zurückstellen.
2: Was war Ihr Interesse? Also Ihr Interesse war ja, ein historisches, oder?
1: Genau, mein Interesse war ein historisches, ja. Ich habe diese Zeitschriften ja irgendwie fast auch alle verpasst. Also ich bin geboren, als Tempo gegründet wurde, und als ich dann so richtig angefangen habe zu lesen, wurde eigentlich alles schon wieder eingestellt. Mhm. Aber ich bin eben noch in so einer analogen Zeitschriftenwelt schon groß geworden. Also ich glaube, das ist so ein Teil, der mich daran interessiert. In dem Buch geht es ja nicht nur um die Inhalte der Zeitschriften, sondern es geht auch ganz viel darum, was das für eine Art von Arbeiten, von Jugendkultur, von Kreativität auch war, von ja letztlich ja eben Pop- und Jugendkultur. Und man merkt, glaube ich, wenn man das liest, dass es einfach ganz weit weg ist von dem, was jetzt passiert und dass sich da sehr, sehr viel getan hat, was natürlich irgendwie man irgendwie sehr banal auf das Wort Digitalisierung bringen kann, aber das hat natürlich auch noch andere Ursachen. Aber deswegen, also aus der Perspektive so eine Art Archäologie der Gegenwart zu betreiben, sich zu fragen, wie ist das eigentlich so gekommen, dass es jetzt so ist und damals anders war, das hat mich interessiert. Und dann finde ich eben wirklich interessant, was in so einem Medium passiert, was ja nach dem Zweiten Weltkrieg aus guten Gründen erstmal sehr faktenorientiert war und objektivitätsorientiert und erstmal versucht hat, so eine Nüchternheit und Sachlichkeit und also alles, was nicht Propaganda ist, irgendwie so reinzubringen in den Journalismus.
2: Na gut, haben sich dann ganz klar an angelsächsischen Vorbildern orientiert und haben eben gesagt, der Spiegel soll sein wie und
1: Stern
2: soll sein wie.
1: Genau, aber ich finde den Punkt, also wo das wieder sich verändert und da neue Einflüsse reinkommen und Leute wieder im Journalismus anfangen, literarisch zu schreiben, teilweise auch fiktive Mittel reinzubringen, das hatte ja einerseits eben so auch Einflüsse aus dem angelsächsischen Bereich, also New Journalism war natürlich wichtig und dann gleichzeitig so der ganze Pop-Journalismus. Und warum man eigentlich, und da natürlich irgendwie genau, satirische Tradition auch. Und die Frage, was macht das eigentlich mit journalistischen Texten, wenn sie sich so literarisieren, die finde ich
2: Naja, ich denke schon, das war eigentlich die Fortsetzung dieser Gründerzeit. Also wer es nicht geschafft hat, in den 60er Jahren eine Band zu gründen und Musik zu machen und damit Erfolg zu haben, hat dann in den 70er Jahren halt eine Zeitschrift gegründet und hat versucht, damit Erfolg zu haben.

0: was erstaunlicherweise immer so zeitweilig gelungen ist. Also es gab ja wirklich einen Boom. Das fällt auch auf, wenn man so die Gründungsdaten da so durchgeht, so die späten 70er Jahre.
1: 79 ist wahnsinnig viel passiert zum Beispiel.
0: Und Titanic zum Beispiel hat ihren Nachwuchs immer bezogen aus diesen Fanscenes der Provinz eigentlich. Ne?
1: Ja.
0: Egal, ob das jetzt Bielefeld oder Hamburg oder sonst eine Provinzstadt gewesen ist.
1: Genau. Das ist ja bei Specs ganz ähnlich und was bei den Fanzines, oder warum, was das auch miteinander zu tun hat, bei Fanzines lernt man ja also wenn man das selber macht, so Text und Bild auf einmal auf eine Art und Weise zusammenzubringen, die vielleicht nicht unbedingt intuitiv ist oder damit zu spielen, dass sich Dinge nicht auf eine logische Weise kommentieren, sondern irgendwie gegeneinander laufen. Und das, finde ich, merkt man dann in diesen, also weil das natürlich alles geklebt, ausgeschnitten wurde und so weiter, und dann hat man irgendwie Bildzeitschriften und alles Mögliche und bringt das so zusammen, sodass auf einmal was entsteht, was eigentlich nicht der Logik der Medien entspricht, aus denen diese Sachen genommen waren, diese Materialien.
0: Ja, da gibt es ja das Beispiel Max Gold, der auch angefangen hat bei, Ich und mein Staubsauger.
1: Wie ist das? Toller Zeitschriftentitel.
2: Das habe ich aus dem Berlin.
1: Fanzine-Titel.
0: Habe ich mir mal angeschaut, das ist tatsächlich alles digital im Netz da.
1: Ja,
0: Ich und mein Staubsauger. Sehr verdienstvoll. Titanic hat das noch nicht geschafft, leider.
1: Ja.
0: Und da fiel auf, dass seine Fotos mit den Bildunterschriften, das begründete da auch wieder ein Genre. Das war ja noch was anderes als der Fotowitz, der so mit Blasen arbeitete. Auch lustig, was Pardon schon entwickelt hatte. Aber was Max Gold daraus gemacht hat, diese merkwürdige Tristesse seiner Fotos, die dann noch so irgendwie affirmativ unterstützt wird durch 2-3 Zeilen, war schon erstaunlich. Also ein kleines Kunststückchen.
1: Genau. Also entweder, dass irgendwas also so überaffirmiert und überdreht wird in der Bildunterschrift oder auch sowas wie, man sieht ein LKW und dann steht so darunter Paar beim Sex oder sowas. Also wo man dann so erstmal aufgefordert ist, drüber nachzudenken, wie beides eigentlich zusammenpasst. Und das macht, glaube ich, schon viele der Zeitschriften. Ihr habt das ja auch im Grunde.
2: Ja, mit unseren Illustrationen, genau. Ja.
1: Okay, möchten Sie noch mal was zu dem Cover sagen, dass man hier sieht, weil wir ganz kurz vorhin über Pardon gesprochen haben.
0: Ja, ich kann es nur vom Hören sagen, also es ist nicht belastbar, was ich jetzt erzähle, aber es war so, dass der Niedergang von Pardon fing an, als der Verleger esoterische Neigungen entwickelte und der transzendentalen Meditation verfiel oder dem Glauben an diese und irgendwie behauptete, er hat jemanden fliegen sehen, also jemanden, der sich durch bloße Geisteskraft 20 Zentimeter über den Boden erhoben hat, was, glaube ich, der Kollege Traxler mit der Frage quittierte, ja und? Also was soll das, was habe ich davon oder so? Und was soll ich damit? 20 Zentimeter, aber hat kein Tempo drauf gehabt oder nichts. Auf jeden Fall hat man dann festgestellt, und diese Feststellung gilt bis heute, dass Esoterik und Satire, Religion und Satire ganz schwer zusammengeht und eigentlich der große Exodus der Urkräfte bei Pardon, eben Gernot Wächter, Weigle und so weiter, der fing damit an und alle machten sich selbstständig und daraus ist dann Titanic entstanden, praktisch so als Auffangbecken, was sich auch wieder länger hingezogen hat, aber dann gehört Titanic jetzt, glaube ich, ich weiß nicht, wie viele Zeitungen von denen noch existieren, die da hier in diesem Buch...
1: Ich glaube, es ist wirklich die einzige.
0: Das ist ein ganz schlechtes Zeichen, würde ich sagen, weil das ausgerechnet die erklärte Satire, die Literatur überlebt, das ist ganz furchtbar eigentlich. Vor allen Dingen, weil diese Satire hat am meisten unter den schnellen Reaktionen des Netzes zu leiden.
1: Ja.
0: Und eine Monatszeitschrift, eine satirische, dürfte es eigentlich überhaupt nicht geben mehr.
2: Habt ihr eigentlich damals Geld bekommen? Also wie war das organisiert? War das ein richtiger Verlag oder ist das eher so ein Job gewesen? Oder?
0: Es hat sich ein Verleger gefunden, aber das ist eine Geschichte für sich, die Geschichte der Verleger bei Titanic. Waren eigentlich alles Betrüger und haben wir immer erst im Nachhinein gemerkt. Also am Anfang machen die immer einen sehr netten und seriösen Eindruck und dann stellt sich eben heraus, das Geld, was sie mit Titanic, der Erste zum Beispiel, hat das mit dem Geld, was er mit Titanic verdient hat, zwei Lizenzen gekauft, eine für hieß Win, das nannte sich Wirtschaft im Norden, das war so ein FDP-Aufsteigermagazin,

0: und das andere hieß NAM und das war eine Lizenzausgabe eines amerikanischen Kriegsmagazins, ja, das den Vietnamkrieg feierte. NAM, das haben wir auch finanziert, also auch das wäre ein Grund, also Titanic eigentlich ein rasches Ende zu wünschen, weil das war wirklich sehr, sehr unangenehm.
1: Aber Sie haben sich ja abgesichert dagegen, ne? Also
0: ja, es gab eben 5 Herausgeber, die hatten eine Sperrminorität Einfluss auf die Redaktion. Und das ist, glaube ich, eins, was wahrscheinlich auch ganz wichtig ist. Das sind ein paar Leute, so eine Redaktion. Ja? Manchmal sind es 6, manchmal sind es 10, manchmal, ich weiß nicht, wie viel bei der Freund waren es.
2: 3.
0: 2.
2: Mhm, 3.
0: Und das ist die Mindestzahl.
2: Genau.
0: Und ich würde sagen, Dutzend ist schon viel. Dann, ja. Weil dann wird es unübersichtlich.
1: Ja. Ja.
0: Aber es kommt ja nur auf diese Leute an. Du kannst ja ein Konzept haben und alles Mögliche. Wenn du nicht die Leute hast, die das wollen, die das schreiben wollen, nutzt dir das Konzept ja gar nichts. Und so entsteht, braucht man eigentlich auch keine Grundsatzdiskussion zu führen. Bei Titanic gab es eigentlich nur einen Lehrsatz, das war ein klares Ja zum Nein. Und dann, das reichte. Das konnte jeder unterschreiben. Und damit war eigentlich das der Geist der Zeitschrift, die natürlich nicht dem Zeitgeist verpflichtet war, sondern musste ja gegen den Zeitgeist sein.
1: Ja.
0: Insofern fällt sie da ein bisschen raus. Aber was der Zeitgeist ist, darüber können wir auch mal reden.
1: Titanic hat auch viele der Zeitschriften, die ihr vorkommen, parodiert.
0: Ja.
1: Ja. Ja. Die kommen nicht so gut weg. Hm. Vielleicht nur eine ganz kurze Anekdote zu dieser Redaktionsgrößensache, weil das ist ja auch gibt alles Mögliche. Und ich glaube tatsächlich, ab einer bestimmten Größe läuft es irgendwie nicht mehr gut. Also die Zeitschrift, die ganz am Ende des Buchs vorkommt, Vanity Fair, über die ich eigentlich auch vor allem deswegen ein Kapitel gemacht habe, weil die so krachend gescheitert ist und alles daran so wahnsinnig schief gegangen ist und es so eine verrückte Geschichte ist, wie das in den Sand gesetzt wurde mit unfassbar viel Geld. Und diese Redaktion hat aus 80 Leuten bestanden. Und es war, glaube ich, auch ein Grund dafür, dass eigentlich niemand so richtig wusste, was der andere macht und niemand sich richtig zuständig gefühlt hat und so. Aber ihr habt zu dritt gemacht.
2: Ja, das ist ja total wahnsinnig. Also sowas könnte ich mir gar nicht vorstellen. Also, ich meine, das war ja gerade das, was wir versucht haben, nicht zu bekommen, also nicht zu verwirklichen. Nämlich dieses, wenn man plötzlich eine Zeitschrift hat, wo man dann unten an der Pforte rein muss und dann zu einer Sekretärin Abrechnung abgeben. Und das ist ja genau das, was wir ja nicht machen wollten. Also wir wollten eigentlich genau das alles anders machen, keine Abrechnung schreiben, am besten auch überhaupt keine Rechnung schreiben. Wir hatten ja damals, das war auch eine der Konditionen, die wir damals mit Springer, der den Freund gemacht hat, ausgehandelt haben, dass wir auf jeden Fall das alles, was wir machen können, ist, wir können Rechnungen sammeln und sie an ein Steuerbüro geben. Und dann wurde ein Steuerbüro in München beauftragt, aber die haben das dann anders verstanden. Die haben das schon irgendwie gedacht, dass wir denen das ein bisschen aufbereiten und auch sagen, wofür die Rechnungen waren. Das war aber dann schon zu viel, weil das musste ja dann von Kathmandu nach München geschickt werden. Und also die haben dann, glaube ich, auch irgendwie nach einem halben Jahr aufgehört zu arbeiten. Das hat dann zu einer ganz schlimmen steuerlichen Katastrophe geführt, weil das Magazin auch über mein Konto gelaufen ist. Also daran sieht man schon, wie Amateur das war. Ich habe mich damals von den beiden anderen überreden lassen, weil ich der Einzige mit Steuersitz in Frankfurt war. Ah, dann kannst du das machen, du hast eine Steuernummer, das ist total easy. Dann laufen dann. Aber was ich nicht gewusst habe, dass dieses ganze Geld, was zu dieser Produktion natürlich auch zu nötig war, dass das alles dann über mein Konto gelaufen ist, hat wahrscheinlich das Finanzamt München irgendwann mal gesagt, da läuft aber ganz schön viel über Nickels Konto hier. Jetzt fragen wir mal nach, was das ist. Und dann war aber dieses Steuerbüro schon ausgestiegen. Das ist dann zu einer ganz schlimmen Nachklapp geworden. Aber das so, nur um das mal zu sagen, also das ist genau das, womit wir eigentlich gar nichts zu tun haben wollten. Also wir wollten das alles ganz weit fern haben. Wir wollten uns eigentlich nur darauf konzentrieren, so Bilder zu finden wie dieses hier. Das haben wir übrigens in Thailand gefunden, in einem Strandmagazin, wo wir dachten, das ist günstig. Ja auch. Wir waren 100% und wir haben ihn auch gefragt. Er hat sich leider nie gemeldet, weil es ist so schade, weil wir wissen natürlich auch nicht, wie er seine Zähne auf diesem Bild verloren hat, ob das irgendwie am Strand in Thailand
1: passiert
2: ist.
1: Hätte man gerne was darüber erfahren.
2: Ja, hätte ich so gerne erfahren, wenn es auch nur als Fiktion ist. Und das war ja eigentlich so ein bisschen die Idee, dass man auch einfach so Fakten schafft, wie Günther Jauch auf dem Cover und dann leider kein Statement dazu, aber das waren halt so Dinge, und ich glaube, das war auch so die Kondition wie bei der Titanic, das Nein zum Ja, also wir mussten, glaube ich, unterschreiben, dass wir nicht zum Mord an Gerhard Schröder aufrufen dürfen, auf dem Cover. Das war, glaube ich, die einzige...
1: Bei euch war das der Leitsatz, aber eher das Ja zum Ja, aber da können wir...
2: Ja, das können wir später, genau.
0: Naja, es läuft das Gleiche raus. Ne? Also ich meine, das, ob man jetzt alles lobt oder alles tadelt,
2: genau.
0: Im Grunde genommen weiß der Leser, was er davon zu halten hat. Uns hat ja oft gerettet, dass auf dem Cover steht eben das endgültige Satire-Magazin, weil das in Prozessen immer eine große Rolle gespielt hat, weil eben nicht der Normalleser, der Satire oder Ironie nicht erkennen kann, zum Maßstab gemacht wurde, sondern er wurde ja draußen gewarnt und wusste also nicht, alles stimmt, was in diesem Magazin steht. Habt ihr mal Ärger gehabt mit juristischen?
2: Erstaunlicherweise nicht. Also obwohl wir ja da wirklich teilweise, vor allem bei diesen unbeantworteten Briefen, aber auch bei anderen Sachen. Nein, tatsächlich haben wir, es gibt nur eine Geschichte, die ist aber dann sozusagen im Freund aufgeschrieben worden. Wir haben einmal, aber das war eher eine Geschichte, die mit dem Buch Ferien für immer zu tun hat. Da gab es eine Verlagsbeilage von der FAZ, glaube ich, die einen unserer Texte, die ja alles fiktive Reiseerzählungen waren, dann aber so in den Augen der anderen so dargestellt haben, als ob das wirklich Wahrheit wäre. Da sprechen wir über einen bulgarischen Kleinstverleger und der hat dann ganz schlimm geklagt und dann mussten die Seiten im Buch geschwärzt werden. Aber das haben wir dann im Freund mal erzählt. Das ist das einzige Mal, wo wir wirklich angeeckt sind. Oh ja.
1: Aber eben in gewisser Weise ist der Freund da auch nicht schlagbar, weil er eben alle mit Nettigkeit und Lob außer Gefecht setzt, oder?
2: Ja, also in dieser einen Rubrik, ja, genau. Ja.
1: Satirisch angegriffen. Also es gibt ja keine echte Bösartigkeit, sondern nur so in Lob verpackte.
2: Genau, wir hatten ja gehofft, dass wir eine Klage von Condé Nast dafür bekommen, dass wir zwei ihrer Chefredakteure bei uns gezeichnen ließen. Und ich glaube, die eine Chefredakteurin, für die ich auch mal gearbeitet habe, die wurden dann so Fliegen um sie herum gezeichnet. Aber auch das hat, glaube ich, nicht gereicht. Also das waren einmal Architectural Digest und einmal GQ. Aber auch das veräppte in dieser Welle des Wohlwollens, glaube ich.
1: Und wir sind jetzt ein bisschen in der Chronologie hintergesprungen, ist auch vielleicht auch okay. Jedenfalls, wenn man diese Geschichte ökonomisch erzählen würde, dann glaube ich, könnte man auch sagen, so bis in die 80er Jahre haben Leute gezahlt, um diese Zeitschriften machen zu können und Texte dafür schreiben zu können. Für Mode und Verzweiflung hat man 50 Mark zahlen müssen, wenn man einen Artikel geschrieben hat. Und ab da wurde man bezahlt, so mehr oder weniger. Bei Ihnen lief das schon früher ein bisschen anders, aber so grob lässt sich das, glaube ich, so erzählen.
0: Wenn man über Geld redet, Transatlantik zum Beispiel zahlte sehr gute Honorare, Titanic zahlte keine schlechten Honorare und andere zahlten gar keine Honorare. Oder
1: haben Geld verlangt eben.
2: Ja, bei uns haben sie sich auch immer beschwert, weil wir konnten auch nicht so viel zahlen, weil wir sind ja deswegen mit der Zeitschrift damals nach Kathmandu gegangen, weil wir so eine günstige Redaktion dort einrichten konnten. Also die Redaktion, wir haben da damals drei Hotelzimmer in eines verwandelt und dann, glaube ich, war die Miete für ein Zimmer pro eine Nacht, ist, glaube ich, $3 gewesen. Und also die monatliche Miete für die Redaktionsräumlichkeiten belief sich dann auf genau 333 US-Dollar. Und deswegen haben wir auch nur so Preise gezahlt, dann auch unsere Autoren. Wir haben dann immer so Dreierzahlen genommen, 111 für einen kleinen Text, 222, bisschen größer, also maximal 333, weil wir wollten ja keine Honorare zahlen, die unsere monatliche Miete übersteigen. Deswegen kam es da auch, ich glaube, Moritz Basler hat sich dann auch immer, glaube ich, darüber nicht lustig gemacht, aber er fand es auf jeden Fall ganz putzig, dass er so lustige Dreierzahlen als Honorar bekam.
1: Ja, der hat einen Text mal darüber
2: genau. Auch, ne? Genau. Also von daher, das war halt auch eine der Grundbedingungen eigentlich, dass es nicht so viel Geld gibt, aber wir haben uns ja auch nicht so viel Geld dafür genommen. Tempo war natürlich ganz anders. Bei diesen Zeitschriften, mit denen es dann eigentlich anfing, das war ja eigentlich die Heydays dieses Schreibens. Da hat man ja irgendwie, glaube ich, für einen Text so viel bekommen, wie, glaube ich, heute Autoren für ein ganzes Buch. Also das war schon eine ganz andere Nummer, also auch von der Ansprüchlichkeit her. Und deswegen war das...
1: Genau, also vielleicht muss man das nochmal so ein bisschen erklären, dass eben diese frühe Phase, in der es vor allem Selbstverlagsprojekte gab, Fanzines, Stadtzeitschriften, die mal mehr, mal besser wirtschaftlich aufgestellt waren, dann ist auch dieser Zeitgeistbegriff so groß geworden, der natürlich eine ältere Geschichte hat, aber in den Zeitschriftenmarkt eigentlich gekommen ist durch den Wiener, österreichische Zeitschrift, die sich als Zeitschrift für Zeitgeist bezeichnet hat. Und dann kam dieser Gattungsname auf, das Zeitgeist-Magazin. Und Tempo war dann eben der Versuch, Wiener in Deutschland zu machen, ist eben 1985, 86 gegründet worden. Und war dann für viele, also eben deswegen muss man das auch, also damals war es mutig, dann zu sagen, ich bin Team Tempo, weil die ganzen Leute, inklusive du ja auch, die wahrscheinlich auch, ne, die eher so aus dieser Punk-Subkultur-Tradition kamen, erstmal gedacht haben, was ist das jetzt? Das ist ja irgendwie super billig, boulevardesk, platt,
2: Ja, also ganz, also ich fand es am Anfang auch ganz schrecklich. Also als ich das damals das erste Mal gesehen habe, dachte ich, um Himmels Willen, das ist ja noch schlimmer als Bunte, aber dann jetzt auch noch sozusagen, jetzt ist unsere Generation auch noch auf dem Cover von solchen Magazinen, also das ist sozusagen die Bunte mit neuen Mitteln, und es gab ja auch so ganz schlimme Schlagzeilen wie Potenzrakete Kokain und so totalen Unsinn, ja, wo man gedacht hat, so, um Gottes Willen, da will ich wirklich meinen Namen in einem Magazin sehen, wo das als Titelzeile steht. Aber es hat natürlich dann auch so seine anderen Seiten gehabt, und das war halt das, und ich glaube, immer wenn Tempo dann so Momente hatte, wo es so über sich selbst hinausgewachsen ist, also wo es dann absurd wurde, ich glaube, da war es dann spannend, aber die schielt natürlich, weil das von einem ganz normalen Verlag in Deutschland gemacht wurde, glaube ich, wo war das, Milchstraße oder ich weiß gar nicht.
1: Hamburg Jahreszeitenverlag.
2: Jahreszeitenverlag, genau. Die wollten natürlich auch, das waren natürlich auch ganz normale Verlagsmenschen, die diese Zeitschriften gemacht haben, und die haben natürlich selbst so neue Zeitschriften damit ganz anderen Kategorien angesehen und wollten da auch Sachen sehen und haben da Erwartungshaltung gehabt, und ich glaube, immer wenn diese Erwartungshaltung irgendwie untergraben wurden oder überstiegen, dann wurde es spannend.
0: Also. Aber Tempo hat auch Aktionen gemacht, oder? Also ja. Tempo-Aktionen.
1: Genau, also es gab zum Beispiel dieses AIDS-KZ, diese AIDS-KZ-Aktion, von der ich dann aber erst herausgefunden habe, dass das was war, was eigentlich auch eine österreichische Zeitschrift, bei der Walter Mayer nämlich damals war, gemacht hat. Ich habe leider den Namen vergessen, aber er erzählt es nochmal im Buch. Der hatte eigentlich die Idee, dass man sagen könnte, also Beginn der AIDS-Epidemie und sagen, Frage, wie kann man das politisch thematisieren? Und dann sind sie zu unterschiedlichen Bürgermeistern, ich glaube eben erstmal in Österreich gegangen, haben gesagt, wir haben hier Pläne für AIDS-Lager, könnt ihr euch das vorstellen? Und ganz viele haben ja gesagt. Und das waren eben dann teilweise Pläne von Buchenwald und so. Also waren alte KZ-Pläne. Und das war dann in der österreichischen Zeitschrift großes Ding, dass man gesagt hat, hier so und so viele Bürgermeister wollen jetzt irgendwie AIDS-KZs machen. Und dann haben sowohl der Deutsche Wiener, den es dann auch gab als Konkurrenz zu Tempo, als auch Tempo, das kopiert und gleichzeitig rausgebracht. Und es war aber trotzdem dann auch nochmal in Deutschland eben ein Riesenaufruhr. Und dann haben sie natürlich diese Neues Deutschland-Nummer gemacht, also eine Fake-Ausgabe vom Neuen Deutschland in die DDR geschmuggelt. Also die haben schon vieles, genau. Also viel Investigativen, viel Aktionsjournalismus und in der Hinsicht auch teilweise Titanic gar nicht so unähnlich, nur dass eben nicht Satire drauf stand und es halt diesen so bisschen,
0: ja, schon so ein krachenderer Ansatz.
1: Bisschen,
0: ne? Also ich meine,
1: noch ein bisschen krachender.
0: Titanic ist, glaube ich, mal rumgefahren und hat in kleinen Städten Bürgermeister gefragt, ob sie was dagegen hätten, hier soll eine neue ZDF-Serie gedreht werden. Und dann so langsam die Forderungen an diese kleinen Orte, das gipfelte dann darin, ja, und für die letzte Folge müssen wir die Stadt dann fluten oder so, ja. Hätten Sie da,
1: Wäre das auch noch in Ordnung? Können
0: wir schon machen. Ja. Also dann, wenn Sie rechtzeitig Bescheid sagen, damit wir alles evakuieren, dann läuft das schon. Ne?
1: Ja, ja.
0: Das hat nicht so eine aufklärerische Funktion, aber ist lustig.
1: Ja. Genau, und bei Tempo ist aber eigentlich das auch im Rückblick aufregend, dass das eben diese sehr plakative Ästhetik, dass diese ganzen Elemente, so aus dem, die eher aus dem Boulevard kommen, kombiniert mit so einer sehr eigentlich ambitionierten Form von einerseits eben Investigativjournalismus, andererseits eben wirklich auch literarischen Journalismus. Also sie hatten ja auch viele Kolumnisten da. Peter Glaser war einer, Maxim Biller natürlich mit 100 Zeilen Hass. Und du hast ja auch, du warst ja wie alt, so Anfang 20?
2: Ja, ich glaube auch, ja, so, weiß nicht, 22? Nein, ich war da schon ein bisschen älter. Also das war eine Geschichte, das war eine typische Tempo-Geschichte. Und zwar hat der damalige von mir bevorzugte Chefredakteur Walter Mayer gesagt, der kam auch aus Österreich, hat gesagt, so, Nickel, jetzt kriegst du einen Porsche, eine Woche, jetzt fährst durch Deutschland und guckst mal, was passiert. Und ich sagte, okay, mache ich. Habe ich mir den Porsche abgeholt, bin dann auch in Hamburg vorbeigekommen und habe halt wirklich, das war halt wirklich die Aufgabe für mich, war einfach nur zu sehen, was die Tatsache, dass ich, oder
1: was macht das,
2: und dann, da kam dann diese Überschrift raus, ja, also so persönlichkeitsverändernd kann dann so eine Geschichte werden.
0: Das klingt aber österreichisch auch besser, ne?
2: Ja, also, oder? Ja, Borschloch, ja. Ja. Nickel, du bist doch echt der Borschloch. Ja,
1: war das seine?
2: Das war schon Walter Mayer, ja. Also, aber das zeigt aber auch, das waren genauso Geschichten, die genau in diese Grenzüberschreitung gehen. Also du hast gesagt, literarische Reportagen, da gab es dann Helge Timmerberg, der ist dann brach damals, glaube ich, die Pest aus und dann ist er nach Indien gefahren und dann mit Fototeam und so weiter, hat sich also selbst in diese Seuchengefahr begeben und dann gab es aber dann tatsächlich dann in der Geschichte, die dann tatsächlich davon berichtet hat, gab es aber dann doch wieder so Elemente wie die Top-Hits, waren dann die Pest-Shop-Boys, wir lagen vor Madagaskar, also ich meine, das wurde dann auch immer so alles so, das hatte alles dann immer so einen leichten

0: so einen leichten Glitch, ja. Also das rutschte immer ab. Das war dann auch nicht mehr wirklich als echte 1:1 Reportage zu verstehen. Und ich glaube auch das Aufmacherbild war dann wirklich so jemand, wo man gedacht hat, so jetzt, wir finden ein Bild von einem Menschen, der so aussieht, als ob er wenigstens schon die Pest in sich trägt, aber bald ausbricht damit. Und es war so ein ganz gemeines Gesicht, was aber noch so ein bisschen gelächelt hat. Ja? Also das war so die Art und Weise, wie dann halt so Geschichten aufbereitet wurden. Und es war halt schon manchmal sehr grenzwertig. Also,
1: Ja. Es ist irgendwie auch vielleicht so eine ganz eigene Auffassung, also wenn man jetzt an so klassischen Investigativjournalismus denkt, so Günter Wallraff oder sowas, dann ist es halt nicht so, ihr habt euch halt nicht als Migranten irgendwie, sondern ihr habt einfach so gesagt, okay, probieren wir mal, was passiert, wenn man so Rollen einnimmt, ja, die eigentlich unsympathische Rollen, genau, also eigentlich die so Leute, mit denen man sich nicht unbedingt identifiziert und dann mal testen, was passiert da eigentlich.
0: Ja, genau. Also es war eigentlich ein Ausloten von Möglichkeiten.
1: Und ich glaube, was das so herausfordernd macht, teilweise auch jetzt noch, also es gab mal vor 2-3 Jahren so einen Text auf der Seite 54 Books, die Rezensionsseite vor allem, die sich dann nochmal so alte Tempo-Ausgaben angeschaut haben. Und dann ging es auch um diesen Text von Christian Kracht, wo er nach Pakistan fährt und Schusswaffen ausprobiert.
0: Ah ja, der Schusswaffentest.
1: Genau. Und dann schreiben die eben so, oder Simon Sanner, der den Text geschrieben hat, schreibt dann so, ja, das war eben so eine Zeitschrift, da fanden es junge Männer geil, einfach so Zeug auszuprobieren. Und irgendwie, wahrscheinlich stimmt ja auch was davon, das ist ja gar nicht nur gelungen. Aber ich finde, die besten Tempo-Texte sind eigentlich die, wo man merkt, dass eigentlich das schreibende Ich eben nicht, wie man das so im Journalismus normalerweise denkt, identisch ist mit der Person, die da sitzt, also mit dem Autor und sagt so, ich habe so bestimmte moralische Auffassungen und Überzeugungen und aus dieser Haltung heraus schreibe ich und ich mache das immer erkennbar, sondern eigentlich, wo irgendwie was auch kippt und sich die Person im Schreiben auch selbst in Frage stellt. Und das sind, glaube ich, also das glaube ich bei dem Pornschlauch-Text so, aber ist bei ganz vielen Texten nur, dass man irgendwie auf einmal denkt, was ist das eigentlich, was hat diese Person eigentlich für ein Selbstverhältnis, irgendwas ist da auch ganz, ja, so ganz instabil. Und das ist ungewohnt, weil man normalerweise immer denkt, man hat das so als lesende Person, gerade im Journalismus, mit Leuten zu tun, eben die so aus Überzeugung heraus sprechen. Und das ist, glaube ich, auch ein Grund, warum ich diese Texte so reizvoll finde.
2: Mhm. Ja, ich überlege gerade, also es ging mir beim Lesen dieses Buches auch so, dass ich das Gefühl hatte, bei vielen Zeitschriften war es eine prägende Figur oder zentrale Figur, die auch unter Zurückstellung aller Rücksichten oder aller Rücksichtsnahmen ihre Vorstellung einer Zeitschrift irgendwie durchgepaukt hat. Ob es richtig war oder ob es schlecht war, das war bei Titanic überhaupt nicht der Fall, weil das war von Anfang an waren das ja Leute, die diese Genre schon länger irgendwie bedient hatten und sich kannten und wussten. Also es war eine Gruppenarbeit, in der es manchmal kleinere Meinungsverschiedenheiten gab, die aber eigentlich marginal waren. Und es gab, wer da gerade Chefredakteur war, hat am Anfang überhaupt keine Rolle gespielt. Mhm. Also das brauchte man im Sinne des Presserechts einen Verantwortlichen, aber es war ja keiner richtig. Also es war eine Redaktion, die aus Autoren und Zeichnern bestand. Und das fand ich schon sehr eindrucksvoll, wie Leute da. Wer war das, der dann auch die Abgabetermine einfach umgeschrieben
1: hat? Markus Peichel.
2: Das war Peichel, der dann bei einer Zeitschrift, die sie Tempo nannte, einfach den Erscheinungstermin gekippt hat. Ja, also
1: Tempo kann ja langsam oder schnell sein. Kann ja.
2: Man denkt dann schon in die eine Richtung. Aber das hat mir sehr imponiert, dass der dann gesagt hat, nee, das ist noch nicht das, was ich unter Tempo verstehe oder wie es sein sollte. Und dann ist die Zeitschrift halt verspätet erschienen, einfach war nicht am Kiosk oder so.
1: Ja.
2: Das nenne ich Opfer bringen und wirklich die ganz harte Schule.
0: Mut.
2: Titanic ist immer pünktlich erschienen, wurde manchmal dann gleich einkassiert, weil irgendjemand eine einstweilige Verfügung erwirkt hatte, aber ausgeliefert wurde es immer.
1: Er wird zitiert mit dem Satz in dem Buch, pünktliche Zeitschrift machen kann ja jeder Depp.
2: Das stimmt.
1: Und er ist auch, ja, also das finde ich aber auch, ist bei Tempo gab es einerseits eben Markus Peichel, der, von dem immer wieder gesagt wird, er hat 2 Tage, bevor das Ding eigentlich erscheinen sollte, das alles umgeschrieben, ganze Artikel, er hat so seinen Sound darauf gegeben. Gleichzeitig gab es so viele wirklich auch starke Autoren bei Tempo, die so eine ganz eigene Art des Schreibens hatten und die, glaube ich, in ihrem Autor sein, auch sehr gelassen wurden. Weiß nicht, wie du das...
0: Jein, also natürlich wurde schon so ein bisschen gedreht und gefriemelt. Also es war schon, das habe ich dann auch bei meinem eigenen Text gemerkt, also Der durfte erst dann wirklich, wurde abgenommen, dann als ich am Schluss noch eingebaut habe, dass ich vom Gas geben eine Nagelbettentzündung in meinem großen Zeh bekommen habe. Und als ich dann noch diese Anekdote erzählt habe, da bin ich dann mit dem Wagen am Schluss zu meinem Elternhaus gefahren. Dann, wir hatten so einen Nachbar und der hat dann irgendwie nur den Wagen angeguckt und hat dann irgendwie so als einzigen Satz, das ist glaube ich auch der Satz, mit dem der Text glaube ich endet, der Eckart, das wusste ich immer, dass der aus dem was wird, der wollte immer einen Opel Carrera haben. Und dann, also das ist, also es gab immer, es musste dann immer so eine Pointe dazu sein, die vielleicht, also die war dann die, tatsächlich echt, aber die Nagelbettentzündung war dann, die musste dann noch dazu geschustert werden, aber ist ja okay.
2: Klingt glaubhaft.
0: Ja. Wer mal kleine Schuhe getragen hat und so Fersensporn und so Zeugs.
1: Wir haben gar nicht mehr so viel Zeit, aber jetzt ist schon so viel vom Freund die Rede gewesen und vielleicht können wir aber das nochmal auch zum Anlass nehmen, darüber zu sprechen, was sich eigentlich verändert hat. Also Sie waren ja nicht mehr, glaube ich, so ganz regelmäßig in der Redaktion, als das Internet gekommen ist und diese großen Zeitschriftenkrisen dann in den frühen 2000ern es ganz schwer gemacht haben, Zeitschriften zu produzieren und was bei allen Gesprächen, man sieht es aber auch einfach, wenn man die Zeitschriften dieser Zeit anguckt, was man sofort sieht, ist eben, ich hatte es vorhin schon gesagt, die werden wahnsinnig ängstlich in dem, was sie tun. Sie werden ganz abhängig davon, was Marktforschung sagt, was man meint, was so leserfreundlich ist und wie man sich daran orientieren sollte. Und in dieser Situation gehen dann natürlich viele Zeitschriften ein erstmal auch. Und ihr habt dann aber eben 2004 dieses verrückte Projekt gemacht, das von Springer finanziert wurde, wofür ihr von vielen auch
0: Hohn und Spott
1: geerntet habt. Aber ihr seid wiederum, und das ist eben, also ihr seid nach Kathmandu gegangen und ihr habt eben, du hast die Zeitschrift, vielleicht kannst du mal zeigen auch, weil das Tolle an diesem Freund ist nämlich, also man sieht das schon, es gibt diese gemalten Cover, also alles ist eigentlich, geht so, läuft völlig quer zu dem Zeitschriftenmarkt dieser Zeit. Es sind keine Bilder in den Zeitschriften, es sind, ist so kolumnenartig im Layout und es ist eben nur schwarz-weiß und sehr viel Text, also
0: keine Fotos.
1: Genau, aber vielleicht kannst du noch mal erzählen, die Idee war dann eigentlich wirklich in jeder Hinsicht was zu machen, was du warst davor bei Condé Nast,
0: ja.
1: Was Condé Nast nicht war.
0: Genau, ja. Also ich war vorher bei GQ und bei Architectural Digest und da ging es halt immer nur darum, wir haben immer den Chefredakteur kolportiert mit dem berühmten Satz, Ecki, dekliniere mir mal das Fashion-Alphabet von A wie Armani, wie Z wie Xenia und solche Sachen halt. Also,
1: du sagst, glaube ich, im Buch auch, oder hast zu mir im Interview gesagt, dass er zu dir gesagt hätte, die Zeitschrift muss eine Wurst sein, die nicht zu...
0: Die nicht zu hoch hängt, genau. Ja. Die Wurst, der Leser muss an die Wurst rankommen und die Zeitschrift ist die Wurst. Dann habe ich gesagt, ich kann nicht irgendwie, ich arbeite doch nicht in der Metzgerei, also... Und das Bild, allein das Bild ist schon ganz schrecklich, wenn Sie sich vorstellen, dass das hier eine Wurst ist, das ist auch ganz fettig, aber das Schlimme war halt wirklich, dass das so eine Zeitschrift war. Ich glaube, der Musikredakteur ist entlassen worden, weil er den Geburtstag von Elvis vergessen hat. Und da dachte ich mir, okay, jetzt ist auch meine Zeit hier gekommen, das ist das Nächste, was mir passiert. Und dann haben wir uns damals, also Christian Kracht und ich haben uns damals hingesetzt und das war so eine unserer Lebensträume, mal einmal eine Zeitschrift zu machen. Dann haben wir diesen Dummy gemacht, also diese erste Ausgabe, um das ganz kurz zu erzählen. Die haben wir sozusagen auf unsere eigenen Kosten produziert und sind dann mit diesem Dummy hausieren gegangen bei, ich glaube, wir hatten am Schluss noch drei Kandidaten, die es gerne machen wollten. Das war der Keep Mohanwitsch Verlag, die FAZ und Springer. Und dann hat Matthias Döpfner gesagt, we make it, ihr macht das jetzt. Wir hatten ihm dann so einen Businessplan, das haben wir dann auch machen müssen, aufgestellt, aber mit diesen Redaktionskosten. Und wir haben uns dann selbst, glaube ich, auch nach nepalesischen Verhältnissen ausbezahlt in dem Businessplan. Dann war das auch alles ganz preiskostengünstig. Dann haben die es dann gemacht. Ja.
1: Es gibt so diese, kennt ihr bestimmt diese These von Friedrich Kittler, dem Literaturwissenschaftler, dass in dem Moment, wo der Film aufkommt, Literatur entweder versucht, verfilmbar zu sein oder unverfilmbar. Und das ist eigentlich nur noch zwei. Und das ist eigentlich so der große Moment ist, wo E und U auseinandergehen, weil eben entweder man will dezidiert, also was die ganze Avantgarde dann macht, eben nicht verfehlbar sein. Oder man will genau das. Also fallen einem ja sofort auch Beispiele ein. Und ich finde, bei der Zeitschrift ist es auch so ein bisschen so. Also es gibt so die Zeitschrift, die dann so genau die Wurst sein will. Oder es gibt die Zeitschrift, die alles andere sein will, außer die Wurst.
0: Ja. Ja. Das also ist der die Freund. Gabel,
1: ja, genau.
0: die Wurst aufschließt. Genau. Und das wollten wir eigentlich sein, also das die Gabel, ja. Nein, aber wie du eben auch schon gesagt hast, es ging halt wirklich darum, einfach nur Dinge zu tun, die vielleicht vor uns sicherlich schon irgendwelche anderen getan haben in irgendeiner Form, aber halt doch irgendwie nicht ganz genau so. Und dann kamen halt so Sachen zustande wie, es gab zum Beispiel als Illustration, weil wir wollten auch von Anfang an keine Fotos haben und auch keine Anzeigen. Das hat die Finanzierung dann noch ein bisschen erschwert, der ganzen Geschichte. Aber wir hatten dann als Illustration, um die da auch sozusagen preisgünstig zu halten, gab es in Bangkok so einen Laden, wo es einfach nur Stempel gab. Und diese Stempel stellten immer irgendwelche Szenen des modernen Lebens dar. Und das war so wunderbar. Da war dann zum Beispiel eine Frau am Telefon. Und wir haben diese Stempel genommen und haben einfach nur drunter was geschrieben. Also so dieses Titanic/Max Gold, ich und mein Staubsauger zum Beispiel. Diese Telefonistin, da stand dann drunter, akuter Hotline-Engpass am Tag der Lunge. Oder Sodbrennen und das über Jahrzehnte mit so einem Mädchen, was aus dem Fenster schaut. Also wir haben uns dann immer so Dinge überlegt, die zu diesen Bildern maximal passen.
1: Ja, also es gibt ganz großartige, sehr, sehr lange, Entschuldigung.
0: Ja, nein, als letztes noch, dieser Luftballon über dem Meer hieß dann zum Beispiel Ausklang der Promotion-Aktion Frohes Schlesien. Also diese Richtung, ja.
1: Ja. Genau, es gibt ganz großartige 20-seitige Interviews, auch sowas, ja. Also dann eben da Sachen, die woanders gar keinen Platz bekommen würden. Und es
2: das war, glaube ich, tatsächlich eine Verbindung, also dass viele dieser Zeitschriften wurden unter der Voraussetzung gegründet, wir wollen nur Sachen in dieser Zeitschrift haben, die in keiner anderen Zeitschrift möglich wären. Mhm. Also es war so ein Ideal. Und war auch dann bei Titanic häufig ein Ablehnungsgrund, dass man sagte, naja gut, aber die Zeichnung kannst du auch im Stern veröffentlichen, dann mach das doch, oder so, die zahlen besser. Mhm. Und das lässt sich natürlich nicht lange durchhalten, muss man tatsächlich sagen, weil da holt einen der Zeitgeist oder überholt einen der Zeitgeist dann auch. Und dann machen die anderen ja auch. Also diese Entwicklung, dass da irgendwelche bestimmten Formen entwickelt werden, die dann überall auftauchen, die kann man ja nicht verhindern. Das kann man ja auch nicht schützen. Und Journalisten lesen offensichtlich auch andere Zeitschriften als die ihre und übernehmen das dann.
1: Ja. Sie haben das ja vorhin auch schon gesagt, dass das ja so in Zeiten von Social Media aus unterschiedlichen Gründen sehr schwierig geworden ist, Satire zu machen.
2: Man kann sie machen, aber es ist sehr schwierig, jemanden zu finden, der sie noch lesen will oder sie anschauen will. Ja? Also machen ist nicht das Problem.
1: Weil es hat ja vielleicht zwei Gründe, oder? Also zum einen, weil das Netz sehr schnell ist und weil man immer gucken muss, gibt es die Idee vielleicht nicht schon irgendwo oder so?
2: Ja, das würde mich ja gar nicht stören. Ideen kann man, also wenn sie gut sind, sind sie wiederverwendbar. Ja. Also das sollte man nicht unterschätzen. Aber merkwürdigerweise im Netz oder auf einem Screen sehen manche Sachen einfach lustig aus und wirken irgendwie frisch und munter und überraschend. Und ich habe jetzt mal eine gedruckte Ausgabe des Postillion mir am Bahnhof gekauft. Das ist genauso verschnarcht wie Titanic oder so. Also das liegt auch am Medium. Und man überschätzt das vielleicht, oder ich überschätze das vielleicht immer noch und denke, ja, das ist wirklich lustig und munter. Eben als Eckart ein paar Sachen aus dem Postillion auf seinem Handy gezeigt hat, musste ich wieder lachen. Aber so, wenn man die gedruckt sieht, sind sie nicht mehr so komisch. Interessante Entwicklung, also müssen wir mal abwarten, aber ich glaube, es geht alles auf Kosten des Gedruckten und das andere.
1: Ja. Gleichzeitig habe ich den Eindruck, dass das Netz viel weniger eigentlich echte Zweideutigkeit zulässt. Also, dass man es eigentlich immer so ausflaggen muss, das ist jetzt Ironie, das ist jetzt Satire und so. Und dass die Toleranzen gegenüber wirklichen Zweideutigkeiten, wo man nicht so
2: ganz... Ja, es funktioniert ja auch nur mit der ganz kurzen Form. Also mit der, sobald das irgendwie in die Länge geht oder so, wird das Netz genauso träge wie der Text. Aber in der kurzen Form funktioniert es.
1: Ja. Das und dann wird natürlich bei so, was man sich jetzt vorstellt, so irgendwie längere, also weil ja auch alles so schnell und leicht entkontextualisiert werden kann, dann nimmt man irgendwie ein Zitat aus so einem Text und sagt so, hier, guck mal, wie rassistisch oder sowas, aber ist sozusagen die Kontextsensibilität, die ja diese Zeitschriften schon irgendwie erfordern und die ist halt nicht in der gleichen Weise vorhanden.
2: Wahrscheinlich, oder? Ja. Wahrscheinlich führt das ja auch zu merkwürdigen Bewegungen oder so, die dann so als Shitstorm oder sowas bezeichnet werden. Hab mich immer gewundert, warum die Leute das fürchten. Aber selbst bei Titanic gab es Leute, die sowas gefürchtet haben. Das ist natürlich total widersinnig. Also eine satirische Zeitschrift sollte über jeden Shitstorm sich freuen und sollte Raketen abschießen, wenn sie das schaffen. So wie früher eben, wenn die Bild-Zeitung geschrieben hat, irgendwie geschmacklos oder nach dieser einem WM-Skandal, wo sie dann eine Hotline eingerichtet haben, dass man Titanic anrufen konnte, um die zu beschimpfen und so weiter. Das waren die großen Erfolge. Ja. Und dass das heute plötzlich gefürchtet wird, hat mir nicht eingeleuchtet, ehrlich gesagt. Dann sollte man tatsächlich keine satirische Zeitung machen, wenn man gelobt und gestreichelt werden möchte.
1: Ja. Ja. Also am Ende dieses Buchs ist so, dass es schon viele so sehen, weil das ist ja auch naheliegend, weil das waren Leute, die jung waren, als das Ding losging und dann gealtert sind und dann sich natürlich an ihre Jugend zurückerinnern. Und dann sind viele so ein bisschen, ja, eine Mischung aus nostalgisch und pessimistisch, was die Gegenwart angeht. Nicht alle, aber also schon ein bisschen der Tenor. Und das wurde dann auch immer wieder in den Besprechungen des Buchs so thematisiert. Das muss man das eigentlich so negativ sehen. Und vor dem Hintergrund vielleicht nur noch ganz kurz, weil es gibt ja diese Zeitschrift Das Wetter, die sich sehr euphorisch am Freund orientiert, also auch versucht so eine ähnliche Ästhetik. Die haben auch am Anfang mit gemalten Covern angefangen. Jetzt machen sie es nicht mehr, aber auch sehr viel Schwarz-Weiß. Und die haben mich dann gefragt, ob ich nicht Lust hätte, so eine Art Bonuskapitel zu machen mit Leuten, die jetzt Zeitschriften machen. Mhm. Und das ist jetzt im aktuellen Wetter. Ich weiß nicht, ob das gegen die These, also das, was dann herausgekommen ist, die These widerlegt, dass es Popjournalismus eigentlich nicht mehr gibt in der Form. Aber das können Sie ja dann mal nachlesen und sich selbst ein Urteil bilden. Aber ich glaube, damit sind wir ein bisschen am Ende. Wollt ihr noch was?
0: Eine Frage, was mich total interessiert, nach deiner ganzen Beschäftigung mit all dem.
1: Ja.
0: Also A, bei welcher Zeitschrift wärst du nie gewesen und bei welcher Zeitschrift hättest du sofort angeheuert? Und B, was ist für dich sozusagen am Ende nach all diesen Gesprächen, weil du hast ja diese ganzen Geschichten angehört, was ist sozusagen bei dir unter dem Strich übrig geblieben davon? Also gabst du dich dann irgendein Resümee, dass du dir überlegt hast, ja, das ist das sozusagen so eine Zeitkapsel, die jetzt abgeschlossen ist, wo es auch wirklich nichts mehr danach gibt? Oder ist das so eine Zeit, die man gerne reist, wenn man die Möglichkeit hat?
1: Reist man super. Ja, ich reise total gerne in die Zeit. Ja. Und ich hätte auch bei allen Zeitschriften außer Vanity Fair gerne. Tut mir leid, dass das immer so schlecht wegkommt, aber ich glaube, es ist wirklich ein... Es
0: liegt nicht an Ulf Poschardt.
1: Nein, es hat nichts mit Ulf Poschardt zu tun. Das ist wirklich, glaube ich, ein ganz auch vom Verlag auch ganz schlecht geplantes Projekt gewesen. Ich hätte gerne bei Spex mitgemacht, ich hätte bei Tempo wahrscheinlich auch irgendwie, beim Jetzt, glaube ich, hätte auch sehr gerne meinem Freund mitgemacht, aber das waren nur drei Leute, konnte man nicht, leider.
0: Also wir hatten immer wieder Bewerbungen für Redaktionspraktika. Ja, Praktika. Vor allem in Verbindung mit diesem schönen Flugticket nach Kathmandu. Ja, aber es ist ja tatsächlich, also man kann das auch sozusagen noch besuchen, man kann da hinfahren, dieses Hotel, obwohl ich habe jetzt gehört, es hat zugemacht, was ganz schrecklich wäre, also, weil das war wirklich ein tolles Traveler-Hotel.
1: Ja. Und Resümee, das ist wahnsinnig schwer zu sagen, weil ich habe so viel gelernt beim Machen dieses Buchs. Aber also was ich da auf jeden Fall sagen würde, es braucht wieder mehr literarischen Journalismus, es braucht wieder mehr Popjournalismus, weil ich glaube wirklich, um das jetzt mal so ganz, ich glaube wirklich, dass das kritische Denken und das kritische Lesen und die kritische Medienwahrnehmung und eigentlich so ein ganz eben reflektiertes Verhältnis zu dem, wie uns Gegenwart auch medial präsentiert wird, befördert. Und deswegen nicht nur einfach toll ist, weil es unterhaltsam und lustig und super zu lesen und witzig ist, sondern auch, weil es, glaube ich, wirklich was im besten Sinne wirklich kluge Leser dabei auch entstehen.
0: Mhm. Ja. Haben wir das geschafft?
1: Weiß nicht.
0: Da und hier, oder?
1: Ja.
0: Aber da ich finde das ja, vor allen Dingen finde ich es ja so verdienstvoll und deswegen finde ich es auch so wichtig, dass Bernd Eilert hier heute mit der Titanic sitzt, weil der Humor ja eigentlich so ein wahnsinnig wichtiges Element ist. Und man merkt es immer dann, wenn man irgendeine Zeitschrift aufschlägt, die komplett humorlos ist. Und das ist, und das ist so trostlos. Und das ist ja auch genau das eigentlich, wogegen wir eigentlich angetreten sind. Halt gegen diese verkrustete, humorlose Zeitschriftenlandschaft, wo es nur um Volkskrankheit, Rückenschmerz oder Problemzone Knie und so Sachen. Und dann, ich habe das irgendwie, das fand ich ganz, ganz, ganz beispielhaft, weil ich ja mal bei einer Modezeitschrift wie GQ gearbeitet habe. Da dachte ich immer, ja, das ist doch so toll, über die Mode zu schreiben, weil die Mode verändert sich ständig und so. Und dann guckte mich nur der Moderedakteur an und meinte so, Eckart, du hast nichts verstanden. Es kommt alles wieder und es ist so langweilig. Diese Krawattenform kommt wieder, dieses Kleid kommt wieder, es kommt alles immer nur wieder. Und diese ganzen Modedesigner versuchen dir nur klarzumachen, dass es was ganz Neues ist, was sie da gemacht haben. Und es ist einfach nur unendlich langweilig.
1: Ja.
0: Und dann habe ich dann gedacht, okay, dann muss ich auch keine Modezeitschrift mehr machen.
1: Ja, also eins der verbotenen Wörter bei einer Zeitschrift wie dem Jetzt war ja auch der Trend.
0: Ah ja, das
1: ich
0: ist glaub, gut,
1: das,
0: ja.
1: Das radikal Innovative ist das, was sich gegen die Mode richtet und gegen den Zeitgeist.
0: Gegen, genau. Contre-Monde.
2: Ja. Na, ich glaube, jedenfalls bei Zeitgeist-Zeitschriften sollte man nicht alt werden. Also man sollte jung aufhören, weil ich wüsste heute überhaupt nicht, woher der Zeitgeist weht. Und das wusste ich schon vor 40 Jahren nicht mehr. Aber kurzzeitig spürt man es, hat den Finger im Wind und dann kann man ruhig eine Zeit... Und
1: dann sofort aufhören.
2: Dann sofort aufhören. Ja. Also bei Titanic galt die Regel immer nach 5 Jahren. Also wer 10 Jahre Satire macht, ist schon
1: ist eine sehr gute Regel, ja. Ja, vielen Dank euch beiden,
0: dass ihr da wart.
3: Das war ein gekürzter Mitschnitt vom 8. Juli aus der Ausstellungshalle 1a in Frankfurt. Erika Tomalla sprach mit Eckart Nickel und Bernd Eilert über die Geschichte des Popjournalismus in Deutschland. Ihr Buch »Gegenwart machen – Eine Oral History des Popjournalismus« ist bei Schöffling erschienen. Hier am Mikrofon verabschiedet sich Niklas Vogel.

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1: Georg Lührich war lange Zeit ein vergessener Künstler in Dresden, wo er als gebürtiger Göttinger fast 5 Jahrzehnte gelebt hat. Zusammen mit anderen Künstlern brachte Georg Lührich den Jugendstil und Symbolismus in eine eigenständige, geheimnisvolle Bildsprache. Lührich experimentierte in Landschaften, Tierdarstellungen und Porträts mit Kohle, Bleistift, Aquarell und Lithografie. Zu erleben ist sein Werk gerade in Wiesbaden in einer Ausstellung, die deutsche Kunst und Dresdner Stadtgeschichte schreibt. Jugendstil und Symbolismus, Georg Lührich, ein Meister aus Dresden, im Museum Wiesbaden noch bis zum 17. Januar.
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2: 13 Uhr. WM beschert der FIFA Rekordeinnahmen. Ausbildung im Handwerk so gefragt wie lange nicht. Fußball-Zweitligist Darmstadt 98 startet ins Trainingslager. Das Wetter meist sonnig, im Norden einzelne Schauer bis 25 Grad. Mein Name ist Kevin Arnold. Der Fußball-Weltverband FIFA hat mit der Weltmeisterschaft in Nordamerika offenbar deutlich mehr Gewinn gemacht als erwartet. Die britische Zeitung Guardian schreibt von 15 Milliarden US-Dollar. Einkalkuliert waren 11 Milliarden. ARD-WM-Reporter Felix Gerhardt.
3: Das soll vor allem an Ticketverkäufen über den Zweitmarkt gelegen haben. Die FIFA hat eine offizielle Wiederverkaufsplattform, auf der die Verkäufer die Ticketpreise beliebig festlegen konnten. Die FIFA hat dann aber vom Käufer und vom Verkäufer nochmal 15% kassiert. Kritiker haben das einen legalisierten Schwarzmarkt genannt. Das meiste Geld geht an die 211 Mitgliedsverbände der FIFA und dient als Machtinstrument von Präsident Gianni Infantino. Der will im kommenden Jahr wiedergewählt werden und da macht es sich gut, wenn die Verbände finanziell möglichst viel von der WM profitieren.
2: Im Handwerk steigt die Zahl der Ausbildungsverträge entgegen dem Trend in der Gesamtwirtschaft. Handwerkspräsident Dietrich sagte der deutschen Presseagentur, zwischen Januar und Juni seien knapp 68.000 Ausbildungsverträge abgeschlossen worden und damit fast 5% mehr als im gleichen Zeitraum im vergangenen Jahr. In einigen Kammerbezirken gäbe es sogar zweistellige Zuwächse. Dietrich sprach von einem Lichtblick in einer insgesamt schwierigen wirtschaftlichen Lage. Die gesetzlichen Krankenkassen halten das beschlossene Sparpaket der Bundesregierung für eine gute Grundlage, um die Beiträge vorerst stabil zu halten. Der Chef des Kassenspitzenverbandes Blatt sagte, die Maßnahmen müssten allerdings konsequent umgesetzt werden. Es gebe keinen Spielraum. Das Sparpaket soll die Kassen von steigenden Ausgaben entlasten. Es sieht Ausgabenbremsen etwa bei Praxen oder Kliniken vor, aber auch höhere Zuzahlungen für Medikamente. Die Ukraine meldet wieder massive russische Angriffe mit Drohnen und ballistischen Raketen. Nach Angaben der Behörden sind dabei letzte Nacht mindestens 3 Menschen getötet worden. Mehr als 20 wurden verletzt. Besonders viele Raketen schlugen in der Hauptstadt Kiew ein. ARD-Reporter Stefan Lack.
4: Rund eine Stunde lang waren in der Nacht in der Millionenmetropole immer wieder heftige Explosionen zu hören, teilweise im Minutentakt. Nach Angaben des ukrainischen Präsidenten Selenskyj feuerte Russland 40 Raketen verschiedener Typen sowie rund 120 Angriffsdrohnen ab. Wie die Behörden mitteilten, wurden mehrere Wohnhäuser und Autos zerstört. Zuletzt hatte die Ukraine zunehmend Schwierigkeiten, sich gegen russische Angriffe mit ballistischen Raketen zu verteidigen. Grund dafür war der Mangel an Patriot-Luftabwehrraketen.
2: Für Fußball-Zweitligist Darmstadt 98 beginnt heute das Sommertrainingslager. Für die Lilien geht es eine Woche lang nach Bad Wörishofen ins Allgäu. HR-Sportreporter Simon Schäfer.
5: Bis jetzt ist Darmstadts Trainer Florian Kohfeldt mit der Vorbereitung für die neue Saison zufrieden. Im Trainingslager in Bad Wörishofen soll nun unter anderem an der Rollenverteilung gearbeitet werden. So hat es Kohfeldt angekündigt. Neben einigen schweißtreibenden Trainingseinheiten steht auch ein Testspiel auf dem Programm. Am Samstag testet Darmstadt gegen Drittliga-Aufsteiger SG Sonnenhof Groß-Asbach. Die neue Saison in Liga 2 beginnt für die Südhessen am 8. August gegen Holstein Kiel.
2: Das waren die Nachrichten. Das Wetter heute Nachmittag in Hessen, Sonne und Wolken, im Norden einzelne Schauer, sonst meist trocken, dazu deutlich kühler als zuletzt, maximal 18 bis 25 Grad. Die kommende Nacht wird klar und kühl, Tiefstwerte zwischen 13 und 6 Grad. Morgen ähnlich wie heute Sonne und Wolken, in Nordhessen einzelne Schauer bis 24 Grad. Die weiteren Aussichten: Es bleibt mäßig warm bis warm. Dienstag bis 26 Grad, Mittwoch bis 25 Grad. Die Zeit 13.04 Uhr.
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6: So, und wir gehen jetzt erst einmal das Alphabet durch. Mal sehen, wie weit wir kommen.

L is for Lightning. Das L steht für Lichtblitze und der Donner, der dem Blitz folgt, ist dann auch zu hören. Außerdem hörten wir die Jazzsängerin Astrid Cerise und das Orchestre de Vollharding. 1991 drehte Peter Greenaway den Kurzfilm M is for Man, Music, Mozart. Darin geht es um nichts anderes als den zentralen Buchstaben des Alphabets, weshalb die Filmmusik von Louis Andriessen eben vor dem M stoppte. Und um Filmmusik geht es heute, um die Musik zu den Filmen von Peter Greenaway. Das Spiel mit Buchstaben oder Zahlen ist typisch für seine Filme, genauso wie die opulenten Bildgestaltungen, die seine Herkunft als Maler verraten. Greenaway ist ein Multikünstler. In seinen Filmen passiert weit mehr, als dass einfach nur eine Geschichte erzählt wird. Struktur erhalten seine Filme oft erst durch ganz andere, nicht handlungsbestimmte Elemente. Die Bilder Vermeers in Ein Z mit zwei Nullen, die Baudenkmäler Roms in Der Bauch des Architekten, die Zahlenspiele in Verschwörung der Frauen oder die Bücher in Prosperos Bücher sowie die Koffer in The Tulls Looper Suitcases. Auch bei seiner Filmmusik geht Greenaway eigene Wege. Sie ist ein eigenständiges Element. Sie wird nicht im Nachhinein zur Szene dazu komponiert, sondern entsteht oft bereits vor dem Film und bestimmt dessen Gestaltung mit. Der Kontrakt des Zeichners war 1982 Greenaways erster Spielfilm und sein großer Durchbruch. Daran hatte die minimalistische Musik von Michael Nyman keinen geringen Anteil. Der postmoderne Kostümfilm spielt im England des 17. Jahrhunderts und um da auf den richtigen Sound zu kommen, greift Nyman auf die Musik von Henry Purcell zurück. Er interpretiert dessen Musik aber nicht neu, er dekonstruiert sie, wandelt sie um, formt etwas Neues. Zum Beispiel aus diesem kurzen Vorspiel im dritten Akt von Purcells Oper King Arthur.

Aus diesen kurzen Takten macht Michael Nyman einen regelrechten, barocken Rock'n'Roll von bestürmender Wucht. Er nimmt Purcells Akkorde so, wie sie sind, und baut immer neue und immer klanggewaltigere Melodielinien über ihnen auf, mit heulenden Saxophonen, energischen Streichern und vorwärtstreibenden Bässen.

Kaum etwas von Mozart ist schöner, elegischer, melancholischer als der langsame Satz aus seiner Sinfonia Concertante für Geige, Bratsche und Orchester. Den Anfang daraus spielten soeben Julia Fischer, Gordan Nikolic sowie das niederländische Kammerorchester unter Jakob Kreizberg. Und was passt schöner zu dieser melancholisch verspielten Musik als ein lustvoll inszenierter Mord unter Ehegatten? Jedes Mal, wenn in dem Film Verschwörung der Frauen von Peter Greenaway ein Ehemann ertränkt wird, erklingt Mozarts zarte Musik. Als Zeichen des Mitfühlens und Sympathisierens mit der Mörderin. Das Ganze ist schließlich kein Krimi, sondern Arthouse-Kino. Außerdem gehen die Morde in den formalen Spielereien drumherum geradezu unter. Da ist das seilspringende Mädchen, das 100 Fixsterne mit Namen aufzählt, oder da sind die Zahlen von 1 bis 100, die sich in den Filmbildern verstecken und vom Zuschauer zu entdecken sind. Um die Musik zu den Filmen Peter Greenaways geht es heute hier in Kaisersklänge in HR2 Kultur. Und die Musik zu Verschwörung der Frauen ist komplett aus dem Mozart-Satz abgeleitet. Neben dem Original erklingen verschiedene Bearbeitungen von Michael Nyman. Diesmal fügt er aber nicht etwas hinzu, er nimmt etwas weg. In dem Stück Trysting Fields verwendet er zwar das Akkordschema des Mozart-Themas, aber das Thema selbst lässt er weg. Stattdessen erklingen nur die Verzierungen, die Vorschlagswechsel und Zwischennoten, die musikalischen Ornamente. Nyman verlängert ihre Notenwerte, sodass sie eigenständige Motive bilden. Jedes wird dreimal wiederholt. Es entsteht eine minimalistische Etüde aus Wiederholungen und Variationen. Das Interessante aber ist, dass der Mozart-Charme erhalten bleibt.

Der Belgier Wim Mertens ist ein typischer Vertreter der europäischen Minimal Music. 1987 schrieb er die Musik zu Peter Greenaways Film »Der Bauch des Architekten« und sorgte für einen typischen Greenaway-Filmmusik-Sound. Das eben gehörte Stück für Klavier zu vier Händen ist mit seiner klaren und etwas kalten Förmlichkeit dem klassizistischen Architekten Étienne-Louis Boulez gewidmet, einem Hauptvertreter der französischen Revolutionsarchitektur mit einem Hang zum karg Monumentalen. Die meisten seiner Entwürfe wurden aufgrund ihrer Überdimensioniertheit nie verwirklicht. Boulez' Skizzen und Entwürfe aber verleihen dem Film eine zweite Strukturebene neben der Handlung und dienen als Gegenbild zu der Herrschaftsarchitektur von Rom, wo der Film spielt. Kommen wir noch ein letztes Mal zu Michael Nyman, der in den 80er Jahren Greenaways wichtigster Filmkomponist war. 1989 kam der Film mit dem eigenartigen, aber gerne nachgeahmten Titel »Der Koch, der Dieb, seine Frau und ihr Liebhaber« in die Kinos. Wie in allen Greenaway-Filmen gibt es neben der erzählten Geschichte eine zweite, künstlerisch selbstreferenzielle Ebene. Diesmal ist es nicht Malerei oder Architektur, sondern das Kochen. Fast alle Szenen spielen in den Räumen eines Feinschmecker-Lokals. Besonders beeindruckend die Momente, in denen die Protagonisten sich prozessionsartig von einem Raum in den anderen bewegen und die Kamera mitläuft, als würde sie durch die Wand gehen. Im neuen Raum herrscht dann eine Grundausleuchtung von einer ganz anderen Farbe und auch die Kostüme der Darsteller haben ihre Farbe gewechselt. Zu diesen Prozessionen erklingt wieder Musik, die Michael Nyman aus der King Arthur Oper von Henry Purcell abgeleitet hat, aus dem Vorspiel zur berühmten Arie des Kältegeistes. Nyman macht daraus einen gigantischen Trauermarsch, indem er wieder nur das Akkordgerüst von Purcell übernimmt und immer opulentere Melodien darüber aufschichtet. Jetzt zunächst einmal die 40 Sekunden Purcell-Vorlage, danach der Anfang von Michael Nymans Memorial.

Der slowenische Komponist Borut Križnik hat sein eigenes Orchester. Aber er selbst ist der einzige Mitspieler. Sein Instrument? Der Musikcomputer, in dem er unter anderem die Klänge eines Streichorchesters gesampelt hat, mit denen er seine Musik designt. Das tut er zum Beispiel in The Tulse Looper Suitcases, einem gigantischen Multimedia-Projekt von Peter Greenaway, dessen insgesamt 3 Spielfilme in Deutschland aber nie in die Kinos gekommen sind. Anders als 1996 die Bettlektüre. Aus diesem Film stammte das von der Französin Gesh Paty hingehauchte Chanson Blonde, das wir zuvor hörten und das in dem Film vornehmlich die erotischen Szenen untermalt. Und davon gibt es bei Greenaway eine Menge. HR2 Kultur, hier ist Nils Kaiser mit seinen Klängen und die bestehen heute aus den Soundtracks zu den Filmen von Peter Greenaway. Kommen wir zu seinen neueren Produktionen, in denen zumeist historische Künstlergestalten im Mittelpunkt stehen. In Night Watching von 2007 ist es Rembrandt. Einfühlsam wird dessen Künstler- und Liebesleben gezeigt. Es wird aber auch ein lustvolles Mordkomplott gestrickt, um dessen bekanntestes Bild die Nachtwache. Musikalisch dominiert den Film ein Stück des italienischen Komponisten Giovanni Sollima, Violoncelle Vibré, für 2 Celli und Streichorchester. Ein Stück, das in 11 Minuten alle Höhen und Tiefen des musikalischen Ausdrucks durchläuft und in dem sich hochdramatische Momente mit Passagen von inniger Wärme abwechseln. Greenaway extrahiert aus dem Stück verschiedene Motive von unterschiedlicher Emotionalität, die er leitmotivisch einsetzt. Die Musik ist im Film dauerpräsent und bohrt sich geradezu in die Ohren des Zuschauers. Die 2 Celli, die oft kanonisch einander folgen, werden jetzt gleich gespielt von Håkon Samuelsson und Elissa Weilerstein. Dazu hören Sie die Streicher des Royal Philharmonic Liverpool Orchestra unter Leitung von Clark Randall.

Und da verklingt es einfach. Dabei könnte es immer so weitergehen. Seine Zuhörer hält es in Atem, das Stück für zwei Celli- und Streichorchester Violoncelle Vibré von Giovanni Solima. Genauso wie Night Watching von Peter Greenaway seine Zuschauer in Atem hält, der Film, in dem diese Musik eine tragende Rolle spielt. Die Musik in den Filmen Peter Greenaways hat immer eine starke Eigenständigkeit, ob sie nun extra für den Film komponiert wurde oder ob Greenaway sie vorgefunden und in seinen Film eingebaut hat. In jedem Fall ist die Musik weit mehr als bloße Untermalung, trägt mit zum Charakter des Films bei, so wie es die opulenten Bilder tun oder die vielen formalen Spielereien, die Greenaway immer wieder anwendet. Eine Filmmusik ist umso besser, je weniger sie auffällt, heißt es in Hollywood immer wieder. Bei Greenaway gilt das Gegenteil. Hören wir noch etwas aus seinem vorletzten Film, Goltzius and the Pelican Company von 2012. Im Mittelpunkt steht der niederländische Kupferstecher Hendrik Goltzius. Aus dessen hocherotischen Stichen leitet Greenaway eine Geschichte um Sex und Tod ab. Realität und Fiktion verschwimmen darin. Der Kostümfilm ist ohne Kulissen in einer alten Fabrikhalle gedreht worden. Im Abspann sind sogar die Filmmusiker zu sehen. Hier kommt der Abspann zu Kaisers Klänge. 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Jetzt aber noch die Musik von Marco Robino zu Goltzius and the Pelican Company mit dem Ensemble Architorti. Tschüss, sagt schon einmal Nils Kaiser.

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1: 14 Uhr. Merz denkt nach Spahn-Rücktritt über Kabinettsumbildung nach. FIFA rechnet mit deutlich höheren WM-Einnahmen als erwartet. Ausbildung im Handwerk ist wieder stärker gefragt. Das Wetter meist sonnig, im Norden einzelne Schauer bis 25 Grad. Mein Name ist Mike Oeske. Bundeskanzler Merz denkt nach dem Rücktritt von Unionsfraktionschef Spahn über einen Umbau der Bundesregierung nach. Das hat er im Sommerinterview des ZDF angedeutet. Auf eine entsprechende Frage der Moderatorin sagte er:
2: Es könnte eine Gelegenheit sein, noch einmal über die Aufstellung der Bundesregierung nachzudenken. Noch einmal Sie sprechen und ich auch im Konjunktiv.
1: Namen wollte Merz nicht nennen. Spahn war gestern als Chef der Unionsfraktion zurückgetreten. Anlass war Kritik rund um die Leihmutterschaft für seinen Sohn. Als mögliche Nachfolger Spahns gehen Kanzleramtschef Frei und CDU-Generalsekretär Linnemann. Der Fußball-Weltverband FIFA hat mit der Weltmeisterschaft in Nordamerika offenbar deutlich mehr Gewinn gemacht als erwartet. Die britische Zeitung Guardian schreibt von 15 Milliarden US-Dollar. Einkalkuliert waren 11 Milliarden. ARD-WM-Reporter Felix Gerhardt.
3: Das soll vor allem an Ticketverkäufen über den Zweitmarkt gelegen haben. Die FIFA hat eine offizielle Wiederverkaufsplattform, auf der die Verkäufer die Ticketpreise beliebig festlegen konnten. Die FIFA hat dann aber vom Käufer und vom Verkäufer nochmal 15% kassiert. Kritiker haben das einen legalisierten Schwarzmarkt genannt. Das meiste Geld geht an die 211 Mitgliedsverbände der FIFA und dient als Machtinstrument von Präsident Gianni Infantino. Der will im kommenden Jahr wiedergewählt werden und da macht es sich gut, wenn die Verbände finanziell möglichst viel von der WM profitieren.
1: Das iranische Militär greift weiter Ziele in Kuwait und Bahrain an. Die beiden arabischen Golfstaaten meldeten am Vormittag, die Luftabwehr fange Raketen und Drohnen aus dem Iran ab. ARD-Korrespondentin Nina Amin.

0: Irans Streitkräfte hatten zuvor bestätigt, dass sie als Reaktion auf US-Attacken auf ihr Land US-Militärstützpunkte in Kuwait angegriffen hätten. Ein Munitionslager der US-Armee sowie der Luftwaffenstützpunkt Ali al-Salem seien dabei im Fokus gewesen. In den vergangenen Tagen hatten kuwaitische Behörden auch Angriffe auf Meerwasserentsalzungsanlagen gemeldet. Dies ist besonders heikel, da 90% des Trinkwassers für die Bevölkerung des Wüstenstaates mithilfe der Anlagen gewonnen wird.
1: In Frankfurt sollen letzte Nacht 4 Männer den Fahrer eines Fahrdienstleisters schwer verletzt und ausgeraubt haben. Laut Polizei zerrten sie den 36-Jährigen aus dem Auto und schlugen auf ihn ein, nachdem er sie an ihr Ziel in Sachsenhausen gebracht hatte. Schließlich raubten die Männer ihm sein Bargeld und flüchteten. Der Verletzte kam ins Krankenhaus. Das Handwerk in Deutschland steuert auf das 4. Jahr in Folge mit steigenden Ausbildungszahlen zu. Das hat Handwerkspräsident Dittrich der Deutschen Presseagentur gesagt. Aus der Nachrichtenredaktion Peter Gramer.
2: Im ersten Halbjahr seien schon knapp 68.000 Ausbildungsverträge geschlossen worden. Das sei ein Plus von rund 5% im Vergleich zum Vorjahreszeitraum. Als Gründe nannte Dittrich sichere und gute Jobs mit guten Verdienst- und Karrieremöglichkeiten. Er sprach von einem Lichtblick in einer insgesamt schwierigen wirtschaftlichen Lage. Man profitiere von der schwächelnden Industrie. Nach Angaben der IG Metall schlossen Unternehmen dort im vergangenen Jahr 9% weniger Ausbildungsverträge ab als im Vorjahr.
1: In der Formel 1 startet Spitzenreiter Kimi Antonelli beim Großen Preis von Belgien heute Nachmittag von ganz vorn. In Spa will der junge Italiener seine 6. Pole Position mit dem 6. Saisonsieg krönen. Das waren die Nachrichten. Das Wetter besteht aus Sonne, Wolken und einzelnen Schauern zwischen Diemel und Werra. Die Temperaturen erreichen 18 bis 25 Grad. In der Nacht kühlt die Luft ab auf 12 bis 6 Grad. Morgen ist es ebenfalls mal sonnig, mal bewölkt bei 18 bis 24 Grad. Die Zeit 14.04 Uhr.
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4: Und unser heutiges Hörspiel haben wir passend zur Fußball-Weltmeisterschaft ausgesucht. Und auch wer kein Fan dieses beliebten Massensports ist, wird bei diesem Spiel mit Worten und Sätzen über einen legendären Wettkampf auf seine Kosten kommen. Der Schriftsteller, Hörspielautor und Collagist Roar Wolf war neben seiner Leidenschaft für den Rhythmus der Worte von zwei Klangwelten ganz besonders angetan, die des Jazz und die des Fußballs. Legendär ist seine Hörcollage Cordoba, Juni 13.45 Uhr aus dem Jahr 1979, die Sie gleich hören werden. Ausgangsmaterial sind die Original-Radioreportagen des Spiels Deutschland gegen Österreich in Argentinien bei der WM 78. Endstand 2:3. Sorgfältig gegeneinander geschnitten, wechseln sich die Kommentare des enthusiastischen Reporters Edi Finger für Österreich und die des nüchtern sachlich rapportierenden Armin Haufe für Deutschland ab. Durch Weglassung, Raffung und Zusammenfügungen wird die Dynamik und Dramatik dieses Spiels in Kurzform neu erzählt und auf eine höchst aufschlussreiche Nabelschau auf die jeweiligen Befindlichkeiten der Nationen beider gegnerischen Mannschaften verdichtet. In der Länge einer knappen Fußballhalbzeit wird eindrucksvoll dokumentiert, wie unterschiedlich ein Fußballspiel kommentiert werden kann. Die zuweilen knisternde und rauschende Tonqualität ist den bald 50 Jahre alten Aufnahmen geschuldet. Viel Vergnügen! Und ein spannendes Spiel.

0: Guten Abend, meine Damen und Herren.
1: Meine sehr verehrten Damen und Herren, liebe Sportfreunde in der Heimat.
2: Guten Tag, meine Hörerinnen und Hörer in Deutschland.
3: Heute spülen die Österreicher auf.
4: Wir berichten von der 11. Fußball-Weltmeisterschaft.
5: Das Cordoba berichtet vom Spiel Österreich gegen Deutschland. Edi Finger.
3: Heute spülen die Österreicher auf.

0: Lassen Sie uns zunächst hören, wie es aussieht in Córdoba. Bitte Armin Haufe.
1: Zu Edifinger nach Córdoba.
2: Liebe Österreicherinnen, liebe Österreicher.
3: Warten wir mal.

0: mal ab. Sehen wir auch später, ob sich das Stadion noch füllt. Ich rufe zunächst wieder das Studio.
1: Der Schierster Kranke und dann der Schneckel. Wir wollen auf diesem Wege unsere Nationalmannschaft in Argentinien in Anlehnung an eine Opernmelodie mit Vorschuss, Lorbeeren, überhäufen und zugleich auch grüßen. Und zwar das, sollte so folgenden Wortlaut und auch folgende Melodienfolge haben, natürlich Meistersänger sind wir keine, aber der Sinn soll doch derjenige sein, das Wesen zum Ausdruck bringen wollen. Heute spülen die Österreicher auf, heute.
2: Lassen Sie uns zunächst hören, wie es aussieht im Stadion in Córdoba.
1: Eine drauf, der schießt der Kranke und dann der Schneckel. Wir haben den...
0: Passen wir mal ab, ich rufe zunächst wieder das Studio.
1: Ganz gesunder Neckel, das ist ein Ruch, das ist ein Gespür, das ist ein Geschicht. Denn dieser Sieg, der hat ein Gewicht.
3: Aber zur Sache, wir schalten um zu Fritz Hausmann.
2: Es wird ein Tag werden heute hier in Argentinien. Noch nie wurde so gerechnet, so spekuliert. Und nach 90 Spielminuten werden wir wissen, was zwischen Wahn und Wirklichkeit geblieben ist, zwischen Wunschdenken und Wahrheit. Aber lassen wir uns das noch einmal vom Trainer der Österreicher, von Helmut Sinekovic, bestätigen.
4: Wenn man nicht läuft und nicht kämpft und nicht spielt, hilft die beste Taktik nicht.
2: Ja, da hat er recht, der kleine Helmut, wie er genannt wird, im Gegensatz zum großen Helmut. Schön. Max Merkel wird das Spiel daheim verfolgen. Max Merkel, der Österreich so wenig zugetraut hat. Was wird er jetzt sagen?
5: Ja, ich habe das schon vor Monaten gesagt. Und das hat mit Vaterland oder mit irgendwas nichts zu tun. Die Leute haben scheinbar wenig Humor. Ich bin für solche Dinge immer zu haben. Wissen Sie, zum Fußballspielen kann immer zwei Dinge. Der eine, der spielt, der andere, der einen lässt. Und die ersten zwei Spiele, diese Überraschungserfolge der Österreicher, kommen ja wirklich dem Gegner zuzuschreiben. Das heißt, die Österreicher haben ganz gut gespielt, aber die Spanier und die Schweden waren ja furchtbar, waren ja so schlecht. Das war ja, aber natürlich, meine geehrten und lieben Landsleute verlieren natürlich da gleich den Boden und glauben schon, sie sind die Erfinder vom Fußball, weil auf einmal, weil sie zweimal gewonnen haben. Sie sind vor lauter Sieg, sind selber erschrocken, dass sowas passieren kann. Denn wenn man ehrlich ist, kann man sagen, also normal hat man gegen die keine Chance.
6: Wie wird das Spiel, das in wenigen Minuten beginnt, ausgehen?
5: Ja, wenn man normal, aber was ist im Fußball normal, wenn man die Chance ausrechnet, also hat Österreich nicht viel Chance, weil sie werden wahrscheinlich kein Tor machen. Da wird es ein Wirrwarr geben von Beinen und Bäuchen und Köpfen und eckige Torstangen und so weiter. Und wenn einmal die Lawine ins Rollen kommt, dann geht es schnell 2, 3, 4 Stück. Aber einfach wird es sicherlich sein, da 4, 5 Stück zu machen.
2: Ja, so sehe ich das auch, wie es Max Merkel eben gesagt hat. Warten wir also ab. Das Spiel beginnt in wenigen Minuten. Wir beginnen in Córdoba. Armin Hauser.
0: Die Musikkapelle verlässt den Platz des Stadions in Córdoba, wo etwa 35.000 Zuschauer das Spiel der deutschen Mannschaft gegen den Bruder aus Österreich sehen wollen. Die deutsche Mannschaft spielt in traditionellen weiß-schwarzen Dressen. Die Österreicher mit roten Jerseys, weißen Hosen und roten Stutzen.
7: So, die Österreicher spielen in roten Leibchen und weißen Hosen. Die Deutschen diesmal in weißen Leibchen und schwarzen Hosen. Nun bitte Platz nehmen und das Reden für die nächsten 45 Minuten einstellen. Das große Spiel, das letzte Österreich, wird gleich beginnen. Die deutsche Mannschaft wird den Anstoß durchführen. Hoffen wir, dass es dabei bleibt.
0: Die deutsche Mannschaft hat den Anstoß. Es ist ein herrlicher Tag, zwar sehr kalt in Córdoba, aber sehr schöne, klare Luft. Der Himmel wölbt sich in seinem wunderbarsten Postkartenblau über Córdoba.
7: Vor etwa 35.000 Zuschauern bei prächtigem Sonnenschein und wenig Wind, das ist ja wichtig, denn hier bläst also normalerweise der Wind mit Windstärke 8 und 9. Aber bitte, das Match hat begonnen, die Schlacht unserer Nationalmannschaft hier in Córdoba.
0: Noch einige Lockerungsübungen und dann läuft das Spiel. Dieter Müller hat abgespielt zu Abramczyk.

0: 50.000 Zuschauern immer noch 0-0. Aber es bleibt keine Zeit zum Philosophieren.
1: In Österreich sagte man ja vor dieser Partie, wenn wir Deutschland schlagen, dann ist alles vergessen, alles vergeben. Die Österreicher spielen sich den Ball langsam, bedulich zu. Warten wir mal ab, wohin er geht. Mal gucken. Sepp Maier geht zur Sicherheit an den Boden. Er sieht aber, dass dieser Ball für sein Tor keine Gefahr bedeuten kann. Weit. Der Ball geht aber weit, weit vorbei. Der Ball fliegt genau auf Sepp Maier zu. Sepp Maier, der sich gar nicht erstückte. Und jetzt ein Schuss. Der fliegt genau auf Torhüter Maier zu. Maier, der in die tiefstehende Sonne schauen muss. Er hat keine Mühe mit dem Ball. Und der braucht sich nur zu bücken. Aber der Ball geht dann drüben, fast 15 Meter vom deutschen Tor entfernt, über die Torauslinie hinweg. Aber dann geht der Ball doch hoch vorbei. Aber dieser Ball geht weit vorbei am Gehäuse von Sepp Maier und so fort. Auch wenn die Österreicher das Tore schießen bislang nicht erfunden haben. Und über die Schussschwäche haben wir hier schon genug gesagt. Und das ist ja seit langem bekannt. Und so fort. Und so fort.
0: Aufpassen, in der ersten Viertelstunde hinten dicht halten, meine Damen und Herren. Krankel zum ersten Mal am Leder. Der Krankel, der Bomber der Nation, Querpass zu seinem Freund, zum Schneckerl Prasker. Schneckerl Prasker. Prasker, der Schneckerl. Breitenberger, was macht er denn? Der Breitenberger gibt ihn über zum Schneckerl, zum Prasker. Burschen. Prasker, so schau her, sowas kommt auch vor. Prohaska, der Schneckerl.
1: Der Österreicher Obermeier zögert lange. Strasser, sehr langsam. Sehr bedächtig. Prohaska, sehr betulich. Hickersberger und auch Schachtner. Keiner von ihnen kommt an den Ball. Da kniet zunächst einmal Hickersberger am Boden und muss sich den Schuh richtig zubinden. Strasser lässt erneut das Bein stehen. Das Ganze mit wenig Raumgewinn, sehr langsam. Prohaska dreht sich dann um die eigene Achse. Krankel etwas zu lasch. Und was soll's? In der eigenen Hälfte wird Libero Obermeier bedient, der sehr langsam spielt, jetzt zögert. Und um es ganz sicher zu machen, spiegelt Österreich in die Arme von Consilia zurück. Consilia schaute konsterniert hinter dem Leder her. Dann wird das Ganze noch einmal versucht auf Prohaska. Halt so eine Art Wiener Kaffeehausfußball. Alles andere als eine Fußballdelikatesse. Gähnende Langeweile. Aber auch was dann von Seiten der Österreicher gemacht wird, zeigt nicht die große Klasse, sondern gelingt recht hilflos, wo man doch Ruhe und Zeit gehabt hätte. Krankel bleibt stehen, schiedlich, friedlich, Hickersberger, langsam, lässig, hüftsteif und ungelenkt. Und was war das eben, meine Freude?
0: Mein Gott, war das schön. Bitte, wenn ich mich einmal irre mit dem Namen, nicht böse sein, aber wir sind ungefähr 150 Meter Luftlinie vom Platz entfernt, also vom Spielfeld entfernt. Wir blicken weiter oben sitzend hinunter und sehen ganz plastisch. Die deutschen Spieler sind sehr schwer zu erkennen.
1: Rummenigge hinein in den Strafraum. Kopfballmöglichkeit. Und über die rechte Seite geht Deutschlands Nationalmannschaft langsam, aber sicher in Richtung Mittellinie mit Bonhoff. Bonhoff spielt ab zu Kalt. Spielraum hat man noch nicht gewonnen. Dann wechselt der Ball in den Anstoßkreis hinüber in die gegnerische Hälfte zu Erich Behr. Und so kommt man natürlich auch immer dichter an das Tor heran. Schussmöglichkeit, aber ganz, ganz knapp vorbei. Gefährlicher Schuss. Er schießt gefährlich. Da kommt der Schuss und knapp am Tor vorbei. Aber Deutschland schon wieder im Angriff. Und das war ein prachtvoller Schuss von Abramczyk, der sich in den Ball hineinstürzt. Oh, da fehlte wirklich nicht viel. Hinein. Und da fehlt wahrlich nicht viel. Vorbei.
0: Also Burschen, reißt euch zusammen, das wäre ja. Nein. Ich wage es gar nicht auszusprechen, was in mir vorgeht. Burschen, gehen wir ein bisschen Tempo dahinter legen. Da kommt der Ball hinein und da kam auch schon der Fetzer. 0-0 und wir stehen in der 9. Minute.
1: Wir sind jetzt genau gespielt, 8,5 Minuten. 0-0 zwischen der Bundesrepublik Deutschland und Österreich. Die Tür zum Endspiel weit, weit offen. Aber bitte nichts Unbeherrschtes hier, denn die Partie läuft weiter und erst jetzt begibt man sich in die Nähe der Mittellinie. Prohaska oder Kreuz, einer von beiden. Und dann hat die deutsche Mannschaft die scheiberlartig angelegten Aktionen der Österreicher gestört. Hölzenbein schaut sich um. Die Österreicher spielen bis zum Strafraum mit, aber wenn es dann gilt, ein Tor zu erzielen, haben sie nicht die allerbesten Schützen dabei. Eine Tatsache, die man ja schon im Spiel gegen Italien bemängelte. Es fehlte der große Zug zum Tor, als wenn das Ganze mehr als Freundschaftsspiel gewesen wäre. Ja, aber nach wie vor heißt es aufgepasst, Sarah Prohaska, Obermeier, betulich, ruhig, Hickersberger, der aber auch das Tore schießen nicht erfunden hat. Mal gucken, was er draus macht. Was macht er?

0: Ja, was soll ich machen? Ja, was soll er machen? Ja, das war die große Frage. Österreich verliert den Ball und somit ist die ganze Aufregung verfrüht. Ich glaube, die deutsche Mannschaft würde ganz anders zur Sache gehen. Aber die Österreicher schalten schon wieder einen Gang zurück, weit, weit von der Mittellinie entfernt. Dann hüpft er förmlich über den Spann des Österreichers hinweg. Ja, so schwer hatte man sich das nun wohl doch nicht vorgestellt. Aber
1: und ich höre schon Edi Finger, Achtung, zurück nach Córdoba.
2: Ja, bitte, meine Herren, mehr aufpassen. Wenn ich Achtung, Achtung schreie, dann möchte ich das Mikrofon, wenn es geht, gleich haben. Ja, meine Damen und Herren, ein kleiner Kurzschluss in meinem Kopfhörer, aber es ist nichts passiert. Sie haben nichts versäumt. Jetzt ein kurzer Ruf. Wie steht es? 0:0 steht es hier. Nach 10 Minuten, die Hektik erreicht hier ihren Höhepunkt. Nun heißt es, hautnah zu decken, das sogenannte Fortchecking anzuwenden. Sie hören wahrscheinlich schon aus meiner Schilderung, meine sehr verehrten Damen und Herren, liebe Sportfreunde in den Radiogeräten, dass es ein zähes Ringen ist hier.
0: Hier im Augenblick eine Spielunterbrechung. Es sind genau 15 Minuten absolviert. Bonhoff trifft nur das Kreuz eines österreichischen Spielers mit einem gestreckten Bein. 16,5 Minuten gespielt. Das ist kein großes Spiel. Die deutsche Mannschaft zeigt nicht so den allerletzten Biss und Ehrgeiz. Ich habe so mehr den Eindruck, dass man hier auf jeden Fall gewinnen will. Weniger mit 5:0 als am Ende vielleicht mit 1:0 oder 2:1, um auf jeden Fall. Zuvor erfolgt aber ein Foulspiel der Österreicher gegen den durchstartenden Bayern-Spieler. Insgesamt gesehen muss man sagen, dass dies alles andere als eine großartige Partie ist zwischen Deutschland und Österreich. Österreicher wollen ja etwas für Prestige tun und die Deutschen offensichtlich mit möglichst wenig Aufwand das nächste Spiel erreichen. Bernhard Dietz, der den Ball übernimmt, wird zu Fall gebracht. Ja, er wird gebremst. Prohaska lässt das Bein stehen. Krempelt ihn um, lässt zudem das Bein stehen, lässt ihn ein wenig weit vom Fuß rollen. Nach Hölzenbein läuft nun hinzu.
2: Ja, jetzt gibt es wieder einige Sekunden Schnaufpause. Da kriege ich ihm eine Ganzelhaut. Kreuz geht an zwei Leuten vorbei. Willi Kreuz, der grimmige Kämpfer von Feyenoord, ist ein mutiger Mann, ein energischer Mann und vor allem, und das ist das Wichtigste, er ist ein überaus objektiver Mann. Willi, bitte gib zur Mitte, aber mein Gott, war das schlecht zur Mitte gegeben. Sehr schön. Ja, nichts war schön.
0: Aber es ist ja noch einmal gut gegangen.
3: Ja, das stimmt schon, aber was soll man machen? Bitte, setzen Sie sich wieder nieder, machen Sie sich bequem, reden, einstellen, rauchen ist zu Hause erlaubt. Ja, es wird ein hartes Ringen hier um jeden Zentimeter dieses Fußballbodens sein.
2: Foul. Die Notbremse wurde diesmal von Strasser gezogen. Der Gefaulte steht bereits wieder munter und frisch und gesund auf seinen Beinen, das wollen wir alle. Und wieder ein Foul. Ja, wieder ein Foul, von hinten wurde er angesprungen.
3: Er kniet schon wieder, er steht schon wieder, hält sich ein bisschen um den Bauch. 14.000 Flugkilometer von der Heimat entfernt.
2: Und wir haben jetzt 13 Minuten gespielt. 0:0. Momentan ein sehr zähes Ringen. Und faul. Das war faul. Gott sei Dank. Ja, das war faul. Frau Haske ist unser Auslagenstück, meine Herren. Durften wir den bitte nicht, ja? Hoffentlich kann der Schneckerl wieder stehen. Der Schneckerl steht schon wieder. Und Österreich spielt ja praktisch mit drei Ausputzern, mit drei Gelernten. Und die deutsche Mannschaft hat gemeint, da werden wir schon ein Mittel finden. Das haben sie nicht gesehen, aber selbstverständlich gehört. Und zwar, was macht er? Jetzt müsste er schießen, er schießt doch, schön geschossen. Aber knapp vorbei. 0:0
0: zwischen Deutschland und Österreich. Mal hin, mal her, hin und her. So kann Österreich dazwischen gehen. Die gleiche Situation wie schon zweimal. Und das war schon das zweite Mal, dass die Deutschen allzu sicher sich fühlen. Mal hin, mal her, mal hin, mal her, mal hin, mal her. Und das konnte ich ja vorhin schildern.
2: Hier wieder harter Kampf, Mann gegen Mann. Aber da steht schon wieder da hinten der Rüssmann. Der wird immer länger wie ein Gummibandel. Der aufgerückte Rüssmann hat jetzt Maß genommen. Kurze Kopfabwehr von Bezei. Also Bezei ist im ersten Stock, ich meine oben, also im Hochparterre, ja?
3: Aber jetzt ist Krank im Strafraum, Kreuz ist da! Kreuz im Strafraum, Krank, wo geht's? Kreuz schießt aber nein.
0: Kranke will sich einsetzen, dann Kranke. Kranke, der dreht sich und jagt den Ball.
2: Schuss! Leider! Kranke hat geschossen. Und er hat daneben geschossen. Und Kranke hat den Ball leider nicht richtig getroffen. Den Ball nicht richtig getroffen. 18 Minuten gespielt. Und deshalb steht es immer noch 0:0. Das ist schon, so können wir sagen, eine leichte Überraschung.
0: Consilia lässt sich zunächst einmal Zeit. Meier muss aus dem Tor heraus. Jetzt kommen die Österreicher, haben den Ball.
2: Jetzt aber greifen die Deutschen, das ist gefährlich. Um Gottes Willen, Tor! Tor!
4: Ach, Tor!

0: Achtung, Achtung! Edifinger, 1-0, 1-0!
1: 1-0, Doc Rummenigge!
0: 1-0 also.
2: Das war aber auch allerhöchste Zeit. In der 18. Spielminute erzielt die deutsche Fußballnationalmannschaft das 1-0 und zwar durch Rummenigge in Cordoba. 1-0 für die deutsche Mannschaft.
1: 1-0, Kaltschnäuzig. 1-0, kein Mann der Österreicher war da. Und damit 1-0. Rummenigge.
2: Man weiß halt, dass im Fußball doch bestimmte Gesetze herrschen. Und es sieht ja ganz so aus, als solle da alles planmäßig bzw. wunschgemäß laufen. Beim Stande von 1-0 für die deutsche Mannschaft. 1-0, aber warten wir ab.
1: Also das haut natürlich eine Mannschaft schon irgendwie zusammen. Meine Damen und Herren, wir haben uns von dem Schock jetzt nicht erholt noch. Da kommt Kranke! Um Gottes Willen! Der Kranke vergibt eine 200-prozentige, aber der Kranke hat mit dem Garderobefuß, mit dem linken Fuß geschossen. Und mit dem linken Fuß, also damit also. Also bitte, meine Herren, das ist zum Verzweifeln. Ja, meine Damen und Herren, und jetzt nochmal schauen. Jetzt herrlich, ja, also 0-1, 1-0 für Deutschland. Und im Augenblick schaut es also gar nicht danach aus, als sollten wir nach 47 Jahren wieder gegen die deutsche Mannschaft siegen. Denn und so bleibt uns also nur die Hoffnung und es bestehen immer noch die Möglichkeiten.
2: Führung für Deutschland. Und wir wollen nicht jetzt schon unken, aber es bleibt also beim Spielstand von 1-0 für die deutsche Mannschaft zugunsten der Deutschen bislang. Und ich habe überhaupt den Eindruck, als wenn in einem Spiel, das halt mitunter von einigen guten Passagen der deutschen Mannschaft abgesehen, ja, hier bleibt es beim Stande von 1-0. Rolf Rüttmann zuckt mit den Schultern.
1: Das war klassisch gemacht von Rüttmann. Er hat unserem Mittelstürmer den Ball elegant über den Kopf gezogen. Wer war das, der da geköpft hat? 1-0.
2: Hier bleibt es beim Stande von 1-0.
0: 1-0, wie gesagt, von die Kofi gleich wieder. Edifinger in Cordoba.
1: Hier steht es nach wie vor 0-1, also 1-0 für die Bundesrepublik. Bitte 1-0, 0-1, also 1-0 für Deutschland. Naja, wir wissen eh, gegen die Deutschen können wir nicht spielen und die schlagen uns immer wieder, denn das muss man sagen, das wird also jeder Ort bestätigen. Aber das Match geht weiter, die kann man nicht helfen, meine Damen und Herren, aber es ist so aufregend, es ist so spannend, aber nichts zu machen.
2: Dann Kopfstoß, Missverständnis im deutschen Spiel, da sollte man nicht zu leichtsinnig sein. Karl, Dietz, Vogt, Abramczyk, Hölzenbein, Abramczyk, Fischer, Rummenigge schauen förmlich zu, wie die Flanke nach innen segelt.
1: Nichts passiert, keine Gefahr für das deutsche Heiligtum, für das deutsche Tor. Wieder ein Blick auf die Uhr, Burschen. Jetzt müsste doch endlich einmal ein Tor gelingen. Und heute wieder der herrlichste Sonnentag. Wirklich ein prächtiger Rahmen. Eine wunderschöne Kulisse. Ja, das ist eine ganz erfreuliche Mitteilung, die ich Ihnen machen kann.
0: Prächtiges Wetter, keine Wolke am Himmel.
2: Aber da kommt von links aus der Hölzenbein. Es bleibt beim Stande von 1-0 für Deutschland. Beim Stande von 1-0 für Deutschland.
1: So, meine Damen und Herren, jetzt sind wir wieder in Cordoba. Und jetzt, wie schaut's aus? Wird's nicht. 37 Minuten. Glücklich. Kein Glück. Aber bitte. Über die Latte. Ja, können Sie sich sowas überhaupt vorstellen, meine Damen und Herren? Herrlich gemacht, aber schlecht. Das deutsche Tor ist wie vernagelt, meine Damen und Herren. Wie mit Brettern vernagelt. Das ist das Schöne dabei. Sarah steigt über das Leder wenige Sekunden vor dem Pausenpfiff beim Spiel zwischen Deutschland und Österreich in einem 10-Ringen gegen diesen gewaltigen Gegner. Das war der Pausenpfiff. Deutschland führt gegen Österreich mit viel Glück 1-0. Und bevor wir jetzt Ihnen, meine Damen und Herren, in Österreich eine Schnaufpause gönnen, nochmals kurz zu Kollegen Beihuber.
2: Pfiffe der etwa 45.000 Zuschauer für ein Spiel, das zur Pause 1-0 für die deutsche Mannschaft steht. Hoffen wir auf Besserung im zweiten Durchgang. Ja.
3: Die ersten 45 Minuten also zu Ende. Sonnenschein, Musik aus Baden-Baden.

0: Ja, danke.
1: Die zweite Halbzeit beginnt am Tag des Winteranfangs bei strahlendem Sonnenschein beim Spiel Deutschland gegen Österreich. Ich weiß nicht, Armin Hoffer.
2: Ja, ich konnte Ihnen die Aufregung der ersten 45 Minuten nicht ersparen. Aber bitte, neu sind alles dabei. Jetzt ein Bombenschuss von Kreuz und... das war ein miserabler Schuss von Krieger. Ein bisschen mehr Aufmerksamkeit wäre doch notwendig. Sarah schießt, herrlich geschossen. Und er hat den ersten gefährlichen Schuss abgelassen. Das war eigentlich kein Schuss, das war Howard Spitz. Also hoch und weit, hoch, weit und harmlos. Bitte, Robert schießt. Eine Bombe. Aber wir sind froh, dass endlich einmal ordentlich drauf loskanoniert wird. Und da kommt ein Flachschuss. Schau mal, lieber. Bonhoff hat gebombt. Nein, weit nach vorgeschossen. Nichts passiert. Ein wunderbarer Schuss daneben. Herrlicher Schuss daneben. Also, das muss einmal aufhören. Das war Schuss von Kranke knapp daneben. Es ist zum Aus der Hausfahren, meine Damen und Herren. Kranke hat geschossen, sofort geschossen und schon geht das Spiel weiter. Achtung, Schuss! Eine Bombe von Rummenigge und sofort brennt der Hut. In der 50. Minute brennt der Hut.
3: Achtung,
2: und
3: Achtung!
2: Achtung, Achtung, ja. Achtung! Bisschen aufpassen. Ich möchte jetzt einige Worte meine Landsleute, 15.000 Kilometer von Argentinien entfernt, sagen. Na bitte, ich möchte Ihnen sagen, meine Damen und Herren, wenn es nicht geht, dann kann man halt nichts machen und so weiter und so weiter. Und wir wollen auf alle Fälle die Gerechtigkeit. Die Gerechtigkeit, wo gibt es die schon? Aber wir hoffen noch, denn, na, fürchterlich. Bisschen Leiteln, reißt euch zusammen. Es wäre doch gelacht, das kann doch gar nicht sein. Und Gott sei Dank. Gott sei Dank daneben. Kann man nichts machen. Soll man machen.
4: 54. Minute, Großchance für Deutschland in einem Spiel, das halt mitunter von einigen guten Passagen der deutschen Mannschaft abgesehen, halt so eine Art Wiener Kaffeehausfußball gebracht hat, wenn ich das mal so ausdrücken darf. Jetzt Krankl im deutschen 16-Meter-Raum. Er schießt! 56 Minuten hier gespielt. Der Krankl spielt ja heute für Deutschland, sonst hätte der mindestens ein Tor machen müssen. Aber Schussstärke, das ist nicht der Österreicher Sache. So startet Österreich erneut den Versuch, endlich einmal erfolgreich zu sein in dieser Partie. Das heißt, ein Tor zu erzielen.
2: Aber leider muss ich sagen, aber immerhin. Jetzt aber greifen wir wieder an. Jetzt greifen wir wieder an. So ist es immer, wenn wir im Angriff sind und dann läuft uns die Zeit davon. Dann werden die Minuten zu Stunden und die Sekunden zu Minuten. Aber so ist es heute im Fußball. Ui, der Schneckerl, also schon ein bisschen gemächlich. Wer war das, der da gepasst hat? Das war der Prohaska. Und zwar war es der Rummenigge. Aber jetzt habe ich keine Zeit, jetzt kommen wir mal wieder. Da kommt die Flanke rein. Dreimann, Tor! 1:1! Meine Damen und Herren!
4: Sepp Maier zuckt zusammen und Maier geht zu spät an den Boden. Sepp Maier kommt nicht an den Ball und Sepp Maier kommt nicht heran. Und mit dem Kopf ist der Österreicher zur Stelle. Sickersberger legt direkt auf Krankl, Krankl weiter nach rechts aus zu Krieger. Krieger nähert sich jetzt dem Strafraum der deutschen Mannschaft. Zwei Österreicher bieten sie an. Kopfballmöglichkeit, Maier verpasst ein Tor. Geistert 1:1.
2: 1:1. Im Gewirr der Beine nehme ich alles zurück. Aber wir wurden erhört. Wir wurden erhört, bravo.
4: Man muss es sagen, die Österreicher haben sich immer bemüht. Und somit heißt es also 1:1 und die deutsche Mannschaft wird ausgepfiffen. Also 1:1 der Spielstand. Ja, Deutschland.
2: Ja, also bitte, meine Damen und Herren. Ich weiß nicht, was heute mit mir los ist, denn das kann es einfach nicht geben, habe ich mir gesagt. Dann also kann es sogar auf die Dauer nicht wahr sein. Das kann es einfach nicht geben, habe ich mir gesagt.
4: Ja, es hatte niemand so recht daran geglaubt im deutschen Lager, dass man hier 5 Tore gegen Österreich erzielt. Denn man hatte wohl gemeint, dass die Österreicher so gut wie gar nichts vom Stürmen verstehen. Ja.
2: Ja.
5: Jetzt aber wieder unsere Burschen am Leder. Herrlich.
2: Und Prohaska, Hickersberger zu Consilia, zu Schachner. Schachner wieder zu Zara, zu Hickersberger. Hickersberger sofort zu Krieger, zu Sarah. Sarah Burli streichelt den Balli, das Balli. Da springt der Hickey, der Hickey braucht nicht springen. Die Deutschen sind nervös und im Augenblick drücken die Österreicher unheimlich aufs Tempo. Und jetzt braucht man noch ein bisschen Masel noch. Denn es geht jetzt um sein oder nicht sein. 1978, Consilia muss nun also gegen die schon relativ tiefstehende Sonne schauen. Hoffentlich passiert jetzt nichts. Bitte, Burschen, lasst euch Zeit, aber nur bitte keine Spielerei. 65 Minuten gespielt, jetzt kommen die Österreicher. Und jetzt kommen zum ersten Mal die Österreicher. Jetzt greifen die Österreicher an. Und jetzt kommen wieder die Österreicher. Jetzt aber sind die Deutschen da. Und da war Gott sei Dank der Rummenigge ein bisschen zu langsam. Aber jetzt muss ich unterbrechen. Die Deutschen greifen an. Jetzt kommen die Deutschen. Jetzt aufpassen. Schon sind die Deutschen wieder im Angriff. Ist ja ganz klar. Jetzt kommen sie wieder, die Deutschen. Aber es war ein Roller. Keine Gefahr. Und jetzt kommen sie wieder. Jetzt kommen wieder die Deutschen. Wunderschön. Ja, so jetzt wieder. Das Leder bei. Schöne Möglichkeit, Kranke. Schuss, geil.

0: fahren nicht mehr.
1: Wir schreiben genau die 67. Spielminute und Tor für Österreich. Tor durch Kranke. Oh, das war ein super Schuss. Und die deutsche Abwehr momentan von allen guten Geistern verlassen. Österreich führt durch Krankes Schuss mit 2:1. Aber warten wir ab.
0: 21. Minute. Krieger zu Kranke. Und der Kranke hat den Ball wohl genommen. Ivan Kopp 2:1. Was hab ich Ihnen gesagt? Unfassbar, was sich hier abspielt. Sie fallen einander um den Hals. Nachdem der Kranke, der Hansi-Burli, also sein Papa, der Straßenbahner, wird sich freuen. Also schöner kann man es gar nicht machen. Da fehlen mir die Worte, da müsste ich ein Dichter sein. Und jetzt wird hier die Rapid-Viertelstunde eingeklatscht von 35.000.
1: Aber warten wir ab. Kronow hebt den Ball nach innen. Kopfballmöglichkeit.
0: Ja, da kommt die Flanke in unser Strafraum. Kopfball, Tor!
1: Tor! Und Tor! Das ist das 2:2.
0: 2:2! 2:2 für die Deutschen. Nicht lange durften wir uns dieser 2:1 Führung erfreuen. Die Deutschen haben schon wieder zugeschlagen. 2:2. Wir werden gleich sehen, wer das gemacht hat. Ich glaube, das war Fischer. Und damit, meine Damen und Herren, Hölzenbeinbar ist.
1: Und ich glaube, es ist Hölzenbein gewesen. Hölzenbein oder Fischer, das müsste der Torschütze gewesen sein. Somit also hier nach 67 Minuten Spielstand 2:2 unentschieden zwischen Österreich und Deutschland. Der Torschütze, nun ist es einer der Blondschöpfe in der deutschen Mannschaft gewesen, Rummenigge, der damit sein zweites Tor erzielt.
0: Hölzenbein, das Stolperbein.
1: Rummenigge 2:2.
0: Und damit ist unsere Freude natürlich wieder Rapid gedämpft worden. Aber das ist ein Spiel, meine Damen und Herren. Ein Spiel zum Miterleben. Ein Spiel, wie wir uns das schöner nicht vorstellen könnten.
1: Nun könnte die Partie etwas spannender werden. Nun könnte doch noch Rasse und Klasse hereinkommen.
0: Abraham Schick bekommt die gelbe Karte, weil er auf einen Österreicher, auf Prohaska losgegangen ist. Aber das verstehe ich gar nicht. Der Prohaska ist doch ein Waserl. Der tut doch keiner Fliege was zu leide. Wie kann er dem Abraham Schick etwas tun? Also nicht ganz verständlich.
1: Und die Österreicher spielen hier gut mit, auch wenn sie mitunter etwas schlampert auf dem Rasen spielt. Petzai trabt jetzt hinüber und die deutsche Mannschaft muss aufpassen, denn man ist offensichtlich nicht so ganz zufrieden und schiebt zurück in die Arme von Sepp Maier.
0: Der Maier, sonst ein sehr sympathischer Bursch, wirklich.
1: Hier sind jetzt noch 8 Minuten zu spielen beim Stande von 2:2 und 2:2 gegen Deutschland. Ein Wunschresultat, so meinen die Österreicher. Die deutsche Mannschaft wollte nach vorne gehen. Jetzt Hölzenbein zu Rummenigge, dann in die Mitte gespielt zu Beer, zu da die vor, der da, nun Sender, die dann auch mit und dann, ja, zu Dieter Müller und damit zu Hansi Müller, zu Hölzenbein. Da wartet man zu lange, jeder schiebt die Verantwortung auf einen anderen. Dann kommt der Ball. Der Ball fliegt über die gesamte Breite des Platzes am Österreicher vorbei und da beeilt man sich von Seiten der Deutschen. Fischer und Hansi Müller stehen sich im Weg, aus dem Tor springt Consilia heraus mit weitem, wuchtigem Schlag in die österreichische Hälfte hinein, aber dort findet man nur einen rot-weiß-rot gekleideten Gegenspieler und Kreuz ist es, der den Ball jetzt abgegeben hat auf Saran.
0: Wir machen das Spiel. Dieses Match werden wir lange nicht vergessen und keiner kann kommen und kann sagen, wir hätten Glück gehabt, denn wenn hier jemand Glück hat, dann ist es die deutsche Mannschaft. So, also jetzt gehen wir weiter. Die blau-weißen argentinischen Fahnen werden im Wind geschwungen. Ein prächtiges Wetter, wunderbarer Sonnenschein. Also da kann man was mitmachen. So, also Achtung, wer war das da vorne, der da dazwischen kautert? Ich glaube Fischer. Ja, ja, also, na bitte, ich überlasse Ihnen. So.
1: Oh, das war ja wirklich stümperhaft, wie die deutsche Abwehr da ausgesehen hat. Rüssmann, ein Nervenbündel. Ihm fällt der Ball förmlich auf den Kopf. Er läuft ihm einfach in die Quere, rutscht ihm über die Schuhspitze. Ziemlich unbeherrscht. Das breit angelegte Mittelfeldspiel der Österreicher macht halt zu schaffen. Bonhoff raus.

0: raus, Bohnhof raus.
1: Sehr gut, ruhig, meine Herren, ruhig, Blut, denn es passiert ja nichts. Noch 15 Minuten und jetzt kommen wir von links. Schuss! Mein Gott, mein Gott. Jetzt kommen die Deutschen eine Möglichkeit zum Tor, aber Concilia hält. Ja, Concilia hält. Gottes Willen, Concilia hält. Deswegen, immer aufpassen, nicht weggehen. Und wir greifen es an. Nein, wir sehen...
2: Achtung, Spiel... Achtung!
1: Also da wird einem das Gruseln gelehrt. Jetzt kommen wir mal wieder. Der Kranke geht jetzt. Da ist der Kranke. Naja.
0: Ja.
1: Ja, meine Damen und Herren, keine gute Nachricht im Moment. Also wenn man sieht, wie die Deutschen jetzt durch unsere Verteidigung durchwandern, als gäbe es keine Gegner, dann muss man sagen, ich glaube, bitte, lieber Rummenigge, und jetzt müssen unsere Burschen kämpfen, denn gerade jetzt blasen die Deutschen zum Sturmangriff. Und jetzt Abramczyk. Er hat mit der Faust Concilia niedergeschlagen. Faustschlag von Abramczyk. Dabei eigentlich kein Grund dafür. Und jetzt wird aus diesem schönen Spiel hier in Cordoba unter Umständen noch eine Schlacht.
0: So kann man natürlich auch nicht in der Abwehr verfahren. Denn wenn man hier verliert, dann ist der Traum von River Plate endgültig ausgeträumt. Da sah die österreichische Abwehr nicht besonders gut aus. Aber
1: mein Gott, hat er keine Augen.
0: Insgesamt gesehen muss man sagen, dass dies alles andere als eine großartige Partie ist zwischen Deutschland und Österreich.
1: So, das ist eine Schlacht, wie wir sie lange nicht erlebt haben. Und jetzt ein bisschen hart an den Mann, da gehen beide, aber da kann man nichts machen, das gehört dazu. Und schon wieder geht der Oberacher durch und ist hängen geblieben. Aber nein, jetzt hier 7 Minuten Verschluss. Meine sehr verehrten Damen und Herren, liebe Fußballfreunde in Österreich, ich melde mich jetzt direkt aus Cordoba, wo bei prächtigem Wetter vor 47.000 Zuschauern das Spiel Deutschland gegen Österreich 2:2 steht.
0: Und so schnell kann das gehen, so dicht liegt das alles bei dieser WM beieinander. Und Rummenigge muss sich beeilen, Dietz muss aufpassen, Berti Vogt muss sich sputen.
1: Blicken wir auf die Uhr, es geht noch 4 Minuten. Und ich muss sagen, unsere braven Burschen, die nun 86 Minuten wirklich großartig gekämpft hatten, sie hätten unter Umständen sogar einen Sieg in Deutschland verdient. Und die Deutschen versuchen jetzt in letzter Sekunde, in den letzten Minuten, vielleicht doch noch ein drittes Tor zu schießen, um...
0: Hätten die man bloß, ja hätten sie, wenn und hätte, das Ganze ist unhistorisch, ruhig, guckt Prohaska.
1: Jetzt gibt es noch 3 Minuten, meine Damen und Herren, wenn wir diese 3 Minuten schon nicht umsetzen. Na dann, ich wage es gar nicht zu sagen. Da würde mir wirklich ein Fels vom Körper rollen. Und jetzt aber aufpassen! Und jetzt kann Sarah sich noch einen aussichtslos scheinenden Ball reinholen. Es gibt Beifall für ihn, da kommt Kranke. Da! Ivan Narić, Kranke schießt ein. 3:2 für Österreich.
0: 3:2 für Österreich. Ein katastrophaler Fehler von Rüttmann, der wieder einen Ball falsch berechnet. Und davon profitiert Kranke, dem er nachsagt, er wolle nach Valencia. Wolf Rüssmann im Zweikampf gegen Krankl, den verliert er schon wieder. Und Krankl geht jetzt in den Strafraum mit ein. Was macht er? Kommt er vorbei? Hat die Riesenchance? Tor! Für Meier gibt es da in der 88. Minute nicht mehr zu halten. Krankl heißt der Torschütze. 3:2 fürs Österreich.
1: Meine Damen und Herren, wir fordern uns um den Hals. Der Kollege Riepe, der Diplom-Ingenieur Bosch, wir bussen uns ab. 3:2 für Österreich. Doch ein großartiges Tor unseres Kranke. Er hat alles überspült, meine Damen und Herren. Und warten Sie noch ein bisschen, dann können wir uns vielleicht ein Viertel genehmigen. Also das muss miterlebt haben. Jetzt bin ich aufgestanden. Ich glaube, jetzt haben wir es geschlagen. Aufpassen.
0: Davon hat sicherlich im Lager der bundesdeutschen Elitekicker niemand zu träumen gewagt. Man war mit den Gedanken doch fast schon im Spiel um den dritten Platz oder vielleicht doch, wie dem auch immer sei, bereits auf dem Wege nach Hause. Österreich führt 3:2, auch wenn sie mit uns so etwas schlampert auf dem Rasen spielt. Man führt mit 3:2 und das ist eine absolute Überraschung. Das ist ein Riesenerfolg.
1: Jetzt, Burschen, fällt es nicht um. Bleibt aufrecht stehen. Noch 2 Minuten. Aber noch wollen wir es nicht glauben. Noch wollen wir nichts verschreien.
0: Jetzt noch einmal eine Riesenchance für die deutsche Mannschaft.
1: Eine Möglichkeit der Deutschen. Und daneben. Also der Abramczyk. Opusseln möchte den Abramczyk dafür. Jetzt hat er uns geholfen. Der brave Abramczyk. Und daneben geschossen.
0: Ja, da hatte Abramczyk noch einmal die Chance. Und der war so.

0: verdutzt, dass er nicht die Nerven besaß, ihn ins Tor zu schieben. Und ich glaube, da wird in Wien und sonst in Österreich wahrlich was los sein, wenn es bei diesem Erfolg bleiben sollte.
1: Der Arme wird sie ärgern. Noch 30 Sekunden. 3:2 für Österreich. Nach 47 Jahren, meine Damen und Herren, eine Weltklasse-Mannschaft, die da heute spielt. Und jetzt traue ich mich schon gar nicht mehr hinschauen. Und Frau Hasker haut den Ball ins Aus. Und jetzt ist aus, Ende, Schluss, vorbei, aus. Deutschland geschlagen. Meine Damen und Herren, ich glaube, jetzt haben wir es geschlagen.
0: Deutschland unterliegt Österreich in einem Spiel mit 2:3. Es war ein schwaches Länderspiel. Das war es hier aus Córdoba.
1: Wir haben es geschafft. Da findet man kaum Worte.
2: Ja, und was sich da in Córdoba getan hat, das darf ja einfach nicht wahr sein. Das ist ein Abschied für Helmut Schön. Die deutsche Mannschaft hat sich wahrlich blamiert. Naja, jetzt kann sie nach Hause fahren. Am besten wäre sie gleich da geblieben. Auf Wiederhören.
1: Nach 47 Jahren kann Österreich zum ersten Mal wieder Deutschland besiegen. Und jetzt haben wir gleich ein Live-Interview mit Günter Netzer. Günter Netzer, kommen Sie bitte her. Günter Netzer. Ein kritischer Beobachter, Herr Netzer, wir Österreicher kennen es gar nicht, wir Österreicher können es gar nicht fassen, dass wir gewonnen haben.
3: Ja, ich kann Ihnen ein Kompliment machen.
1: Danke vielmals.
3: Ich glaube, dass die deutsche Mannschaft allgemein hier enttäuscht hat.
1: Danke vielmals, Günter Netzer, für diese objektive Meinung. Also wiederhole nochmals, es ist kaum zu glauben, Österreich schlägt Deutschland, verdient mit 3:2, Halbzeit 0:2, 0:1, bitteschön. Sie werden mir verzeihen, dass ich auch schon ein bisschen durchdrehe, aber sowas kann passieren. Und immerhin die deutsche Mannschaft, die schlagen wir nicht alle Tag. Herr Doktor Tipp, bitte Ihre Meinung zu dem Match.
4: Wir sind natürlich sehr glücklich, dass...
1: Nun kommt der Vertreter Österreichs bei der FIFA zu Wort, und zwar Herr Reitinger.
5: Was wir erreicht haben, war in den letzten 20 Jahren nicht da, also die Freude ist riesengroß.
1: Danke vielmals, du. Und jetzt kommt der Seppeschi. Also, lieber Kollege Seppeschi.
6: Du, Felix Austria, du hast wieder eine Wundermannschaft. Das ist eine Wundermannschaft wie von der Zeit von Hugo Meisel.
1: Noch ein Präsident, und zwar der Präsident Fuchs aus Oberösterreich.
6: Liebe Freunde in der Heimat, wir sind glücklich und ich glaube, dass ihr mit uns glücklich seid. Wir haben gespielt, unsere Leute haben gespielt, fantastisch.
1: Das war die richtige Antwort, meine Damen und Herren. 3:2 für Österreich, ein fulminanter Abschluss. Und der Kranke hat 2 Tore geschossen, wie selbst nur der Kranke Hans schießen kann.
2: In die Finger bitte wieder melden.
1: Ja, meine sehr geehrten Damen und Herren, hier ist noch einmal Córdoba. Und ich kann Ihnen sagen, mit südländischer Leidenschaft, mir fehlen die Worte, das alles zu schildern, was uns in dieser Stunde, in diesen Minuten bewegt. Was willst du noch mehr? Jetzt aber, bevor wir uns verabschieden, habe ich noch 2 kritische Stimmen. Bitte die Meinung.
7: Ich denke, es war der größte Triumph des österreichischen Fußballs seit einem halben Jahrhundert. Eiskalt und hochintelligent.
1: Ich bin auch ein bisschen durcheinander, bitte entschuldigen. Aber was wollen Sie machen? Wer hätte das geglaubt?
8: Zwischendurch mal eine kleine Flaute, die hat jeder.
1: Danke vielmals. Florian Jörnsel, der Chefkommentator der DDR.
8: Tip top, also sehr gut. Ja, wirklich hervorragend, das ist nicht übertrieben. Bravo.
1: Danke vielmals, Kollege Jörnsel, für dieses Gespräch. Von dem kommt der zweite Kommentator der DDR. Werner Eberhardt an unser Mikrofon vorbei. Auch er strahlt über das Gesicht.
8: Na, ich würde zumindest sagen.
1: Danke vielmals. Das waren also die ersten Live-Interviews aus Córdoba. Österreich hat eines der besten Länderspiele in der Geschichte geliefert und hat nach 47 Jahren unseren Fußball-Erbfeind Bundesrepublik Deutschland verdient niedergerungen. Ich verabschiede mich aus Córdoba und sage Ihnen überglücklich. Auf Wiedersehen, auf Wiederhören.
9: Dankeschön, Edi Finger. Mein Gott, war das spannend. Der erste Sieg über Deutschland seit einem halben Jahrhundert. Man glaubt es kaum.
10: Ja, das ist schmerzlich. Für uns bleibt nur Trauer darüber. Es war eine lange Zeit. Es ging auf und ab. Es waren lange Wochen und ich meine, die Welt wird nicht untergehen, aber es bleibt natürlich so ein schaler Geschmack.
11: Ja, schön, schönen Dank. Ich glaube, wir alle brauchen da ein bisschen Abstand.
10: Ja, da freue ich mich drauf.
12: Das war Córdoba, Juni 13.45 Uhr, eine Hörcollage von Rohr Wolf mit den beiden Sportkommentatoren Edi Finger und Armin Haufe, produziert vom Hessischen Rundfunk 1979. 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
2: Georg Lührich war lange Zeit ein vergessener Künstler in Dresden, wo er als gebürtiger Göttinger fast 5 Jahrzehnte gelebt hat. Zusammen mit anderen Künstlern brachte Georg Lührich den Jugendstil und Symbolismus in eine eigenständige, geheimnisvolle Bildsprache. Lührich experimentierte in Landschaften, Tierdarstellungen und Porträts mit Kohle, Bleistift, Aquarell und Lithografie. Zu erleben ist sein Werk gerade in Wiesbaden, in einer Ausstellung, die deutsche Kunst und Dresdner Stadtgeschichte schreibt. Jugendstil und Symbolismus, Georg Lührich, ein Meister aus Dresden, im Museum Wiesbaden noch bis zum 17. Januar.
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0: Und in der Klassikzeit geht es jetzt auch mit einem Wettstreit weiter. Nicht mit Fußball, wie eben noch im Hörspiel, sondern mit dem Sängerwettstreit in Richard Wagners Oper Die Meistersinger von Nürnberg. Sie hören das Vorspiel zu dieser Oper mit dem HR-Sinfonieorchester unter der Leitung von Alain Altinoglu. Eine Aufnahme vom Februar 2022.

Das HR-Sinfonieorchester unter der Leitung von Alain Altinoglu mit Richard Wagners Meistersinger-Vorspiel. Heute erwartet Sie neben Richard Wagner eben auch noch Musik von Johannes Brahms, Claude Debussy, Wolfgang Amadeus Mozart und Felix Mendelssohn. Weiter geht es mit Georg Friedrich Händel, und zwar seinem Gloria für Sopran und Orchester. Sie hören das HR-Sinfonieorchester am Pult, Hugh Wolf als Gast, Annette Dasch.

Eine Erinnerung an das Rheingau-Musikfestival 2002. Von dort stammt diese Aufnahme, das HR-Sinfonieorchester unter der Leitung von Hugh Wolf zusammen mit Annette Dasch und Georg Friedrich Händels Gloria. Vom Rheingau springen wir direkt nach Frankfurt in den großen Saal der Alten Oper und vom Sommer in den Herbst. Im November 2025 ist diese Aufnahme entstanden. Manfred Honeck leitet das HR-Sinfonieorchester und den griechischen Geiger Leonidas Kavakos. Sie hören Johannes Brahms' Konzert für Violine und Orchester D-Dur, Opus 77.

Zu Gast beim HR-Sinfonieorchester der griechische Geiger Leonidas Kavakos unter der Leitung von Manfred Honeck mit Johannes Brahms Konzert für Violine und Orchester D-Dur, Opus 77. Entstanden ist dieses Konzert 1878, knapp 4 Jahre vor dem nächsten Werk, und das 19. Jahrhundert bzw. das Ende des 19. Jahrhunderts kann auch nochmal anders klingen. Mit seinem Orchesterstück Prélude à l'après-midi d'un faun, auf Deutsch Vorspiel zum Nachmittag eines Fauns, da hat Claude Debussy Ende des 19. Jahrhunderts einen neuen Klang in die Musik gebracht. Er hat ganz auf weiche Farben und fließende Formen gesetzt und hat vor allen Dingen der Flöte eine wichtige Rolle zugeordnet. Hier kommt der Nachmittag eines Fauns. Paavo Järvi dirigiert das HR-Sinfonieorchester im großen Saal der Alten Oper, eine Aufzeichnung aus dem Mai 2007 ist das.

Claude Debussys Vorspiel zum Nachmittag eines Fauns, Pavojavi und das HR-Sinfonieorchester aus dem großen Saal der Alten Oper im Mai 2007. Auf Debussy folgt Wolfgang Amadeus Mozart, auf Pavojavi folgt Beijun Mehta, der nun das HR-Sinfonieorchester dirigiert. Eine Aufnahme aus dem Sendesaal des Hessischen Rundfunks 2019. Und hier kommt Mozarts Sinfonie A-Dur. Köchelverzeichnis 201.

Köchelverzeichnis 201. Dahinter verbirgt sich Wolfgang Amadeus Mozarts Sinfonie A-Dur. Gerade gehört vom HR-Sinfonieorchester unter der Leitung von Beijun Mehta. Aufgezeichnet 2019 im Sendesaal des Hessischen Rundfunks. Von Frankfurt geht es ins Kurhaus Wiesbaden. Dort stand Ruth Reinhardt 2020 am Pult, am Klavier Lukas Wondracek mit Felix Mendelssohn Bartholdys Klavierkonzert Nummer 1 G-Moll Opus 25.

Felix Mendelssohn Bartholdys Klavierkonzert Nummer 1 G-Moll Opus 25. An den Tasten Lukasz Wondracek, am Pult Ruth Reinhardt. Sie haben das hr-Sinfonieorchester gehört. Eine Aufzeichnung vom 1. Januar 2020 ist das gewesen aus dem Wiesbadener Kurhaus. Gleich um 17 Uhr geht es hier in hr2 Kultur dann weiter. Mit Menschen und ihrer Musik, dann spielt der Kontrabass eine große Rolle. Zu Gast ist nämlich der französische Kontrabassist Marc André.

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1: 17 Uhr. Merz zeigt sich nach Spahn-Rücktritt offen für Kabinettsumbildung. Ursache nach schwerem Unfall auf der A45 ist weiter unklar. 7 Schiffbrüchige nach Tagen im Meer gerettet. Das Wetter am Abend und in der Nacht meist trocken. Morgen 18 bis 24 Grad. Mein Name ist Mike Oeske. Bundeskanzler Merz hat sich noch einmal zum Rücktritt von Unionsfraktionschef Spahn geäußert. Im ZDF deutete er an, dass er deswegen sein Kabinett umbauen könnte. ARD-Hauptstadtkorrespondentin Lizzie Kaufmann.
2: Im ZDF-Sommerinterview spricht er davon, dass Spahns Rücktritt eine Gelegenheit sein könnte, noch einmal über die Aufstellung der Bundesregierung nachzudenken. Die Zeit dränge aber nicht. Im Interview macht Merz auch deutlich, dass er im Vorfeld wenig Zeit hatte, mit Spahn zu sprechen. Der habe die Partei und die Fraktion erst sehr spät informiert. Mit der Empörungswelle hatte Merz nach eigenen Worten in diesem Umfang nicht gerechnet. Das habe, so Merz wörtlich, wahrscheinlich mit der Person zu tun und mit der Kommunikation.
1: Nach einem tödlichen Unfall mit einer Falschfahrerin auf der A45 in der Wetterau ist der Zustand ihrer 3 Kinder weiter kritisch. Das hat die Polizei am Nachmittag mitgeteilt. Die 34-Jährige war heute früh bei Florstadt in falscher Richtung auf die Autobahn aufgefahren und frontal mit einem anderen Auto zusammengestoßen. Dessen Fahrer und die Frau starben. Ihr Ehemann und ihre 3 Kinder wurden schwerst verletzt. Große Unternehmen, die in der EU Kleidung und Schuhe verkaufen, dürfen unverkaufte Sachen künftig nicht mehr vernichten. Ab heute gilt eine neue Vorschrift. Sie soll dafür sorgen, dass die Firmen ihre Waren etwa wiederverkaufen oder spenden. Aus Brüssel, Sarah Lopez.
3: Die neuen Regeln gelten erstmal für große Unternehmen, die mindestens 250 Mitarbeiter oder einen Jahresumsatz von mehr als 50 Millionen Euro haben. 2030 sollen dann mittlere Unternehmen folgen, kleinere sind davon ausgenommen. Nach Angaben der EU-Kommission werden in Europa jedes Jahr 4-9% der Kleidungsstücke vernichtet, bevor sie überhaupt getragen wurden.
1: In der Nähe der spanischen Hauptstadt Madrid ist ein großer Waldbrand außer Kontrolle. Die Behörden teilten mit, dass sich das Feuer zuletzt rund 14 Kilometer weiter voranbewegt hat. Hunderte Einsatzkräfte versuchen demnach, die Flammen mit Brandschneisen einzudämmen. 20 kleinere Orte seien geräumt worden. Durch das Feuer bei Madrid seien schon rund 13.000 Hektar verbrannt, mehr als die Fläche von Kassel. Nach einem Schiffsunglück vor der Küste von Indonesien sind 7 Menschen gerettet worden. Die Behörden teilten mit, 5 von ihnen hätten auf einem selbstgebauten kleinen Floß überlebt, unter ihnen auch ein 7 Jahre altes Mädchen. Außerdem habe ein Suchteam einen Mann und seine Mutter retten können. Ihr Holzschiff mit insgesamt 78 Menschen an Bord war vor einigen Tagen gesunken. Formel-1-Pilot Kimi Antonelli hat den Großen Preis von Belgien gewonnen. Er setzte sich gegen Charles Leclerc im Ferrari durch. Max Verstappen wurde Dritter. ARD-Sportreporterin Lena Bergmann.
4: 14 Runden lang musste Mercedes-Pilot Kimi Antonelli die Führung an Ferrari abgeben, denn Charles Leclerc hatte vom Einsatz des virtuellen Safety-Cars profitiert, bei seinem Boxenstopp weniger Zeit verloren und sich die Führung geschnappt. 10 Runden vor Schluss flog der Silberpfeil von Antonelli aber wieder vorbei am Ferrari. Der junge Italiener verteidigte danach souverän und feiert seinen 6. Saisonsieg und wichtige Punkte für die WM für Mercedes, denn Teamkollege George Russell war bereits zu Beginn des Rennens nach einem Dreher ausgeschieden.
1: Das waren die Nachrichten.

0: Das Wetter: In der Nacht kühlt die Luft ab auf 12 bis 6 Grad. Im Norden kann es etwas regnen. Morgen ist es mal sonnig, mal bewölkt bei 18 bis 24 Grad. In Nord- und Osthessen sind einzelne Schauer möglich. Die weiteren Aussichten: Sonne und Wolken bis 26 Grad. Die Zeit 17.04 Uhr.
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2: Mit Gino Tanner, schön, dass Sie dabei sind. Und natürlich mit meinem heutigen Gast, der uns seine Lieblingsmusik mitgebracht hat. Er ist 23 Jahre alt, Franzose, aber in Wien aufgewachsen und Solist, aber mit keinem alltäglichen Soloinstrument. Wenn wir in den Orchestergraben schauen, dann ist es dort eins der größten Instrumente, der Kontrabass. Und mit seinem Kontrabass-Können hat er das Label Warner Classics überzeugt. Er ist nämlich der erste Kontrabassist überhaupt, der bei diesem Label unter Vertrag genommen wurde. Herzlich willkommen, Marc-André.
3: Ja, hallo, ich freue mich sehr, dabei zu sein.
2: Schön, dass du dir die Zeit genommen hast. Marc, du hättest dir auch ein leichteres Instrument aussuchen können. Ich kann mir vorstellen, dass es ziemlich anstrengend ist, den Kontrabass immer von A nach B zu kutschieren. Warum ist es trotzdem der Kontrabass geworden?
3: Ja, also das höre ich ganz oft, dass ein leichteres Instrument sicher einfacher wäre. Mein Weg zu diesem Instrument war, ja, ein Unfall.
2: Das ja, musst du genau erzählen.
3: Genau, also die Geschichte fängt so an, also ich komme aus einer Musikerfamilie, meine Mutter ist Konzertpianistin und ja, als ich dann eben ein kleines Kind war, wollte ich natürlich auch selbst Musik spielen. Bei mir war es aber nie das Klavier, es musste ein Streichinstrument sein. Für mich war dieses Gefühl, mit dem Bogen auf den Saiten zu streichen, es hat sich wie Atmen angefühlt. Das heißt, es war sehr früh klar, ich muss ein Streichinstrument spielen. Dann habe ich mit der Geige angefangen, als ich 4 oder 5 war. Und ganz schnell hat man schon meine Persönlichkeit entdeckt, nämlich dass, ja, für mich war die Geige einfach viel zu klein und viel zu hoch. Und ich habe mich immer beschwert, ja, das ist doch so klein, das ist alles so hoch, das quietscht. Und ich habe wie verrückt gedrückt. Ja, man hat halt sehr schnell bemerkt, das ist vielleicht nicht das Instrument für mich. Und dann bin ich auf das Cello gewechselt und da habe ich mich viel wohler gefühlt. Endlich mal ein größeres Instrument, es ist auch tiefer. Ich kann mein Armgewicht ja in den Saiten reinsinken, das war wirklich toll. Mhm. Ich war eigentlich ein relativ glücklicher Cellist, bis ich 10 war, wo ich mir dann beide Handgelenke gebrochen habe.
2: Oh Gott, Arme. Das ist ja, ja Horrorszenario.
3: Naja, das passiert.
2: Und wie ist das passiert?
3: Also ich habe damals Karate-Unterricht gehabt, yeah, also Sport. Und in der 5-minütigen Pause bin ich auf dieses Klettergerüst im Gymnasium rauf geklettert und bin leider gefallen. Und dann beide Handgelenke gebrochen. Ja, das war natürlich blöd. Da hatte man wirklich Angst, dass irgendwie was, also größere Schäden bei mir passiert sind. Ich hatte auch überall Blut am Kopf und so. Und deswegen musste dann tatsächlich ein Helikopter am Sportplatz landen. Weil es halt Stau war, es war 17 Uhr oder so in Wien und ja, die Angst war halt doch groß, deswegen ja, war ich dann im Helikopter und ich war dann die Woche drauf in der Schule ein Superstar, weil ich war im Fernseher, ich war im Helikopter und ich hatte 2 gebrochene Arme, das heißt, ich konnte auch nichts mehr schreiben im Unterricht und jeder wollte mein Gips unterzeichnen, also irgendwie Autogramm und jeder musste für mich auch Unterrichtsstunde mitschreiben. Das war wirklich, ja, eine tolle Zeit.
2: Okay, aber warum ging es dann nicht mehr mit dem Cello weiter? Warum bist du dann zum Kontrabass gegangen?
3: Ja, weil ich halt auch einfach 2,5 Monate nicht mehr Cello üben konnte. Ja, dann habe ich mir auch viele Fragen gestellt. Was möchte ich so machen im Leben? Was sind so meine Ziele? Und dann hatte ich auch diese Phase, da wollte ich einfach in eine Band spielen, elektrische Gitarre und Rock'n'Roll. Das war so das Bild, was ich hatte. Und ja, das habe ich dann in einem Familientreffen in Frankreich gesagt. Und mein Onkel, der Jazzpianist ist, der hat mir dann eben wirklich das Argument gegeben, spiel doch Kontrabass.
2: Der wollte dich nicht als Rockstar sehen.
3: Der hat mich nicht als Rockstar gesehen. Und dann habe ich mir gedacht, Kontrabass? Hä, das habe ich mir irgendwie nie überlegt. Warum? Und dann hat er mir das beste Argument gegeben, nämlich Nummer 1, ich könnte eventuell ein bisschen was von meinem Cello-Dasein noch übernehmen. Also dann ist irgendwie nicht alles verloren.
2: Ja.
3: Und vor allem, dass mir dieses Instrument alles ermöglicht. Dann habe ich ihn gefragt, was meinst du mit alles? Und er hat wirklich gemeint, mit Kontrabass kann ich Klassik spielen, ich kann in ein Orchester gehen, ich kann Kammermusik machen, ich kann halt auch ein Professor werden, aber ich kann eben auch Jazz spielen. Also Bass ist ja ein sehr, sehr wichtiges Jazzinstrument. Mhm. Und wenn ich möchte, kann ich ja noch E-Bass spielen, das hat ja dieselben Saiten. Und dann kann ich Rock, Pop, Funk, also dann kann ich alles machen mit

0: diesem Instrument. Und dieses Argument irgendwie mit einer Entscheidung alle möglichen Türen offen zu haben, das hat mich dann doch sehr beeindruckt. Und dann habe ich mir wirklich gedacht, okay, dann lass uns Kontrabass spielen. Und ja, meine erste Unterrichtsstunde mit Kontrabass, da habe ich die Liebe, die ich für das Cello hatte, wieder neu entdeckt, aber nur eben in größer.
1: Zum Kontrabass durch einen Unfall. Wow, die Geschichte habe ich auch noch nie so gehört.
0: Ja, Moral der Geschichte, manchmal muss man sich halt nur beide Arme brechen.
1: Ja, oh Gott, aber jetzt ist alles wieder gesund und du kannst zum Glück wieder Musik machen und bist fit für deine Karriere. Du bist, wie gesagt, erst 23 Jahre alt, hast noch die ganze Karriere vor dir und du packst ordentlich an. Du arrangierst Stücke um, du buchst deine Konzerte selbst, machst also auch noch die ganze Organisation drumherum. Wie du das schaffst und was du noch alles drauf hast, darüber reden wir in der kommenden Stunde. Jetzt gibt's aber erstmal Musik von dir und zwar von deinem Debütalbum. Das ist das Stück Bossoir von Claude Debussy. Und am Klavier begleitet dich deine Maman, Véronique Patricia Teruel.

0: Marc, das da am Klavier war deine Mutter. Und du hast mal gesagt, dass sie dein musikalisches Empfinden total geprägt hat. Wie meinst du das genau? Was hat sie dir mitgegeben?
1: Meine frühesten Kindheitserinnerungen waren Musik. Meine Mutter hat auch, als sie schwanger war, ganz, ganz viele Konzerte gespielt. Und dann in meiner frühen Kindheit bin ich überall mitgereist. Meine Mutter hat auch jeden Tag geübt und ja, ich hatte auch viele Kollegen zu Hause. Also es gab wirklich immer Musik im Haus. So sehr, dass auch mein Lieblingsort zum Spielen als Kind, also mit meinen Spielzeugen, das war immer unter dem Klavier meiner Mutter. Es hat sich wie ein Dach über dem Kopf angefühlt und ich war auch nah an meiner Mutter. Und diese Vibrationen vom Klavier, ja, das war einfach magisch. Und meine Mutter hat mir wirklich gezeigt, was es ist, Musiker zu sein, wie man ja Leute berührt mit einer Musik, dass es halt wirklich nicht darum geht, irgendwie Exzellenz anzustreben, also in einem gewissen Sinne natürlich schon, aber dass der Hauptgrund wirklich ist, Emotionen rauszuholen und dass man Leute wirklich berührt. Ja, das ist, glaube ich, das Wichtigste als Musiker.
0: Dann ist es, wie gesagt, nicht das Klavier geworden. Es wurde die Geige, das Cello und dann der Kontrabass. Und du hast dann in Wien studiert. Wie hat denn dein Professor oder deine Professorin reagiert, als du gesagt hast, ja, ich will jetzt die Solokarriere einschlagen, weil ich meine, die meisten Kontrabassisten, die werden ja ins Orchester.

0: was passiert ist oder einfach was Dummes angestellt habe. Ja, also dieser Rebell war und zum Teil ist noch immer da. Und natürlich ist es was sehr Exotisches, wenn man jetzt sagt, als Kontrabassist, vor allem als junger Kontrabassist, ich möchte was anderes machen, was die meisten machen. Mein erster Lehrer tatsächlich in Wien, ja, das war natürlich eine Art Generationsfrage. Das heißt, bei ihm war das ja überhaupt auch nicht in Frage, überhaupt so etwas anzustreben. Das war ganz klar, als Bassist geht man ins Orchester. Und das war halt nicht das Einfachste. Das ist aber für mich auch Teil des Lebens. Da gibt es eine gewisse Schönheit, wenn man einen Weg anstrebt, den wenige beziehungsweise den noch nie jemand gegangen ist. Ja, aber es ist nicht immer einfach, wenn man irgendwie gegen den Strom, ja, schwimmt.
1: Und was macht den Klang dieses Instruments für dich aus?
0: Also Kontrabass hat natürlich, ja, ein paar Eigenschaften. Nummer eins, es ist das tiefste Streichinstrument, was es gibt. Und Nummer zwei, wir sind das einzige Streichinstrument, das nicht in Quinten gestimmt ist, sondern in Quarten.
1: Genau, eine
0: Und
1: Geige ist ja in Quinten gestimmt. Cello, Bratsche, alles.
0: genau. Es kommt allerdings mit einem Problem, nämlich dass eine Quartenstimmung nicht so rein klingt und nicht so viel Obertöne hat und nicht so prickelnd klingt wie zum Beispiel ein Cello oder eine Geige. Da gibt es auch ganz interessante, in Amerika, das haben die ausprobiert, auf einer Stradivari-Geige Quartenstimmung zu haben und auf einmal klang die Geige ganz, ganz klein und ganz irgendwie dünn und überhaupt nicht brillant, wie man das sonst so kennt. Das heißt, diese Eigenschaft vom Kontrabass, das Problem, aber auch eine Eigenschaft, ist es halt eben, dass man halt nicht so laut ist, nicht so brillant, nicht so klar ist, wie zum Beispiel ein Cello oder eine Geige, hat aber auch den Vorteil, dass man wirklich viel mehr ins Detail gehen kann, was Intimität angeht. Das heißt, man hat das Klangspektrum Richtung Piano und Pianissimo und man kann, denke ich, wirklich Farben rausholen, die so intim sind, wie wenn jemand, ja, im Ohr was ganz leise sagen würde, also so in die Richtung. Und weil auch das Instrument so tief ist, hat man auch so eine starke Wärme. Das hat man bei anderen Instrumenten nicht so sehr. Und auch weil der Korpus so groß ist, spürt man den Klang auch richtig. Das kennt man vielleicht, wenn man im Kino geht oder in einem Club, dann spürt man ja den Bass so richtig. Das hört man nicht nur, das spürt man. Und diesen Effekt hat man auch am Kontrabass. Also dann zittert der ganze Körper und das finde ich sehr, sehr besonders, weil man das sonst eigentlich bei keinem Instrument hat.
1: Das habe ich beim Hören deines Debütalbums auf jeden Fall auch gespürt, dieses Zittern und Kribbeln. Wir sprechen gleich über den Klang deines persönlichen Kontrabasses. Der wurde nämlich extra für dich angefertigt. Ich würde sagen, vorher hören wir ihn nochmal. Und hier lässt du die spanische Sonne mit deinem Kontrabass aufgehen. Hier ist Marc-André mit dem spanischen Tanz Nummer 1 von Manuel de Falla.

0: Da wehen die weiten Flamenco-Gewänder und die Kastagnetten, können wir uns auch richtig gut dazu vorstellen, zu diesem berühmten spanischen Tanz von Manuel de Falla. Eigentlich ein Orchesterstück, aber mein Studiogast hat es sich für sein Instrument, für den Kontrabass geschnappt. Das war Marc-André zusammen mit dem Gitarristen Gabriel Bianco. Marc, lass uns mal über dein eigenes Instrument sprechen, über deinen Kontrabass. Den hat ein Instrumentenbauer aus Lyon extra für dich angefertigt, Jean Aurey. Und warum wolltest du ihn genau von ihm gebaut bekommen?
1: Dieser Geigenbauer in Lyon ist dafür bekannt, dass er Kontrabässe baut, die man auseinandernehmen kann, also wo man den Nacken abschrauben kann. Und das alles in einem Flightcase reinpasst, was dann natürlich die Dimensionen viel kleiner macht, aber dass auch das Risiko viel, viel geringer ist, wenn man damit reist. Weil dann hat man keine Spannung mehr von den ganzen Seiten und das ist dann wirklich viel, viel sicherer. Und solche Bässe gab es aber schon davor von verschiedenen Geigenbauern, vor allem in Amerika. Das Problem ist, dass die nie so richtig gut geklungen haben. Also vor allem, wenn man das vergleicht mit alten historischen Instrumenten, fehlt halt etwas. Deswegen ist das meistens bei Jazzbassisten beliebt, wo man dann sowieso verstärkt sein kann. Mhm. Aber für uns Klassikmusikern, wo man halt das Akustische braucht, ja, das war halt schwierig.
0: Was ist sein Trick, dass es jetzt besser klingt, obwohl du es auseinanderschrauben kannst?
1: Also, dieser Geigenbauer ist meiner Meinung nach ein richtiger Künstler. Und das merkt man auch, wenn man in sein Atelier reist. Sein Atelier ist zum Beispiel mitten in der Natur. Und der Grund, warum seine Instrumente so gut klingen, ist, dass er die Instrumente wirklich respektiert. Und er hat auch eben eine eigene sozusagen Technik entwickelt, wie man dieses Instrument aus- und wieder zusammenbaut. Das trägt dazu bei, dass der Klang wirklich phänomenal ist. Das ist wie ein vollständiges Instrument. Und ich würde sogar meinen, bei meinem Instrument klingt er besser als die alten historischen Instrumente, die ich sonst davor gespielt habe. Das ist einfach noch ein anderes Kaliber und das spürt man schon.
0: Das Problem am Kontrabass ist ja, dass manche Töne so tief sind, die tragen in einem großen Konzertsaal nicht so gut. Aber auch da hast du einen Trick, nämlich eine fünfte höhere Saite bekommen. Mhm. Wie hilft dir das genau?
1: Also Kontrabass ist eigentlich das perfekte Begleitinstrument. Man kann damit wirklich alles machen, was man möchte. Egal was für ein Stil, das ist wirklich perfekt. Wenn man allerdings als Solist spielen möchte, gegen das Orchester, dann hat man mehr Schwierigkeiten. Nummer eins, es ist natürlich extrem tief. Das heißt, desto tiefer die Töne, desto schwieriger ist es für das Publikum, das überhaupt als Melodie zu empfangen, aber auch für Profimusiker zum Teil. Und Nummer zwei ist die Klangfarbe. Das heißt, etwas dumpf, es klingt nicht sehr klar. Was man zum Beispiel bei der Geige hat, diese absolute Klarheit, das fehlt am Kontrabass. Und das Instrument hat auch die Eigenschaft, dass man sich unbedingt mit anderen Klängen mischen möchte. Was perfekt ist fürs Orchester. Und bei der Geige ist es zum Beispiel, dass das Instrument eigentlich sehr gut strahlt. Das heißt, als Profigeiger ist die Schwierigkeit in einem Orchester, dass man einen Klang hat, der sich eher mischt, anstatt rauszustechen. Und beim Kontrabass ist es eben das Gegenurteil. Das Problem ist allerdings, wenn wir jetzt Solo spielen, mit Orchester oder gegen Orchester, dann will man ja einen Klang haben, der raussticht, der eigen ist, der nicht mit dem Orchesterklang sich mischt. Und dann habe ich mir überlegt, da muss ich eine Lösung finden. Ja, da habe ich geschaut, was hat man in der Barockzeit so gemacht? Weil unser Großvater vom Kontrabass ist ja die Viola da Gamba.
0: Ja.
1: Und damals war man viel flexibler, was Stimmungen anbelangt. Das heißt, Leute haben wirklich quer durch Tonarten Saiten gewechselt, höhere Saiten, tiefere Saiten, was auch immer, damit es einfach klanglich passt. Und dann habe ich mit der Idee gespielt, was passiert, wenn ich versuche, den Klangspektrum zu erweitern und eine höhere Saite anfordere? Das hat ja auch Bottesini zum Teil gemacht. Er hat ja die Saiten einen Halbton höher gestimmt und einen Ganzton. Und dann dachte ich mir, dann mache ich das doch gleich noch eine Ecke höher und mache eine Quarte höher.
0: Ja, warum nicht?
1: Das Problem ist, wenn man normale Saiten Quarthöhe stimmt, dann explodieren die sofort.
0: Ja.
1: Das heißt, dann musste ich wirklich mit Firmen arbeiten. Dann habe ich circa 2 Jahre lang mit ganz, ganz verschiedenen Saitenherstellern Prototypen angefordert, verschiedene Materialien, synthetisch, Natur. Also habe dann über 100 verschiedene Saiten ausprobiert und viele auch Probleme gehabt. Viele Saiten, die dann gerissen sind oder die klanglich überhaupt nicht gut waren, bis ich jetzt eigentlich eine relativ gute Lösung gefunden habe. Und ja, die Idee ist halt wirklich, dass man das Klangspektrum des Kontrabasses einfach erweitert. Das heißt, vom Umfang her habe ich noch den Bass, ich habe ja noch die letzte tiefe Saite, aber ich habe noch diese Höhe, etwas mehr, was mich jetzt eher in den Bass-Bariton-Bereich auch bringt. Mhm. Auf einmal hat man etwas Klares, etwas mehr Power und eine, ja, etwas andere Farbe. Es ist eine viel, viel feinere Farbe, die man hat. Und das ist genau das, was der Kontrabass braucht eigentlich, wenn man Solo spielen möchte.
0: Jetzt war das Problem Nummer zwei. Was ist denn das Problem Nummer drei am Kontrabass, das du angesprochen hast?
1: Genau. Und Problem Nummer drei ist das Repertoire. Das heißt, wir haben nicht das Glück, dass die ganz großen Komponisten extrem viel Sololiteratur für uns geschrieben haben. Wir haben ein wenig Kammermusik und ganz viel Orchester. Aber Solo ist es eher mager. Das heißt, die großen Komponisten haben den Kontrabass eben nicht als Soloinstrument wahrgenommen, was natürlich auch Sinn macht, vor allem zur damaligen Zeit. Und meine Lösung ist es, die tolle Musik, also weil ich wollte ja immer schöne Musik spielen. Also ich habe mich immer als Musiker als erstes gesehen und als Bassist als zweites. Und ich habe mir dann immer gedacht, nur weil ich jetzt Kontrabass spiele, heißt es ja nicht, dass ich nicht tolle Musik spielen darf. Und ich wollte wirklich immer singen auf meinem Instrument. Das heißt, eine der Lösungen ist es, tolle Arrangements zu machen, aber wirklich gute Arrangements von Stücken, die auf dem Kontrabass funktionieren. Nicht alles erzwingen, man kann leider nicht alles spielen. Und manche Stücke funktionieren mehr, manche Stücke funktionieren weniger. Und da muss wirklich jeder für sich selber entscheiden, wie viel möchte man umändern vom Stück. Und da bin ich relativ streng. Also sobald ich zu viel feinern muss, dann lasse ich die Finger davon. Sonst habe ich immer das Gefühl, der Komponist würde sich im Grab umdrehen.
0: Das darf natürlich nicht passieren. Über deine Arbeit, dieses Umarrangierens, sprechen wir nachher noch genauer, weil das hast du ja auch auf deinem Debütalbum gemacht. Jetzt wollen wir heute ja nicht nur über Kontrabässe reden, sondern auch über deine persönliche Lieblingsmusik. Und du hast uns einen sehr schönen Jazz-Klassiker mitgebracht. Moonlight in Vermont mit Ella Fitzgerald und Louis Armstrong. Wann hörst du diesen Song in der Regel, Marc?
1: Ja, eigentlich relativ oft tatsächlich. Das ist eins meiner absolut Top-Lieblingssongs. Ja, das gibt mir immer sehr viel Inspiration für klassische Musik tatsächlich, weil in den guten alten Jazz-Standards hat man so viele klassische Elemente und es lässt mich auch immer träumen. Es ist wie eine kleine Auszeit im Leben, eine kleine Auszeit auch der Klassik, die dann meine Batterien wieder auflädt.

0: Eines der bekanntesten Stücke von Gabriel Fauré, sein Opus 50 mit dem Titel Pavan. Ein Musikwunsch meines Gastes, der Kontrabassist Marc-André, ist bei mir. Marc, warum hast du dieses Stück von Gabriel Fauré mitgebracht?
1: Ja, also dieses Stück für mich ist eigentlich eines der wichtigsten Stücke, denn das war der entscheidende Moment in meinem Leben, wo ich mich wirklich entschieden

0: habe, Musik als Beruf zu machen. Das war damals, wo ich noch, ich glaube, 12, 13, 14 war. Ja, eines der ersten Momente, wo ich im Orchester spielen kann. Also, das ist schon etwas so Besonderes, als junger Mensch, als junger Musiker, gemeinsam in einem Orchester zu sitzen, mit ganz vielen Freunden, mit ganz vielen Kollegen und dann diese Klangwelt zu erleben. Und diese Melodie hat mich einfach so stark berührt, dass es dann einfach so klar war, ich muss Musik zum Beruf machen, ich muss diesen Weg eingehen, es gibt keine andere Alternative. Und ja, bis heute ist das einfach so ein emotioneller Moment für mich, wenn ich dieses Stück höre. Es ist so, so schön. Und ja, diese Melodie ist einfach zeitlos.
1: So wie wir dich über deine eigenen Aufnahmen und über deine Lieblingsmusik kennengelernt haben bisher, bist du, finde ich, eher ein gemütlicher Typ oder täusche ich mich da? Ja, kannst du manchmal auch aufbrausend sein.
0: Oh ja, natürlich. Manchmal explodiert man halt doch. Das ist natürlich, ja, menschlich. Ich glaube aber, als Kontrabassist hat man eine gewisse Coolheit immer dabei. Wir sind ja doch irgendwie alle relativ entspannt. Und ich glaube auch generell im Leben, ja, das Leben ist schöner, wenn man entspannter ist, oder?
1: Auf jeden Fall. Ich habe sehr entspannte und coole Kontrabassisten kennengelernt, die, wenn sie mit einem Orchester auf Tour sind, sich immer in ihren Instrumentenkoffern, weil da sind die ja nochmal größer, umziehen. Also da ist ihr ganzer Kleiderschrank drin. Das nutzen die immer als Umkleidekabine. Machst du das auch?
0: Also mein Kontrabasskoffer ist leider kleiner,
1: Ja.
0: weil ich ja meinen Bass auseinandernehmen kann. Deswegen passt da leider nicht mein ganzer Kleiderschrank rein. Nein, aber was ich sehr viel gemacht habe früher, ist in den Pausen in meiner Kontrabasshülle zu schlafen.
1: Oh, ist das
0: Das
1: bequem?
0: heißt, es ist sehr bequem. Das heißt, es ist wirklich die
1: Okay.
0: perfekte Größe für einen menschlichen Körper. Wenn man das Instrument nicht in der Hülle hat, dann kann man wirklich seine ganzen Beine und dann auch seinen Körper reinlegen. Da kann man die Hülle so zumachen und das ist dann wie eine Decke. Ja, es ist sehr, sehr angenehm und habe ich früher oft gemacht.
1: Klingt aber auch ein bisschen nach einem Vampir-Dasein, wie in so einem Sarg liegen.
0: Bisschen, ja.
1: Marc, du spielst nicht nur Kontrabass, du modelst auch. Sieht man auch, wenn man deinen Instagram-Kanal anschaut. Da postest du oft mit lockerem Hemd, coolem rotem Samtanzug oder natürlich mit deinem Instrument. Wann hat das angefangen? Als Studentenjob fürs Studium oder wie war das?
0: Also das tatsächlich hat ein bisschen früher angefangen. Ja, ich war groß und relativ schlank. Und man hat mir ab und zu wirklich gesagt, ja, hast du überlegt, mal zu modeln oder modelst du? Und ich habe mir immer gedacht, nein, ich bin Musiker, das kommt gar nicht in Frage. Das war nicht in meinem Plan. Und dann dachte ich mir, eigentlich ist ja die Art, wie man sich anzieht, die Art, wie man sich ausdrückt, das ist ja auch Kunst in einem gewissen Rahmen. Und es hat sich dann alles sehr schnell entwickelt. Das heißt, es war auch zu einem gewissen Zeitpunkt ein gewisser Ausgleich, dass ich in einer kompletten anderen Bubble mich befinde, wo alle Leute extrem künstlerisch unterwegs sind, aber niemand weiß, was ich mache oder niemand weiß, ja, was klassische Musik eigentlich ist. Es ist so eine andere Welt, aber so eine kreative Welt. Und es ist extrem inspirierend, finde ich, wie man sich ausdrücken kann mit einer anderen Art und Weise als Musik. Das hat mir sehr, sehr viel gebracht und macht zum Teil auch Spaß.
1: Das glaube ich auf jeden Fall. Bei Shootings, Fotoshootings läuft ja auch oft Musik am Set, meistens Popmusik oder vielleicht ein bisschen Techno. Was läuft da, wenn du shootest? Läuft da auch Klassik?
0: Selten. Also etwas ganz Interessantes, was mir aufgefallen ist, alle Leute, die in der Fashion unterwegs sind, die lieben Debussy, Claude Debussy. Das sind ja meistens Personen, die jetzt nicht unbedingt mit klassischer Musik viel zu tun haben. Und was interessant ist, ist ja, dass Claude Debussy dafür bekannt war, einer der ersten Komponisten zu sein, der Musik mit visueller Art kombiniert, mit Claude Monet eben, dass man wirklich die Farben in seiner Musik auch wirklich hören kann. Und ich finde das so, so, so faszinierend, dass da einfach diese Zuneigung ist an einen Komponisten, der eben auch wirklich visuelle Kunst mit Musik verschmelzt hat.
1: Ich finde das immer sehr cool, wenn ich so jemanden wie dich auf Social Media entdecke, aber jemand anderes hat dich schon viel früher entdeckt und das war ja ein ordentlicher Schub für deine Karriere, nämlich der berühmte Cellist Gauthier Capuçon. Wie alt warst du da und weißt du noch, wie das war, dieses Zusammentreffen?
0: Also, puh, das ist schon einige Zeit her. Ich glaube, ich war damals 18, 19.
1: Mhm.
0: Ja, er war sehr, sehr menschlich, sehr, sehr nah. Also hat mich sofort geduzt und hat mich in den Arm genommen und hat gesagt, ja, hi, ich bin Gauthier. Und ich war natürlich komplett am Zittern, so, oh mein Gott. Und ja, er hat mir einfach eine Chance gegeben. Und wenn eine Person mit so einem großen Namen und Karriere wie Gauthier Capuçon, wenn so eine Person einem jungen Musiker, vor allem einem jungen Kontrabassisten, eine Chance gibt, sich auszudrücken oder sich zu beweisen, das ist, finde ich, so, so viel wert. Und ich habe auch extrem viel von ihm gelernt. Und ja, dann durfte ich mit ihm ein paar Konzerte spielen, neben ihm auf der Bühne stehen, was natürlich auch unglaublich ist. Ja, und jetzt sind wir in Kontakt. Und wenn ich irgendwie was brauche oder wenn ich Probleme habe oder so, letzte Woche in Taiwan habe ich ihn gefragt, ja, es ist gerade 85% Luftfeuchtigkeit. Wie machst du das? Ich komme da gar nicht klar. Mein Kontrabass ist komplett nass. Mhm. Und genau, mein Bass ist komplett nass. Mein Bogen, irgendwie die Spannung. Wie machst du das? Und dann hat er mir ein paar Tipps gegeben. Und ja, das ist wirklich, wirklich viel wert, dass auch so eine große Person ja den Nachwuchs, die jungen Leute auch helfen möchte.
1: Marc, wir hören jetzt nochmal ein Stück von deinem Debütalbum Mirage und über das wollen wir gleich noch mehr sprechen. Hier ist Kontrabassist Marc-André mit Songs My Mother Taught Me von Antonín Dvořák. Am Klavier sitzt Veronique Patricia Teruel.

0: Mit einem ganz zarten Ton klingt der Kontrabass von Marc-André aus in diesem Stück von Antonín Dvořák. Marc, dieses Stück ist mit drauf auf deinem Debütalbum. Und ich finde, da lernt man dich gleich von allen möglichen Seiten kennen, mit Musik von Dvořák eben, Tschaikowski, aber auch von aktuellen Komponisten wie dem Norweger Rolf Löfland. Und du sagst ja auch, das sind Stücke, die man dem Kontrabass nicht zutrauen würde. Warum nicht?
1: Also eigentlich fast alle Stücke wurden ja nicht für Kontrabass komponiert. Das sind wirklich alles Arrangements. Und zum Teil sind das ja auch viele Stücke, die für Geige geschrieben wurden oder Arrangements für Geige. Und dass man einem Kontrabassisten zutraut, Geigenstücke zu spielen, da gibt es eine gewisse Skepsis dahinter. Ich glaube, das ist aber auch genau ein sehr interessanter Weg, wie man eben Leute mit dem Kontrabass anlockt, dass man einfach schöne Musik spielt, die man sonst eigentlich nicht wirklich auf dem Kontrabass hören würde. Das ist, für mich war halt wirklich immer die Musik an erster Stelle und ich fand, dass gewisse Melodien und gewisse

0: gewisse Stücke einfach so, so schön klingen. Und das war doch immer die Idee, wie würde es auf meinem Instrument klingen? Wie würden diese Stücke am Kontrabass klingen? Das war diese Neugier, die mich wirklich dazu gebracht hat, das alles aufzunehmen.
1: Daher kommt wahrscheinlich auch der Titel Mirage, also Trugbild, Illusion, oder?
0: Genau, also Mirage als Titel, der Grund einfach, das ist diese absurde Idee als Kontrabassist, eines Tages eine Solo-CD aufzunehmen. Das war irgendwie eine Vision, die hatte ich immer da, hat mich immer begleitet und wie ein Mirage auch, eine Art Halluzination, das ist etwas, was ein bisschen, ja, unklar ist, das schwebt immer und jedes Mal, wenn man glaubt, dass man es hat, dann ist es doch irgendwie ein bisschen weiter entfernt. Wie auf der Wüste, wenn man irgendwie beginnt, verrückte Sachen zu sehen und das repräsentiert wirklich dieses Album.
1: Wir hören gleich noch einen Track rein in die Träumerei aus Robert Schumanns Kinderszenen. Wie bist du denn da vorgegangen beim Umarrangieren? Wie kann ich mir das vorstellen?
0: Also was ich mache ist natürlich, ich schaue als erstes das Original, also wie funktioniert das? Und dann gibt es natürlich Stücke, die sind einfacher als andere. Jetzt bei den Kinderszenen, bei der Träumerei, dann ist es ja eine relativ simple Melodie. Das heißt, für mich war klar, ich werde jetzt die Melodie auf meinem Instrument spielen. Mal schauen, wie liegt das, wie klingt das, macht das Sinn? Und dann ist eben die Frage, wie kann ich das rundherum sozusagen ein bisschen rumbasteln, dass es dann insgesamt gut klingt. Also dass die Begleitung zusammen mit der Melodie, dass das funktioniert. Ja, ich gehe eigentlich sehr ähnlich vor, wenn ich Stücke transkribiere oder arrangiere, ich hole einfach mein Instrument und spiele los. Und so entwickelt sich dann alles. Und ja, dann schreibe ich manchmal Sachen drauf, manchmal gar nicht. Ich habe auch viele Arrangements, die gibt es nur in meinem Kopf. Das heißt, ich bin wirklich jemand, der das Instrument braucht, die Praxis braucht. Ich bin nicht so ein theorieaffiner Mensch. Für mich ist einfach die Praxis, das Instrument, das Spielen, auf der Bühne sein, das sind die Sachen, wo ich am meisten Zuneigung habe.
1: Und diese Zuneigung, die dürfen wir jetzt nochmal hören in dieser besonderen Bearbeitung der Träumerei von Robert Schumann, eigentlich für Klavier komponiert, hier in einem Arrangement von Kontrabassist Marc-André.

0: Ein kleiner Ausflug in das Heimatland meines Studiogastes. Der französische Kontrabassist Marc-André hat sich Hier encore von Charles Aznavour gewünscht. Marc, du wohnst schon seit längerem in Wien, aber weckt dieses Lied in dir Heimatgefühle?
1: Ja, schon, tatsächlich. Es ist die gute alte Zeit in Frankreich, die ich nie hatte. Also ich finde, dass Frankreich ein Land ist, das sehr, sehr viel Nostalgie in sich hat. Das, finde ich, merkt man auch, wenn man in Paris in den Straßen rumlatscht, dass man irgendwie so nostalgische Gedanken hat, wenn man in ein Café sitzt und dann schaut man sich ein bisschen um, was alles passiert. Und ich finde, diese wunderschönen Lieder, die es vor vielen Jahrzehnten gab, die wecken immer ganz, ganz besondere Gefühle. Und auch einfach die Kunst, wie man mit Wörtern umgeht, wie man sich elegant und schön ausdrückt. Das ist etwas, was mich immer schon fasziniert hat. Und es ist ja sehr ähnlich wie in der Musik. Und das ist wirklich etwas, was mir sehr nah am Herzen liegt.
0: Im Text geht es ja um das Vergehen der Zeit, um verpasste Chancen im Leben. Ich würde sagen, du verpasst gerade keine Chance. Du schmeißt dich voll rein, nimmst wirklich alles mit als junger Musiker. Oder hast du manchmal auch das Gefühl, etwas zu verpassen?
1: Ich glaube, man hat immer das Gefühl, etwas zu verpassen im Leben. Was wichtig ist für mich, ich möchte wirklich mein Leben so leben, dass ich, egal wie verrückt die Ideen sind, die Träume sind, einfach alles versuchen im Leben. Dass ich wirklich nicht eines Tages auf mein Leben zurückschaue und Sachen bereue.
0: Ich glaube, da hast du dir ein gutes Ziel vorgenommen für dein Leben und für deine Karriere. Und ich wünsche dir alles Gute für diese Karriere. Vielen Dank, dass du bei mir warst, Marc.
1: Dankeschön. Ich habe mich sehr gefreut. Danke.

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8: 18 Uhr. Ursachensuche nach tödlichem Falschfahrerunfall auf der A45. Merz denkt nach Spahn-Rücktritt über Kabinettsumbildung nach. Vingegaard muss Tour de France nach Sturz beenden. Das Wetter morgen wechselhaft 18 bis 24 Grad. Mein Name ist Christoph Haas. Nach einem tödlichen Unfall einer Falschfahrerin auf der A45 in der Wetterau ist der Zustand ihrer drei Kinder weiter kritisch. Das hat die Polizei am Nachmittag mitgeteilt. Die Frau selbst und der Fahrer eines anderen Autos waren bei dem Unfall heute früh gestorben. HR-Reporter Mike Nowak.
9: Wie die Frau mit ihrem Wagen auf die falsche Spur geraten konnte, gibt der Polizei Rätsel auf. Die Auffahrt und die Abfahrt bei der Anschlussstelle Florstadt sind baulich voneinander getrennt. Dazwischen ist eine Art Bordstein. Zudem gibt es große Schilder, die ein falsches Auffahren verhindern sollen. Ob die Fahrerin extrem stark abgelenkt war oder welche andere Ursache das Auffahren in die falsche Richtung hatte, untersucht jetzt die Staatsanwaltschaft Gießen.
8: Bundeskanzler Merz hat sich noch einmal zum Rücktritt von Unionsfraktionschef Spahn geäußert. Im ZDF deutete er an, dass er deswegen sein Kabinett umbauen könnte. ARD-Hauptstadtkorrespondentin Lissy Kaufmann.
10: Im ZDF-Sommerinterview spricht er davon, dass Spahns Rücktritt eine Gelegenheit sein könnte, noch einmal über die Aufstellung der Bundesregierung nachzudenken. Die Zeit dränge aber nicht. Im Interview macht Merz auch deutlich, dass er im Vorfeld wenig Zeit hatte, mit Spahn zu sprechen. Der habe die Partei und die Fraktion erst sehr spät informiert. Mit der Empörungswelle hatte Merz nach eigenen Worten in diesem Umfang nicht gerechnet. Das habe, so Merz wörtlich, wahrscheinlich mit der Person zu tun und mit der Kommunikation.
8: Im Konflikt zwischen den USA und dem Iran gibt es offenbar weiter gegenseitigen Beschuss. Die iranischen Behörden melden einen US-Angriff auf ein noch nicht fertiggestelltes Atomkraftwerk. Es soll sich seit knapp 4 Jahren im Bau befinden. Auf der anderen Seite berichten die Golfstaaten Kuwait und Bahrain von neuen Angriffen aus dem Iran. Beobachter gehen davon aus, dass beide Seiten neben der militärischen Eskalation auch indirekt miteinander verhandeln. Für den dänischen Radprofi Jonas Vingegaard ist die Tour de France wegen eines Sturzes verletzungsbedingt vorbei. Auf der 15. Etappe rutschte Vingegaard etwa 20 Kilometer vor dem Ziel auf der Alpenhochebene Plateau de Solaison mit hoher Geschwindigkeit in einer Kurve weg. Auch mehrere andere Fahrer stürzten deshalb. Vingegaard lag in der Gesamtwertung auf Rang 2 hinter dem Slowenen Tadej Pogacar. Sieger der Etappe wurde der Belgier Remco Evenepoel vom deutschen Team Red Bull Bora Hansgrohe. Bei der Fußball-WM spielen Spanien und Argentinien heute um den Titel. Anstoß ist um 21 Uhr. Aus dem ARD-WM-Team Michael Augustin.
11: Die beste Abwehr gegen die nach dem Halbfinale beste Offensive. Spanien hat erst ein Gegentor bei dieser WM kassiert, Argentinien schon 19 Mal getroffen. Der Europameister funktioniert als Kollektiv. Mit Geduld, Genauigkeit und ganz viel Ballbesitz. Argentinien lebt noch immer von den Messi-Momenten. Angeführt vom besten Spieler der Welt könnten die Südamerikaner als erst drittes Team ihren WM-Titel verteidigen.
8: Das waren die Nachrichten. Das Wetter heute Abend und in der Nacht bleibt es weitgehend trocken und mit Tiefstwerten zwischen 12 und 6 Grad wird es recht frisch. Morgen mal Sonne, mal Wolken. In Nord- und Osthessen kann es vereinzelt Schauer geben, maximal 18 bis 24 Grad. Und die weiteren Aussichten auch am Dienstag teils sonnig, teils bewölkt. Da bleibt es trocken bei bis zu 26 Grad. 18.04 Uhr.
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12: Es begrüßt Sie Dorothee Meyer-Karweg. Mit dem folgenden Feature beginnt unser

0: Unsere Sommerreihe. Sie steht unter dem Titel Unter fremden Himmeln und führt uns in die weite Welt. In dieser ersten Folge widmen wir uns der letzten Reise des britischen Seefahrers und Entdeckers James Cook. Die drei großen Weltumsegelungen von James Cook haben dem ausgehenden 18. Jahrhundert eine Fülle wertvoller geografischer und ethnografischer Erkenntnisse gebracht. Cooks Tod auf Hawaii hat der Nachwelt viele Rätsel aufgegeben. Darum geht es im folgenden Feature mit dem Titel Tod auf Hawaii, die letzte Fahrt des James Cook von Peter Strauß.
1: Vier Seesoldaten wurden im Rückzuge zwischen den Klippen abgeschnitten und der Wut der Feinde geopfert. Drei andere gefährlich verwundet. Der Leutnant bekam einen Dolchstich zwischen die Schultern. Doch hatte er zum Glück seinen Schuss noch aufgehoben und erschoss den Kerl, als er eben im Begriff war, ihm den zweiten Stoß zu versetzen. Unser unglücklicher Befehlshaber stand, als man ihn zum letzten Mal deutlich sah, am Rande des Wassers und rief den Bootsleuten zu, sie sollten mit dem Feuern einhalten und ans Land rudern. Einige von unseren Leuten, welche bei diesem Auftritt zugegen waren, behaupteten, man habe, ohne seinen Wink zu erwarten, angefangen, Feuer zu geben. Und er sei äußerst bemüht gewesen, allem weiteren Blutvergießen Einhalt zu tun. War dies der Fall, so lässt sich mit vieler Wahrscheinlichkeit behaupten, dass seine Menschlichkeit ihm das Leben gekostet hat. Denn solange er den Insulanern die Spitze bot, wagte es keiner, die Hand gegen ihn aufzuheben. Indem er sich aber umwandte, um den Boten seine Befehle zu erteilen, stieß man ihm den Dolch in den Rücken. Und er stürzte ins Wasser vor sich. Da ihn die Insulaner fallen sahen, erhoben sie ein großes Jubelgeschrei, schleppten den Leichnam ans Land und rissen einander den Dolch aus den Händen, um ihn in wilder Wut zu zerfleischen.
2: Das war am 14. Februar 1779. Einige Tage später übergeben die Eingeborenen den Engländern die abgehackten Hände, den Kopf und einige Knochen. Cook war nach Hawaii gekommen, um bei den freundlichen Insulanern zu überwintern. Mitte November war er nach einer Arktis-Expedition auf Hawaii gelandet. Die Inseln hatte er ein Jahr zuvor entdeckt. Er nannte sie Sandwich Islands, nach seinem Dienstherrn, dem ersten Seelord der britischen Admiralität, dem Earl of Sandwich. Die Hawaii-Inseln waren die letzte große Entdeckung im Pazifik. Cook selbst hielt sie für die wichtigste während seiner drei Weltumsegelungen.
3: Am 2. Januar 1778 lichteten wir bei Tagesanbruch die Anker. Am Morgen des 18. kam eine Insel in Ost-Nordost in Sicht. Und bald darauf sahen wir noch mehr Land im Norden liegen, das von dem ersteren völlig getrennt war. Ich hielt auf das Ostende der zweiten Insel zu. Bis dahin waren wir einigermaßen in Zweifel, ob das vor uns liegende Land bewohnt war oder nicht. Dieser Zweifel hob sich jedoch bald, als wir einige Kanus von der Küste auf die Schiffe zu abstoßen sahen. Ich legte alsbald bei, um ihnen Zeit zu geben, zu uns zu stoßen. Bei ihrer Annäherung waren wir angenehm überrascht zu hören, dass sie die Sprache Tahitis und der anderen jüngst besuchten Inseln sprachen. Diese Leute waren von brauner Leibesfarbe, und wenn auch nicht übergewöhnlich groß, so doch sehr kräftig gebaut. In der Farbe war wenig Unterschied, aber eine bedeutende Verschiedenheit in den Gesichtszügen wahrzunehmen. Ja, einige Gesichter waren europäischen nicht sehr unähnlich.
2: Cook war vorsichtig. 14 Tage lang umsegelte er die Inseln, bevor er zum ersten Mal sein Schiff verließ.
3: Zwischen 3 und 4 Uhr ging ich mit 3 bewaffneten Booten und 12 Seesoldaten an Land, um das Wasser zu prüfen und die Gesinnung der Bewohner zu erkunden, die zu Hunderten an einer sandigen Stelle des Strandes vor einem Dorf versammelt waren. Dahinter lag ein enges Tal, dessen Boden von einem See eingenommen wurde. In dem Augenblick, in dem ich ans Land sprang, fiel die ganze Versammlung der Eingeborenen aufs Gesicht nieder und blieb in dieser sehr ehrerbietigen Stellung, bis ich sie durch deutliche Zeichen zum Aufstehen bewog. Sodann brachten sie eine große Menge kleiner Ferkel, die sie mir anboten, und zwar unter ganz den gleichen Förmlichkeiten, die wir bei solchen Gelegenheiten auf den Gesellschafts- und anderen Inseln beobachtet hatten.
2: 3 Tage später geht Cook an einer anderen Stelle der Insel wieder an Land.
3: Als wir mit den Schiffen von Osten her an der Küste hinabfuhren, hatten wir bei jedem Dorfe einen oder mehrere erhöhte weiße Gegenstände wie Pyramiden oder Obelisken bemerkt. Einer davon, den ich auf mindestens 50 Fuß Höhe schätzte, war vom Ankerplatz der Schiffe aus deutlich sichtbar. Ihn näher in Augenschein zu nehmen, war der eigentliche Zweck meines Ganges. Unser Führer verstand vollkommen, dass wir dorthin geführt zu werden wünschten. Dieser Mann kündigte von Zeit zu Zeit unsere Annäherung durch Rufen an, und jeder, den wir trafen, fiel zu Boden und blieb so liegen, bis wir vorüber waren. So wie wir ankamen, erkannten wir, dass der Obelisk an einem Begräbnisplatz stand. Die 4 Seiten waren aus kleinen, mit Ästen und Zweigen verflochtenen Pfählen zusammengesetzt und gaben so ein Korbgeflecht ab, das innen vom Fuß bis zur Spitze hohl und offen war. An dem anderen Ende des Platzes stand ein Haus oder eine Hütte und darin, dem Eingang gegenüber, 2 hölzerne Statuen, die aus einem Stück gearbeitet waren, mit den Sockeln etwa 3 Fuß hoch. In der Mitte des Hauses, vor den beiden Standbildern, war ein länglicher Raum mit niedriger Einfassung aus Steinen mit Lappen von Tuch bedeckt. Dies war, wie wir erfragten, das Grab von 7 Häuptlingen. Als wir aus dem Hause traten, sahen wir dicht an einer Seite des Eingangs einen kleinen viereckigen und daneben einen 2. noch kleineren Raum. Auf unsere Frage, was das sei, belehrte uns unser Führer sogleich, dass in dem einen ein geopferter Mensch begraben liege.
2: Cook beklagt in seinem Tagebuch, dass der blutige Brauch des Menschenopfers, den er auf vielen Inseln kennengelernt habe, auch auf Hawaii üblich sei, wofür es doch eigentlich keinen Grund gäbe. Schon nach 4 Wochen Aufenthalt scheint Cook die Menschen auf Hawaii genau zu kennen.
3: Sie schienen sich einer freien, fröhlichen Veranlagung zu erfreuen. Wenn ich einen Vergleich ziehen soll, so möchte ich sagen, dass sie ebenso frei von wankelmütigem Leichtsinn sind, der die Eingeborenen von Tahiti auszeichnet, wie von der Gelassenheit, die sich bei vielen in Tongatabu bemerkbar macht. Und ohne uns selbst zu schmeicheln, macht es ihrer Feinfühligkeit nicht wenig Ehre, dass sie beim Anblick der verschiedenen Gegenstände von unserer europäischen Arbeit sich des Ausdrucks des Erstaunens nicht erwehren konnten, das sich aus Freude und Bestürzung zusammensetzte. Und dass sie bei allen Gelegenheiten das Bewusstsein ihrer eigenen Minderwertigkeit tief zu empfinden schienen. Ein Verhalten, das ihren Nationalcharakter in gleicher Weise von dem törichten Stolz der gebildeteren Japaner und der roheren Grönländer unterscheidet. Es war ein Vergnügen zu beobachten, mit wie großer Zärtlichkeit die Frauen ihre Kinder behandelten und wie bereitwillig die Männer bei einem so zarten Dienst ihre Hilfe anboten.
2: Cook hätte misstrauisch werden können, zumal er blutige Machtkämpfe um territoriale Herrschaft in der pazifischen Inselwelt kennengelernt hatte. Er stellt sich die Frage, warum die fruchtbaren Hawaii-Inseln so dünn besiedelt seien, und findet eigentlich die richtige Antwort, will sie aber nicht wahrhaben. Völlig arglos beschreibt Cook die Waffen der Hawaiianer.
3: Außer den Speeren oder Lanzen aus schönem kastanienfarbenem Holz, die zum Teil an einem Ende mit Widerhaken versehen, am anderen zu einem Knopf abgeplattet sind, haben sie eine Waffengattung, die wir vorher noch nie gesehen hatten und die auch noch von keinem Schifffahrer als in der Südsee gebräuchlich erwähnt ist. Sie ist ähnlich einem Dolch, an einem oder beiden Enden zugeschärft und mittels einer Schnur an der Hand befestigt. Sie wird zum Stechen im Nahkampf verwandt und scheint dazu wohl geeignet.
2: Am 2. Februar 1778, nach etwa einmonatigem Aufenthalt, verlässt Cook Hawaii, reich ausgestattet mit den Gaben der Inseln, die ihm die Bewohner mitgegeben haben. Er ahnt nicht, warum sie auf den Boden fielen, als sie ihm begegneten. Er denkt, das sei Inselbrauch gegenüber einem Mächtigen. Erst viele Jahre nach seinem Tod haben englische Missionare, die ausgeschickt wurden, um die Hintergründe für Cooks Ermordung aufzudecken, die Wahrheit ans Licht gebracht. Die Eingeborenen hielten ihn für die göttliche Wiederkunft des verschwundenen

0: auf neu entdeckten Inseln zu erklären. Hatten sie erst einmal die nähere Bekanntschaft der Europäer gemacht, änderte sich ihr Verhalten. Aus dem gegenseitigen Tausch von Geschenken wurde Handel. Die Ehrfurcht galt nicht mehr dem weißen Gott, sondern den überlegenen Waffen der Europäer. Auf seinen Reisen hat Cook verschiedene Abstufungen der Einstellung von Eingeborenen gegenüber ihm und seiner Mannschaft kennengelernt und beschrieben. Wenn sich die Kanus seinem Schiff näherten, wenn die Eingeborenen an Bord kamen, um alles von oben bis unten zu untersuchen, war es nicht immer naive Neugier, wie Cook meinte, sondern in Praxis umgesetzte Erfahrung. Hatte das Schiff nur noch wenig Lebensmittel an Bord, waren die Handelspreise für die Waren der Eingeborenen hoch. Sie lernten schnell, dass die Europäer auf ihren oft Jahre dauernden Fahrten durch den stillen Ozean auf sie angewiesen waren, um zu überleben. Auf den häufiger besuchten Inseln, zum Beispiel den Ladrones, den Diebsinseln, auf denen regelmäßig die Spanier ihre Vorräte auffüllten, oder auch auf Tahiti, das die Engländer, so auch Cook, besuchten, hatte sich der Handel eingespielt. Beide Seiten wussten, woran sie waren. Die Inselbewohner verhielten sich weitgehend zivilisiert, zumindest was ihre natürlichen Aggressionen gegen Eindringlinge anging, die in diesem Fall Weiße waren. Auf seinen Weltumsegelungen nahm Cook auf Wunsch der Royal Society stets einige Wissenschaftler mit. Auf der zweiten Fahrt von 1772 bis 1775 waren es die beiden Deutschen, Vater und Sohn Forster. Über die Eingeborenen von Tahiti schreibt der 17-jährige, im Sinne der Aufklärung erzogene Georg Forster:
1: Das Kanu ruderte dicht unter das Hinterteil des Schiffs und wir ließen ihnen sogleich ein Geschenk von Glaskorallen, Nägeln und Medaillen herab. Sie hinwiederum reichten uns einen grünen Pisangschoß zu, der bei ihnen ein Sinnbild des Friedens ist, und baten solchen dergestalt ans Schiff zu befestigen, dass er einem jeden in die Augen fiele. Es währte nicht lange, so sah man das Ufer mit einer Menge Menschen bedeckt, die nach uns hinguckten, indessen das andere, voll Zutrauens auf das geschlossene Friedensbündnis, ihre Kanus ins Wasser stießen und sie mit Landesprodukten beladeten. Ihr Vertrauen zu uns ging so weit, dass sie sämtlich unbewaffnet kamen. Von allen Seiten erschallte das willkommene Taio, und wir erwiderten es mit wahrhaftem und herzlichem Vergnügen über eine so günstige Veränderung unserer Umstände. Es dauerte nicht lange, so kamen verschiedene dieser guten Leute an Bord. Das ungewöhnlich sanfte Wesen, welches ein Hauptzug ihres Nationalcharakters ist, leuchtete sogleich aus allen Gebärden und Handlungen hervor und gab einem jeden, der das menschliche Herz studierte, zu Betrachtungen Anlass. Die äußeren Merkmale, durch welche sie uns ihre Zuneigung zu erkennen geben wollten, waren von verschiedener Art. Einige ergriffen unsere Hände, andere lehnten sich auf unsere Schultern, noch andere umarmten uns.
0: Solch überschwängliche Begeisterung für Eingeborene können wir bei Cook nicht lesen. Er sah die Dinge eher nüchtern. Das hängt auch mit seiner Biografie zusammen.

In der zweiten Hälfte des 18. Jahrhunderts, als in England König Georg III. Regierte und in Frankreich Ludwig XV., kam es zum Krieg um die Kolonien in Nordamerika. In dieser Zeit machte ein junger Unterleutnant auf sich aufmerksam, der einen Weg an den französischen Festungsanlagen vorbei im St. Lorenz-Strom gefunden hatte. In der Schlacht um Quebec im Jahr 1755 siegten die Engländer. Im Bericht der Admiralität wird ein James Cook erwähnt, 27 Jahre alt. Er stammte aus einem armen Elternhaus. Sein Vater war Tagelöhner in dem kleinen Dorf Marton in der Grafschaft Yorkshire. Cook wurde am 27. Oktober 1728 geboren. Von seinen 7 Geschwistern sind 5 früh gestorben. Er war der zweitälteste Sohn. Sein Vater schickte ihn für einige Jahre auf die Pfarrschule und dann mit 13 Jahren zu einem Krämer in die Lehre. Schon nach anderthalb Jahren, gerade 15-jährig, ging er in Whitby als Schiffsjunge auf die Freelove, ein Kohlenschiff, das zwischen Newcastle und London hin und her pendelte. Dort bleibt er 7 Jahre, spart jeden Pfennig und studiert in den seltenen Freistunden an Bord oder bei gelegentlichen Landgängen Navigation, Vermessungskunde und Kartografie. Dann kommt er als Maat, das heißt als erster Offizier, auf die Friendship, ein neu gebautes Schiff, das in der Norwegen- und

0: Ostseefahrt eingesetzt wird. Dies ist die Probe auf seine Fähigkeiten. Er besteht sie glänzend. Seine Chefs sind im Begriff, ihn zum Kapitän zu ernennen und ihm ein Schiff zu geben. Da geht er als einfacher Matrose zur englischen Kriegsmarine. Er beginnt seine militärische Laufbahn an Bord des Linienschiffes Eagle. Ende Oktober 1762 ist Cook nach vierjähriger Abwesenheit wieder in London. 7 Jahre hat er jetzt schon bei der Kriegsmarine gedient. Der 34-Jährige, unterdessen angesehene Offizier, heiratet. Von 1763 bis 67 übernimmt Cook verschiedene Vermessungsarbeiten in Nordamerika. Seine Karten werden von der Admiralität außerordentlich gelobt. Seine Karriere als Weltumsegler kann beginnen. Zu seiner Zeit waren die Weltmeere zwar weitgehend entdeckt, aber viele Fragen waren offen. Vor allem, gibt es einen großen südlichen Kontinent, ähnlich dem nördlichen? Und ist eine Nordwestpassage möglich, die den Schifffahrtsweg von Europa nach Amerika wesentlich verkürzt? Hatten die Entdeckungsfahrten des 16. Jahrhunderts vor allem der Suche nach Gold und Gewürzen gegolten, so war das Interesse des 18. Jahrhunderts auch wissenschaftlicher Natur. Allerdings wurde der Befehl, neues Land für den König zu entdecken und in Besitz zu nehmen, nicht vernachlässigt. Im Jahre 1768 stellte die Royal Society und die britische Admiralität eine Expedition zusammen, die unter der Leitung von James Cook stand. Sein Schiff, die Endeavour, war aus der Klasse der robusten Kauffahrer, die auch Kohle transportierten. Es war breit und hatte einen geringen Tiefgang, was sich später als nützlich erweisen sollte. Er ließ die Endeavour mit 10 schweren Lafettengeschützen und 12 kleineren transportablen Kanonen ausrüsten. Die Besatzung bestand aus 80 Mann, je zur Hälfte Matrosen und Schiffsoffiziere und sogenannten Seesoldaten, die als Eingreifreserve in Konfliktfällen gedacht waren. Hinzu kamen 14 Zivilpersonen, Wissenschaftler und ihre Helfer, die dem offiziellen Ziel der Reise dienten, der Beobachtung des Venusdurchgangs durch die Sonne. Ein seltenes Ereignis, das im Jahre 1769 zu beobachten war und von dem sich die Astronomen genauere Erkenntnisse über den Abstand der Sonne von der Erde erhofften. Am 26. August 1768 stach die Endeavour in See. Bereits zu Beginn der Reise kam es für Cook darauf an, sich durchzusetzen. Gewarnt durch Disziplinlosigkeiten und Meutereien, die er auf seinen früheren Fahrten erlebt hatte, griff er hart durch, wenn seine Befehle nicht befolgt wurden. Bereits am 16. September trug er in sein Logbuch ein:
1: Bestrafte den Seesoldaten Henry Stevens und den Matrosen Thomas Dunster mit je 12 Schlägen, weil sie sich weigerten, ihre Ration frischen Rindfleischs zu nehmen.
0: Anfang November ist Cook in Rio de Janeiro. Dort erregen sein Schiff und seine Besatzung das Misstrauen des Vizekönigs. Er hielt die Endeavour für ein zwielichtiges Schmuggelschiff, auf dem der Kapitän den Piraten englische Soldatenuniformen angezogen hatte. Hinzu kam, dass der Grund, den Cook als Zweck seiner Reise nannte, völlig unglaubwürdig klang, den Venusdurchgang durch die Sonne zu beobachten. Cook erlässt strenge Befehle. Die Mannschaft muss zunächst an Bord bleiben, sie darf an Land keine Tauschgeschäfte machen. Die Matrosen und die Seesoldaten beginnen zu murren. Cook greift durch.
1: 19. November. Ich bestrafte den Matrosen John Thurman mit 12 Schlägen, weil er sich weigerte, dem Segelmacher beim Ausbessern der Segel zu helfen. 30. November. Bestrafte den Matrosen Robert Anderson und den Seesoldaten William Judge mit je 12 Schlägen. Ersteren, weil er einen Fluchtversuch gemacht hatte, letzteren, weil er Schmähreden gegen den Wachoffizier geführt hatte. Endlich den Unterbootsmann John Redding mit 12 Schlägen, weil er seiner Pflicht, die beiden anderen zu bestrafen, nicht nachkam.
0: Am 13. April 1769 erreicht Cook Tahiti, wo die Wissenschaftler die astronomischen Beobachtungen durchführen wollen. Damals hieß die Insel noch König Georgs Insel. Sie war bereits in den Jahren 1764 und 1766 von dem englischen Schiff Dolphin besucht und zum Teil vermessen worden. Während die Wissenschaftler der Endeavour ihre astronomische Beobachtungsstation aufbauen, ist die Mannschaft in den folgenden Wochen kaum unter Kontrolle zu halten. Immer wieder kommt es zu Zwischenfällen, die Cook und die Stammeshäuptlinge schlichten müssen. In der Zeit von April bis Juli, bevor die Endeavour Tahiti wieder verlässt, notiert Cook zahlreiche Bestrafungen, aber auch ausführliche Beschreibungen der Eingeborenen und ihrer Sitten.
1: Am Ufer war eine

0: Stelle, wo keine Korallenriffe vor der Küste lagen. Brandung war hier wirklich furchtbar. Und ich erinnere mich nicht, jemals höhere Wellen gesehen zu haben. Jedes Schiff wäre in dieser Brandung verloren gewesen und der beste europäische Schwimmer würde sofort von den Wellen gegen die Felsen geschmettert worden sein. Aber gerade diese Stelle war einer der Lieblingsbadeplätze der Tahitianer. Wenn die Brandung heranrauschte, tauchten sie unter und erschienen mit unbegreiflicher Gewandtheit und Leichtigkeit auf der anderen Seite der Welle. Dieses Spiel schien ihnen ein unendliches Vergnügen zu bereiten. Und sie waren dabei so unbefangen wie englische Kinder, die sich im Park von Greenwich die Hügel herabrollen.
1: Cook erscheint schon im Logbuch seiner ersten Reise als streng, aber gerecht. Was ihm besonders zu schaffen macht, sind die zahllosen Fälle von Diebstahl unter seiner Mannschaft und unter den, wie er meint, eigentlich unverdorbenen Eingeborenen. Cook bricht am 14. Juli nach Neuseeland auf, dessen Küsten er umsegelt und kartografisch neu erfasst. Auf Expeditionen ins Landesinnere beschreiben die Wissenschaftler, unter ihnen Joseph Banks, der Begründer des Botanischen Gartens von London, die Pflanzen- und Tierwelt Neuseelands. Nach 4 Jahren kehrt Cook nach London zurück, gibt seinen Reisebericht bei der Royal Society und der Admiralität ab und erfährt höchste Anerkennung. Die Grundlage für seine 2. Reise ist gelegt. Zum Abschied von Tahiti hatte Cook in sein Logbuch geschrieben:
0: Der Wind, der uns in das Meer hinausführte, war so schwach, dass wir den ganzen Abend in Landnähe blieben und so noch einmal Gelegenheit hatten, dieses herrliche Eiland, das selbst im Winter den schönsten sommerlichen Landschaften der Erde den Rang streitig zu machen berechtigt ist, in seiner ganzen lieblichen Pracht zu bewundern. Seine Bewohner sind aufs Tiefste zu beneiden. Die Milde des Klimas und der überaus fruchtbare Boden, der alle Pflanzen fast ohne Pflege hervorbringt, sichern ihren Wohlstand. Die Möglichkeiten, seinen Lebensunterhalt zu gewinnen, sind so zahlreich, die Bedürfnisse für jedermann so gering, dass die Verbindung der Geschlechter nicht entfernt jene erschreckende Menge von Leiden und Nöten aller Art herbeiführt, die unsere europäischen Ehen täglich und stündlich bedrohen.

0: Die Erfahrungen der ersten Reise, eine schwere Havarie auf dem gefürchteten Barrier Reef im Nordosten Australiens, hätte die Katastrophe bedeutet, wenn Cooks Schiff einen größeren Tiefgang gehabt hätte, lassen Cook für seine nächste Fahrt zwei Schiffe fordern. Die Admiralität stimmt ohne weiteres zu, zumal die mit England konkurrierenden Kolonialmächte, Frankreich und Spanien, ihre Aktivitäten im Pazifischen Ozean verstärkt hatten. Schon ein Jahr nach seiner Heimkehr startet Cook im Jahr 1772, inzwischen zum Kommandeur befördert, mit der Resolution, die er selber befehligt, und der Adventure unter Kapitän Furneaux. Cook hatte auf seiner ersten Reise über 30 Mann durch Krankheit verloren. Krankheiten, vor allem Skorbut, ließen damals viele Expeditionen scheitern. Das rohe Rindfleisch, das er seine Matrosen zu essen zwang, frische Gemüse, die er von Eingeborenen der zahlreichen Inseln, die er anlief, eintauschte, halfen ihm gegen die Vitaminmangelerkrankungen. Aber auch Seuchen waren auf den Schiffen gefürchtet und an Land, wenn fremde Schiffe festmachten. Was würden sie einschleppen?
1: Am 27. August sprach ich Kapitän Furneaux, der uns mitteilte, dass einer seiner Unteroffiziere gestorben war. Wir hatten zur gleichen Zeit nicht einen einzigen Kranken an Bord, obwohl wir stets dergleichen von dem Regen zu fürchten hatten, der in heißen Zonen die Krankheiten sehr begünstigt. Um dem zuvorzukommen, ergriff ich alle notwendigen Maßnahmen, wie Lüften und Trocknen des Schiffs durch Feuer zwischen den Decks, Ausräuchern und so weiter. Und indem ich die Leute anhielt, ihre Betten zu lüften und die Kleidung zu waschen und zu trocknen, sobald sich eine Gelegenheit bot. Wir hatten am anderen Tag kaum Anker geworfen, als uns der Hafenkommandant nebst einigen Offizieren seiner Begleitung besuchte, um wie üblich den Bericht der Schiffe entgegenzunehmen, die Gesundheit der Mannschaften zu untersuchen, besonders mit Rücksicht auf die Blattern, die man am Kap mehr als alle anderen Krankheiten fürchtet.
0: Ziel der zweiten Reise Cooks war, weiter in die Antarktis

0: vorzustoßen, um nach Land zu suchen. Die Frage nach dem südlichen Kontinent war immer noch nicht beantwortet. Cook vermutete ihn südlicher, als je ein Schiff gekommen war. Zweimal überquerte er mit seinen Schiffen den südlichen Polarkreis. Eine Leistung, die vor ihm noch keinem gelungen war. Schließlich geboten ihm gewaltige Eisgebirge Halt. Auf dieser zweiten Reise besuchte er erneut Tahiti, das ihm nun schon wie eine zweite Heimat vertraut war. Anschließend besucht er die Freundschaftsinseln, die er bereits von seiner ersten Reise kennt. Georg Forster ist wieder begeistert.
1: Wir zögerten nicht, an Land zu gehen, da wir die freundliche Gesinnung der Eingeborenen erkannt hatten. Man empfing uns mit lautem Freudengeschrei. Am Ende der sanften, mit Blüten übersäten Wiese, an der wir landeten, stand eine sehr anmutige Hütte, die man uns als Wohnstätte anwies. Mehr als 100 Menschen umringten uns, sobald wir Platz genommen hatten, und die Mädchen begrüßten uns mit einem wohlklingenden Chor. Sie hatten angenehme Stimmen und begleiteten die einfache, aber sehr hübsche Melodie mit kastagnettenartigem Schnippen der Finger. Man bewirtete uns mit allem, was nach Ansicht der Eingeborenen gut und lecker war. Selbst die Luft dieser wunderbaren Insel war köstlich und verbreitete einen balsamischen Duft, den wir uns zunächst gar nicht erklären konnten. Schließlich entdeckten wir hinter unserem Hause einen in voller Blüte stehenden Orangenhain, der dichte Duftwolken aussandte.

0: Als Cook seine dritte Weltumsegelung beginnt, ist er 48 Jahre alt. Er bricht wieder mit zwei Schiffen auf, der Resolution und der Discovery, unter Kapitän Clark. Zu seinen Schiffsoffizieren, die zum Teil in Kapitänsrang waren, gehörte auch William Bligh, der durch die Meuterei auf der Bounty im Jahr 1789 traurige Berühmtheit erlangen sollte. Die Nachfahren der Meuterer, angeführt von Fletcher Christian, denen Bligh die Verfolgung der britischen Marine über alle Weltmeere angedroht hatte, leben heute noch, 200 Jahre später, auf der kleinen Insel Pitcairn, wo sie historisch interessierte Touristen bewirten. Zweck von Cooks dritter und letzter Fahrt war noch einmal, die Nordwestpassage zu suchen. Zuvor hatte er die pazifische Küste Nordamerikas abgesegelt und genaue Karten gefertigt. Trotz mutiger Versuche gelang es ihm nicht, die Durchfahrt zu finden.
1: Montag, 17. August. Kurz vor 12 Uhr erblickten wir am nördlichen Horizont einen Lichtschein wie den vom Eis hervorgerufenen, der gewöhnlich der Blink heißt. Wir achteten kaum darauf, weil wir es für unmöglich hielten, dass wir so bald Eis antreffen sollten. Und doch schien die scharfe Luft und das düstere Wetter seit 2 bis 3 Tagen einen plötzlichen Umschwung anzukündigen. Etwa eine Stunde später ließ uns der Anblick eines ausgedehnten Eisfeldes nicht länger im Zweifel über die Ursache des Lichtscheins am Horizont. Um 2:30 Uhr legten wir nahe dem Eisrand in 70 Grad 41 Minuten nördlicher Breite um, da wir uns außerstande sahen, weiterzufahren.
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1: Sonnabend, 29. August. Am Morgen sahen wir das feste Eis im Norden. Und nicht viel später lag Land in Süd-Südwest. Gleich darauf zeigte sich noch mehr Land im Westen. Ich glaubte, wir könnten es umschiffen, sah mich aber daran verhindert, da der Wind auffrischte und dichter Nebel mit starkem Schneefall aufkam und da ich fürchtete, das Eis könne uns bedrängen. Ich stand daher von dem Plan ab, nach Westen zu segeln und verließ die Küste wieder. Die Jahreszeit war nunmehr so weit fortgeschritten und der Frost so bald zu erwarten, dass ich weitere Versuche in diesem Jahre, eine Durchfahrt nach dem Atlantischen Ozean zu finden, bei so geringer Aussicht auf Erfolg für unvernünftig hielt. Meine Absicht war nun darauf gerichtet, einen Platz zu finden, wo wir uns mit Holz und Wasser versehen konnten. Und hauptsächlich beschäftigte mich der Gedanke, wie ich den Winter zuzubringen hatte, um einige Förderung der Geographie und der Schifffahrt zu erzielen und gleichzeitig in der Lage zu bleiben, im nächsten Sommer zu fernerem Suchen nach der nördlichen Durchfahrt zurückzukehren.
0: Auf der Fahrt zu seinem Winterquartier besuchte er noch kurz die Insel Unalaska. Die Eingeborenen leben dort mit russischen Pelztierjägern zusammen.
1: Es ist nunmehr Zeit, von den Eingeborenen Nachricht zu geben. Allem Anschein nach sind sie das friedlichste, zurückhaltendste Volk, das ich je getroffen habe. Und was die Ehrlichkeit angeht, so können sie den zivilisiertesten Nationen der Erde als Muster dienen. Doch soweit ich bei ihren Nachbarn sah, mit denen die Russen keinerlei Verkehr haben, ist es mir zweifelhaft, ob dies ihre natürliche Anlage ist. Vielmehr möchte ich glauben, dass es die Folge ihres gegenwärtigen Zustands der Unterwerfung darstellt. Da dieses Volk den Körper nicht bemalt, sind sie am Leibe nicht so schmutzig wie Wilde, bei denen es üblich ist. Doch in den Wohnungen sind sie ebenso schmutzig und verwahrlost. Ringsum an den Seiten und Enden der Hütten haben die Familien, es wohnen deren immer mehrere beisammen, ihre eigenen Abteilungen, wo sie schlafen und bei der Arbeit sitzen. Nicht auf Bänken, sondern in einer Art ausgehöhltem Graben, der rings um den Innenraum läuft und mit Matten bedeckt ist, sodass dieser Teil verhältnismäßig sauber gehalten wird. Aber die Mitte des Hauses, die allen Familien gemeinsam gehört, sieht ganz anders aus. Denn wenn sie auch mit trockenem Gras bedeckt ist, ist sie doch zugleich Sammelplatz für allerhand Unrat und für den Harnbehälter, dessen Gestank durch fast ständig hineingesteckte rohe Häute oder Leder nicht gemildert wird. Hinter und über dem Graben sind die wenigen Besitztümer, nämlich Kleidung, Matten und Felle, aufgehängt.
0: Cook steuert nun seine Neuentdeckung, die Sandwich-Inseln, an. Inzwischen haben sich dort einige Dinge verändert. Die Stammeshäuptlinge, die um ihre Macht fürchten, sind der Meinung, bei Cook handle es sich nicht um den wiedergekehrten Häuptling Lono. Die Priester, die Prophezeiung stets ernst genommen hatten, halten an ihrem Glauben fest. Es kommt zu Spannungen. ausgelöst auch durch Vorfälle, die man Cook verheimlicht hatte. Bei seinem ersten Aufenthalt im Jahr zuvor hatte es mehrfach Übergriffe von Matrosen gegeben. Ein Eingeborener war erstochen worden, Frauen waren belästigt worden. Einige hatten sich wohl ohne langes Zögern mit den Matrosen eingelassen.
1: Mittwoch, 18. November. Der Sturm erwies sich als der Vorbote des Passats. Ich fuhr fort, bis zum Tagesanbruch des 25. nach Süden zu steuern. Am nächsten Morgen wurde bei Tagesanbruch Land gesehen, das sich von Süd-Südost nach West erstreckte. Wir sahen nun zu unserer Freude, dass die Gruppe der Sandwich-Inseln noch unvollkommen entdeckt war, da diejenigen, die wir auf unserer Fahrt nach Norden besuchten, leewärts von unserem jetzigen Standpunkt lagen. Als ich einige Kanus herauskommen sah, legte ich bei. Sobald sie heran waren, kamen viele von den Insassen ohne alles Zögern an Bord und, wenn wir sie nicht missverstanden, so wussten sie, dass wir schon hier gewesen waren. Ja, es schien sogar allzu deutlich, denn dies Volk war bereits von der venerischen Krankheit befallen. Und ich wusste nicht, wie sie sie hätten erhalten können, außer durch den Verkehr mit ihren Nachbarn seit unserer Abreise. Am Nachmittag des 30. November, als wir vor der Nordostspitze der Insel lagen, kamen einige Kanus zu den Schiffen heraus. Am Abend entdeckten wir eine neue Insel auf Luv-Seite, die bei den Eingeborenen Owyhee heißt. Am Morgen des 2. Dezember 1778 waren wir überrascht, die Bergspitzen von Owyhee mit Schnee bedeckt zu sehen. Sie schienen nicht übermäßig hoch zu sein, und doch war der Schnee anscheinend stellenweise von erklecklicher Tiefe und schien schon einige Tage gelegen zu haben.
0: Owyhee gab der Inselgruppe den Namen Hawaii. Cook war immer wieder auf Neuerungen aus in seinem Kampf gegen die Vitamin-C-Mangelkrankheit Skorbut. Auf Hawaii kreiert er ein neues Bier, das er aus Zuckerrohr braut. Aber die Seeleute, die schon so manches in dieser Richtung gewohnt sind, lehnen ab.
1: Aber als das Fass nun angezapft wurde, wollte kein einziger auch nur davon kosten. Da ich keinen anderen Grund gehabt hatte, diesen Trank herzustellen, als unseren Branntwein für ein kälteres Klima zu sparen, so gab ich mir keine Mühe, durch Ausübung meiner Gewalt oder durch Zuflucht zur Überredung, sie zum Trinken zu bewegen. Denn ich wusste, dass keine Gefahr hinsichtlich des Skorbuts bestand, solange wir einen reichlichen Vorrat an anderer Pflanzenkost hatten. Aber meine unbedachte Mannschaft behauptete, dass das Getränk ihrer Gesundheit unzuträglich wäre. Jedwede Neuerung an Bord eines Schiffes, sie mag noch so sehr dem Vorteil des Seemanns dienen, ist sicher der ärgsten Missbilligung zu begegnen. Wenige Befehlshaber haben auf ihren Schiffen mehr Neuheiten zu nützlicher Abwechslung in Speise und Trank eingeführt als ich. Aber auch wenige haben die gleiche Gelegenheit zu solchen Versuchen gehabt, beziehungsweise sind in dieselbe Notwendigkeit, sie anzustellen, versetzt worden. Indessen ist es in hohem Maße verschiedenen kleinen Abweichungen vom hergebrachten Brauche zu verdanken gewesen, dass ich in der Lage war, meine Leute vor der furchtbaren Krankheit, dem Skorbut, zu bewahren, der vielleicht mehr unserer Seeleute auf ihren friedlichen Fahrten hingerafft hat, als auf kriegerischen Unternehmungen vor dem Feinde gefallen sind.
0: Marinehistoriker haben aufgrund von Schiffsstammrollen hochgerechnet, dass im 17. Jahrhundert über 50% aller Seeleute durch Skorbut ums Leben gekommen sind. Cook hat also recht, dass es weit mehr waren als durch Kriegshandlungen. Über Skorbut auf Schiffen gibt es erschütternde Berichte. Oft segelten Totenschiffe über den Pazifik mit wenigen, kaum noch handlungsfähigen Matrosen an Bord. Deshalb war es notwendig, die bekannten Passatstraßen zu fahren. Eine Abweichung konnte den sicheren Tod bedeuten, wenn man zum Beispiel in die Kalmen geriet, die Zonen der gefürchteten Windstille. Wahrscheinlich ist Hawaii aus diesem Grunde so lange unentdeckt geblieben. Den Zusammenhang von Skorbut und Vitamin-C-Mangel hat der englische Arzt John Pringle, ein Zeitgenosse Cooks, entdeckt. Man nahm damals allgemein an, der Skorbut käme von eingesalzenem Fleisch. Als in einem Kriegsgefangenenlager in Kent Skorbut ausbrach, obwohl die Gefangenen kein eingepökeltes Fleisch bekommen hatten, entstanden erste Zweifel an der gängigen Theorie. Berichte von armen Ärzten brachten Pringle auf die richtige Spur. In den Elendsvierteln der englischen Großstädte, in denen häufig Skorbut anzutreffen war, verschwand die Krankheit regelmäßig in den Jahren, in denen es eine gute Ernte gegeben hatte und das Obst deshalb billig war. Pringle machte Versuche in einem Gefängnis. Bekamen die Gefangenen frische Lebensmittel, verschwand der Skorbut. Pringle wurde von seinen Arztkollegen angefeindet, aber er hatte einen mächtigen Befürworter, die Admiralität der britischen Kriegsmarine. Cook war der erste Kapitän, der eine Weltumsegelung nach den Pringleschen Prinzipien unternahm. Mit großem Erfolg. Auf allen drei Reisen, die jeweils 4 Jahre dauerten, ist auf seinen Schiffen kein einziger Skorbutfall aufgetreten. Pringle diente nun als Ernährungsberater der Marine und hatte eine weitere gute Idee. Er wusste aus der Geschichte, dass bei den Wikingern und auch bei der deutschen Hanse Skorbut kein Problem gewesen war. Er bekam auch heraus, woran das lag. Die Schiffe hatten fässerweise Sauerkraut an Bord. Also befahl die Admiralität auch für die englische Marine Sauerkraut, das damals in England als belächelte Speise der Deutschen galt. Es gab einen Sturm der Entrüstung. Sauerkraut enthalte Fäulnisstoffe, es rufe Blähungen hervor und werde nach längerer Lagerung giftig. Aber alles Wehklagen half nichts, das Sauerkraut wurde eingeladen.
1: Es standen nur ganz wenige Leute auf der Krankenliste. Und bei allen waren es nur Kleinigkeiten. Anfangs hatten sie Sauerkraut nicht essen wollen, bis ich einen Weg einschlug, der bei Seeleuten immer zum Ziel führt. Ich ließ nämlich Sauerkraut täglich auf den Kapitänstisch bringen, gestattete den Offizieren davon zu nehmen und stellte es der übrigen Besatzung frei, Sauerkraut zu essen, so viel sie wolle, oder es ganz zu lassen. Es dauerte keine Woche, dann war es nötig geworden, jeder Mann an Bord die ihm zukommende Portion zuzumessen.
0: Cook war in der englischen Marine wegen seiner Antiskorbut-Erfindungen verschrien. Was man sonst noch auf Schiffen zu sich nehmen musste, beschreibt Georg Forster am Beispiel der Portable Soup.
3: Dergleichen Bouillonkuchen werden zu London und in anderen Seehäfen Englands in erstaunlicher Menge aus frischem Fleisch, besonders Rindfleisch, Knochen und anderem Abfall verfertigt, zur Dicke eines braunen Galerts oder Leims eingekocht und dann in kleine Kuchenformen gegossen. Sie haben die Farbe und Härte von Tischlerleim, wozu sie auch gebraucht werden können. Die Portable Soup hält sich viele Jahre lang, wenn sie gegen Nässe und Schimmel verwahrt wird, und ist auf Seereisen, wo es an frischem Fleisch fehlt, sehr bequem und von großem Nutzen. Sie wird pfundweise und zu sehr billigen Preisen verkauft, weil Knochen und Abfall dazu gebraucht werden können. Die Kunst der Köche hat gewiss nie eine bessere Erfindung hervorgebracht. Wir hatten für unser Schiff allein 3000 Pfund in blechernen Büchsen, jede von 25 Pfund mitgenommen.
0: Zwischen Weihnachten und Neujahr 1778 und 1779 kreuzen Cooks Schiffe vor den Hawaii-Inseln, um sie für die Seekarten zu vermessen.
1: Dienstag, 5. Januar. Es war nicht möglich, die Frauen von Bord fernzuhalten. Und keine, die ich je fand, waren weniger zurückhaltend. Es schien mir wirklich, dass sie uns nur besuchten, um sich preiszugeben.
0: Die letzten 3 Eintragungen vor Cooks Tod stammen vom 15., 16. und 17. Januar 1779.
1: Freitag, 15. Januar. Da das Wetter schön war, hatten wir an diesem Tag zahlreichen Besuch und an allem Überfluss. Manche unserer Besucher blieben die ganze Nacht bei uns an Bord. Und wir mussten ihre Kanus hinterher schleppen. Am 16. Januar, bei Tagesanbruch, glaubte ich, eine Bucht zu sehen und schickte Herrn Bligh mit einem Boot von jedem Schiff ab, um sie zu untersuchen. Kanus begannen jetzt von allen Seiten herbeizukommen, sodass vor 10 Uhr nicht weniger als 1000 bei den Schiffen versammelt waren, die größtenteils mit Menschen erfüllt und mit Schweinen und anderen Erzeugnissen des Landes voll beladen waren. Wir hatten einen sehr erfreulichen Beweis ihrer friedlichen Absicht. Denn es war auch nicht ein einziger zu sehen, der eine Waffe irgendwelcher Art bei sich geführt hätte. Einer unserer Besucher nahm ein Bootsruder vom Schiff an sich. Er wurde entdeckt, aber zu spät, um es wieder zu erlangen. Ich hielt das für eine gute Gelegenheit, diesem Volk den Gebrauch der Feuerwaffen zu zeigen. Und 2 bis 3 Flintenschüsse und ebenso viel 4 Pfünder wurden über das Kanu hin abgefeuert, das das Ruder fortbrachte. Da nicht beabsichtigt worden war, dass einer der Schüsse eine Wirkung ausübte, schien die umgebende Menge eher überrascht als erschrocken zu sein. Am Abend kehrte Herr Bligh zurück und berichtete, Er habe eine Bucht mit gutem Ankerplatz und frischem Wasser gefunden, die günstig genug gelegen sei, um heranzukommen. In diese Bucht beschloss ich, die Schiffe zu führen, um sie dort ausbessern zu lassen und uns mit allen Erfrischungen, die der Platz bot, zu versorgen. Sonntag, 17. Januar. Um 11 Uhr vormittags ankerten wir in der Bucht, die bei den Eingeborenen Karakakoa heißt. Wir konnten von der Eigenart des Anblicks nur überrascht sein. Und vielleicht gab es an Bord wenige, die noch bedauerten, dass unsere Bemühungen im vergangenen Sommer, eine nördliche Durchfahrt nach der Heimat zu finden, ergebnislos verlaufen waren. Jener Enttäuschung verdankten wir die Möglichkeit, die Sandwich-Inseln noch einmal zu besuchen und unsere Reise mit einer Entdeckung zu bereichern, die, wenn auch die letzte, so doch in mancher Hinsicht die wichtigste zu sein scheint, die bisher von Europäern im ganzen Gebiet des stillen Ozeans gemacht worden ist.
0: Hier bricht das Tagebuch ab. Cook hatte die Angewohnheit, die ersten Tage und Wochen bei seinen jeweiligen Inselaufenthalten festzuhalten und dann, wenn nichts Außergewöhnliches vorgefallen war, in längeren Abständen resümierend zu berichten. So hatte er es stets auf Tahiti getan und auch bei seinem ersten Hawaii-Aufenthalt. Über das, was zwischen dem 17. Januar und dem 14. Februar 1779, Cooks Todestag, geschah, gibt es verschiedene Berichte, zum Teil von direkten Zeugen, wie zum Beispiel Kapitän King, der die Resolution nach England zurückgeführt hat.

0: Da Cook vorhatte, auf Hawaii zu überwintern, richtete sich die Mannschaft auf einen längeren Aufenthalt ein. Die Wissenschaftler bauten ihre astronomische Station auf und alles schien zunächst friedlich. Aber es kam erneut zu Reibereien zwischen Matrosen und Eingeborenen. Cook beschloss, die Karakakoa-Bucht zu verlassen und sich einen anderen Ankerplatz zu suchen. Am 4. Februar segelten seine Schiffe ab. Nach wenigen Tagen wurden sie von einem Sturm so stark beschädigt, dass Cook in die aus nautischer Sicht sichere Karakakoa-Bucht zurückkehrte, um die Schiffe reparieren zu lassen. Das Unheil braute sich am Abend des 13. Februar 1779 zusammen. Eine Verkettung unglücklicher Umstände und Missverständnisse führte schließlich zu Cooks Tod.
1: Am Nachmittag des 13. Februar hatte ein Offizier der Discovery einige Insulaner angekündigt.

0: angeheuert, beim Wassereinfüllen zu helfen. Sie sollten die Fässer vom Dorfbrunnen an den Strand rollen. Ein untrügliches Zeichen dafür, dass die Schiffe bald wieder in See stechen würden. Da erschienen zwei Häuptlinge und jagten die Helfer davon. Daraufhin holte der Offizier vom Schiff Verstärkung. Als er ins Dorf zurückkehrte, hatten sich die Bewohner mit Steinen bewaffnet und nahmen eine drohende Haltung ein. In dieser Situation gab Cook den Befehl, die Gewehre scharf zu laden, nicht wie sonst üblich mit Schrot, und sobald der erste Stein geflogen käme, zu schießen. Ein Häuptling schlichtete die Situation und suchte einige Insulaner aus, die beim Wassereinfüllen halfen. Die Engländer, die sich an Land befanden, hörten plötzlich von der in der Bucht liegenden Discovery andauerndes Musketenfeuer. Die Schüsse richteten sich gegen ein Kanu, das in einigem Abstand von einem Beiboot der Discovery verfolgt wurde. Es schien etwas gestohlen worden zu sein. Cook und King, die sich an Land befanden, eilten an die Stelle, an der sie das Kanu erwarteten. Sie wollten den Dieb in Haft nehmen. Als sie ankamen, waren die Eingeborenen aus dem Boot bereits verschwunden. Sie beschlagnahmten das Boot, das, wie sich später herausstellte, einem Häuptling gehörte, der es zurückhaben wollte. Es kam zu einer Schlägerei zwischen Eingeborenen und Matrosen.
1: Über den 14. Februar 1779 schreibt King in seinem Bericht an die Admiralität:
0: Am folgenden Morgen begab ich mich bei Tagesanbruch an Bord der Resolution. Schon unterwegs riefen mich einige von der Discovery an, um mir zu erzählen, dass ihr Boot in der Nacht von der Ankerboje, woran es festgelegen, losgemacht und weggestohlen worden sei. Als ich an Bord kam, fand ich die Seesoldaten unter Waffen und Kapitän Cook war im Begriff, seine Doppelflinte zu laden. Ich fing an, ihm zu erzählen, was in der Nacht vorgefallen wäre. Er unterbrach mich aber voller Eifer und sagte nur, das Boot der Discovery sei verloren und er treffe Anstalten, es wiederzubekommen. Zu diesem Zwecke werde er sich eines Mittels bedienen, das in Fällen, wo etwas von Wichtigkeit entwendet worden, noch niemals fehlgeschlagen habe. Er werde nämlich den König oder einige der Vornehmsten an Bord zu bekommen trachten und sie da selbst so lange als Geisel gefangen halten, bis er das Boot zurückbekommen hätte. Auch habe er Befehl erteilt, alle Kanus anzuhalten, die sich unterstünden, die Bay zu verlassen. Denn er sei willens, sich ihrer zu bemächtigen und sie in Stücke zerschlagen zu lassen, wofern er nicht im Guten zu seinem Zwecke kommen könne. Demzufolge wurden die Boote von beiden Schiffen voll bewaffneter Mannschaft in der Bay postiert. Und noch ehe ich das Schiff verließ, hatte man auf einige Kanus, die zu entkommen suchten, Kanonen abgefeuert. Zwischen 7 und 8 Uhr verließen Kapitän Cook und ich das Schiff zu gleicher Zeit. Er stieg mit dem Leutnant und 9 Soldaten ans Land und marschierte dann ins Dorf. Hier wurde er mit den gewöhnlichen Ehrenbezeugungen empfangen, das Volk warf sich zur Erde nieder und man brachte ihm Opfer von kleinen Ferkeln. Kapitän Cook lenkte das Gespräch auf das gestohlene Boot und merkte bald, dass der König nichts von dem Anschlag gewusst habe. Die Einladung des Kapitäns, sich mit ihm einzuschiffen und den Tag an Bord zu verbringen, nahm der König an und stand schon auf, um ihn zu begleiten. Da traten 2 Befehlshaber hinzu, hielten den König zurück, bestanden darauf, dass er nicht weitergehen sollte und nötigten ihn mit Gewalt, sich wieder niederzusetzen. Kapitän Cook, der sein Vorhaben nicht gerne aufgeben wollte, drang mit allem Nachdruck in ihn, er möge sich entschließen, weiterzugehen. So oft aber der König sich geneigt zeigte, traten die Befehlshaber vor und hielten ihn mit offenbarer Gewalt zurück. Alle waren in der größten Unruhe und es blieb gar keine Hoffnung, ohne Blutvergießen den König entführen zu können. Als Kapitän Cook dies merkte, ließ er sein Vorhaben endlich fahren und sagte zu Leutnant Phillips, man kann ihn nicht mit Gewalt an Bord bringen, ohne das Leben vieler Eingeborener zu gefährden. Der Anschlag, den Kapitän Cook an Land ausführen wollte, war also misslungen. Doch war für seine Person nicht mal ein Schatten von Gefahr vorhanden, bis ein Nebenumstand der ganzen Sache einen anderen Ausschlag gab. Einige Kanus hatten sich vom Lande zu entfernen versucht, die in der Bay postierten Boote hatten Feuer gegeben und unglücklicherweise war durch den Beschuss ein Häuptling gefallen. Kapitän Cook ging, als er vom König zurückkam, ganz gemächlich nach dem Strande hin, als die Nachricht von diesem Todesfalle sich im Dorf verbreitete. Die Männer schickten ihre Weiber und Kinder fort, legten ihre Kriegsmatten an und bewaffneten sich mit Spießen und Steinen. Ein Vornehmer wollte Herrn Phillips mit dem Dolch erstechen, verfehlte ihn aber und bekam dafür einen Schlag mit dem Flintenkolben. Jetzt tat Kapitän Cook den zweiten Schuss mit einer Kugel und streckte dadurch einen der vordersten Insulaner nieder. Dies war gleichsam das Signal zu einem allgemeinen Steinregen, der mit dem Musketenfeuer der Soldaten und aus den Booten erwidert wurde. Wider alles Erwarten hielten die Insulaner das Feuer unerschrocken aus. Und ehe man von neuem laden konnte, fielen sie mit schrecklichem Geheul auf unsere Mannschaft los. Und nun folgte ein grässlicher Auftritt äußerster Verwirrung. 4 Seesoldaten wurden im Rückzuge zwischen den Klippen abgeschnitten und der Wut der Feinde geopfert, 3 andere gefährlich verwundet. Der Leutnant bekam einen Dolchstich zwischen die Schultern. Doch hatte er zum Glück seinen Schuss noch aufgehoben und erschoss den Kerl, als er eben im Begriff war, ihm den zweiten Stoß zu versetzen. Unser unglücklicher Befehlshaber stand, als man ihn zum letzten Mal deutlich sah, am Rande des Wassers.
1: Nach Cooks Tod ziehen sich die Engländer auf ihre sicheren Schiffe zurück. Sie beraten. Einige Offiziere schlagen eine Strafaktion vor. Kapitän Clark setzt sich mit dem Vorschlag durch, das Ganze als einen bedauerlichen Zwischenfall anzusehen. Am 22. Februar, 8 Tage nach Cooks Tod, verlassen die Resolution und die Discovery die Karakakoa-Bucht. Mitte Juli sind sie wieder auf Arktiskurs, um die Nordwestpassage zu suchen. Sie finden sie nicht. Im Oktober 1780 kehren die Schiffe nach England zurück. Die Nordwestpassage wird erst Anfang der 50er Jahre des 19. Jahrhunderts entdeckt.

Sie hörten Tod auf Hawaii, die letzte Fahrt des James Cook von Peter Strauss. Es sprachen Karl Rudolf Menke, Peter Lieg, Reinhard Neuprech und Gunther Krämer. Regie führte Silvia Molzer. Eine Produktion des Hessischen Rundfunks 1994. Aus rechtlichen Gründen können wir das Feature nicht in ARD Sounds anbieten.

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1: 19 Uhr. Ermittlungen nach tödlichem Falschfahrerunfall auf der A45. Merz zeigt sich nach Spahn-Rücktritt offen für Kabinettsumbildung. Abschlussfeier und Finale der WM finden in New York statt. Das Wetter morgen wechselhaft 18 bis 24 Grad. Mein Name ist Christoph Haas. Nach einem tödlichen Unfall einer Falschfahrerin auf der A45 in der Wetterau ist der Zustand ihrer drei Kinder weiter kritisch. Das hat die Polizei am Nachmittag mitgeteilt. Die Frau selbst und der Fahrer eines anderen Autos waren bei dem Unfall heute früh gestorben. HR-Reporter Mike Novak.
2: Wie die Frau mit ihrem Wagen auf die falsche Spur geraten konnte, gibt der Polizei Rätsel auf. Die Auffahrt und die Abfahrt bei der Anschlussstelle Florstadt sind baulich voneinander getrennt. Dazwischen ist eine Art Bordstein. Zudem gibt es große Schilder, die ein falsches Auffahren verhindern sollen. Ob die Fahrerin extrem stark abgelenkt war oder welche andere Ursache das Auffahren in die falsche Richtung hatte, untersucht jetzt die Staatsanwaltschaft Gießen.
1: Bundeskanzler Merz hat sich nochmal zum Rücktritt von Unionsfraktionschef Spahn geäußert. Im ZDF deutete er an, dass er deswegen sein Kabinett umbauen könnte. ARD-Hauptstadtkorrespondentin Lissy Kaufmann.
3: Im ZDF-Sommerinterview spricht er davon, dass Spahns Rücktritt eine Gelegenheit sein könnte, noch einmal über die Aufstellung der Bundesregierung nachzudenken. Die Zeit dränge aber nicht. Im Interview macht Merz auch deutlich, dass er im Vorfeld wenig Zeit hatte, mit Spahn zu sprechen. Der habe die Partei und die Fraktion erst sehr spät informiert. Mit der Empörungswelle hatte Merz nach eigenen Worten in diesem Umfang nicht gerechnet. Das habe, so Merz wörtlich, wahrscheinlich mit der Person zu tun und mit der Kommunikation.
1: In der Nähe der spanischen Hauptstadt Madrid ist ein großer Waldbrand außer Kontrolle. Die Behörden teilten mit, dass sich das Feuer zuletzt rund 14 Kilometer weiter voran bewegt hat. Hunderte Einsatzkräfte versuchen demnach, die Flammen mit Brandschneisen einzudämmen. 20 kleinere Orte seien geräumt worden. Durch das Feuer bei Madrid seien schon rund 13.000 Hektar verbrannt, mehr als die Fläche von Kassel. Für den dänischen Radprofi Jonas Vingegaard ist die Tour de France wegen eines Sturzes verletzungsbedingt vorbei. Auf der 15. Etappe rutschte Vingegaard etwa 20 Kilometer vor dem Ziel auf der Alpenhochebene Plateau des Solaisons mit hoher Geschwindigkeit in einer Kurve weg. Sieger der Etappe wurde der Belgier Remco Evenepoel vom deutschen Team Red Bull Bora Hansgrohe. Der Weg für Jürgen Klopp als neuer Fußball-Bundestrainer ist offenbar frei. Es gebe eine Einigung mit seinem derzeitigen Arbeitgeber Red Bull und die Gespräche mit dem DFB liefen weiter. Das hat Klopp beim Magenta TV gesagt, kurz vor dem WM-Finale. Das findet heute Abend in New York statt. ARD-Sportreporter Felix Gerhardt.
4: Da haben wir mit Spanien den aktuellen Europameister mit der bislang wohl am meisten überzeugenden Mannschaftsleistung im Turnier und auf der anderen Seite den Titelverteidiger Argentinien mit Lionel Messi, dem wohl größten Fußballer unserer Zeit. Es gibt eine 90-minütige Abschlussshow vor dem Spiel, unter anderem mit Robbie Williams und Grammy- und Oscar-Gewinnerin Jennifer Hudson. Und dann die Halbzeitshow nach dem Vorbild des Super Bowls, für die die Pause extra von 15 auf etwa 25 Minuten verlängert wird. Da stehen dann Madonna, Shakira und Justin Bieber auf der Liste.
1: Und das waren die Nachrichten. Das Wetter heute Abend und in der Nacht bleibt es weitgehend trocken bei Tiefstwerten zwischen 12 und 6 Grad. Morgen mal Sonne, mal Wolken. In Nord- und Osthessen kann es vereinzelt Schauer geben, maximal 18 bis 24 Grad. Und auch am Dienstag teils sonnig, teils bewölkt, da bleibt es trocken bei bis zu 26 Grad. Es ist 19.04 Uhr.
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5: Mit Jürgen Schwab am Mikrofon. Guten Abend. Der Jazzclub im Studio 2 bietet den Musikern der HR Big Band die Möglichkeit, Konzepte und Ideen für kleinere Besetzungen zu verwirklichen. Die in diesem Jahr ursprünglich für Januar geplanten Konzerte mussten in den Mai verschoben werden. Dabei wurde mit Axel Schlossers Double Trio ein neues Projekt aus der Taufe gehoben. Der Trompeter kombiniert dafür ein reines Blechbläsertrio bestehend aus Trompete, Posaune und Tuba mit einem Pianotrio. Bevor wir uns das anhören, möchte ich kurz auf ein Album der HR Big Band hinweisen.

dessen das gerade erschienen ist, Trilogue. Ein Titel, bei dem Fans und Kenner von Albert Mangelsdorff die Ohren spitzen, denn Trilogue heißt ein legendäres Live-Album, das der Frankfurter Posaunist im Trio mit dem Bassisten Jaco Pastorius und dem Schlagzeuger Alphonse Mouzon 1976 bei den Berliner Jazztagen aufgenommen hat. 50 Jahre später veröffentlicht die HR Big Band ihre Neuinterpretation dieses Klassikers. Die ist 2018 entstanden, als Jim McNeely die Musik des Albums neu orchestrierte für einen Auftritt mit großer Besetzung in Frankfurts Alter Oper. Der Posaunist Nils Wohkram übernahm als Gastsolist den Part von Albert Mangelsdorff. Seine mehrstimmigen Klänge im Intro von Ant Steps on an Elephant's Toe werden von Günter Bollmanns Posaune melodisch umspielt.

Ganz schön fett, wie Jim McNeely das Thema von Ant Steps on an Elephant's Toe hier setzt. Wenn Sie wissen möchten, wie dieses Stück weitergeht, das Album Trilogue mit Nils Wogram und der HR Big Band unter Leitung von Jim McNeely ist jetzt bei Wograms Label En-Vogue erschienen. Die Infos dazu finden Sie auf der Website der HR Big Band. Die Live-Aufnahme aus der Alten Oper entstand 2018 anlässlich des Deutschen Jazzfestivals. Und auch dieses Jahr ist die HR Big Band wieder beim Deutschen

Jazzfestival mit von der Partie. Es findet vom 13. bis 17. Oktober statt. Das komplette Programm steht im Netz unter hr2.de/jazzfestival. Und damit kommen wir zurück zu Axel Schlossers Double Trio, in dem er ein Blechbläsertrio mit einem Klaviertrio kombiniert. Die Posaune im Bläsertrio spielt Günther Bollmann, der ja eben schon im Duo mit Nils Wogram gezeigt hat, wie mühelos er dem Zuginstrument lange, wendungsreiche Melodielinien entlockt. Zu ihm gesellt sich Robert Hedemann, Bassposaunist der HR Big Band, der sich hier allerdings auf die Tuba konzentriert und mehrfach zeigt, wie großartig er auch dieses Instrument beherrscht. Axel Schlosser verblüfft ein ums andere Mal als Improvisator, der von gesanglichen Melodien bis zu rasanter Virtuosität in jedem Moment scheinbar alles abrufen kann, was ihm durch den Kopf geht und angemessen erscheint. Dieses exquisite Bläsertrio tritt in einen Dialog mit einem Klaviertrio, in dem Andreas Veit sich als Pianist mit großem melodischen Gespür und harmonischer Tiefe präsentiert. Seine exzellente Technik wird nie zum Selbstzweck, sondern steht immer im Dienst organisch sich entwickelnder Spannungsbögen. Bassist Jean-Philippe Wadler und Schlagzeuger Jean-Paul Höchstatter, zwei bekannte Größen, komplettieren dieses elastisch atmende Pianotrio. Das Konzert beginnt mit einem musikalischen Nachruf des Bläsertrios auf den Mitte April plötzlich verstorbenen Multiinstrumentalisten Richard Hellenthal, der ein guter Freund der HR Big Band war und ihren Posaunensatz häufig als Tubist ergänzte. Nach dem folkloristisch anmutenden Bläserchoral übernimmt das Klaviertrio mit einem offen gehaltenen Swing, bevor die beiden Trios zum ersten Mal miteinander musizieren. Überhaupt werden viele Stile berührt bei diesem Konzert von Axel Schlossers Double Trio, das Mitte Mai live aufgezeichnet wurde bei Jazzclub im Studio 2 im Hessischen Rundfunk. Viel Vergnügen!

Wir wünschen Ihnen einen wunderschönen guten Abend. Heißen Sie herzlich willkommen hier in unserem Zuhause, Hörfunkstudio 2, zu HR Big Band Jazz Club. Ich bin sehr glücklich und froh darüber, dass ich mit diesem Projekt dieses Mal mitmachen kann und dass wir auch diesen Abend eröffnen. Es ist, wie Sie schon gelesen haben, ein Doppeltrio, das auch einen Untertitel trägt. Also das Trio heißt Axel Schlosser Doppeltrio und das Projekt trägt den Namen Visitations in Brass, Visitations in Jazz. Visitation, wie Sie wahrscheinlich wissen, heißt eigentlich Erscheinung, also im Sinne einer religiösen Erscheinung oder einer mysteriösen Erscheinung, einer Geistererscheinung oder einer Heimsuchung. Es hat auch ein bisschen damit zu tun, dass wir Ihnen heute Abend nicht verraten, was Sie hier hören, sondern Sie werden einfach mit Musik konfrontiert und müssen dann selbst überlegen, wie Sie damit zurechtkommen. Das heißt, die Musik erscheint Ihnen oder sucht Sie heim und dann ist sie auch wieder weg. Aber Sie können, wenn Sie möchten, aber ich passe genau auf, hier vorne liegen Programmzettel, die dürfen Sie sich in der Pause dann holen. Also ganz geheim halten wir es nicht. Viele Titel, die wir spielen, tragen eine Widmung, eigentlich die meisten. Manche Widmungen werden hierauf verraten, andere aber auch nicht. Und selbst wenn Sie in der Pause kommen und mich nach den Widmungen fragen, die hier nicht draufstehen, ich verrate sie wirklich nicht. Nur so unter uns. So, und weil das die einzige Ansage ist, die es heute Abend geben wird, möchte ich Ihnen auch gleich unsere Band vorstellen. Da drüben haben wir aus Nürnberg Andreas Veit am Piano. Kontrabass Jean-Philippe Wadle aus Ingelheim. Aus Veits-Höchheim, da waren Sie vielleicht schon mal beim Ausflug mit Ihrem Kegelclub. Da ist er zu Hause. Ja, das hat einen ganz einfachen Grund, da ist es sehr schön. Ja. Und deswegen fahren da Kegelclubs gerne hin. Aus Veits-Höchheim, Jean-Paul Höchstetter. Eigentlich stammt er von der Ostsee, wohnt aber seit geraumer Zeit in Köln. Robert Hedemann, heute ausschließlich an der Tuba. Und natürlich an der Posaune. Man nennt ihn auch den King of Trombone. Ach, das wüsste er aber, hat er gesagt. Ja, sowas weiß man ja meistens selbst nicht. Aber ist doch schön, oder? Ja, aus Siegburg, Günter Bollmann.

So vor allem beim nächsten Stück kann ich Ihnen nicht verraten, welche Hintergründe das hat, also welche Hintergründe aus dem Leben. Das wäre zu brisant. Deswegen tue ich es nicht. Lassen Sie Ihrer Fantasie freien Lauf oder auch nicht. Jedenfalls ist das das nächste Stück und es kommt jetzt. Und ich verabschiede mich dann schon vom Moderationsmikrofon. Ist vielleicht besser so.

Sie hören die Sendung der HR Big Band in HR2 Kultur, auch wenn heute über weite Strecken keine jazz-orchestralen Sounds dabei waren. Die Aufnahmen stammen von einem Konzert mit dem Titel Jazzclub im Studio 2, das Mitte Mai im Hessischen Rundfunk aufgezeichnet wurde. Diese Konzertreihe gibt einmal pro Jahr Musikern aus den Reihen der Big Band die Chance, eigene Projekte mit kleineren Formationen zu verwirklichen. Der Trompeter Axel Schlosser stellte dafür dieses Jahr ein Double Trio zusammen, in dem ein Blechbläsertrio auf ein Klaviertrio traf, die abwechselnd separat und zusammen zum Einsatz kamen. Nach den zuletzt gehörten balladesken Klängen mit Pianist Andreas Veit, Bassist Jean-Philippe Wadler und Schlagzeuger Jean-Paul Höchstetter steigen bis zum Schluss dieser Sendung wieder Axel Schlosser, Posaunist Günter Bollmann und an der Tuba Robert Hedemann ein. Von dem ist auch das folgende Stück inspiriert, es heißt nämlich Roberto's Groove. Sie finden diese Sendung wie immer auch bei ARD Sounds. Mein Name ist Jürgen Schwab, danke fürs Zuhören und machen Sie es gut.

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1: Um 20 Uhr mit Christoph Haas. Der Weg für Jürgen Klopp als neuer Fußball-Bundestrainer ist offenbar frei. Der 59-Jährige selbst hat erklärt, dass sein bisheriger Arbeitgeber eingelenkt habe. HR-Sportreporter Simon Schäfer.
2: Ich habe eine Einigung mit RB gefunden. Das hat Jürgen Klopp bei Magenta TV gesagt. Bei Red Bull ist Klopp seit Januar 2025 als Head of Global Soccer tätig, hat dort eigentlich auch noch einen laufenden Vertrag. Es habe dafür nun aber eine großzügige Regelung gegeben, wie er selbst sagt. Schon länger ist bekannt, dass der DFB ihn als neuen Bundestrainer haben möchte. Noch ist nichts offiziell, aber die Gespräche laufen und es geht alles in die richtige Richtung, so der 59-Jährige.
1: Heute Abend ist Klopp als TV-Experte in der Nähe von New York im Einsatz. Dort beginnt in knapp einer Stunde das WM-Finale Spanien gegen Argentinien. HR Info überträgt das gesamte Spiel live. Wer folgt auf Jens Spahn an der Spitze der Unionsfraktion im Bundestag? Grünen-Chefin Brandner hat im ARD-Sommerinterview gesagt, CDU-Chef Merz habe jetzt die Chance auf Tabula rasa im Kabinett. Aus Berlin, Lissy Kaufmann.
3: Für Grünen-Chefin Franziska Brandner steht fest, Jens Spahn war überfällig. Merz könne sich von all jenen im Kabinett befreien, die handwerkliche Schwächen hätten oder ideologisch verbohrt seien, so Brandner. Einen Umbau des Kabinetts will Kanzler Merz nicht ausschließen. Im ZDF-Sommerinterview spricht er davon, dass Spahns Rücktritt eine Gelegenheit sein könnte, noch einmal über die Aufstellung der Bundesregierung nachzudenken.
1: Nach einem tödlichen Falschfahrerunfall auf der A45 in der Wetterau sucht die Polizei nach der Ursache. Auf- und Abfahrt seien baulich getrennt, es gebe einen Bordstein dazwischen. Eine 34-jährige Frau war heute früh bei Florstadt mit ihrem Auto falsch auf die Autobahn gefahren und frontal gegen einen anderen Wagen geprallt. Die Frau und der andere Fahrer kamen ums Leben. Die Zahl der Todesopfer nach den schweren Angriffen Russlands auf die Ukraine ist auf mindestens 6 gestiegen. Das haben die ukrainischen Behörden mitgeteilt. Dutzende Menschen seien verletzt worden. Präsident Zelensky hatte von einem der schwersten Raketenangriffe seit Kriegsbeginn gesprochen. Für den dänischen Radprofi Jonas Vingegaard ist die Tour de France nach einem Sturz verletzungsbedingt vorbei. Auf der 15. Etappe rutschte Vingegaard etwa 20 Kilometer vor dem Ziel auf der Alpenhochebene Plateau des Solaisons mit hoher Geschwindigkeit in einer Kurve weg. Sieger der Etappe wurde der Belgier Remco Evenepoel vom deutschen Team Red Bull Bora Hansgrohe. Das waren die Nachrichten. Das Wetter heute Abend und in der Nacht weitgehend trocken, Tiefstwerte 12 bis 6 Grad. Morgen Sonne und Wolken, in Nord- und Osthessen einzelne Schauer. Die Zeit, es ist 20.03 Uhr.
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4: Wenn im Juli das Festival d'Aix-en-Provence beginnt, richtet sich der Blick der Opernwelt traditionell in den Süden Frankreichs. Kaum ein europäisches Opernfestival wird Jahr für Jahr mit so großer Spannung erwartet. Seit fast 8 Jahrzehnten entstehen hier Produktionen, die musikalische Exzellenz mit mutigen Regiekonzepten verbinden und weit über den Festivalsommer hinaus Maßstäbe setzen. Der heutige Abend im ARD-Radio-Festival gehört einem der Höhepunkte der diesjährigen Festivalausgabe. Richard Strauss, Die Frau ohne Schatten. Grit Schulze von MDR Klassik begrüßt Sie zur Aufnahme vom 9. Juli aus dem Grand Théâtre de Provence in Aix-en-Provence. Mit besonderer Spannung wurde die erste Zusammenarbeit des Regisseurs Berry Koski mit dem erst 30-jährigen finnischen Dirigenten Klaus Mäkelä erwartet. Obwohl Mäkelä längst zu den international gefeierten Stars seines Fachs zählt, war dies erst seine zweite Opernproduktion überhaupt und seine erste große Richard-Strauss-Oper. Das Ergebnis wurde vom Publikum und der internationalen Kritik gleichermaßen begeistert aufgenommen. Gemeinsam widmen sie sich einem der rätselhaftesten Werke des Opernrepertoires. Koski verzichtet in seiner Auslegung auf märchenhaften Prunk und sucht nach der existenziellen Bedeutung des Schattens, während Mäkelä mit dem Orchestre de Paris den überwältigenden Farbenreichtum von Strauss' Partitur freilegt. Von den scharf konturierten Dissonanzen des Beginns bis zum erlösenden C-Dur-Finale. Doch bis zu diesem strahlenden Schluss ist es ein weiter Weg. Der Dichter und Librettist Hugo von Hofmannsthal und der Komponist Richard Strauss führen uns zunächst in eine geheimnisvolle Zwischenwelt. Die Kaiserin, Tochter des Geisterkönigs Kaikobad, besitzt keinen Schatten und damit auch keine menschliche Seele. Bleibt sie schattenlos, wird ihr Gemahl, der Kaiser, zu Stein.

3 Tage bleiben ihr, um einen Schatten zu gewinnen. Um ihren Gatten zu retten, berät sie sich mit der Amme. Gemeinsam begeben sie sich zu den Menschen und treffen auf die in Armut lebende Färberfamilie Barak. Die Färbersfrau wird von der Amme umworben. Sie möge den Schatten und die ungeborenen Kinder gegen Reichtum abtreten. Soweit der erste Akt. Die Kaiserin singt Widder Miknevichute, an ihrer Seite gestaltet Nina Stemme die geheimnisvolle Amme. Brian Mulligan ist Barak, Amber Bright seine Frau, Michael Spears der Kaiser. Es musizieren Chœur und Orchestre de Paris, die Leitung hat Klaus Mekele. Die Aufnahme ist, wie gesagt, vom diesjährigen Festival Aix-en-Provence.

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Beifall im Grand Théâtre de Provence in Aix-en-Provence für den ersten Akt von Richard Strauss, Die Frau ohne Schatten, einer der großen Publikumserfolge des diesjährigen Festivals. Maßgeblichen Anteil daran haben Barry Koskis konzentrierte Regie und Klaus Mäkeles farbenreiche, spannungsgeladene musikalische Leitung am Pult des Orchestre de Paris. Zu erleben sind außerdem Vida Miknevichute als Kaiserin, Nina Stemme als Amme, Brian Mulligan als Barak, Tamara Wilson als Färberin, Michael Spears als Kaiser und Jean-Sébastien Bou als Geisterbote. Damit endet der erste Akt. Das ARD Radio Festival bringt Ihnen die Aufzeichnung vom 9. Juli 2026 aus dem Grand Théâtre de Provence in Aix-en-Provence. Mit der Frau ohne Schatten, ihrer vierten gemeinsamen Oper, stellen Richard Strauss und Hugo von Hofmannsthal mitten im Ersten Weltkrieg eine Frage, die bis heute nichts von ihrer Aktualität verloren hat. Was macht den Menschen eigentlich zum Menschen? Und obwohl das Werk Abgründe, Angst und Schuld kennt, entwirft es zugleich eine erstaunlich hoffnungsvolle Vision von Mitgefühl und Verantwortung. Im ersten Akt hat der Geisterbote der Kaiserin die Frist gesetzt. Gelingt es ihr nicht, innerhalb von 3 Tagen einen Schatten zu erwerben, wird der Kaiser zu Stein. Gemeinsam mit der Amme sucht sie deshalb in der Menschenwelt nach einer Frau, die bereit wäre, ihren Schatten aufzugeben. Sie glaubt, diese in Baraks unglücklicher Ehefrau gefunden zu haben. Doch bereits jetzt zeigt sich, dass die Kaiserin immer größere Zweifel an diesem Handel bekommt. Im zweiten Akt verschärft sich der Konflikt. Die Amme setzt alles daran, die Färberin von ihrem Mann zu entfremden und den Schatten endgültig zu gewinnen. Doch gerade in dieser Prüfung beginnt die Kaiserin zu erkennen, welchen Preis sie für ihre Rettung zahlen müsste. Erleben Sie nun den zweiten Akt von Richard Strauss' Oper »Die Frau ohne Schatten«, eine Neuproduktion des Festivals von Aix-en-Provence mit dem Théâtre La Monnaie in Brüssel und der griechischen Nationaloper.

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Dieser zweite Akt von Richard Strauss' Oper Die Frau ohne Schatten endet aussichtslos. Die Erde öffnet sich, die Kaiserin sieht in Gedanken ihren Mann langsam zu Stein werden. Und gemeinsam mit dem Färber-Ehepaar wird sie von den Fluten mitgerissen und vor einen Tempel gebracht. Aus dem Grand Théâtre de Provence beim Festival Aix-en-Provence präsentiert MDR Klassik im Rahmen des ARD-Radio-Festivals diese komplexe und symbolisch aufgeladene Geschichte der Feentochter, die als Frau eines Kaisers sich mit der Menschenwelt verbinden möchte. Inspiriert fühlten sich Richard Strauss und Hugo von Hofmannsthal in ihrer vierten gemeinsamen Oper von orientalischen Märchen und von Mozarts Die Zauberflöte. Hofmannsthal selbst bezeichnete den Text als dumpfes, schweres Werk. Und es ist in der Tat eine ziemliche Herausforderung für jeden Regisseur. Berikowski verzichtet sowohl auf orientalischen Märchenzauber als auch auf eine vordergründig psychoanalytische Deutung. Stattdessen richtet er den Blick auf die Beziehungen der Figuren und auf die moralischen Fragen des Werkes. Koski ergreift Sympathie und Verständnis für die Frauenfiguren. Ihre emanzipatorischen Entwicklungen zeichnet er einfühlsam nach. In seiner Lesart werden Kaiserin Widder Miknevitschute und Färberin Amber Bright trotz ihrer unterschiedlichen Herkunft zu zwei Frauen, deren Schicksale immer enger miteinander verwoben sind. Während Kaiser Michael Spears und Barack Brian Mulligan Unverständnis für die seelischen Belange ihrer Gattinnen zeigen. Für Klaus Mäkelä war diese Produktion das eigentliche Debüt als Operndirigent auf internationaler Bühne. Der gerade 30-jährige Finne ist bereits Musikdirektor des Orchestre de Paris und wird ab der Saison 27/28 sowohl das Konzertgebauorchester Amsterdam als auch das Chicago Symphony Orchestra als Chefdirigent übernehmen. In Aix-en-Provence hören wir ihn gleich im dritten Akt der Strauss-Oper »Die Frau ohne Schatten«. Hier muss die Kaiserin die entscheidende Prüfung bestehen. Vor dem Tempel ihres Vaters Kaikobad wird sich zeigen, ob sie bereit ist, das eigene Glück auf Kosten anderer zu erkaufen oder ob Mitgefühl stärker ist als der Wunsch nach Rettung. In einer Aufzeichnung vom 9. Juli aus dem Grand Théâtre de Provence beim Festival Aix-en-Provence hören Sie den dritten Akt von Richard Strauss, Die Frau ohne Schatten.

Mit dem Schlusschor der ungeborenen Kinder endet Richard Strauss Die Frau ohne Schatten. Ein Werk, das sich einfachen Deutungen bis heute entzieht. Märchenoper, Symbolspiel, psychologisches Drama und philosophische Parabel zugleich. Richard Strauss und Hugo von Hofmannsthal haben eine Oper geschaffen, die mehr Fragen stellt, als sie beantwortet. Berry Koskis Inszenierung beim Festival d'Aix-en-Provence vertraut ganz auf die Kraft dieser Fragen. Im Mittelpunkt steht weniger die märchenhafte Handlung als die Entscheidung der Kaiserin, ihr eigenes Glück nicht auf Kosten anderer zu suchen. Gerade in diesem Verzicht findet sie ihre Menschlichkeit und ihren Schatten. Klaus Mikkele, Chœur et Orchestre de Paris und ein hochkarätiges Solistenensemble haben dieser Lesart eine eindrucksvolle musikalische Gestalt gegeben. Mit dabei als Kaiser Michael Spears, Kaiserin Vida Miknevichute, Amme Nina Stemme, Barak Brian Mulligan, Färberin Tamara Wilson, Geisterbote Jean-Sébastien Bou, Einäugiger Tomasz Komienga, Einarmiger Daniel Miroslav, Buckliger und Jüngling Robert Lewis, Stimme des Falken Hüter Gloria Tronell und Stimme von oben Eloise Maas. Zu Beginn unseres Opernabends stand die Frage, wofür der Schatten eigentlich steht. Am Ende scheint er weniger für Fruchtbarkeit allein zu stehen, als für Mitgefühl, Verantwortung und Menschlichkeit. Vielleicht liegt gerade darin die ungebrochene Aktualität dieser Oper. Sie hörten eine Aufzeichnung vom 9. Juli 2026 aus dem Grand Théâtre de Provence beim Festival Aix-en-Provence. Im ARD-Radio-Festival, heute präsentiert von MDR Klassik, bleibt uns noch ein wenig Zeit, diesmal für Kammermusik von Richard Strauss. Lia Petrova und Alexandre Cantarot spielen die Sonate für Violine und Klavier S-Dur Opus 18.

Lia Petrova und Alexandre Cantarou mit der Sonate für Violine und Klavier S-Dur von Richard Strauss. Bis zu den Nachrichten folgt hier im ARD-Radiofestival noch die Bläserserenade S-Dur von Richard Strauss. In einer Aufnahme mit den Albright Winds unter Nicholas Daniel.

Das war die Serenade S-Dur Opus 7 von Richard Strauss, gespielt von den Olbra Winds unter Nicholas Daniel. Und das war der Opernabend heute im ARD-Radio-Festival ganz im Zeichen von Richard Strauss. Grit Schulze von MDR Klassik verabschiedet sich. Ich wünsche Ihnen eine angenehme Nacht.

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1: Um 24 Uhr mit Karin Schumacher, Berlin. Bundeskanzler Merz hat seine Aussagen über die Arbeitsmoral der Deutschen gegen Kritik verteidigt. Er habe niemandem persönliche Faulheit unterstellt, sagte der CDU-Chef im ZDF-Sommerinterview. Ihm sei es um die Arbeitsstunden gegangen, die im Augenblick zu niedrig seien. Nach dem Rücktritt von Unionsfraktionschef Spahn schließt Merz nicht aus, das Kabinett umzubauen. Spekulationen über einen Nachfolger wollte er nicht kommentieren. Darüber berät heute die CDU-Spitze. Als Favorit für den Fraktionsvorsitz wird der bisherige Kanzleramtschef frei gehandelt. Washington. Die USA und der Iran haben ihre gegenseitigen Angriffe fortgesetzt. Die US-Armee sprach von einer Strafe für den Beschuss eines amerikanischen Stützpunkts in Jordanien. Dabei waren am Freitag 2 US-Soldaten getötet worden. Bei den jüngsten Attacken auf Ziele im Iran ist offenbar die Baustelle eines geplanten Atomkraftwerks getroffen worden. Ziel sei eine Anlage im Südwesten des Iran gewesen, berichtet das Staatsfernsehen unter Berufung auf die Atomenergiebehörde. Madrid. Nordöstlich der spanischen Hauptstadt sind laut Behörden bei einem Waldbrand rund 13.000 Hektar verbrannt. Das entspricht einer Fläche von mehr als 18.000 Fußballfeldern. Nach Angaben des staatlichen Fernsehens sind die Flammen bisher nicht unter Kontrolle. Mehr als 500 Einsatzkräfte waren im Einsatz. Angesichts von Dürre und geringer Luftfeuchtigkeit ist die Waldbrandgefahr in weiten Teilen Spaniens extrem hoch. Bernau. Bayerns Ministerpräsident Söder ist bei einer Veranstaltung mit einer Tomate beworfen worden. Zu dem Vorfall kam es nach Informationen der deutschen Presseagentur in Bernau am Chiemsee. Die Bild-Zeitung berichtete unter Berufung auf Augenzeugen, der Angreifer sei plötzlich aus einem Gebüsch gesprungen. LKA-Beamte hätten ihn sofort überwältigt. Söder sei unverletzt geblieben. Die Polizei äußerte sich bislang nicht zu dem Vorfall. Frankfurt am Main. Der Weg für Jürgen Klopp als neuen Bundestrainer ist frei. Bei Magenta TV sagte Klopp, dass er mit seinem bisherigen Arbeitgeber Red Bull eine großzügige Regelung gefunden habe. Er verwies aber darauf, dass die Gespräche mit dem Deutschen Fußballbund noch laufen. Medienberichten zufolge soll der Konzern den 59-Jährigen aus seinem Vertrag entlassen haben, ohne Bedingungen an den DFB zu stellen. Das Wetter in Deutschland: in der Nacht ziehen im Norden und Osten Schauer und Gewitter durch. Am Tag ist es in der Nordhälfte wechselhaft mit Gewittern. Richtung Süden häufig Sonne, 16 Grad im Harz und 27 Grad am Hochrhein. Am Dienstag überwiegend freundlich, selten Schauer. Damit ist es 0 Uhr und 3 Minuten.
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3: Mit Sven Knapper am Mikrofon. Guten Abend und herzlich willkommen. Wir starten wie üblich mit Aufnahmen aus den Archiven des Mitteldeutschen Rundfunks in die neue Woche. Bis zu den 2 Uhr Nachrichten unterhalten uns das Gewandhausorchester Leipzig, die Anhaltische Philharmonie Dessau und das MDR Sinfonieorchester. Den Anfang macht aber der Pianist David Theodor Schmidt mit Präludium und Fuge in B-Moll, Bachwerkeverzeichnis 891.

Der 1982 in Erlangen geborene Pianist David Theodor Schmidt interpretierte Präludium und Fuge in B-Moll, Bachwerkeverzeichnis 891. Es folgt das zweite große B in der Musikgeschichte Ludwig van Beethoven mit seiner Sinfonie Nummer 5 in C-Moll, die auch unter dem Namen Schicksalssinfonie bekannt wurde. Herbert Blomstedt dirigiert das Gewandhausorchester Leipzig.

Das Gewandhausorchester Leipzig spielte unter der Leitung von Herbert Blomstedt die Sinfonie Nummer 5 in C-Moll von Ludwig van Beethoven, hier im ARD-Nachtkonzert. Mit Kammermusik von Karl-Maria von Weber machen wir weiter. Das Grand Duo Concertant in Es-Dur Opus 48 entstand 1815-1816 und gehört zum Standardrepertoire eines jeden Klarinettisten. Sharon Kahm wird unterstützt vom Pianisten Itamar Golan.

Die Klarinettistin Sharon Kahn und der Pianist Itamar Golan, beide aus Israel, interpretierten das Grand Duo Concertant Opus 48 von Karl Maria von Weber. Hier ist das ARD-Nachtkonzert, präsentiert von BR Klassik mit einem Cellokonzert von Franz Xaver Neruda. 1843 im tschechischen Brünn geboren und 1915 im dänischen Kopenhagen gestorben. Beate Altenburg und die Anhaltische Philharmonie Dessau bieten Nerudas Cellokonzert Nummer 3 in A-Dur. Die Leitung hat Golo Berg.

Das waren Beate Altenburg und die Anhaltische Philharmonie Dessau unter Golo Berg mit dem Cellokonzert Nummer 3 in A-Dur von Franz Xaver Neruda. Den großen Schlusspunkt in dieser Stunde setzt der finnische Nationalkomponist Jean Sibelius mit seiner Sinfonie Nummer 4 in A-Moll, entstanden zwischen 1910 und 1911. Herbert Kegel steht am Pult des MDR-Sinfonieorchesters.

Das MDR-Sinfonieorchester unter der Leitung von Herbert Kegel hörten wir mit der Sinfonie Nummer 4 in A-Moll von Jean Sibelius. In den vergangenen beiden Stunden brachten wir Aufnahmen aus den Archiven des Mitteldeutschen Rundfunks. Nach den 2 Uhr Nachrichten geht's weiter mit Musik von Ludwig van Beethoven, Antonio Sacchini und Ethel Smythe.

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1: Um 2 Uhr mit Ronald Lessig. Spanien ist Fußballweltmeister. Die Spanier haben im Finale mit 1:0 nach Verlängerung gegen Argentinien gewonnen. Aus dem ARD-WM-Team Hendrik Lückhoff.
2: Es war ein hochverdienter Sieg. Spanien war von Anfang an das bessere Team, nutzte aber seine zahlreichen Chancen nicht. In die Verlängerung ging Argentinien in Unterzahl, weil Enzo Fernandes die gelb-rote Karte sah. Spanien drückte weiter und belohnte sich. Ferran Torres traf in der 106. Minute zum erlösenden und siegbringenden 1:0. Die Spanier feiern ihren zweiten WM-Titel. Argentinien verpasst die Titelverteidigung. In der Halbzeitpause hatte es eine Musikshow gegeben, unter anderem mit Madonna, Shakira, BTS, Justin Bieber und Coldplay. 11 Minuten dauerte die Show. Die Halbzeitpause war deswegen über 25 Minuten lang.
1: In der Union soll jetzt zügig geklärt werden, wer auf den zurückgetretenen Fraktionschef Spahn folgt. Über das weitere Vorgehen beraten heute sowohl das CDU-Präsidium als auch der Vorstand der Bundestagsfraktion. Bundeskanzler und CDU-Chef Merz hatte angekündigt, sich mit CSU-Chef Söder zu besprechen und bald einen Vorschlag für die Nachfolge zu machen. Im ZDF-Interview kritisierte Merz Spahn für dessen Informationspolitik. Er habe die Partei und die Fraktion erst sehr spät über alles in Kenntnis gesetzt. Dass die Elternschaft über eine Leihmutter aus den USA eine solche Empörung auslöse, habe er aber nicht erwartet, so Merz. In Deutschland gibt es zunehmend Menschen, die ihre frühere Kriegsdienstverweigerung widerrufen. Das berichtet das Redaktionsnetzwerk Deutschland und beruft sich auf das Bundesamt für Familie und zivilgesellschaftliche Aufgaben. Demnach sind nach einem Anstieg in den vergangenen Jahren im ersten Halbjahr 2026 bereits über 400 Widerrufe eingegangen. Hochgerechnet auf das Gesamtjahr bedeutet das einen Rekord. Wie zuletzt bekannt wurde, steigt aber auch die Zahl der Verweigerer. Im ersten Halbjahr waren es bereits mehr als 5.800. Im Irankrieg ist keine Deeskalation in Sicht. Auch in dieser Nacht melden mehrere Golfstaaten Angriffe. Kuwaits Armee teilte mit, dass Drohnen aus dem Iran abgewehrt würden. Auch in Bahrain heulten die Sirenen. Und auch das US-Militär setzt nach eigenen Angaben seine Angriffe auf den Iran fort. Es ist die 9. Nacht in Folge. Medienberichten zufolge verlegen die USA wegen der jüngsten Eskalation weitere Kampfjets in die Region. Das waren die Nachrichten. Das Wetter in Deutschland. Im Norden gewittrige Schauer bei 15 bis 6 Grad. Am Tage im Norden etwas Regen oder Gewitter, im Süden viel Sonne bei 18 Grad in der Uckermark und bis 26 Grad im Markgräflerland. Am Dienstag oft heiter bis 27 Grad. Es ist 2:03 Uhr.
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3: Mit Sven Knappe am Mikrofon, herzlich willkommen. Bis zu den 4 Uhr Nachrichten hören wir eine sinfonische Serenade von Erich Wolfgang Korngold, ein Flötentrio von Josef Kreuzer, ein Doppelkonzert von Ethel Smyth, eine Ouvertüre von Antonio Sacchini und zu Beginn ein Klavierkonzert in S-Dur von Ludwig van Beethoven. Der Pianist Ronald Brautigam wird begleitet vom Sinfonieorchester Norrköping unter Andrew Parrott.